0: Radio HBR mit der Bibelzeit. Hallo und herzlich willkommen. In unserer heutigen Bibellese hören Sie aus der großen Hörbibel nach Martin Luther, erschienen bei der Deutschen Bibelgesellschaft, einen Abschnitt aus dem Alten Testament, die Psalmen 1 bis 9 und nach ein wenig Musik auch einen Abschnitt aus dem Neuen Testament, aus dem 2. Korintherbrief, Kapitel 3. Und nun viel Freude beim Zuhören des Wortes Gottes.
1: Wohl dem, der nicht wandelt im Rat der Gottlosen, noch tritt auf den Weg der Sünder, noch sitzt, wo die Spötter sitzen, sondern hat Lust am Gesetz des Herrn und sinnt über seinem Gesetz Tag und Nacht. Der ist wie ein Baum, gepflanzt an den Wasserbächen, der seine Frucht bringt zu seiner Zeit und seine Blätter verwelken nicht. Und was er macht, das gerät wohl. Aber so sind die Gottlosen nicht, sondern wie Spreu, die der Wind verstreut. Darum bestehen die Gottlosen nicht im Gericht, noch die Sünder in der Gemeinde der Gerechten. Denn der Herr kennt den Weg der Gerechten, aber der Gottlosen Weg vergeht.
2: Warum toben die Heiden und murren die Völker so vergeblich? Die Könige der Erde lehnen sich auf, und die Herren halten Rat miteinander, wider den Herrn und seinen Gesalbten.
3: Lasset uns zerreißen ihre Bande und von uns werfen ihre Stricke.
2: Aber der im Himmel wohnt, lachet ihrer, und der Herr spottet ihrer. Einst wird er mit ihnen reden in seinem Zorn, und mit seinem Grimm wird er sie schrecken.
1: Ich aber habe meinen König eingesetzt auf meinem heiligen Berg Zion.
2: Kundtun will ich den Ratschluss des Herrn. Er hat zu mir gesagt,
1: du bist mein Sohn, heute habe ich dich gezeugt. Bitte mich, so will ich dir Völker zum Erbe geben und der Welt Enden zum Eigentum. Du sollst sie mit einem eisernen Zepter zerschlagen, wie Töpfe sollst du sie zerschmeißen.
2: So seid nun verständig, ihr Könige, und lasst euch warnen, ihr Richter auf Erden. Dienet dem Herrn mit Furcht und küsst seine Füße mit Zittern, dass er nicht zürne und ihr umkommt auf dem Wege, denn sein Zorn wird bald entbrennen. Wohl allen, die auf ihn trauen.
4: Ach Herr, wie sind meiner Feinde so viel und erheben sich so viele gegen mich. Viele sagen von mir, er hat keine Hilfe bei Gott. Aber du, Herr, bist der Schild für mich. Du bist meine Ehre und hebst mein Haupt empor. Ich rufe mit meiner Stimme zum Herrn. So erhört er mich von seinem heiligen Berge. Ich liege und schlafe und erwache, denn der Herr hält mich. Ich fürchte mich nicht vor vielen Tausenden, die sich ringsum wider mich legen. Auf, Herr, und hilf mir, mein Gott. Denn du schlägst alle meine Feinde auf die Backe und zerschmetterst der gottlosen Zähne. Bei dem Herrn findet man Hilfe. Dein Segen komme über dein Volk.
5: Erhöre mich, wenn ich rufe, Gott meiner Gerechtigkeit, der du mich tröstest in Angst. Sei mir gnädig und erhöre mein Gebet. Ihr Herren, wie lange soll meine Ehre geschändet werden? Wie habt ihr das Eitle so lieb und die Lüge so gern? Erkennet doch, dass der Herr seine Heiligen wunderbar führt. Der Herr hört, wenn ich ihn anrufe. Zürnet ihr, so sündiget nicht. Redet in eurem Herzen auf eurem Lager und seid stille. Opfert, was recht ist, und hoffet auf den Herrn. Viele sagen, wer wird uns Gutes sehen lassen? Herr, lass leuchten über uns das Licht deines Antlitzes. Du erfreust mein Herz, ob jene auch viel Wein und Korn haben. Ich liege und schlafe ganz mit Frieden. Denn allein du, Herr, hilfst mir, dass ich sicher wohne.
6: Herr, höre meine Worte. Merke auf mein Reden. Vernimm mein Schreien, mein König und mein Gott, denn ich will zu dir beten. Herr, Frühe wollest du meine Stimme hören. Frühe will ich mich zu dir wenden und aufmerken. Denn du bist nicht ein Gott, dem gottloses Wesen gefällt. Wer böse ist, bleibt nicht vor dir. Die Ruhmredigen bestehen nicht vor deinen Augen. Du bist Feind allen Übeltätern. Du bringst die Lügner um. Dem Herrn sind ein Greuel die Blutgierigen und Falschen. Ich aber darf in dein Haus gehen durch deine große Güte und anbeten vor deinem heiligen Tempel in deiner Furcht. Herr, leite mich in deiner Gerechtigkeit. Um meiner Feinde willen, ebne vor mir deinen Weg. Denn in ihrem Munde ist nichts Verlässliches. Ihr Inneres ist Bosheit. Ihr Rachen ist ein offenes Grab. Mit ihren Zungen heucheln sie. Sprich sie schuldig, Gott, dass sie zu Fall kommen durch ihre Ränke. Stoße sie aus um ihre vielen Übertretungen willen, denn sie sind widerspenstig gegen dich. Lass sich freuen alle, die auf dich trauen. Ewiglich lass sie rühmen, denn du beschirmest sie. Fröhlich lass sein in dir, die deinen Namen lieben. Denn du, Herr, segnest die Gerechten. Du deckest sie mit Gnade wie mit einem Schilde.
2: Ach Herr, strafe mich nicht in deinem Zorn und züchtige mich nicht in deinem Grimm. Herr, sei mir gnädig, denn ich bin schwach. Heile mich, Herr, denn meine Gebeine sind erschrocken und meine Seele ist sehr erschrocken. Ach du, Herr, wie lange? Wende dich, Herr, und errette mich. Hilf mir um deiner Güte willen, denn im Tode gedenkt man deiner nicht. Wer wird dir bei den Toten danken? Ich bin so müde vom Seufzen, ich schwemme mein Bett die ganze Nacht und netze mit meinen Tränen mein Lager. Mein Auge ist trübe geworden vor Gram und matt, weil meiner Bedränger so viele sind. Weichet von mir, alle Übeltäter, denn der Herr hört mein Weinen, der Herr hört mein Flehen, mein Gebet nimmt der Herr an. Es sollen alle meine Feinde zu Schanden werden und sehr erschrecken. Sie sollen umkehren und zu Schanden werden plötzlich.
5: Auf dich, Herr, mein Gott, traue ich. Hilf mir von allen meinen Verfolgern und errette mich, dass sie nicht wie Löwen mich packen und zerreißen, weil kein Retter da ist. Herr, mein Gott, hab ich solches getan und ist Unrecht an meinen Händen? Hab ich Böses vergolten denen, die friedlich mit mir lebten? Oder geschädigt, die mir ohne Ursache Feind waren? So verfolge mich der Feind und ergreife mich und trete mein Leben zu Boden und lege meine Ehre in den Staub. Steh auf, Herr, in deinem Zorn. Erhebe dich wieder den Grimm meiner Feinde. Wache auf, mir zu helfen, der du Gericht verordnet hast. So werden die Völker sich um dich sammeln. Du aber throne über ihnen in der Höhe. Der Herr ist Richter über die Völker. Schaffe mir Recht, Herr, nach meiner Gerechtigkeit und Unschuld. Lass der gottlosen Bosheit ein Ende nehmen, aber die Gerechten lass bestehen. Denn du, gerechter Gott, prüfest Herzen und Nieren. Gott ist der Schild über mir, er, der den frommen Herzen hilft. Gott ist ein gerechter Richter und ein Gott, der täglich strafen kann. Wahrlich, wieder hat einer sein Schwert gewetzt und seinen Bogen gespannt und zielt. Doch sich selber hat er tödliche Waffen gerüstet und feurige Pfeile bereitet. Siehe, er hat Böses im Sinn, mit Unrecht ist er schwanger und wird Lüge gebären. Er hat eine Grube gegraben und ausgehöhlt und ist in die Grube gefallen, die er gemacht hat. Sein Unrecht wird auf seinen Kopf kommen und sein Frevel auf seinen Scheitel fallen. Ich danke dem Herrn um seiner Gerechtigkeit willen und will loben den Namen des Herrn, des Allerhöchsten.
2: Herr, unser Herrscher. Wie herrlich ist dein Name in allen Landen, der du zeigst deine Hoheit am Himmel. Aus dem Munde der jungen Kinder und Säuglinge hast du eine Macht zugerichtet um deiner Feinde willen, dass du vertilgest den Feind und den Rachgierigen. Wenn ich sehe die Himmel, deiner Fingerwerk, den Mond und die Sterne, die du bereitet hast, was ist der Mensch, dass du seiner gedenkst, und des Menschen Kind, dass du dich seiner annimmst? Du hast ihn wenig niedriger gemacht als Gott, mit Ehre und Herrlichkeit hast du ihn gekrönt. Du hast ihn zum Herrn gemacht über deiner Hände Werk. Alles hast du unter seine Füße getan, Schafe und Rinder allzumal, dazu auch die wilden Tiere, die Vögel unter dem Himmel und die Fische im Meer und alles, was die Meere durchzieht. Herr, unser Herrscher, wie herrlich ist dein Name in allen Landen.
4: Ich danke dem Herrn von ganzem Herzen und erzähle alle deine Wunder. Ich freue mich und bin fröhlich in dir und lobe deinen Namen, du Allerhöchster, dass meine Feinde zurückweichen mussten. Sie sind gestürzt und umgekommen vor dir.
7: Denn du führst mein Recht und meine Sache. Du sitzest auf dem Thron, ein rechter Richter. Du schälst die Heiden und bringst die Gottlosen um. Ihren Namen vertilgst du auf immer und ewig. Der Feind ist vernichtet, zertrümmert für immer. Die Städte hast du zerstört. Jedes Gedenken an sie ist vergangen.
4: Der Herr aber bleibt ewiglich. Er hat seinen Thron bereitet zum Gericht. Er wird den Erdkreis richten mit Gerechtigkeit und die Völker regieren, wie es recht ist. Der Herr ist des Armen Schutz, ein Schutz in Zeiten der Not. Darum hoffen auf dich, die deinen Namen kennen, denn du verlässest nicht, die dich, Herr, suchen. Lobet den Herrn, der zu Zion wohnt, verkündigt unter den Völkern sein Tun, denn der nach Blutschuld fragt, gedenkt der Elenden und vergisst nicht ihr Schreien.
7: Herr, sei mir gnädig, sieh an mein Elend unter meinen Feinden, der du mich erhebst aus den Toren des Todes, dass ich erzähle all deinen Ruhm, in den Toren der Tochter Zion fröhlich sei über deine Hilfe. Die Heiden sind versunken in der Grube, die sie gegraben, ihr Fuß ist gefangen im Netz, das sie gestellt hatten. Der Herr hat sich kundgetan und Gericht gehalten. Der Gottlose ist verstrickt in dem Werk seiner Hände.
4: Die Gottlosen sollen zu den Toten fahren, alle Heiden, die Gott vergessen. Denn er wird den Armen nicht für immer vergessen. Die Hoffnung der Elenden wird nicht ewig verloren sein. Herr, steh auf, dass nicht Menschen die Oberhand gewinnen. Lass alle Heiden vor dir gerichtet werden. Lege, Herr, einen Schrecken auf sie, dass die Heiden erkennen, dass sie Menschen sind.

0: Hallo und herzlich willkommen bei der Bibelzeit. Hören Sie nun noch eine Lesung aus dem Neuen Testament, aus dem 2. Korintherbrief, Kapitel 3.
1: Fangen wir denn abermals an, uns selbst zu empfehlen? Oder brauchen wir, wie gewisse Leute, Empfehlungsbriefe an euch oder von euch? Ihr seid unser Brief in unser Herz geschrieben, erkannt und gelesen von allen Menschen. Ist doch offenbar geworden, dass ihr ein Brief Christi seid, durch unseren Dienst zubereitet, geschrieben nicht mit Tinte, sondern mit dem Geist des lebendigen Gottes, nicht auf steinerne Tafeln, sondern auf fleischerne Tafeln, nämlich eure Herzen. Solches Vertrauen aber haben wir durch Christus zu Gott. Nicht, dass wir tüchtig sind von uns selber, uns etwas zuzurechnen als von uns selber, sondern dass wir tüchtig sind, ist von Gott, der uns auch tüchtig gemacht hat zu Dienern des neuen Bundes, nicht des Buchstabens, sondern des Geistes. Denn der Buchstabe tötet, aber der Geist macht lebendig. Wenn aber schon das Amt, das den Tod bringt und das mit Buchstaben in Stein gehauen war, Herrlichkeit hatte, so dass die Israeliten das Angesicht des Mose nicht ansehen konnten, wegen der Herrlichkeit auf seinem Angesicht jedoch aufhörte, wie sollte nicht vielmehr das Amt, das den Geist gibt, Herrlichkeit haben? Denn wenn das Amt, das zur Verdammnis führt, Herrlichkeit hatte, wie viel mehr hat das Amt, das zur Gerechtigkeit führt, überschwängliche Herrlichkeit? Ja, jene Herrlichkeit ist nicht für Herrlichkeit zu achten gegenüber dieser überschwänglichen Herrlichkeit. Denn wenn das Herrlichkeit hatte, was aufhört, wie viel mehr wird das Herrlichkeit haben, was bleibt? Weil wir nun solche Hoffnung haben, sind wir voll großer Zuversicht und tun nicht wie Mose, der eine Decke vor sein Angesicht hängte, damit die Israeliten nicht sehen konnten, das Ende der Herrlichkeit, die aufhört. Aber ihre Sinne wurden verstockt, denn bis auf den heutigen Tag bleibt diese Decke unaufgedeckt über dem Alten Testament, wenn sie es lesen, weil sie nur in Christus abgetan wird. Aber bis auf den heutigen Tag, wenn Mose gelesen wird, hängt die Decke vor ihrem Herzen. Wenn Israel aber sich bekehrt zu dem Herrn, so wird die Decke abgetan. Der Herr ist der Geist. Wo aber der Geist des Herrn ist, da ist Freiheit. Nun aber schauen wir alle mit aufgedecktem Angesicht die Herrlichkeit des Herrn wie in einem Spiegel. Und wir werden verklärt in sein Bild von einer Herrlichkeit zur anderen von dem Herrn, der der Geist ist.
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1: Hallo und herzlich willkommen bei Bibel erklärt. Zunächst ein wenig Musik und dann ein Vortrag von Benedikt Peters über die kommende Herrlichkeit.

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1: Ja, guten Abend zusammen. Ich freue mich, dass ich hier sein kann, nach vielen Jahren wieder tatsächlich. Das heißt, nicht nach vielen Jahren erst wieder in Berlin, aber nach vielen Jahren in diesen Räumen. 8 oder 9 Jahre sind es eher. 8 oder 9 Jahre näher am Ziel. So ist es. Und darum brauchen wir uns nicht zu grämen über Zeit, die verflossen ist, sondern wir freuen uns, dass wir dem Ziel, auf das wir zugehen, mit jedem Tag näher kommen. Ich habe das Thema so eingeteilt, wir folgen zur Hauptsache den Kapiteln 19 bis 21 im Buch der Offenbarung. Aber es wird nicht eine Auslegung dieser Kapitel sein, sondern ich werde aus jenen Kapiteln die Abschnitte behandeln, die die kommende Herrlichkeit zum Inhalt haben. Wir beginnen mit einem Blick auf Christus, den Erlöser, ohne den die Herrlichkeit keine Herrlichkeit wäre. Und nachher, wenn wir als erstes bedenken, dass untrennbar verbunden mit unserer Verherrlichung, mit unserer vollkommenen Erlösung, ist auch

die Befreiung der Schöpfung von allen Folgen der Sünde. Die Schöpfung wird befreit werden. Wir werden dazu Offenbarung 5, 11 bis 14 lesen. Dann werden wir sehen, Gott offenbart seine Herrlichkeit. Und zwar indem er das Heil vollendet. In den Versen 1 bis 9 des Kapitels 19. Dann drittens, der Herr erscheint mit den Seinigen. Das heißt, wenn er geoffenbart wird in Herrlichkeit, werden auch wir, die Erlösten, mit ihm geoffenbart werden in Herrlichkeit. Dann als viertes, der Herr herrscht mit den Seinigen. Wir können auch sagen, wir werden mit Christus herrschen. Kapitel 20, die Verse 4 bis 6. Nachher, fünftens, der neue Himmel und die neue Erde. Offenbarung 21, die Verse 1 bis 7. Und dann ein langer, der längste Abschnitt. Die Herrlichkeit des himmlischen Jerusalem. 21, 9 bis 22, 5. Und das werden wir ziemlich gründlich miteinander behandeln. Die kommende Herrlichkeit. Seit die Menschen durch die Sünde das Leben, seit sie Gott selbst und damit alles verloren haben, haben Menschen Sehnsucht nach Wiederherstellung. Gott hat sich ein Volk erlöst und er hat sich diesem Volk geoffenbart. Ja, er offenbarte sich schon Abraham als der Gott der Herrlichkeit. Er erlöste sich das Volk, das lauter Nachkommen Abrahams sind, um sich unter diesem Volk zu offenbaren. Er offenbarte unter diesem Volk seine Herrlichkeit. Das steht in 2. Mose 40. Und dann begann er dieses Volk zu lehren, dass er es teilhaben lassen wolle an seiner Herrlichkeit. Und so ist seit Jahrtausenden im Volk Gottes diese Hoffnung, dieses Warten auf die Herrlichkeit. Wir wollen einige Stellen einfach dazu aufschlagen und miteinander lesen, die uns das bewusst machen. Es sind recht wenige Stellen im Alten Testament, es sind sehr viel mehr Stellen im Neuen Testament. Wir beginnen mit 2. Mose 28 mit dem Vers 2. 2. Mose 28, der Vers 2. Eine Anweisung zum Gottesdienst im erlösten Gottesvolk. Und da sagt Gott über die Kleider, die Gewänder der Priester, die ihm nahen sollten. Du sollst heilige Kleider für deinen Bruder Aaron machen zur Herrlichkeit und zum Schmuck. Und damit machte Gott schon deutlich an diesen Gewändern, dass er seinem Volk seine Herrlichkeit geben will. Und dass er es zu seiner Herrlichkeit berufen will. Das wird hier erst angedeutet, noch nicht offen gesagt. Dann eine Stelle aus einem der Propheten, Jesaja Kapitel 60, der Vers 1. Jesaja 60, Vers 1. Steh auf, leuchte, denn dein Licht ist gekommen und die Herrlichkeit des Herrn ist über dir aufgegangen. Dann Jesaja 62, 2. Und die Nationen werden deine Gerechtigkeit sehen und alle Könige deine Herrlichkeit. Hier wird also schon gesagt, dass das Volk Gottes Herrlichkeit haben wird. Noch eine Stelle aus dem Propheten Haggai. Haggai Kapitel 2, der Vers 9. Haggai 2, Vers 9. Die letzte Herrlichkeit dieses Hauses wird größer sein als die erste. Also Gott verheißt, dass er diesem Haus, in dem die aus Babylon zurückgekehrten Juden dem Herrn dienten,
dass er in diesem Haus abermals seine Herrlichkeit offenbaren werde. Und so kommen wir zum Neuen Testament. Und schon in den Evangelien zeigt sich, dass diese Hoffnung der Herrlichkeit von Gott bestätigt wird. Und zwar gerade die Hoffnung, die schon im alttestamentlichen Gottesvolk bestand. Lukas Kapitel 9, Vers 31. Lukas Kapitel 9, Vers 31. Wir lesen die Verse 30 und 31. Siehe, zwei Männer unterredeten sich mit ihm. Das ist unser Herr auf dem Berg der Verklärung. Zwei Männer unterredeten sich mit ihm, welche Mose und Elia waren. Diese erschienen in Herrlichkeit. Da haben wir zwei verherrlichte Menschen. Alttestamentliche Heilige verherrlicht. Dann Johannes Kapitel 17, Vers 22. Aus dem hohen priesterlichen Gebet des Herrn. Die Jünger stehen da und hören den Sohn Gottes zum Vater beten. Und die Herrlichkeit, die du mir gegeben hast, habe ich ihnen gegeben. Die Herrlichkeit, die der Vater dem Sohn gab, er war ja ewig Gottes Sohn, aber er wurde Mensch. Und dann hat er als Mensch die Herrlichkeit Gottes empfangen. Und diese Herrlichkeit gibt er denen, die an ihn glauben. Römer Kapitel 5, Vers 2. Wir lesen die Verse 1 und 2. Römer 5, die Verse 1 und 2. Da wir nun gerechtfertigt worden sind aus Glauben, so haben wir Frieden mit Gott durch unseren Herrn Jesus Christus, durch den wir mittels des Glaubens auch den Zugang haben zu dieser Gnade, in der wir stehen, und rühmen uns in der Hoffnung der Herrlichkeit Gottes. Ja, wir rühmen uns in dieser Hoffnung. Das heißt, wir sind uns dieser Hoffnung gewiss. Man rühmt sich ja nur einer Sache, die man gewiss hat. Sonst rühmt man sich ja und wird beschämt. Sonst hat man sich umsonst gerühmt. Wir rühmen uns der Herrlichkeit, weil sie gewiss ist. Römer 8, Vers 18. Denn ich halte dafür, oder wie man hier eigentlich übersetzen könnte, ich rechne, Paulus rechnet nämlich sehr gut, er vergleicht die gegenwärtigen Leiden mit der kommenden Herrlichkeit. Ich rechne, sagt er eigentlich, logizomai, in der englischen, alten englischen Bibel, King James Bible steht, I reckon, und das ist genau rechnen. Das gleiche Wort. Ja, ich halte dafür, dass die Leiden der Jetztzeit nicht wert sind, verglichen zu werden mit der zukünftigen Herrlichkeit. Und jetzt sagt er noch etwas, die an uns geoffenbart werden soll. Sie soll also sichtbar werden, offenbar werden. Dann Römer 9, Vers 23. Römer 9, Vers 23. Paulus spricht von den Gefäßen der Gnade. Das sind Menschen, die Gnade empfangen haben, damit er kundtäte den Reichtum seiner Herrlichkeit an den Gefäßen der Begnadigung, die er zur Herrlichkeit zuvorbereitet hat. Von Anfang an war es Gottes Absicht, Vorsatz, der hat uns dazu zuvor bereitet, verherrlicht zu werden. 1. Korinther 15, 43.
Vorhin sagte Helmut etwas vom Leib. Keiner von uns wird in 75 Jahren noch in diesem Leib sein. Ja, doch, vielleicht doch der ein oder andere. Heute werden ja die Leute reihenweise 100 und mehr, aber wahrscheinlich. Wir hoffen ja alle das Beste. Ja, wir werden diesen Leib der Niedrigkeit wie einen Samen ins Erdreich legen. Das heißt, dieser Leib wird in die Erde gelegt werden, wie ein Same. Und da heißt es, es wird gesät in Unehre, es wird auferweckt in Herrlichkeit. Auferweckung zur Herrlichkeit. 2. Korinther 4, Vers 17. Denn das schnell vorübergehende, leichte unserer Trübsal bewirkt uns ein über jedes Maß hinausgehendes, ewiges Gewicht von Herrlichkeit. Ewig ein Gewicht von Herrlichkeit. Philipper 3, Vers 21. Wir lesen die Verse 20 und 21, Philipper 3, die Verse 20 und 21. Denn unser Bürgertum ist in den Himmeln, von woher wir auch den Herrn Jesus Christus als Heiland erwarten, der unseren Leib der Niedrigkeit umgestalten wird zur Gleichförmigkeit mit seinem Leib der Herrlichkeit, nach der wirksamen Kraft, mit der er vermag, auch alle Dinge sich zu unterwerfen. Unser Leib wird verherrlicht werden und gleich sein seinem verherrlichten Leib. Dann Kolosser 3, Vers 4. Kolosser Kapitel 3, Vers 4. Wenn der Christus unser Leben offenbart werden wird, dann werdet auch ihr mit ihm offenbart werden in Herrlichkeit. Zusammen mit ihm. Wir sind untrennbar mit ihm verbunden. 1. Thessalonicher 2, Vers 12. 1. Paulus erinnert die Thessalonicher daran, wie er sie ermahnt und getröstet. 1. Thessalonicher 2, Vers 12. Ermahnt und getröstet und euch bezeugt haben, würdig des Gottes zu wandeln, der euch zu seinem eigenen Reich und seiner eigenen Herrlichkeit beruft. Hier haben wir jetzt wirklich die Substanz all dieser Dinge, die Gott im Alten Testament anfing, langsam seinem Volk anzukündigen. Gott beruft uns zu seiner eigenen Herrlichkeit. Hebräer 2, Vers 10. Hebräer Kapitel 2, Vers 10. Denn es geziemte ihm, um dessen Willen alle Dinge und durch den alle Dinge sind, indem er viele Söhne zur Herrlichkeit brachte, den Urheber ihrer Errettung durch Leiden vollkommen zu machen. Gott wollte durch seinen Sohn viele Söhne zur Herrlichkeit bringen. Und noch zwei Stellen aus dem 1. Petrusbrief. 1. Petrus 5, Vers 1. 1. Petrus 5, Vers 1. Die Ältesten nun unter euch ermahne ich, der Mitälteste und Zeuge der Leiden des Christus und auch Teilhaber der Herrlichkeit, die offenbart werden soll. Petrus nennt sie zusammen mit anderen Gemeindeältesten einen Teilhaber der kommenden Herrlichkeit. Und 1. Petrus 5, Vers 10. 1. Petrus 5, Vers 10.
Der Gott aller Gnade aber, der euch berufen hat zu seiner ewigen Herrlichkeit in Christus Jesus. Bevor wir uns jetzt anfangen, mit der kommenden Herrlichkeit zu beschäftigen, zuerst ein Blick auf Christus, den Erlöser, dem wir alles verdanken. Und ohne den die Herrlichkeit keine Herrlichkeit wäre. Er ist die Wonne des Himmels. Niemand von uns würde im Himmel sein wollen, wäre Christus nicht dort. Er macht ja den Himmel erst zum Himmel, dass er dort ist. Und er wird auch die Mitte aller Anbetung des Himmels sein, aller Wonne des Himmels. Christus, das Lamm Gottes. Wir werden ja jetzt schon nicht müde, daran an unseren Herrn zu denken, wer er ist, wie wunderbar er ist. Es geht uns doch allen so. Wenn wir den Namen Jesus hören, wird die Seele, das Herz einfach froh. Jesus. Keiner wie er. Unser Herr, unser Retter, unser Heiland. Schlagen wir jetzt auf Offenbarung 5. Wir lesen von Vers 6 an. Ich habe hier 5 geschrieben, aber wir lesen von Vers 6 an. Offenbarung 5, die Verse 6 bis 10.

0: Und ich sah inmitten des Thrones und der vier lebendigen Wesen und inmitten der Ältesten ein Lamm stehen, wie geschlachtet, das sieben Hörner hatte und sieben Augen, die sieben Geister Gottes sind, die gesandt sind über die ganze Erde. Und es kam und nahm das Buch aus der Rechten dessen, der auf dem Thron saß. Und als es das Buch nahm, fielen die vier lebendigen Wesen und die 24 Ältesten nieder vor dem Lamm. Und sie hatten jeder eine Harfe und goldene Schalen voll Räucherwerk, welches die Gebete der Heiligen sind. Und sie singen ein neues Lied: Du bist würdig, das Buch zu nehmen und seine Siegel zu öffnen. Denn du bist geschlachtet worden und hast für Gott erkauft durch dein Blut aus jedem Stamm und jeder Sprache und jedem Volk und jeder Nation und hast sie unserem Gott zu einem Königtum und zu Priestern gemacht und sie werden über die Erde herrschen. In den Kapiteln 4 und 5 sieht Johannes als erstes, wo Gott ihm einen Blick in den Himmel hinein gewährt, den Thron, von dem alles ausgeht. Und wir wollen das bedenken, wenn wir von Herrlichkeit reden, von kommender Herrlichkeit, von der zukünftigen Herrlichkeit der Gemeinde, dann, weil das der, der auf dem Thron sitzt, so von Ewigkeit her verordnet hat. Er hat es gewollt, er hat es befohlen, er hat gesagt, es werde und darum wird sie sein. Von ihm kommt alles, aus ihm geht all das hervor. Der Thron spricht von Gottes Macht, Gottes Unumschränktheit, ja, Gottes Allmacht. Aber jetzt sehen wir inmitten des Thrones ein Lamm wie geschlachtet. Einen stärkeren Kontrast kann man sich gar nicht denken. Der Thron, der Inbegriff von Gottes Macht, von Allmacht. Und im Herzen des Thrones ein Lamm, der Inbegriff des Schwachen. Und nicht allein ein Lamm, sondern geschlachtet. Wir haben in diesen Versen gelesen, dass das Lamm würdig ist, die Siegel zu öffnen. Das bedeutet, das Lamm ist würdig, alles, was in den Büchern des Gerichts geschrieben steht, zu verhängen, auszuführen, zu vollstrecken. Er hat die Macht, er hat das Recht dazu. Und wo er das Buch, wo das Lamm das Buch nimmt, da heißt es, dass die vier lebendigen Wesen und die 24 Ältesten niederfallen. Sie fallen nieder. Die Erlösten im Himmel, diese 24 Ältesten, sie repräsentieren alle Erlösten im Himmel. Die Gesamtheit aller Erlösten, die durch Christus erlöst worden sind. Und hier fallen sie nieder und beten den an, der das Buch öffnet und seine Siegel bricht. Denn sie verstehen, dass sie nur deshalb nicht von Gott gerichtet worden sind. Und wir verstehen, dass wir nur deshalb nicht vom Gott der Gerechtigkeit, vom Gott der Heiligkeit, vom allmächtigen, unwiderstehlichen Gott nur deshalb nicht gerichtet werden und es nur deshalb eine kommende Herrlichkeit gibt, weil Christus zum Lamm geworden ist. Weil er unsere Schuld getragen hat. Deine Sünde, meine Sünde, er trug den Zorn Gottes. Den Zorn des allmächtigen Gottes. Ja, ihm verdanken wir alles. Ihm verdanken wir das Leben, ihm verdanken wir den Himmel, ihm verdanken wir die kommende Herrlichkeit. Und darum wird er in alle Ewigkeit die Mitte der Bewunderung aller Erlösten im Himmel sein. Er ist die Wonne des ganzen Himmels. Lamm. Ja, denn er wurde Mensch, er nahm einen Leib an. Lamm. Er wurde ein schwacher Mensch. Wie du und ich. Lamm, er kam, um zum Stellvertreter zu werden. Zum Opferlamm. Geschlachtet, er hat das gerechte Gericht über die Sünde auf sich genommen. Wir werden das nie verstehen, nie. Und auch in allen Ewigkeiten werden wir die Tiefe und die Weite und die Höhe der Liebe und der Heiligkeit Gottes nie ergründet haben. Nie. Nie. Es heißt ja auch, dass die vier lebendigen Wesen niederfallen. Die vier lebendigen Wesen, sie verkörpern Gottes Regierungswege, Gottes Regiment. So wie Gott sein Regiment führt über eine Welt der Sünde. Und die werden verkörpert durch die vier lebendigen Wesen. Gottes Regiment über dieser Welt, seit diese Welt besteht. Und wenn es hier heißt, dass diese vier lebendigen Wesen niederfallen vor dem Lamm und dann zusammen mit den Erlösten und zusammen mit den Engeln dem Lamm die Ehre geben, dann bedeutet das, dass alle Regierungswege Gottes diesem geschehen, dass Gott Mensch werden sollte und als Mensch leben, leiden und sterben sollte, dass das Ziel von allen Wegen Gottes ist. Nun, wir leben ja mit sehr kurzem Blick. Wir sehen ja nur, was vor Augen ist, und wir leben so wie aus der Hand in den Mund, Tag für Tag, und wir stolpern irgendwie durchs Leben und wir empfinden es gar nicht, dass unser ganzes Leben, allein unser Leben, schon von Anfang bis zum Ende von Gott auf ein Ziel angelegt ist, und noch viel weniger empfinden wir, dass die ganze Menschheitsgeschichte von Gott von Anfang an auf dieses eine Ziel hin angelegt war. Ja, das begann schon, ehe Gott die Welten schuf, hatte Gott sich vorgesetzt, dass sein Sohn Mensch werden, leiden, sterben und ewige Erlösung wirken sollte. Petrus sagt, dass Christus als Lamm zuvor erkannt war vor Grundlegung der Welt. 1. Petrus 1, Vers 20. 1. Petrus 1, Vers 20. Wir sind erlöst worden mit dem kostbaren Blut Christi als eines Lammes ohne Fehl und ohne Flecken, der zwar zuvor erkannt ist vor Grundlegung der Welt, aber offenbart worden ist am Ende der Zeiten um euretwillen. Vor Grundlegung der Welt als Lamm zuvor erkannt und verordnet. Einige von euch kennen sicher den schwedischen Erweckungsprediger Rosenius. Lebt im 19. Jahrhundert im nördlichen Schweden, und durch ihn ging nachher eine Erweckung durch das ganze Königreich. Und dieser Rosenius hat einmal zu 1. Mose 1, Vers 26 einmal Folgendes ungefähr so formuliert. Auffälligerweise steht im Schöpfungsbericht, nachdem es bei jedem Schöpfungstag heißt, und Gott sprach und es ward, am 6. Schöpfungstag steht, lasst uns Menschen machen. Ganz auffällig. Und da stellt Rosenius die Frage, mit wem beriet sich der Schöpfer, ehe er den Menschen schuf? Ohne allen Zweifel war der dreieine Gott, alle drei Personen der Gottheit gegenwärtig. Und dann hat er es so weiter ungefähr so formuliert, ich zitiere jetzt aus dem Gedächtnis: Gott wusste von Anbeginn, dass der Mensch in die Sünde gehen würde. Und dass er damit alles verlieren, alles verderben würde. Und so beriet sich der Vater mit dem Sohn. Und als der Sohn sagte, ich will erlösen, sagte der Vater, ich will erschaffen. Nun, das ist ein bisschen dichterisch, poetisch ausgedrückt, aber es zeigt sehr schön, dass tatsächlich die Erlösung, der Vorsatz zur Erlösung ist vor Gottes Rat zur Schöpfung. Die Erlösung hat den Vorrang. Die Erlösung ist in Gottes Gedanken zuerst und das, was Gott in der Erlösung wirkt, bleibt ewig. Die Schöpfung ist nur für eine Zeit. Diese Schöpfung, in der wir jetzt sind. Das also ist Gottes Rat von Anbeginn gewesen. Und als er den Menschen schuf und als der Mensch in die Sünde ging, hat Gott den Menschen, die ganze Menschheit, die ganze Geschichte so geführt und gelenkt auf diesen Tag hin. Und der Galaterbrief sagt es in Kapitel 4, als die Fülle der Zeit gekommen war. Die Fülle der Zeit. Und das lässt uns verstehen, dass Gott von Anfang an alles auf diesen Tag zubewegte. Die Geschichte Adams und seiner Nachkommen, die Geschichte Noahs, die Geschichte der Erzväter, die ganze Geschichte Israels, als Gott Israel aus Ägypten erlöste, auch die Geschichte aller Völker und alles Zusammenspiel der Völker aufeinander, alles zusammen. Es wird uns schier schwindlig, wenn wir daran denken. Wir müssen einfach, wir müssen uns ausklinken. Wir können das nicht fassen. Dass Gott alles zueinander, alles Tun der Menschen und die Geschichte aller Völker so zueinander in Beziehung setzte, dass in diesem einen Volk und in jenem Land und an diesem Ort und an jenem Tag, der Fülle der Zeit, Jesus von Nazareth geboren werden sollte. Um dieses Werk zu tun. Menschwerdung, Tod, Jesu Christi, das ist das Herz auch aller Regierungswege Gottes. Und das wird dem Johannes eben dadurch gezeigt, dass die vier lebendigen Wesen vor dem Lamm niederfallen. Die lebendigen Wesen, die eben die Regierungswege Gottes verkörpern. Und das zeigt uns, dass alles, was Gott tut in seiner Regierung, diesem großen Geschehen untergeordnet und zugeordnet ist. Wir werden das verstehen, wenn wir im Himmel sind. Dann werden wir das vor uns haben. Den Thron Gottes, den ewigen Rat Gottes, den unumschränkten Willen Gottes und im Herzen des Thrones das Lamm wie geschlachtet. Und dann werden wir diesen großen Gott über seinen Heilsrat anbeten, ewig anbeten. Und wir werden den vor uns sehen, der all das ausgeführt hat. Er, der Gott ist, der unumschränkte Gott, der Mensch wird, schwacher Mensch wird, die Gestalt eines sterblichen Menschen annimmt, ohne Sünde bleibt, ohne Sünde ist, ohne Sünde lebt und dann den Tod schmeckt für uns alle. Nun wollen wir den nächsten Abschnitt lesen in Offenbarung 5. Das ist unser erster Punkt von diesen 6 Punkten, die ich aufgereiht habe. Die Schöpfung wird befreit. Offenbarung 5, die Verse 11 bis 14. Offenbarung 5, die Verse 11 bis 14. Und ich sah und ich hörte eine Stimme vieler Engel um den Thron her und um die lebendigen Wesen und die Ältesten, und ihre Zahl war Zehntausende mal Zehntausende und Tausende mal Tausende, die mit lauter Stimme sprachen: Würdig ist das Lamm, das geschlachtet worden ist, zu empfangen die Macht und Reichtum und Weisheit und Stärke und Ehre und Herrlichkeit und Segnung. Und jedes Geschöpf, das in dem Himmel und auf der Erde und unter der Erde und auf dem Meer ist und alles, was in ihnen ist, hörte ich sagen, dem, der auf dem Thron sitzt und dem Lamm die Segnung und die Ehre und die Herrlichkeit und die Macht von Ewigkeit zu Ewigkeit. Und die vier lebendigen Wesen sprachen Amen. Und die Ältesten fielen nieder und beteten an. Nun, inwiefern sagen uns diese Verse etwas darüber aus, dass die Schöpfung befreit werden wird? Nun, das muss ich natürlich erklären. Das muss ich begründen, wie ich darauf komme. Nun, wir haben gesehen, die Erlösten beten an. Dann haben wir gesehen, wie die vier lebendigen Wesen niederfallen vor dem Lamm. Und dann im Vers 11 Engel. Engel beten an. Nun, Engel haben keinen Teil an der Erlösung. Aber Engel nehmen Anteil an Gottes Werken. Wir lesen in Hiob Kapitel 38, dass die Engel, als sie Gott bei der Erschaffung der materiellen Welt beobachteten, dass sie in Jubel ausbrachen. Sie waren schon erschaffen, offensichtlich, Geistwesen, wie sie sind, und dann hat Gott die materielle Welt erschaffen. Und die Söhne Gottes haben gejauchzt, was sie da sahen. Sie haben Materie gesehen. Hat es gar nicht gegeben vorher. Und dann haben sie Farbe gesehen und Form gesehen und Dichte und Geschwindigkeit. Solche Dinge gesehen. Vernommen. Nun, wenn wir etwas machen, dann machen wir immer nach einem Modell. Wir haben immer ein Modell einer Sache. Also wenn jemand Kleider entwerfen kann, dann entwirft er ein ganz kühnes und neues Ding, das man nie gesehen hat, und doch ist es nur eine Variation von bereits Bekanntem. Auch ein Auto oder was es auch ist. Wir können nur variieren von bereits bekannten Vorbildern her. Gott hatte kein Modell, nach dem er schuf. Er hat erschaffen aus sich heraus. Und das haben die Engel gesehen. Nun, unter den Engeln kam es zu einem Aufstand. Einer der Engelsfürsten wurde zum Bösen und er wurde niedergeworfen. Auch das haben die Engel beobachtet. Sie nehmen teil an Gottes Gerichten, nehmen teil an seinen Werken. Und dann schuf Gott den Menschen. Im Bild Gottes. Das haben die Engel auch gesehen. Und dann haben die Engel beobachtet, wie der Mensch dieses Geschöpf, die Krone der Schöpfung, dem Verführer folgte in den gleichen Aufstand gegen Gott. Das haben die Engel gesehen. Und es muss für die Engel, die nicht abgefallen sind, muss das eine entsetzliche Sache sein. In Gottes Universum Böses, in Gottes Universum Sünde. Und jetzt geht der Mensch auch in die Sünde. Und dann haben die Engel beobachtet und gesehen, wie Gott den Menschen anders als die Engel nicht alsbald niederwarf, unwiederbringlich, sondern wie er anfing, den Menschen zu sich zu rufen, zum Menschen zu reden und ihm Verheißungen zu geben. Wie er zum Menschen redete von Befreiung, vom Bösen. Ja, sogar davon, dass der Urheber des Bösen, dass er niedergerungen werden sollte. Irgendwie im Zusammenhang mit den Menschen. Und haben die Engel verstanden, dass Gott Menschen schuf, den Menschen schuf, um diese Sache, das Böse, das in Gottes Schöpfung eingedrungen war, niederzuringen, das Problem des Bösen aufzugreifen und zu lösen. Ja, und es ist wirklich so, wir müssen das ja eben aus aus dieser Tatsache heraus sehen, die Erlösung, der Gedanke zur Erlösung war vor der Erschaffung. Gott schuf ein Geschöpf in seinem Bild, er schuf den Menschen in seinem Bild, weil er selbst Mensch werden wollte. Gott konnte nur darum Mensch werden, weil der Mensch im Bild Gottes geschaffen ist. Darum konnte Gott keine andere Gestalt annehmen, denn sonst hätte er seine Gottheit ablegen müssen. Wir sagen zwar manchmal, der Herr habe die Herrlichkeit im Himmel aufgegeben, das stimmt, aber er hat nicht seine Gottheit aufgegeben, er blieb Gott, als er Mensch wurde. Und darum musste der Mensch im Bild Gottes geschaffen sein, damit er Mensch sein und dabei gleichzeitig Gott sein konnte. Und so schuf Gott den Menschen, weil er selbst Mensch werden wollte. Und durch den Menschen, durch diesen einen Menschen, sollte Gott das Böse aus seiner Schöpfung wieder verbannen. Und das haben die Engel schrittweise verstanden, indem Gott Verheißungen gab und dann ankündigte. Ja, er sagte, ein Nachkomme der Frau, sie war ja als Erste der Schlange gefolgt, und ein Nachkomme von ihr würde der Schlange den Kopf zertreten. Die Engel haben dann die Geburt, nein, zuerst die Empfängnis des Erlösers, dieses Menschen, angekündigt. Lukas 1. Dann haben Engel die Geburt dieses Retters verkündigt. Engel haben dem Herrn gedient während seines Lebens. Markus 1 sagt, er war unter den wilden Tieren in der Wüste, als er fastet, und Engel dienten ihm. Als der Herr gefangen genommen wurde, Engel haben das beobachtet. Denn er sagte, meint er nicht, ich könnte jetzt meinen Vater bitten und er würde 12 Legionen Engel senden. Engel waren Zeugen seines Todes, Engel waren Zeugen seiner Auferstehung, Engel waren Zeugen seiner Himmelfahrt. Da verstanden die Engel, als sie all das sahen, jetzt hat Gott das Böse besiegt. Und darum beten die Engel hier auch an. Weil Gott das Böse besiegt hat im Universum. Auf einem ihm würdigen Weg. Nicht einfach durch Macht, sondern durch Recht. Durch vollkommene Gerechtigkeit. Und so beten Engel an. Ja, wir verstehen jetzt, warum auch Engel anbeten. Aber dann heißt es, und jetzt kommen wir zu dieser Frage, inwiefern hat das etwas mit der Befreiung der Schöpfung zu tun? Von der Sünde. Im Vers 13 steht, und jedes Geschöpf, das im Himmel und auf der Erde und unter der Erde und auf dem Meer ist. Das heißt, alles Geschaffene. Hörte ich sagen, dem, der auf dem Thron sitzt und dem Lamm, die Segnung und die Ehre und die Herrlichkeit und die Macht von Ewigkeit zu Ewigkeit. Die ganze Schöpfung betet an. Die Schöpfung redet. Und sie gibt dem, der auf dem Thron ist und dem Lamm, die Ehre. Gott, dem Vater und seinem Sohn. Die Sünde hat auch die ganze Schöpfung befallen. Nicht nur den Menschen, der sündigte, sondern die ganze Schöpfung wurde durch die Sünde verdorben. Und seither ist die ganze Schöpfung dem Tod, der Vergänglichkeit unterworfen. Und Paulus sagt in Römer 8, dass die ganze Schöpfung seufzt. Römer Kapitel 8. Von Vers 19 an. Römer 8 von Vers 19 an. Das sehnliche Harren der Schöpfung wartet auf die Offenbarung der Söhne Gottes. Denn die Schöpfung ist der Vergänglichkeit unterworfen worden, dem Verfall, der Korruption unterworfen worden. Nicht freiwillig, sondern dessentwegen, der sie unterworfen hat. Gott hat, als er den Menschen dem Tod übergab, auch die ganze Schöpfung dem Tod übergeben. Auf Hoffnung, dass auch die Schöpfung selbst freigemacht wird von der Knechtschaft des Verderbens zur Freiheit der Herrlichkeit der Kinder Gottes. Und weil die Sünde die Schöpfung entstellt hat, redet die Schöpfung nicht mehr so klar und deutlich. In Offenbarung 5, dort haben wir jetzt gelesen, dass die Schöpfung laut und klar und deutlich redet. Gottes Herrlichkeit proklamiert. Das tut sie jetzt nicht so offen, nicht so deutlich. Man kann, sagt Paulus in Römer Kapitel 1, an der Schöpfung die Gottheit Gottes, die Ewigkeit Gottes und die Macht Gottes ablesen. Man kann an der Schöpfung nicht unmittelbar die Heiligkeit Gottes und die Gnade Gottes ablesen. Und die Liebe Gottes. Ich weiß nicht, wie es dir geht. Dich hat auch schon eine Biene gestochen. Und in dem Moment war dein erster Gedanke nicht, wie lieb ist Gott. Das ist nicht der erste Gedanke dann. Oder wenn es irgendwo entsetzlich stinkt, widerlich. Wenn eine große, fette Ratte aus einer Kloake steigt und dir so husch, direkt vor deiner Nase so über die Gasse flitzt. Gingen wir einmal so in Pakistan, also nicht nur einmal, aber wir waren gerade in der Gemeinde gewesen, gingen wir nach Hause und dann so eine fette, dicke Ratte aus einer Kloake. Husch. Da denkt man nicht unmittelbar an die Schönheit und an die Pracht und Wahrheit und Reinheit Gottes, wenn man das sieht. Oder wenn man Raubtiere beobachtet. Und da fragen sich Menschen, also wenn ein Gott das gemacht hat, dann ist das ein brutaler Gott. Der lateinische Dichter Lucret, er hat genau in dieser Zerbrechlichkeit und Unvollkommenheit der Geschöpfe ein Argument für seinen Atheismus gefunden. Ist also uralt. Er sagte, hätte ein Gott die Welt entworfen, wäre die Welt nicht so zerbrechlich und so fehlerhaft, wie wir sie sehen. Ja, es ist gar nicht so leicht. Nun, wir haben eine Antwort und die Antwort, die die Bibel gibt, ist eben die, die Schöpfung ist durch die Sünde eben eine Schöpfung des Todes geworden, wo es solche Dinge gibt. Die ganze Schöpfung wurde durch die Sünde umgestaltet. So dass es nachher Raubtiere gab und giftige Tiere. Wir haben einen Hinweis im Propheten Jesaja, dass die Erlösung das wieder rückgängig machen wird. Dass die Raubtiere keine Raubtiere mehr sein werden und dass es keine giftigen Schlangen mehr geben wird. Also gar keine Gifttiere mehr geben wird. Es wird auch nichts geben, das sticht und kratzt. Nichts, das einen mehr plagt. In der Schöpfung, und so beschreibt es Jesaja in Kapitel 11. Jesaja Kapitel 11, vom Vers 6 an. Und der Wolf wird sich beim Lamm aufhalten und der Leopard beim Böckchen lagern und das Kalb und der junge Löwe und das Mastvieh werden zusammen sein und ein kleiner Knabe wird sie treiben. Und Kuh und Bärin werden miteinander weiden, ihre Jungen zusammenlagern und der Löwe wird Stroh fressen wie das Rind und der Säugling wird spielen am Loch der Natter und das entwöhnte Kind seine Hand ausstrecken nach der Höhle der Otter. Man wird nichts Böses tun, noch Verderben anrichten auf meinem ganzen heiligen Berg. Die Folgen des Sündenfalles sind hier aufgehoben. Und das ist ein Ergebnis der Erlösung. Die Sünde, die Macht der Sünde, die Folgen der Sünde durch das Erlösungswerk Christi aufgehoben. Und das gehört auch zur kommenden Herrlichkeit, dass die ganze Schöpfung befreit werden wird. Von allen Folgen, von jeder Spur der Sünde und des Sündenfalls. Es wird gar nichts mehr da sein, das an Sünde, an Zersetzung, an Verderben, an Tod erinnert. Und dann wird alles Geschaffene ohne Schleier klar und frei die Herrlichkeit des Schöpfers proklamieren. Eben alles Geschaffene im Himmel, auf der Erde und unter der Erde wird laut Gott die Ehre geben, unüberhörbar. In den Psalmen gibt es einige solche dichterischen Anspielungen auf die befreite Schöpfung. Zum Beispiel im Psalm 96. Da heißt es in den Versen 11 und 12: Es freue sich der Himmel, es frohlocke die Erde, es brause das Meer und seine Fülle, es frohlocke das Feld und alles, was darauf ist. Sie wird eine Befreiung auch für die Schöpfung geben. Die ganze geplagte Kreatur. Dann wird der Esel nicht mehr so, es gibt ja keinen erbärmlicheren Ruf. Also das geht einem jedes Mal ans Herz. Wenn ein Esel, wie sagt man dem? Wenn ein Esel ja seinen Laut von sich gibt. Das ist so, man merkt richtig, diese geplagte Kreatur und kann es nicht einmal richtig sagen. Mir tut alles weh. Übrigens, nur nebenbei gesagt, ich nehme an, die Menschen werden dann mit den Tieren wieder reden können im tausendjährigen Reich. Ich nehme an, dass die Tiere reden konnten vor dem Sündenfall. Gibt es ein paar Hinweise? Also Gott hat einmal einem Esel einfach für kurze Zeit die Fähigkeit gegeben zu reden. Das war offensichtlich das Normale vor dem Sündenfall. Dann wird der Esel eben nicht mehr so jämmerlich versuchen, zu sagen, ich kann es nicht. Ja, die ganze Kreatur seufzt unter den Folgen der Sünde. Und darum sieht man an der Schöpfung nicht mehr die Herrlichkeit des Schöpfergottes und des Erlösergottes. Man sieht sie nicht, sie ist verhüllt. Man sieht sie nur andeutungsweise. Die ganze Schöpfung wird befreit werden vom Tod als Folge, als Ergebnis der Erlösung Christi. Wir haben jetzt gesehen in diesem ersten Abschnitt, die Schöpfung wird befreit. Hier haben wir auch in den vorhergehenden Versen, die wir lasen, haben wir gesehen, die Wohltaten, die wir empfingen und noch empfangen werden durch die Erlösung. Beim zweiten Punkt, Gott offenbart seine Herrlichkeit. Dort werden wir sehen, dass Gott sich selbst manifestiert durch sein Heilshandeln. Er zeigt uns, wie er ist. Und das ist das Höchste an der kommenden Herrlichkeit. Das ist noch höher als die subjektiven Wohltaten, die wir empfangen und empfinden. Noch höher ist, dass Gott den verherrlichten Heiligen sich selbst zeigt, wie er wirklich ist. Und darum wird es im nächsten Abschnitt gehen. Dort werden wir sehen, wie Gott sich selbst zeigt. Seine Wesenheiten, seine Macht, seine Gerechtigkeit, seine Weisheit und seine Liebe. So wie sie sich manifestierten in der Schöpfung, in der Erlösung, im Gericht und in der Vollendung. Nun, Gott hat sich beständig die ganze Zeit so geoffenbart. Und jetzt, durch den Geist Gottes, erkennen wir einiges und durch das Wort Gottes noch mehr. Aber dann werden wir es erst richtig erkennen, wie Gott sich durch sein Handeln in Schöpfung, in Erlösung, Gericht und Vollendung bewiesen hat als Gott, der Gerechte, der Wahrhaftige, der Allmächtige, der Alleinweise Gott. Gut, ich schließe jetzt hier an dieser Stelle und wir kommen dann morgen Nachmittag zu Kapitel 19 und wollen dann eben sehen, wie Gott sich selbst den erlösten, verherrlichten Heiligen in seiner Herrlichkeit zeigt.
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1: Ich bin Silke Rech. Die Bundesregierung kommt nach der Sommerpause zu einer zweitägigen Klausur auf Schloss Neuhardenberg in Brandenburg zusammen. Im Mittelpunkt steht die Frage, wie die deutsche Wirtschaft wettbewerbsfähiger werden kann. Außerdem soll es um die Folgen der großen Hitze dieses Sommers gehen. Dabei gibt es unterschiedliche Vorstellungen in der Koalition. Die SPD will den Klimaschutz stärker im Grundgesetz verankern. Die Union lehnt das ab. Die Klausur ist zugleich der erste größere gemeinsame Termin des Kabinetts nach dem Umbau im Juli. Bundeskanzler Merz hatte damals 3 Ministerposten neu besetzt. Nun soll sich zeigen, wie die Regierung in ihrer neuen Zusammensetzung zusammenarbeitet. Die deutsche Wirtschaft ist im 2. Quartal offenbar leicht gewachsen. Nach vorläufigen Zahlen des Statistischen Bundesamtes legte die Wirtschaftsleistung von April bis Juni um 0,2% gegenüber dem 1. Quartal zu. Dabei stiegen unter anderem die Exporte. Die Verbraucher hielten sich dagegen mit Ausgaben zurück. Belastet wurde die Wirtschaft auch durch höhere Energiepreise. Heute veröffentlicht das Statistische Bundesamt genauere Zahlen. Dann gibt es auch neue Daten zu den Einnahmen und Ausgaben des Staates. Bei Volkswagen wächst die Sorge um Arbeitsplätze und Standorte. Heute beginnt in der Wolfsburger Zentrale eine Reihe außerordentlicher Betriebsversammlungen. Die Arbeitnehmervertretung fordert vom Vorstand Klarheit über die geplanten Sparmaßnahmen. Bei Europas größtem Autobauer könnten tausende Stellen und 4 Werke gefährdet sein. VW-Chef Blume hatte zuletzt erklärt, die bisherigen Einsparungen reichten nicht aus und die Lage sei mehr als kritisch. Insgesamt sind in den kommenden Tagen 9 außerordentliche Betriebsversammlungen geplant. Welcher deutsche Film geht ins Rennen um einen Oscar? Darüber entscheidet derzeit eine Jury in München. Insgesamt stehen 11 Filme zur Auswahl, darunter die Literaturverfilmung Ach, diese Lücke, diese entsetzliche Lücke und Heimsuchung von Volker Schlöndorff. Die deutsche Auswahl soll heute Abend bekannt gegeben werden. Eine Oscar-Nominierung ist damit aber noch nicht sicher. Im Dezember erstellt die Oscar-Akademie zunächst eine internationale Shortlist. Am Ende werden 5 Filme für den Oscar als bester internationaler Film nominiert.
0: Deutschlandwetter.
1: In den kommenden Stunden im Südwesten zunehmende Bewölkung und zum Morgen von Frankreich und der Schweiz her Regen. Ansonsten gering bewölkt oder klar und trocken. Abkühlung auf 16 bis 7 Grad. Am Dienstag wird Deutschland ein bisschen zweigeteilt. Im Nordosten bleibt es sonnig und trocken. Im Südwesten kommen dagegen dichtere Wolken und Regen auf. Später kann es auch in der Mitte und im Süden Schauer und einzelne Gewitter geben. Dazu 20 bis 27 Grad.
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2: Hallo und herzlich willkommen bei Glaube und Wissen. Zunächst ein wenig Musik und dann ein Vortragsmitschnitt von Dr. Roger Liby. 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Mehr zum Thema gleich.

0: 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Hallo und herzlich willkommen. 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Gibt es Fehler und Widersprüche in der Bibel?
1: Wir kommen jetzt zu drittens, Probleme lösen. Ich möchte einfach ein paar ganz grundsätzliche Überlegungen zuerst vorstellen, wie man vorgehen muss, wenn man mit irgendwelchen Problemen beim Bibellesen konfrontiert wird. Und danach werden wir an konkreten Beispielen diese Grundsätze anwenden. Erstens einmal braucht es beim Bibellesen Demut. Und da muss man sich nicht sehr bemühen, wenn es geht um diese Dinge, dass wir uns bewusst sind, ich bin als Mensch sehr limitiert. Bezüglich A. Erfahrung. B. Wissen. C. Bildung. Und das gilt auch für solche, die sehr gebildet sind. Und die sind immer nur teilgebildet. D. Wahrnehmung. E. Gesichtskreis. Und F. Logik. Etc. Es ist manchmal sehr schön und interessant zu sehen, wie selbst große Mathematiker erwischt werden bei ganz unlogischen Folgerungen. Ja, nur so ein Beispiel. Als Kind bin ich oft spazieren gegangen mit der Familie an der Limmat und da gab's immer weiße Schwäne. Hätte ich also aus meinem kindlichen Gesichtsfeld irgendetwas gehört von schwarzen Schwänen, hätte ich sagen können, ist nicht möglich, gibt's nicht. Ich habe immer nur weiße Schwäne gesehen. Aber es gibt sie tatsächlich. Nicht aus unserem Umfeld, aber zum Beispiel von Australien her. Und in der Zwischenzeit sind auch manche schwarze Schwäne auch in der Schweiz anzutreffen. Aber eben, um zu zeigen, wie man die eigene Erfahrung, den eigenen Gesichtskreis, den muss man eben als immer eingeschränkt sehen. Und wenn man aus diesem eingeschränkten Gesichtskreis dann heraus allgemeine Aussagen machen will, und gerade auch über die Bibel, ist das sehr gefährlich. Zweitens muss man sich fragen, was sagt der hebräische, aramäische und griechische Grundtext? Natürlich ist jetzt das ein Punkt, wo man sagen kann, das kann nicht jeder. Man muss diese Sprachen kennen. Jawohl, kann nicht jeder. Aber wenn es eben Probleme gibt, muss man das auch von Spezialisten abklären lassen, was steht wirklich im Grundtext da. Und wir haben viele Übersetzungen zur Verfügung. Und so kann man auch, ohne die Grundsprachen zu kennen, kann man über die Übersetzungen eben sich sehr an den Grundtext annähern und sieht, ob da irgendwelche Klärungen von der Übersetzung her eben gemacht werden können. Drittens ist es wichtig, exakte Berücksichtigung der Wortbedeutungen, der Grammatik, des Sprachgebrauchs zu unterscheiden. Man muss sich fragen, ist der Text Poesie oder ist es Prosa? Erzählung. Handelt es sich um Apokalyptik? Das sind prophetische Bilder, wie zum Beispiel im Buch Daniel, Daniel 7. Da wird gesprochen von einem Löwen mit Adlerflügeln, von einem Leoparden mit vier Flügeln und vier Köpfen. Das sind Bilder für etwas anderes. Das ist apokalyptische Sprache. Wer also jetzt eben Apokalyptik liest und dann behaupten würde, es gäbe solche Tiere irgendwo im Urwald, der hat nicht ganz verstanden, worum es hier eigentlich geht. Ja, Apokalyptik will nicht über Tiere, die es gibt, sprechen, sondern diese Bilder sind kraftvolle Vergleiche. Dann ist es eben wichtig, dass man zum Beispiel feststellt in 1. Mose 1, da haben wir es nicht zu tun mit einem Gedicht. Und da hat es doch schon manche liberalen Theologen gegeben, die haben gesagt, ja, 1. Mose 1 will uns nicht erzählen, wie das war bei der Schöpfung, sondern wir müssen das verstehen als eine Lobeshymne auf den Schöpfer. Ja, aber 1. Mose 1 ist nun eben gerade keine Lobeshymne, sondern es ist Erzählung in Prosa. Es ist nicht mal dichterische Sprache, es ist wirklich nüchterne Sprache der Erzählung. Aber wenn die Bibel spricht eben von, sagen wir, von einem Gleichnis, dann ist es wichtig, dass wir das Gleichnis eben als Gleichnis verstehen und nicht als wörtlichen Tatsachenbericht, der so geschehen ist. Ich war, manchmal gibt es Leute, die spotten über bibeltreue Christen und sagen, in der heutigen Zeit noch nehmen die Bibel wörtlich. Ja, hier muss man den Spieß drehen. Wenn wir die Bibel wörtlich nehmen, dann heißt es, dass wir ein Gleichnis wörtlich als ein Gleichnis nehmen und nicht als einen Tatsachenerzählungsbericht. Und wenn es geht eben um Poesie, dann nehmen wir das als dichterische Beschreibung. Zum Beispiel im Psalm 19, die Sonne, die wie ein Held sich freut zu durchziehen ihre Bahn. Das ist dichterische Sprache. Und wir unterscheiden aber eben in 1. Mose 1, da geht es nicht um Poesie, sondern da geht es wirklich um Erzählung, wie es geschehen ist. Also wir müssen dann auch unterscheiden, geht es da um Geschichtsschreibung oder geht es um eine symbolische Erzählung, Darstellung, muss ich sagen, nicht Erzählung. Diese Dinge müssen genau berücksichtigt werden, die verschiedenen Gattungen. Viertens ist es wichtig zu berücksichtigen Sitten, Gebräuche, alte Gesetze, Hintergründe und so weiter. Zum Beispiel in der Geschichte von Abraham und Sarah. Plötzlich lesen wir da, wie Abraham noch eine zweite Frau heiratet, Hagar. Nun darf man das nicht irgendwie verstehen als eine Rechtfertigung für Polygamie. Aber wenn wir die Hintergründe kennen, wissen wir, dass unter den heidnischen Völkern im Nahen Osten gab es damals die Gesetzgebung, wenn eine Herrin keine Kinder kriegt, dann kann der Herr eine Sklavin heiraten und ihre Kinder werden dann als Kinder der Herrin gerechnet. Also sehen wir, Abraham und Sarah haben sich damals dem Zeitgeist angepasst, aber dieser Hintergrund der Sitten und Gesetze hilft uns eben einzuordnen, was da geschehen ist. Aber das hat nichts damit zu tun, dass das irgendwie von Gott akzeptiert worden wäre. Und tatsächlich, wenn man in 1. Mose 16 am Schluss liest und dann Kapitel 17, merkt man, dass Gott in der Folge 13 Jahre lang nicht mehr mit Abraham sprach. Das hat also zu einer totalen Kommunikationsstille von Jahren geführt. Fünftens ist es wichtig, dass man die Heilsgeschichte berücksichtigt. Dass man die großen Bögen sieht, die umfassenden Zusammenhänge, aber auch die Offenbarungsentwicklung in unterschiedlichen Heilszeitaltern. Nicht wahr? Die Zeit in der Bibel vor dem Sündenfall, die Zeit der Unschuld im Paradies, muss man klar unterscheiden von der Zeit danach. Also die Grausamkeit in der Tierwelt, die war nicht von Anfang an da, war noch nicht da, als Gott nach den Schöpfungstagen alles sah, was er gemacht hatte, und er sah, dass es sehr gut war. Sondern diese Grausamkeit kam erst mit dem Sündenfall hinein. Und darum muss man diese Unterschiede ganz klar beachten. Man muss auch unterscheiden, später schließt Gott den Bund mit Israel am Sinai, gibt Israel das Gesetz vom Sinai, und da gibt es ein Vorher und ein Nachher. Eine Zeit nicht unter Gesetz und dann eine Zeit unter Gesetz. Man muss auch beachten, dass das Gesetz vom Sinai nur einem Volk, dem Volk Israel, gegeben worden ist und nicht alle Völker unter dieses Gesetz gestellt worden sind. Und da müssen wir unterscheiden. Im Neuen Testament wird uns klar gemacht, die Epoche jetzt, seit dem Kreuz von Golgatha, ist nicht mehr die Zeit des Gesetzes, sondern es ist die Zeit der Gnade, wo Gott seine frohe Botschaft unter allen Nationen ausbreiten lässt und die Menschen einlädt, die Gnade Gottes im Glauben zu ergreifen. Und dann macht die Bibel klar, ganz am Schluss der Heilsgeschichte wird es das tausendjährige Friedensreich geben, wo Gott bei offener Ungerechtigkeit immer direkt und sofort eingreifen wird. Da wird Gott eine direkte Regierung haben, während die Zeit, in der wir leben, eine Zeit der indirekten Regierung ist. Und darum ist es möglich, dass Menschen in der heutigen Zeit fragen, wo ist Gott, warum greift er nicht ein, angesichts all dieser Ungerechtigkeit in der Welt? Da können wir sagen, das ist nur eine Frage der Zeit. Gott wird eingreifen und er wird eine direkte Regierung ausüben, aber das wird erst dann sein, wenn Jesus Christus als König der Welt zurückgekehrt ist. Und so müssen wir also diese verschiedenen Entwicklungen und verschiedenen Epochen der Heilsgeschichte unterscheiden, sonst versteht man vieles einfach nicht. Wie ist es möglich, dass da im Gesetz steht von Auge um Auge, Zahn um Zahn und dann in der Bergpredigt, wenn jemand dich auf die eine Backe schlägt, biete auch die andere an. Das darf man nicht miteinander vermischen. Und nebenbei gesagt, ist das Auge um Auge nicht eine Anweisung für das alltägliche Leben, sondern geht es um die Gerechtigkeit vor Gericht. Dass also das Gericht angemessen bestrafen muss, so dass die Strafe der betreffenden Tat entspricht, die begangen worden ist und nicht übertrieben bestraft werden darf, zum Beispiel. Oder dass man einfach darüber hinweggeht. Die Strafe vor Gericht muss angemessen und gerecht dementsprechend, was geschehen ist. Aber es ist eben eine Anweisung für den Umgang vor dem Gericht und auch nicht eine Anweisung für das alltägliche Zusammenleben. Denn im gleichen Alten Testament wird auch gesagt, wird klargemacht, dass wir nicht ständig vor Gericht gehen und mit den Leuten so Rechtsstreit führen. Das sind ja kranke Leute, die ständig vors Gericht gehen, oder? Bei jeder Ungerechtigkeit, die sie erfahren, sowas müssen sie das Gericht und ihr vermeintliches Recht einschalten. Nein, so gibt die Bibel auch im Alten Testament Hinweise, wie man eben im Zivilleben Ungerechtigkeiten ertragen soll, ohne ständig seine Gerechtigkeit durchzusetzen. Aber eben nur grundsätzlich, diese Dinge muss man unterscheiden, sonst kommt man dann zur ungerechten Auffassung, das sind Widersprüche. Nein. Wir müssen schauen, in welche Zeitepoche gehört das und in welches Umfeld. Geht es jetzt hier ums Zivilleben oder geht es hier um eben das öffentlich-rechtliche Leben? Ja, das ist ein bisschen theoretisch gewesen. Jetzt wollen wir das an Beispielen, viertens, konkret festmachen. Eine erste Frage ist Erschaffung der Tiere vor dem Menschen. Nun, die Frage kommt von daher. In 1. Mose 2, Vers 7 lesen wir, und der Herr Gott bildete den Menschen Staub von dem Erdboden und hauchte in seine Nase den Odem des Lebens und der Mensch wurde eine lebendige Seele. Also Kapitel 2, Vers 7. Jetzt lesen wir später in Vers 19, und der Herr Gott bildete aus dem Erdboden alle Tiere des Feldes und alle Vögel des Himmels und er brachte sie zu dem Menschen, um zu sehen, wie er sie nennen würde. Und wie irgend der Mensch ein lebendiges Wesen nennen würde, so sollte sein Name sein. Wenn man Kapitel 2 in 1. Mose liest, könnte man denken, zuerst wurde der Mensch erschaffen und dann später, Vers 19, da wurden die Tiere. die Säugetiere, Tiere des Feldes und die Vögel geschaffen. Aber in 1. Mose 1, Vers 24, da lesen wir im Zusammenhang mit dem 6. Schöpfungstag, und Gott sprach, die Erde bringe hervor lebendige Wesen nach ihrer Art, Vieh und Gewürm und Tiere der Erde nach seiner Art. Und es ward also. Und Gott machte die Tiere der Erde nach seiner Art und das Vieh nach seiner Art und alles, was sich auf dem Erdboden regt, nach seiner Art. Und Gott sah, dass es gut war. Und Gott sprach, lasset uns Menschen machen in unserem Bilde nach unserem Gleichnis. Und sie sollen herrschen über die Fische des Meeres und über die Vögel des Himmels und über das Vieh und über die ganze Erde und über alles Gewürm, das sich auf der Erde regt. Also hier werden ganz klar die Tiere der Erde zuerst erschaffen, am Anfang des 6. Tages, und danach am gleichen Tag die Menschen. Was aber die Vögel anbetrifft, so werden die schon am Tag zuvor, am 5. Schöpfungstag, erschaffen. Jetzt, wie muss man das Problem lösen? Nun, hier hilft eben die genaue Kenntnis der hebräischen Grammatik. Die Zeitverhältnisse in Kapitel 1 sind ganz klar. Denn dort wird die ganze Schöpfung betont in ihrem zeitlichen Ablauf beschrieben, in den 6 Tagen und dann der 7. Tag der Vollendung und der Ruhe. In Kapitel 2 steht nicht der chronologische Ablauf im Vordergrund, sondern in Kapitel 2 werden wichtige Details, die im 1. Kapitel nicht erwähnt wurden, werden da ausführlich beschrieben. Und der Akzent liegt übrigens auf dem Menschen. Das ist auch der Grund, warum in Kapitel 2 Gott immer genannt wird, der Herr Gott, Yahweh Elohim. Denn Elohim ist in der Bibel der Name für Gott, den Schöpfer und Erhalter des Weltalls. Aber Yahweh ist in der Bibel der Gott, der mit dem Menschen durch einen Bund in Beziehung tritt. Nun, in Kapitel 2 geht es darum, wie Gott mit dem Menschen, den er erschaffen hatte, in eine Bundesbeziehung tritt. Und darum wird er in Kapitel 2 immer genannt Yahweh, Herr. Und weil er Schöpfer ist, Elohim, also der Herr Gott. In Kapitel 1 fällt auf, da wird immer gesprochen über Gott, Elohim, weil es da einfach um den Schöpfer geht und nicht die Beziehung zum Menschen im Vordergrund steht. So erklärt sich der unterschiedliche Gebrauch der Gottesnamen. Nun ist es so, in Kapitel 2, Vers 19, da ist das Wort für er bildete aus dem Erdboden alles Tier des Feldes. Er bildete es auf Hebräisch Vayitzer. Und Vayitzer ist eine Erzählform des Verbs im Hebräischen, und das kann übersetzt werden im Deutschen mit Imperfekt, also heute sagen wir besser Präteritum, das ist unsere Erzählform, ja? Wenn wir erzählen, erzählen wir im Präteritum. Aber in manchen Stellen im Alten Testament muss man die gleiche Form mit Plusquamperfekt, mit Vorzeitigkeit übersetzen. Da kann man also verschiedene Beispiele bringen, die ganz zwingend unmöglich mit Präteritum, sondern mit Vorzeitigkeit übersetzt werden müssen. Und so ist das Problem bereits gelöst. Vers 19. Und der Herr Gott hatte aus dem Erdboden alle Tiere des Feldes und alle Vögel des Himmels gebildet. Und dann kommt Vayaveh, und das heißt, und so brachte er sie zu den Menschen, um zu sehen, wie er sie nennen würde. Und wie irgendein Mensch ein lebendiges Wesen nennen würde, so sollte sein Name sein. Also ein bisschen Hebräisch, Kenntnis, und schon ist das Problem vom Tisch. Denn die zeitliche Reihenfolge ist in Kapitel 1 absolut klar gemacht. Und in Kapitel 2 geht es also hier nur um einen zeitlichen Rückgriff, den wir mit Plus kommt perfekt, aber im Hebräischen wird das auch ausgedrückt durch die Vayikdol-Form, also hier Vayitzer und dann Vayaveh. Eine ganz andere Schwierigkeit. Der Hase, ein Wiederkäuer. Fragezeichen. In 3. Mose 11 wird gesprochen über reine und unreine Tiere, welche Tiere Israeliten essen dürfen, die koscher sind und welche nicht. Da wird erklärt, bei den Säugetieren sind nur die Tiere genießbar für Israeliten, die Wiederkäuer sind und Spalthufer. Also so wie Kühe, Schafe, Ziegen und so weiter. Und dann heißt es in 3. Mose 11, Vers 4 und 6, nur diese sollt ihr nicht essen von den Wiederkäuenden. Den Hasen, den ihr wiederkäut, aber ihr habt keine gespaltenen Hufe. Unrein soll er euch sein. Ja, und das hat viel, viel Spott über die Bibel ausgelöst. Dass Leute gesagt haben, seht ihr, die Bibel irrt sich sogar in so grundlegenden Dingen. Der Hase sei ein Wiederkäuer. Und jeder weiß doch, dass das nicht der Fall ist. Und das kann man ja immer wieder prüfen, wenn man eine Kuh aufschneidet nach der Schlachtung. Da kommen 4 Mägen, typisch für die Wiederkäuer, raus. Aber man kann so viele Kaninchen schlachten und Hasen, wie man will. Und da kommt immer nur ein Magen raus. Also wie kann die Bibel so etwas sagen? Ich weiß von einem Tierarzt, der seinem gläubigen Vater gesagt hat, weißt du, ich kann nicht glauben, dass die Bibel Gottes Wort ist. Denn wenn die Bibel sich sogar so irrt, eben in diesen Dingen, und sagt, dass der Hase ein Wiederkäuer sei, kann ich doch der Bibel nicht Vertrauen schenken. Und eines meiner Kinder hat das in der Sekundarschule erlebt, da hat die Lehrerin, die hat sich als sehr starke Feindin des christlichen Glaubens entpuppt, hat den Kindern so erklärt, wie die Bibel völlig daneben sei und die Bibel behaupte, der Hase wiederkäue. Nun, die Wissenschaft ist eben etwas, das sich entwickelt. Und so macht die Wissenschaft ständig Fortschritte. Erst 1882 wurde die spezielle Art des Wiederkäuens bei Hasen zum ersten Mal wissenschaftlich beschrieben. Und zwar damals in einer französischen Tierärztezeitschrift. Seither ist es bekannt. Aber das ist natürlich so, dass es oft so 30 Jahre dauert, bis das in der Schule auch bekannt ist. In der Forschung, bis es in die Schule kommt. Aber eben, wir sehen, zuweilen kann das auch mehr als 100 Jahre dauern. Und ist immer noch nicht da. Ja, die Hasen und Kaninchen haben tatsächlich eine spezielle Art des Wiederkäuens. Und zwar so, sie fressen die Nahrung, ganz normal, wie wir es essen. Aber dann, nach dem ersten Durchgang, kommen grüne Kügelchen raus. Also nicht die braunen, die sind bekannt, sondern kleine grüne Kügelchen. Und die werden oft direkt am Hintern werden die wieder aufgefangen und gefressen. Also die sind sehr beweglich, diese Tiere. Und das machen sie übrigens meistens nachts. Und drum war das in der Wissenschaft so lange nicht bekannt. Ich war auch Wissenschaftler, schlafen nachts meistens. Und das ist auch gut so. Also hier kann man sagen, die Wissenschaft hat wirklich gegenüber der Bibel hier 3500 Jahre geschlafen. Denn 3. Mose 11 wurde geschrieben im Jahr 1606 vor Christus. Im Jahr des Auszuges aus Ägypten. Aber eben auch da, Demut hätte geholfen. Dass man sagt, ja, ich weiß irgendwie nicht, wie man das genau verstehen soll. Es ist seltsam. Übrigens, es heißt nicht, der Hase ist ein Wiederkäuer, sondern der Hase wiederkäut. Und so ist es eine spezielle Art des Wiederkäuens. Übrigens hat man festgestellt, beim zweiten Durchgang können die Hasen eben harte Gräser richtig aufspalten, was beim ersten Mal nicht möglich ist. Ich war unser Jüngster, jetzt ist es nicht mehr so, aber noch vor Jahren hat er gerne Kuh gespielt im Garten und dann wollte er Gras fressen. Und da musste ich ihm erklären, er soll das nicht so tun, weil wir sind keine Kühe. Kühe haben Mägen, die können diese harte Zellulose der Gräser können sie aufspalten, das können wir nicht. Eben, er soll Salat essen, das ist dann etwas anderes. Ja, das ist so eine Sache mit den Kindern. Aber eben, es ist nicht für uns gemacht. Aber eigentlich ist vieles, was der Hase frisst, auch nicht für ihn gemacht, wenn er nur einmal einen Durchgang haben würde. Aber mit dem zweiten Durchgang kann er's. Und noch was, er kann zum Beispiel auch Vitamin B aus der Nahrung gewinnen. Und das Ganze ist so wichtig, man hat Hasen oder Kaninchen versucht zu hindern an dieser Art des Wiederkäuens. Nach 3 Wochen sind sie tot. Es ist also lebensnotwendig, was da in 3. Mose 11, 4 und 6 steht. Ein anderes Beispiel aus der Biologie. Die Bibel spricht über Wintervorräte der Ameisen. Aber in der Wissenschaft

und Agur ben Jake in Sprüche 30, Vers 25 sagt, die Ameisen, ein nicht starkes Volk, und doch bereiten sie im Sommer ihre Speise. Also die Forschung glaubte ursprünglich nicht an Wintervorräte bei Ameisen, bis dann um 1880 J.T. Moggridge und H. McCook die Entdeckung machten, es ist doch so. Und auch Microsoft weiß das in der Zwischenzeit. Dieses Bild hier stammt aus dem Microsoft-Lexikon Encarta. Und sehen Sie diesen Ameisenbau mit den verschiedenen Wohnungen und Abteilungen, ja. Und ganz da unten haben wir einen Bereich, der ist angeschrieben mit Wintervorratskammer. Übrigens, bei der biblischen Ameise geht es speziell um Messor semirufus. Eine andere Frage. Gab es Belsazar? Hier das berühmte Bild von Rembrandt. Ja? Belsazar sieht gerade an der Wand die Schrift Mene, Mene, Tekel, Upharsin. Gezählt, gezählt, gewogen und zerteilt. Nun, vor 1854 gab es keine von der Bibel unabhängige Quellen, die von einem König Belsazar sprachen. Auch die alten griechischen Historiker um etwa 400 vor Christus kannten kein Belsazar von Babylon. Und so haben Kritiker gesagt, Belsazar ist eine erfundene Gestalt. Man hätte ja auch sagen können, zwar in der Literatur, die wir haben, haben wir keinen Hinweis, aber in der Bibel haben wir eine Quelle. Die spricht von einem Belsazar. Nein, man argumentiert eben immer zu Ungunsten der Bibel. Also, wenn nur die Bibel davon spricht, dann ist die Bibel falsch. Aber ab 1854 wurden Keilschrifttafeln, originale Tafeln aus dem 6. Jahrhundert vor Christus, das ist die Zeit von Daniel, gefunden, und die erwähnen Belsazar, und zwar als Vizekönig von seinem Vater Nabonid, der Abschied genommen hatte und in die Wüste ging, war nicht so groß aufs Regieren ausgerichtet. Ja, und jetzt ist dieser Belsazar belegt. Und noch etwas Interessantes. Jetzt wissen wir plötzlich auch, warum in Daniel 5,29 Belsazar, denn Daniel sagt, wenn du diese Schrift an der Wand deuten kannst, wirst du der Dritte im Reich werden. Bitte schön, wenn schon der Zweite nach Belsazar, oder? Warum der Dritte? Nun, er war ja der Zweite. Belsazar war der Vize seines Vaters Nabonid. Nabonid wird nicht in Daniel 5 in der Geschichte genannt, aber er wird vorausgesetzt. Und jetzt dreht sich natürlich der Spieß. Wenn schon die griechischen Geschichtsschreiber, sagen wir um 400 und danach vor Christus, nichts mehr wussten von einem Belsazar, das Buch Daniel aber doch, ist das ein Hinweis, dass eben das Buch Daniel so alt ist, noch aus der Zeit, wo man Belsazar sehr wohl kannte. Ja, wenn wir schon beim Buch Daniel sind, mit seiner erstaunlichen Prophetie, dann noch ein Argument, das man vorgebracht hatte, um das Buch Daniel mit seiner erstaunlichen Prophetie zu diskreditieren. Fantasiereich Medien. In der Bibelkritik, und man kann das nachlesen in der Alttestament-Einleitung von Otto Eisfeld, das war in der Vergangenheit einer der ganz großen Bibelkritiker in der Theologie. Also wenn man liberale Theologie studiert in Zürich, in Basel oder wo auch immer, dann wird man um eine Einleitung von Otto Eisfeld nicht herumkommen. Und da findet man eben die Behauptung, das Buch Daniel sei eben von jemandem geschrieben worden, in viel späterer Zeit, und der habe die Geschichte nicht mehr so gut gekannt. Der sei davon ausgegangen, dass es einmal ein unabhängiges medisches Reich gegeben habe. Hat es ja nicht gegeben, sondern es gab das Babylon.

0: babylonische Weltreich zur Zeit von Daniel und dann kam das Medo-Persische Reich, danach das Griechische und dann das Römische Reich. Ja, und so wird also da behauptet, die vier Weltreiche im Buch Daniel, Kapitel 2 und Kapitel 7, das ist Folgendes. Babylon ist das erste Weltreich, dann, das wäre der Löwe mit den Adlersflügeln, und dann komme ein Reich Medien, das sei der plumpe Bär, und danach komme das Reich Persien, das sei dann der Leopard mit den vier Köpfen und vier Flügeln, und dann das schreckliche Tier mit den 10 Hörnern, das sei Griechenland, das Reich von Alexander dem Großen. Aber da muss man kein Spezialist sein für Geschichte und oder für alte Sprachen. Man muss einfach die Bibel lesen. In Daniel 5, 28 sagt doch Daniel die Schrift an der Wand deutend Peres. Das Wort Peres an der Wand heißt, dein Königreich wird zerteilt und den Medern und Persern gegeben. Also er sagt, mit Babylon ist jetzt Schluss. Jetzt kommen die Meder und Perser. Und tatsächlich in dieser Nacht der letzten Party von Belsazar hatten die Priester von Babylon, die verbündet waren mit den Medern und Persern, die Tore geöffnet und die Armee von König Kores von Persien kam hinein in die Stadt. In einem Putsch wurde Belsazar durch einen Schwertstreich beseitigt. Und dann kam das Medo-Persische Weltreich an die Macht. Also, das Buch Daniel macht ganz klar, die Abfolge ist eben nicht so, sondern korrekt. Babylon, Medo-Persien, Griechenland und das vierte Reich ist eben Rom. Das nächste Weltreich in der Geschichte. Aber jetzt dreht sich natürlich nochmals der Spieß. Warum kam man auf die Idee zu behaupten, Daniel spreche von einem unabhängigen medischen Reich? Ja, ganz einfach. Die sagten ja, das Buch Daniel sei eine Fälschung aus der Zeit von 165 vor Christus. Ja, und da ist dann die meiste Prophetie des Buches Daniel ist erfüllt. Und ihn angesetzt auf 165. Aber wann kam das Land Israel unter die Herrschaft der Römer? Erst durch den Einmarsch am Yom Kippur 63 vor Christus, als Pompeius mit der römischen Armee Jerusalem besetzte. Also das römische Reich kam in der Geschichte Israels eben erst später, im Jahr 63 vor Christus. Und das würde ja bedeuten, dann hätte ja das Buch Daniel noch das römische Reich zukünftig angekündigt. Dann wäre da korrekte Prophetie. Kann ja nicht sein. Und da hat man einfach aufgespaltet, die vier Reiche sind Babylon, Medien, Persien, Griechenland. Ja, und der Fälscher aus dem 2. Jahrhundert vor Christus, der wusste eben nicht, dass dann später noch das römische Reich kam. Aber die Wahrheit ist genau eine andere. Das Buch Daniel spricht von diesen vier Reichen, und so hat es sich auch erfüllt. Also das war ein Wunschdenken der Kritiker. Nur, das sollte heißen, vier Perserkönige. Daniel 11, Vers 2. Da spricht ein Engel zu Daniel und enthüllt ihm die Zukunft. Ausdrücklich wird in Kapitel 10 schon gesagt, das war zur Zeit des persischen Königs Kores, der über das medopersische Weltreich regierte. Und jetzt sagt der Engel in Daniel 11, Vers 2, und nun will ich dir die Wahrheit kundtun. Siehe, es werden noch drei Könige in Persien aufstehen. Und der vierte wird größeren Reichtum erlangen als alle. Und wenn er durch seinen Reichtum stark geworden ist, wird er alles gegen das Königreich Griechenland aufregen. Dann wurde gesagt, sieht man hier, der Schreiber des Buches Daniel, dieser Fälscher, der habe gemeint, es gäbe nur vier Könige im persischen Reich. Eben, das wird ja angesetzt auf die Zeit von Kores oder Kyros. Und dann wird hier gesagt, siehe, es werden noch 3 Könige in Persien aufstehen. Und da sieht man also, der hatte gar keine Ahnung von Geschichte und darum ist es so falsch beschrieben. Ja, es ist gefährlich, die Bibel anzugreifen, weil am Schluss ist man selber der Dumme. Übrigens wird ja hier im Text nicht gesagt, siehe, es werden nur noch 3 Könige in Persien aufstehen, sondern es wird gesagt, siehe, es werden noch 3 Könige in Persien aufstehen. Also es kommen noch 3 Herrscher dazu. Und dann wird gesagt, und der 4. wird größeren Reichtum erlangen als alle. Also dann kommt ein 4. und der wird ganz besonders reich sein. Und wenn er durch seinen Reichtum stark geworden ist, wird er alles gegen das Königreich Griechenland aufregen. Der wird dann einen furchtbaren Krieg inszenieren gegen Griechenland. Und genau so ist es in der Geschichte gekommen. Also eigentlich hätten ja die Kritiker sagen sollen, nur 5 Perserkönige. Aber sie haben nicht mal den Text richtig verstanden. Und haben gemeint, da heißt es noch 3 Könige und eben quasi dieser 3., das sei dann eben der 4. Nein, sie müssen, wenn schon rechnen, Kyros, dann kommen 3 und dann noch einer und der wird dann ganz besonders reich sein. Nun, die Reihenfolge der Geschichte war genau so. Da war zuerst dieser König Kores, der im Jahr 539 Babylon erobert hatte. Danach folgte, wie der Engel sagt, es werden noch 3 auftreten, Kambyses, 530 bis 522 vor Christus. Danach kam Gaumata, der ist nicht so bekannt. Er wird auch genannt Pseudosmerdis bei den Griechen. Der hat nur ein paar Monate im Jahr 522 vor Christus regiert. Drittens, Darius der Erste Hystaspes, 522 bis 486 vor Christus. Und dann Nummer 4 in dieser Zählung ist dann Xerxes der Erste, 486 bis 465 vor Christus. In der Bibel heißt er Ahasveros. Das ist der Mann der Esther, der ja sprichwörtlich reich war. Das Buch Esther beginnt ja auch schon mit einem Fest, also ein gigantisches Fest, ein halbes Jahr. Und da präsentiert er seinen ganzen Reichtum. Und aus der Geschichte wissen wir, das war einer der reichsten Männer in der gesamten Geschichte bis dahin. Übrigens, alle anderen Könige sind in der Bibel auch erwähnt. Also dieser Kambyses wird in Esra 4,6 genannt Ahasveros. Das ist ein anderer Ahasveros. Und dann der Gaumata Pseudosmerdis, das ist der Artasasta in Esra 4, Vers 7, der nur ein paar Monate regierte. Und dann der Darius der Erste Hystaspes ist in der Bibel in Esra 4, Vers 5 Darius. Und eben der Xerxes, so nannten ihn die Griechen, entspricht dem Ahasveros in Esther 1,1. Der war sprichwörtlich reich und er hatte einen Wunsch. Das Königreich Griechenland sollte zum persischen Weltreich, das ja damals bis nach Indien ging, einverleibt werden. Er war nicht zufrieden mit diesem asiatischen Reich. Er wollte da, und ein bisschen afrikanisch, er wollte auch noch europäischen Boden. Schon sein Vater hat das versucht, aber es ist nicht gelungen. Und so hat dieser Xerxes, dieser Ahasveros, einen Reichtum aufbauen können und damit eine Armee, wie die Welt das bis anhin noch nie gesehen hatte. Und dann glaubte er, jetzt kann ich Griechenland besiegen. Und da kam es zu den sogenannten persischen Kriegen. Vielleicht, wenn man sich noch zurückerinnert an die Schule, hat man das mal durchgenommen, das war ein Thema. Die Perserkriege. Und dann in der Schlacht von Salamis, 480 vor Christus, haben diese heldenmütigen Griechen Ahasveros kläglich in die Knie gezwungen. Und der hat einen Verlust an Reichtum erlebt, etwas Unglaubliches. Aber obwohl die Griechen damals gesiegt haben, das hat tiefe Wurzeln, tiefe Narben in der griechischen Seele hinterlassen. Da war ein Rachegedanke entstanden, der sich von Generation zu Generation weitergab. Nun, schauen wir nochmal an, was die Bibel sagt. Ich will die Wahrheit kundtun. Siehe, es werden noch drei Könige in Persien aufstehen. Haben wir gesehen, drei. Und dann kommt ein vierter. Und der vierte wird größeren Reichtum erlangen als alle. Und wenn er durch seinen Reichtum stark geworden ist, wird er alles gegen das Königreich Griechenland aufregen. Es wird nicht gesagt, er wird sie besiegen. Aber er wird alles aufregen. Und hat dann eben eine bittere Niederlage erlebt. Und jetzt lese ich einen Vers weiter in Daniel 11. Und ein tapferer König wird aufstehen und er wird mit großer Macht herrschen und nach seinem Gutdünken handeln. Und sobald er aufgestanden ist, wird sein Reich zertrümmert und nach den vier Winden des Himmels hin zerteilt werden. Aber nicht für seine Nachkommen wird es sein und nicht nach der Macht, mit welcher er geherrscht hat, denn sein Reich wird zerstört und anderen zuteil werden mit Ausschluss von jenen. Wer hier beschrieben wird, ist kein anderer als Alex. Alexander der Große. Aber das war dann 150 Jahre später. Und seine Idee als 20-Jähriger war ein Rachefeldzug gegen Persien als Antwort auf die damaligen Perserkriege. Darum kommt das im nächsten Vers. Das ist jetzt die Reaktion auf Ahasveros, auf Xerxes. Und so war das wirklich ein tapferer König, dieser Alexander, der mit 10.000 Soldaten aufstand und Richtung Osten. In sagenhaften 13 Jahren hatte er das ganze persische Reich bis über den Indus hinaus in die Knie gezwungen. Aber dann, 33-jährig in Babylon, starb er wahrscheinlich an Malaria. Er wollte den Turm von Babel wieder aufbauen. Dann war weg, war aus. Und der Bibeltext sagt, er wird mit großer Macht herrschen und nach seinem Gutdünken handeln. Und sobald er aufgestanden ist, kurz danach, eben noch als junger Mann, ja, wird sein Reich zertrümmert und nach den vier Winden des Himmels hin zerteilt werden. Ja, es war so, 33-jährig starb er, hat ein Reich mit europäischen, afrikanischen und besonders asiatischen Gebieten. Und da gab es keinen Nachfolger aus seiner Familie. Es war zwar noch ein Junge unterwegs, Mutter war schwanger, aber der konnte nicht Nachfolger werden. Und so stritten sich die Generäle von Alexander dem Großen um die Nachfolge. Das gab dann eben diese erbitterten Bürgerkriege, die sogenannten Diadochenkriege. So hat man das in der Schule noch gelernt. Die Diadochenkriege und am Schluss war das riesige Reich Alexanders in vier große Blöcke auseinandergerissen. Und wenn man auf einem historischen Atlas aus der Schule nochmals nachschaut, dann sieht man, die sind ganz klar zuzuordnen den vier Himmelsrichtungen. Norden, Süden, Osten, Westen. Sobald er aufgestanden ist, wird sein Reich zertrümmert und nach den Winden des Himmels hin zerteilt werden. Aber nicht für seine Nachkommen wird es sein. War nicht für Herkules, dieser kleine Junge, der unterwegs war. Aber nicht für sein Nachkommen wird es sein und nicht nach der Macht, mit welcher er geherrscht hatte. Es war ja in vier Teile zerschlagen. Denn sein Reich wird zerstört und anderen zuteil werden, nämlich seinen Generälen, mit Ausschluss von jenen. Das bezieht sich zurück auf seine Nachkommen. Es sind zwar Nachkommen da, aber die sind ausgeschlossen. Genau so hat es sich erfüllt. Ja, und dann noch etwas zu den Jahreszahlen im Buch der Könige. Im Buch der Könige lesen wir immer, welche Könige regiert haben im Südreich Juda, Hauptstadt Jerusalem. Nach dem Tod von Salomo war das Rehabeam, 17 Jahre, Abiam, 3, Asa, 41, Josaphat und so weiter. Und dann wird immer auch gesagt, welche Könige im Nordreich der 10 Stämme Israels geherrscht haben. Nach Salomo war das Jerobeam, 22 Jahre, Nadab, 2 Jahre, Baesa, 24, Ela, 2, Omri, 12, Ahab, 22, Ahasia und so weiter. Und da wird auch immer wieder werden Verknüpfungen gemacht. Im so und so vielten Jahr des Königs von Israel bestieg der und der König von Juda den Thron. Da kann man also immer schön die chronologische Beziehung machen zwischen Nordreich und Südreich. Aber das ist schon bekannt seit über 2000 Jahren. Diese Zahlen bringt man nicht zusammen. Einfach hoffnungslos. Also es war schon in vorchristlicher Zeit bekannt, weil die älteste Bibelübersetzung, die griechische Septuaginta, im 3. Jahrhundert vor Christus in Ägypten angefertigt, die versucht, diese Regierungszahlen zu korrigieren. Aber macht das Ganze noch schlimmer. Also, hoffnungslos. Und der Übersetzer der lateinischen Bibel, Hieronymus, um 400 nach Christus, der hat zwar an die Inspiration der Bibel geglaubt, aber er hat gesagt, man soll die Zeit nicht vergeuden, um das Problem mit den Zahlen lösen zu wollen. Also keiner hat das hingekriegt. Aber ich weiß noch, vor Jahren hat einer der größten Archäologen, ein Ägyptologe, Kenneth Kitchen, übrigens ein gläubiger Mann, lebt heute noch, er hat gesagt, wahrscheinlich steckt da ein Zählsystem dahinter, das wir heute nicht mehr kennen. Das war Demut von einem Mann, der besonders viel wusste über die Umwelt der Bibel. Aber er sagte, wir sind ja beschränkt und da ist wahrscheinlich ein Zählsystem dahinter, das wir nicht mehr kennen. Und schauen wir mal, ich habe jetzt da eine Liste gemacht von Rehabiam bis Josaphat und Jerobiam bis Ahasia. Und zwar ist es so, in 1. Könige 22, Vers 52 wird gesagt, das 18. Jahr Josaphats war das zweite Jahr von Ahasia. Also darum habe ich da bei Josaphat 18 Jahre und da bei Ahasia 2 Jahre. Das sollte also identisch sein. Jetzt zählt man zusammen in Juda, 17 plus 3 plus 41 plus 18 gibt 79. In Israel, 22 plus 2 plus 24 plus 2 plus 12 plus 22 plus 2 gibt 86. Man kann so weiterfahren und man bringt es nie zusammen. Und da haben viele Kritiker gesagt, das sind einfach hoffnungslos schlecht überlieferte Zahlen. Nun ist es aber so, im Nahen Osten gibt es unterschiedliche Arten, wie man zählt, Regierungsjahre zählt. Und jetzt werden wir gleich sehen, das war in Israel offensichtlich auch so. Es gab nämlich unterschiedliche Zählungen. So. Übrigens, da im Hintergrund sieht man die Königsgräber Judas in Jerusalem, in der Davidstadt. Also, in Juda rechnete man mit einem Thronbesteigungsjahr. In Israel jedoch nicht. Also, wenn, sagen wir, jetzt in diesem Monat jemand Bundesrat wird, dann ist es immer noch 2010, oder? Jetzt würde man das bezeichnen in der Bibel in Juda als das Thronbesteigungsjahr. Und man zählt dann erst das Jahr 1 ab Januar 2011. Ja? Und dann 2012 wäre dann Jahr 2 und so weiter. Aber eine andere Art, und das war in Israel bei den 10 Stämmen so, das Thronbesteigungsjahr wird schon gezählt als 1. Dann wäre also 2010 1, 2011 schon 2, 2012 wäre dann 3. Und da gibt es eine Differenz von einem Jahr, nicht wahr? Also, das Thronbesteigungsjahr fällt dann immer mit dem angefangenen Jahr des Vorgängers zusammen. Ja, nicht wahr? Jetzt hat da ein Herr Merz in der Schweiz geherrscht, aber immer noch in 2010, ja? Und wenn man jetzt hypothetisch ansetzen würde, jetzt kommt die Nachfolge kommt jetzt gerade im gleichen Jahr, dann ist das letzte Jahr von Merz ist das gleiche Jahr 2010 wie dann der Nachfolger, oder? Und da muss man aufpassen, dass man da nicht plötzlich von zwei Regierungsjahren spricht. Denn das Thronbesteigungsjahr fällt ja immer mit dem angefangenen Jahr des Vorgängers zusammen. Ja, und jetzt können wir das mal so gegenüberstellen. In Juda rechnet man also Thronbesteigungsjahr, dann 1, 2, 3, 4. In Israel war das Thronbesteigungsjahr bereits das Jahr 1, 2, 3, 4, 5. So entsteht eine Verschiebung um ein Jahr. So, jetzt machen wir das. Probe aufs Exempel. Also, in Israel, anstatt 22 Jahre, Zell 21, Nadab 2, 1, Weser 24, 23, Ela 2, 1, Omri 12, 11, Ahab 22, 21, Ahasia 2, 1. Jetzt zählen wir zusammen, gibt 79, genau wie da. Alle Zahlen gehen auf. Keine Zahl muss irgendwie korrigiert werden. Das ist fantastisch. Jetzt dreht sich natürlich der Spieß. Die Abschreiber der Bibel wussten schon vor mindestens 2300 Jahren, mit diesen Zahlen gibt es ein mathematisches Problem. In der Übersetzung haben Juden versucht, das anzupassen in der Septuaginta. Weil Juden waren mit den Übersetzungen waren sie ziemlich frei. Aber wenn es ging um das Abschreiben des hebräischen Textes, da musste man so abschreiben wie in der Vorlage, auch wenn man das Gefühl hatte, es sei ein Fehler. Und so wurden streng diese Zahlen überliefert, so wie sie sind, obwohl man 2300 Jahre mindestens meinte, da sei ein Fehler vorhanden. Und das zeigt also, wie exakt und genau die Bibel abgeschrieben wurde. So, und noch ganz kurz zum Schluss. Um wie viel Uhr wurde Christus gekreuzigt? In Markus 15, 25 heißt es nämlich, es war aber die dritte Stunde und sie kreuzigten ihn. In Johannes 19, Vers 14 steht, es war aber Rüsttag des Passa. Es war um die sechste Stunde. Und er, Pilatus, spricht zu den Juden, siehe euer König. Also nach dem Johannesevangelium, um die sechste Stunde war Christus immer noch vor Gericht, gar noch nicht gekreuzigt. Aber in Markus steht, um die dritte Stunde wurde er gekreuzigt. Jetzt könnte jemand sagen, ja, vielleicht ist das ein Übersetzungsproblem. Nein, natürlich nicht. Es steht im Kontext genauso. Vielleicht ist das in gewissen Handschriften ein Abschreibefehler. Nein, ist auch nicht ein Problem des Abschreibens. Ja, was jetzt? Es gab damals zwei Arten, die Stunden zu zählen. Denn die Juden hatten ihre eigene Art des Zählens und die fremde Macht, die Römer, seit 63 vor Christus, die haben ihre eigene Art gehabt. Also die römische Zeitrechnung zählte die Stunden ab Mitternacht, so wie wir das machen, ja? Und die jüdische Zeitrechnung zählt ab Sonnenaufgang die Stunden. Darum also im Frühjahr wäre dann die dritte Stunde ungefähr 9 Uhr morgens. Nun ist es so, Markus benutzt die jüdische Rechnung und Johannes die römische Rechnung. Also um 6 Uhr morgens, sechste Stunde nach Johannes 19, war der Herr Jesus noch vor Pilatus. Aber um die dritte Stunde, 9 Uhr, wurde er gekreuzigt. Und so ist das Problem vom Tisch. Übrigens, in Johannes 1 sieht man das auch. Da sind zwei Johannesjünger, die wollen nun Jesus Christus nachfolgen. Und dann heißt es, der Herr sagt ihnen, was suchet ihr? Und sie wollten bei ihm bleiben. Und dann sagt er, kommet und sehet. Und das war um die zehnte Stunde. Und dann heißt es, jenen Tag blieben sie bei ihm. Wäre das jetzt jüdische Rechnung im Johannesevangelium, dann wäre ja die zehnte Stunde 4 Uhr nachmittags. Und das ist ein bisschen schwierig, wenn man dann sagt, sie blieben jenen Tag bei ihm, nämlich von 4 Uhr nachmittags bis 6 Uhr, dann begann ja der neue Tag. Ja, aber wenn wir eben im Johannesevangelium die römische Zeitrechnung haben, ab Mitternacht war das 10 Uhr morgens. Und dann blieben sie jenen Tag bei ihm. Ja. Und noch ganz kurz, letztes Beispiel, die Bekehrung des Saulus. Die Bekehrungsgeschichte des Saulus wird in der Apostelgeschichte dreimal erzählt. Kapitel 9 wird es berichtet. 22 von Paulus erzählt. 26 von Paulus nochmals erzählt. Und da steht doch in Apostelgeschichte 9, Vers 7, als Saulus damals noch die Christen verfolgte bis nach Damaskus. Die Männer aber, die mit ihm, mit Saulus, des Weges zogen, standen sprachlos, da sie wohl die Stimme hörten, aber niemanden sahen. War Jesus Christus erschien ihm und rief vom Himmel her, Saul, Saul, was verfolgst du mich? Und da wird erklärt, die Männer, die mit ihm kamen, standen sprachlos, da sie wohl die Stimme hörten, aber niemand sahen. Nun erzählt Paulus in Kapitel 22, 9, die aber bei mir waren, sahen zwar das Licht und wurden voll Furcht, aber die Stimme dessen, der mit mir redete, hörten sie nicht. Ich mag mich erinnern, als Teenager war ich am Bahnhof in Zürich und musste warten auf den Zug nach Hause aus der Schule. Und dann habe ich die Zeit jeweils oft ausgenutzt, um Traktate zu verteilen, um mit den Leuten ins Gespräch zu kommen. Und da habe ich mit jemandem gesprochen und dann hat er sich so irgendwie zugeknöpft gezeigt und ich habe dann irgendwie angesprochen, ja, es gibt halt Leute, die denken, es gäbe Widersprüche in der Bibel und so weiter. Und irgendwie so sind wir dann doch weitergekommen und dann hat er gesagt, ja, er beschäftige sich im Moment sehr mit dieser Frage der Widersprüche in der Bibel. Er sei Theologe. Und dann habe ich gefragt, ja, wo sehen Sie ein intellektuelles Problem? Und dann sagte er, ja, in der Bekehrungsgeschichte von Saulus. Genau dieser Widerspruch. Hörten, sahen nicht. Und am anderen sahen, hörten nicht. Da habe ich ihm erklärt, in Apostelgeschichte 9, nicht wahr, ist es nicht das Gleiche. Hier steht, sie sah niemand, keine Person. Aber in Kapitel 22 wird gesagt, sie sahen das Licht. Das ist nicht das Gleiche. Niemand und das Licht. Sie sahen keine Person, aber sie sahen das Licht. Ja, was ist jetzt mit dem Hören? Nun, ich habe ihm erklärt, in der Grammatik ist es so, in Kapitel 9, da ist es, sie hörten die Stimme, das ist akouo, hören, plus Genitiv. Die Stimme steht im Genitiv. Während in Apostelgeschichte 22 ist es akouo, und die Stimme steht akkusativ. Also, akouo mit akkusativ, das heißt, wen hören die Stimme? Und akouo mit Genitiv heißt hören von wovon? Von der Stimme. Und der Unterschied ist der, wenn Lukas sagt, sie hörten nicht die Stimme, dann heißt es, sie verstanden den Inhalt nicht. Aber wenn es heißt, sie hörten von der Stimme, dann heißt es, sie hörten akustisch, dass da jemand spricht. Ich glaube, man kann sich das vorstellen, man ist in einem Saal, viele Leute sprechen durcheinander, man hört Stimmen, aber man kann nicht wahrnehmen, was die Leute sagen. Man kann von der Stimme hören, aber nicht die Stimme. Ja? Und so fassen wir das zusammen. Apostelgeschichte 9, Vers 7. Die Begleiter hörten die Stimme, aber sie sahen niemanden. Apostelgeschichte 22, 9. Die Begleiter sahen das Licht, aber sie hörten nicht den Inhalt der Botschaft. Nochmals, die Begleiter sahen das Licht, aber nicht Jesus Christus. Sie hörten den Klang einer Stimme, aber sie verstanden nicht den Inhalt. Ja, man muss ein bisschen arbeiten, manchmal. Und wird nicht alles so in den Schoß geworfen. Aber es steht ja auch in den Sprüchen, kaufe Wahrheit und verkaufe sie nicht. Und was man kaufen muss, das kostet etwas. Das kommt nicht gratis. Und so ist es eben, wenn wir dieses Vertrauen haben, ich weiß, wem ich geglaubt habe, dann wird man Lösungen finden, die Kritiker wären nie auf diese Lösungen gekommen. Das ist der Punkt. Die verbauen sich selber die weitere Forschung und damit auch die Ergebnisse und die Lösung.
1: Sie hörten Dr. Roger Libi mit einem Vortragsmitschnitt mit dem Titel »Gibt es Fehler und Widersprüche in der Bibel?«

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1: Ich bin Jerome Nussbaum. Die Bundesregierung kommt heute und morgen in neuer Zusammensetzung zur ersten Kabinettsklausur nach der Sommerpause zusammen. Im Mittelpunkt soll dabei die Stärkung der Wettbewerbsfähigkeit stehen. Auch Vertreter aus der Wirtschaft werden dabei sein, darunter Siemens-Chef Busch und Handwerkspräsident Dittrich. Zudem wird es bei der Tagung um Konsequenzen aus den zurückliegenden Hitzewellen in Deutschland gehen. Bei VW beginnt eine Serie von Betriebsversammlungen. Kurz vor Beginn hat Niedersachsens Ministerpräsident Lies das Werk in Hannover besucht.
2: Er machte dabei noch einmal deutlich, dass die Autoindustrie vor großen Herausforderungen stehe. Als Beispiel nannte Lies die Konkurrenz aus China. Zudem sei Deutschland bei den Energiekosten nicht wettbewerbsfähig. Volkswagen-Betriebsratschefin Cavallo erklärte, dass betriebsbedingte Kündigungen und auch Werksschließungen keine Option seien. Heute wird Konzernchef Blume zu einer außerordentlichen Betriebsversammlung in Wolfsburg erwartet. Ulrike Klein, Redaktion.
1: In einer mehrstündigen Aussage vor dem Landgericht Rostock hat die Angeklagte im Mordfall Fabian ihre Unschuld beteuert. Stattdessen machte sie einigen Zeugen schwere Vorwürfe. Ihr sei von einem befreundeten Jäger und auch ihrem Nachbarn abgeraten worden, den Fund der Leiche der Polizei zu melden. Unter anderem, weil sie sich damit verdächtig machen könnten. Sie sagte, hätte sie den Jungen ermordet, dann hätte sie bestimmt das Gefühl gehabt, ihr eigenes Kind zu ermorden. Die USA verschärfen ihre Sanktionen gegen den Iran. Es wurden laut Finanzministerium Strafmaßnahmen gegen insgesamt fast 60 Personen, Organisationen und auch Schiffe verhängt.
3: Betroffen sind demnach Netzwerke aus den Bereichen Nukleartechnik, Raketen, Cybertechnologie und Öl. US-Finanzminister Bessent kündigte außerdem Strafmaßnahmen gegen alle Länder an, die weiterhin Geschäfte mit Teheran machen, so wie es Präsident Trump schon angedroht hatte. Ziel sei es, jede potenzielle Einnahmequelle der iranischen Revolutionsgarden zu unterbinden. Derweil hat Pakistan einen neuen Vermittlungsversuch gestartet. Eine hochrangige Delegation um den pakistanischen Armeechef traf sich laut Insidern in Teheran mit Vertretern der Regierung. Noah Ulrich, Redaktion.
1: Aus der Straße von Hormuz wird ein neuer Angriff auf einen Öltanker gemeldet. Laut der britischen Behörde zur Sicherheit der Schifffahrt wurde das Schiff von einem unbekannten Geschoss getroffen und manövrierunfähig gemacht. Die Besatzung sei in Sicherheit, heißt es. Zunächst blieb noch offen, wer für den Angriff verantwortlich ist. Der FC Schalke steht in der zweiten Runde des DFB-Pokals nach einem 5:2-Sieg nach Verlängerung gegen Halle. Auch die Partie zwischen Alt-Glienicke und Wolfsburg wurde erst im Elfmeterschießen entschieden. Wolfsburg konnte sich am Ende mit 6:5 durchsetzen. Außerdem besiegte Köln Würzburg mit 2:1 und der Hamburger SV Verl mit 3:0.
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1: Die aktuellen Temperaturen: Köln 13 Grad, Hamburg 11, 12 messen wir in Bremen, Berlin und auch in Dresden. 15 Grad sind es in Frankfurt am Main, 13 in Stuttgart, München 15 Grad, Erfurt 10 und Münster 13 Grad. In der Nordosthälfte wird es heute sonnig und trocken bleiben, sonst ziehen vom Süden Richtung Mitte gebietsweise Regenschauer, vereinzelt auch mit Gewittern. Die Höchstwerte liegen heute bei Regen in der Mitte Deutschlands nur zwischen 17 und 20 Grad, sonst erwarten wir 21 bis 26 Grad maximal.
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0: 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Guten Morgen und herzlich willkommen. Hören Sie nun Rudi Joas mit einer Botschaft.
1: Die Bibel sagt eindeutig und unmissverständlich, wer an den Sohn Gottes glaubt, hat ewiges Leben. Wer aber dem Sohn nicht glaubt, der hat das Leben nicht, sondern der Zorn Gottes bleibt auf ihm. Johannes Evangelium Kapitel 3, Vers 36. Ich kenne einen Liedvers, der Mut zu einem solchen Glauben macht. Er geht folgendermaßen: Dir fehlt wohl noch der Friede. Dein Herz ist freudenleer. Dein Auge blickt so trübe, dein Gang ist matt und schwer. O, dass du könntest glauben, du würdest Wunder sehen. Es würde dir dein Jesus allzeit zur Seite stehen. Liebe Hörerinnen und Hörer, ich möchte Ihnen heute den allein wahren Schöpfergott und seinen zu unserer Rettung gesandten Sohn vorstellen, und ich habe unsere Andacht überschrieben mit dem Titel: Ist dein Gott der Gott der Bibel? Im 1. Timotheusbrief, Kapitel 2, Vers 5 lesen wir: Denn einer ist Gott und einer Mittler zwischen Gott und Menschen, der Mensch Christus Jesus, der sich selbst als Lösegeld für alle gab. Das war der große Unterschied zwischen dem Gott Israels und den vielen Göttern der Heiden. Der Gott der Bibel teilte sich den Menschen mit. Er offenbarte sich ihnen, während die Götter der Heiden keine Antwort gaben. Es ist Tatsache, was die Bibel im Psalm 115 von ihnen sagt: Ihre Götzen sind Silber und Gold, ein Werk von Menschenhänden. Einen Mund haben sie, reden aber nicht. Augen haben sie, sehen aber nicht. Ohren haben sie, hören aber nicht. Eine Nase haben sie, riechen aber nicht. Sie haben Hände, tasten aber nicht. Füße und gehen nicht. Keinen Laut geben sie mit ihrer Kehle. Der Schöpfergott hat sich geoffenbart und mitgeteilt. Er hat in das Leben der Menschen eingegriffen. Denn er ist ein lebendiger, allmächtiger und ewiger Gott. Er hat mit Abraham geredet, als er ihn aus seiner Heimat, aus Ur in Chaldäa, rief. Diese Aufforderung war so klar und eindeutig, dass Abraham sich aufmachte, um in eine unbekannte Ferne zu ziehen, obwohl er schon ein Mann von 75 Jahren war. Gott hatte zu Abraham gesagt: Nimm deinen Sohn, deinen einzigen, den du lieb hast, und opfere ihn. Und Abraham erkannte deutlich die Stimme Gottes und machte sich auf und ging nach Uria. Mit Mose redete Gott, wie ein Mann mit seinem Freund redet. Es war eine wunderbare Gemeinschaft zwischen dem heiligen Gott und seinem Knecht Mose. So war es bei allen Vätern der Urzeit. Was der Schreiber des Hebräerbriefes in Kapitel 11, Vers 2 sagt, ist erfahrbare Wirklichkeit. Durch Glauben haben die Alten Zeugnis erlangt. Sie haben in einem solchen Verhältnis zu Gott gestanden, dass Gott sich zu ihnen herabneigte und seinen Willen kundtat. Ja, man könnte sogar sagen, dass Gott verborgenen Umgang mit ihnen hatte. Wie herrlich ist das Wort des Herrn, ehe er nach Sodom und Gomorra ging: Sollte ich vor Abraham verbergen, was ich tue? 1. Mose 18, Vers 17. Gott griff in das Leben der Patriarchen ein, er regelte ihr Tun und Lassen, ihr Kommen und Gehen. Er bezeugte sich ihnen als ein persönlicher, lebendiger Gott. Ja, so war das damals, so sagen die Kritiker, so spottet der Zweifler. Heute gibt es das nicht mehr, sagen viele. Glaubst du das auch so sicher, dass es das heute nicht mehr gibt? Dass sich Gott nicht mehr bezeugt wie damals? Ich behaupte das Gegenteil. Wie Gott war vor aller Zeit, so bleibet er in Ewigkeit. Das Wort des Propheten Jesaja gilt auch heute noch: Siehe, die Hand des Herrn ist nicht zu kurz, um zu retten, und sein Ohr nicht zu schwer, um zu hören. Jesaja 59, Vers 1. Auch heute greift Gott in das Leben der Seinen ein, gerade so wie in den Tagen des Altertums. Auch heute bezeugt er sich durch sein Wort und seinen Geist, genau so wie damals. Mir ist nicht unbekannt, dass es heute viele Leute gibt, die sagen, Gott hat noch nie mit mir geredet. Er hat sich mir noch nie mitgeteilt und geoffenbart. Aber es ist ein armseliger Trugschluss zu behaupten, Gott hat mit mir noch nie geredet, also kann er auch mit den Menschen nicht reden. Ob es überhaupt einen persönlichen, lebendigen Gott gibt? Nun, diese schreckliche Torheit ist weit verbreitet. Was sollten solche Leute aber vernünftigerweise schlussfolgern? Sie sollten zugeben und bekennen, Gott hat sich mir noch nicht mitgeteilt, also könnte doch mein Verhältnis zu ihm nicht in Ordnung sein, sonst würde er es doch wohl getan haben. Das wäre der richtige Schluss. Doch zu diesem Schluss kommt kaum jemand. Lieber Hörer, wie steht es da mit dir? Hast du schon ein Zeugnis von Gott bekommen? Hat Gott schon mit dir geredet? Stehst du schon mit Gott in Verbindung? Wenn nicht, dann sag nicht einfach Schwärmerei oder Einbildung, sondern lass dir sagen, dass dir etwas fehlt. Es fehlt dir die wirkliche, lebendige Verbindung zu Gott. Aber wenn du noch keine Verbindung mit Gott hast, sollst du sie bekommen. Gott will auch mit dir eine persönliche Beziehung eingehen, denn er hat dich lieb. Genau darum hat er doch seinen eingeborenen Sohn in die Welt gesandt, um durch sein Leiden und Sterben die Erlösung und Versöhnung zu vollbringen. Nimmst du den Herrn Jesus als den für dich gesandten Erretter an, dann gibt Gott dir das Zeugnis durch seinen Heiligen Geist, dass du ein Kind Gottes bist. Lies dazu einmal Römerbrief Kapitel 8, Vers 16. Dieses Zeugnis kannst du jetzt bekommen, wenn du deine Sünden aufrichtig dem Herrn Jesus bekennst, bereust und lässt. Dann wirst du Barmherzigkeit erlangen. Wer das Zeugnis der Gotteskindschaft hat, der braucht sich keine Sorgen zu machen, wie er wohl durchkommt und das Ziel erreichen wird. Denn wie heißt es in einem Lied? Der Wolken, Luft und Winden gibt Wege, Lauf und Bahn. Der wird auch Wege finden, da dein Fuß gehen kann. Das ist ganz sicher und erfahrbar und jeder kann das bestätigen, der diesem wunderbaren Herrn gehört. Dieser herrliche Herr führt uns auf rechter Straße um seines Namens willen. Ist das in deinem Leben schon der Fall? Hast du einen verborgenen Umgang mit diesem Herrn und deinem Gott? Redest du mit ihm wie ein Kind mit seinem Vater? Redet er mit dir wie der Vater mit seinem Kind? Nein? Dann gib dich damit nicht zufrieden, bis auch du das Zeugnis der Gotteskindschaft bekommen hast. Von dem alten Simeon lesen wir ein paar einfache und doch so wunderbare Worte. Zuerst heißt es von ihm, ihm war eine Antwort geworden von dem Heiligen Geist, er solle den Tod nicht sehen, er habe denn zuvor den Herrn Jesus gesehen. Wenn Simeon eine Antwort vom Heiligen Geist bekommen hat, so setzt das voraus, dass er Gott zuerst eine Bitte vorgetragen hat. Und diese Bitte zielte darauf hin, er wollte gerne so lange leben, bis er den Messias gesehen habe. Auf diese Bitte bekam er eine Antwort. Es war für jeden klar und deutlich, dass Gott mit ihm gesprochen hatte. In diesem Gedanken, nicht zu sterben, bis er den Messias gesehen habe, war er froh und glücklich. Und dann, eines Tages, so lesen wir es in der Bibel, kommt Simeon, geleitet durch den Geist Gottes, in den Tempel. Dieses Mal spricht nicht Simeon das erste Wort, sondern Gott redet. Er gibt dem Simeon den Auftrag, in den Tempel zu gehen, und er gehorcht. Das ist ein Verhältnis, wie es sein soll. Einmal redet der Mensch und Gott antwortet, dann redet Gott und der Mensch gehorcht. Darf ich dir die Frage stellen, ist das bei dir auch so? Wenn nicht, dann lebst du am wahren, erfüllten Leben vorbei. Was für ein herrlicher Augenblick für Simeon. Er konnte das Jesuskind auf seinen Armen halten und erkannte, das ist der Messias. Und da konnte er freudig sagen, Herr, nun entlässt du deinen Diener in Frieden, denn meine Augen haben dein Heil geschaut. Kennst du schon dieses alleinige Heil in dieser so heillosen Welt? Es ist der Herr Jesus, der Sohn des lebendigen Gottes. Ist er schon dein Heiland? Nur wenn er das ist, wirst du erfahren, dass der Gott der Bibel auch dein Gott ist. Wenn du ihn so nicht kennenlernst, kannst du nie in Frieden sterben, sondern musst ohne Vergebung in die Hände des lebendigen Gottes fallen. Soll das dein Zukunftslos sein? Ich hoffe nicht. Wir wollen noch beten. Großer Gott im Himmel, danke, dass du dich in deinem Wort der Bibel geoffenbart hast. Danke, dass du dich auch in deinem Sohn gezeigt hast und dich jeder Mensch jetzt persönlich kennenlernen kann. Und ich bete für alle meine Zuhörer, dass du dich ihnen offenbarst, damit sie erkennen, dass du da bist und mit ihnen Gemeinschaft haben willst. Danke für deine Freundlichkeit und Güte. Amen.

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1: Ich bin Jerome Nussbaum. Die Bundesregierung kommt heute und morgen in neuer Zusammensetzung zur ersten Kabinettsklausur nach der Sommerpause zusammen. Im Mittelpunkt soll dabei die Stärkung der Wettbewerbsfähigkeit stehen. Auch Vertreter aus der Wirtschaft werden dabei sein, darunter Siemens-Chef Busch und Handwerkspräsident Dittrich. Zudem wird es bei der Tagung um Konsequenzen aus den zurückliegenden Hitzewellen in Deutschland gehen. Bei VW beginnt eine Serie von Betriebsversammlungen. Kurz vor Beginn hat Niedersachsens Ministerpräsident Lies das Werk in Hannover besucht.
2: Er machte dabei noch einmal deutlich, dass die Autoindustrie vor großen Herausforderungen stehe. Als Beispiel nannte Lies die Konkurrenz aus China. Zudem sei Deutschland bei den Energiekosten nicht wettbewerbsfähig. Volkswagen-Betriebsratschefin Cavallo erklärte, dass betriebsbedingte Kündigungen und auch Werksschließungen keine Option seien. Heute wird Konzernchef Blume zu einer außerordentlichen Betriebsversammlung in Wolfsburg erwartet. Ulrike Klein, Redaktion.
1: In einer mehrstündigen Aussage vor dem Landgericht Rostock hat die Angeklagte im Mordfall Fabian ihre Unschuld beteuert. Stattdessen machte sie einigen Zeugen schwere Vorwürfe. Ihr sei von einem befreundeten Jäger und auch ihrem Nachbarn abgeraten worden, den Fund der Leiche der Polizei zu melden. Unter anderem, weil sie sich damit verdächtig machen könnten. Sie sagte, hätte sie den Jungen ermordet, dann hätte sie bestimmt das Gefühl gehabt, ihr eigenes Kind zu ermorden. Die USA verschärfen ihre Sanktionen gegen den Iran. Es wurden laut Finanzministerium Strafmaßnahmen gegen insgesamt fast 60 Personen, Organisationen und auch Schiffe verhängt.
3: Betroffen sind demnach Netzwerke aus den Bereichen Nukleartechnik, Raketen, Cybertechnologie und Öl. US-Finanzminister Bessent kündigte außerdem Strafmaßnahmen gegen alle Länder an, die weiterhin Geschäfte mit Teheran machen, so wie es Präsident Trump schon angedroht hatte. Ziel sei es, jede potenzielle Einnahmequelle der iranischen Revolutionsgarden zu unterbinden. Derweil hat Pakistan einen neuen Vermittlungsversuch gestartet. Eine hochrangige Delegation um den pakistanischen Armeechef traf sich laut Insidern in Teheran mit Vertretern der Regierung. Noah Ulrich, Redaktion.
1: Aus der Straße von Hormuz wird ein neuer Angriff auf einen Öltanker gemeldet. Laut der britischen Behörde zur Sicherheit der Schifffahrt wurde das Schiff von einem unbekannten Geschoss getroffen und manövrierunfähig gemacht. Die Besatzung sei in Sicherheit, heißt es. Zunächst blieb noch offen, wer für den Angriff verantwortlich ist. Der FC Schalke steht in der zweiten Runde des DFB-Pokals nach einem 5:2-Sieg nach Verlängerung gegen Halle. Auch die Partie zwischen Alt-Glienicke und Wolfsburg wurde erst im Elfmeterschießen entschieden. Wolfsburg konnte sich am Ende mit 6:5 durchsetzen. Außerdem besiegte Köln Würzburg mit 2:1 und der Hamburger SV Verl mit 3:0.
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1: Die aktuellen Temperaturen: Köln 13 Grad, Hamburg 11, 12 messen wir in Bremen, Berlin und auch in Dresden. 15 Grad sind es in Frankfurt am Main, 13 in Stuttgart, München 15 Grad, Erfurt 10 und Münster 13 Grad. In der Nordosthälfte wird es heute sonnig und trocken bleiben, sonst ziehen vom Süden Richtung Mitte gebietsweise Regenschauer, vereinzelt auch mit Gewittern. Die Höchstwerte liegen heute bei Regen in der Mitte Deutschlands nur zwischen 17 und 20 Grad, sonst erwarten wir 21 bis 26 Grad maximal.
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1: Dienstag, 25. August. Sein unsichtbares Wesen lässt sich ja doch seit Erschaffung der Welt an seinen Werken mit dem geistigen Auge deutlich ersehen, nämlich seine ewige Macht und göttliche Größe. Römer 1, Vers 20. Wein 2. Gottes Fuß. An den Hängen der Saar finden sich teils sehr alte Rebstöcke, die bei fachmännischer Bewirtschaftung international beachtete Spitzenweine hervorbringen. Eine dieser extrem steilen Weinlagen, 75% Neigung, wartet mit über 120 Jahre alten wurzelechten Rebstöcken auf. Der Spitzenwinzer Roman Niewodniczanski vom renommierten Weingut van Volksem erklärt, dass Ende des 19. Jahrhunderts Weinbauern dieser Lage den Namen Gottesfuß verliehen, weil sie so überwältigt von ihrem Potenzial waren. Gott selbst musste seinen Fußabdruck auf diesem Fleckchen Erde hinterlassen haben. Anders konnte es nicht angehen, dass die Rebstöcke dem Boden einen so himmlischen Wein abbringen konnten. Und wie recht hatten sie? Der große Gott zeigt seine grenzenlose Kreativität und Finesse in allen möglichen Details seiner Schöpfung, so auch an dieser Stelle. Der Tagesvers sagt, dass er das nicht allein deshalb tut, um seine Genialität zu demonstrieren, sondern auch damit die Menschen angesichts der Schöpfungsreichtümer unvermeidlich zu dem Schluss gelangen, dass jemand größer als sie selbst dahinter steckt. Die früheren Winzer hatten anscheinend keine Schwierigkeit damit, dies anzuerkennen. Und der besagte Niewodniczanski entschied sich dazu, das Kreuz am Gipfel seines Weinbergs zu restaurieren, um den Namen Gottesfuß auch symbolisch weiterhin zu würdigen. Was geht Ihnen durch den Kopf, wenn Sie Wälder, Blumen und Berge ansehen, Gemüse, Obst und Wein und so weiter genießen? Das Mindeste, was Sie tun können, ist, dem Schöpfer dieser wunderbaren Dinge Ihren Respekt und Dank zu zollen. Und damit nicht genug. Er wünscht sich noch viel mehr als nur Bewunderung. Das Kreuz als Symbol erinnert uns daran, dass der Sohn Gottes starb, um uns Gemeinschaft mit ihm zu ermöglichen. Die Frage zum Nachdenken: Wie weit geht Ihre Dankbarkeit gegenüber dem großzügigen Schöpfergott? Der Tipp fürs Leben: Er wünscht sich keine Gegenleistung, sondern eine Beziehung. Die tägliche Bibellese. 1. Timotheus 4, Verse 4 bis 11. Denn jedes Geschöpf Gottes ist gut und nichts verwerflich, wenn es mit Danksagung genommen wird. Denn es wird geheiligt durch Gottes Wort und durch Gebet. Wenn du dies den Brüdern vorstellst, so wirst du ein guter Diener Christi Jesu sein, der sich nährt durch die Worte des Glaubens und der guten Lehre, der du gefolgt bist. Die unheiligen und altweiberhaften Fabeln aber weise ab, übe dich aber zur Gottesfurcht, denn die leibliche Übung ist zu wenigem Nütze, die Gottesfurcht aber ist zu allen Dingen Nütze, weil sie die Verheißung des Lebens hat, des jetzigen und des zukünftigen. Das Wort ist gewiss und alle Annahme wert, denn dafür arbeiten und kämpfen wir, weil wir auf einen lebendigen Gott hoffen, der ein Retter aller Menschen ist, besonders der Gläubigen. Dies gebiete und lehre.

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1: Zuerst lese ich ein Wort aus der Bibel vor. Denn er hat den, der von keiner Sünde wusste, für uns zur Sünde gemacht, damit wir in ihm zur Gerechtigkeit Gottes würden. 2. Korinther 5, Vers 21.

Antwort: Aber wozu braucht man überhaupt einen Blitzableiter? Er lenkt den vernichtenden und oftmals tödlichen Blitz auf sich und leitet ihn ab. Menschen, die unter dem Schutz eines solchen Blitzableiters stehen, können sich beruhigt wieder schlafen legen, auch wenn es weiter stürmt und donnert. Gott hat auch für einen Blitzableiter gesorgt. Er fand jemanden, der die gerechte Strafe für unsere Sünden trug. Ein Mensch ohne Sünde, ohne eigene Schuld vor Gott musste das sein. Und dieser vollkommene Mensch war Jesus Christus, der Sohn Gottes. Er kam in diese Welt der Sünde, erntete Hass für seine Liebe, wurde verraten und verurteilt, ging freiwillig ans Kreuz und starb dort an unserer Stelle den Tod, den wir verdient haben. Wie ein Blitzableiter den tödlichen Blitz auf sich lenkt, so hat der Herr Jesus den gerechten Zorn Gottes über unsere Sünden auf sich geladen und dadurch unsere Errettung möglich gemacht. Wer sich unter seinem Schutz befindet, an dem wird das Strafgericht Gottes vorüberziehen und ihn unbeschadet lassen.

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1: Ich bin Jerome Nussbaum. Die von der Bundesregierung geplante Zuckersteuer soll offenbar umfangreicher werden als bisher angenommen. Finanzminister Klingbeil plant laut Bild, die Steuer nicht nur auf Limonaden zu erheben.
2: Unter anderem sollen auch Säfte, Milchgetränke, Eistees und Biermischgetränke damit belegt werden, ebenso Fertigkaffee. Selbst auf Getränke mit Zuckerersatzstoffen wie Cola Zero soll die Zuckersteuer fällig werden, heißt es in einem Papier des Finanzministeriums. Schon nächstes Jahr soll die Steuer demnach erhoben werden. Bisher hatte Schwarz-Rot 2028 als Startjahr angepeilt. Es soll nun auch eine allgemeine Steuer werden, nicht mehr zweckgebunden als Steuerabgabe. Damit könne Klingbeil das Geld nicht nur nutzen, um das Gesundheitssystem zu stabilisieren. Noah Ulrich, Redaktion.
1: Es gibt neue Details zu dem Anschlagsversuch am Leipziger Flughafen auf ukrainische Frachtmaschinen. Dabei wurden offenbar mindestens 3 Drohnen eingesetzt, berichten ARD und Süddeutsche Zeitung.
3: Die Behörden sollen zudem Hinweise darauf haben, dass militärischer Sprengstoff verwendet werden sollte. Demnach fanden Kriminaltechniker gut eine Woche nach dem Vorfall Anfang des Monats ganz in der Nähe im Saale-Kreis eine dritte Drohne. Dort wurden auch Spuren eines hochexplosiven Gemischs nachgewiesen, wie es beim Militär eingesetzt werde, heißt es. Es wird vermutet, dass Russland hinter dem Anschlagsplan steckt. Beweise dafür gibt es allerdings bislang nicht. Ulrike Klein, Redaktion.
1: Die USA haben, wie von Präsident Trump angekündigt, ihre Sanktionen gegen den Iran verschärft. Die Strafmaßnahmen richten sich laut US-Finanzminister Bessent gegen insgesamt fast 60 Personen, Organisationen und auch Schiffe. Betroffen sind demnach Netzwerke aus den Bereichen Nukleartechnik, Raketen, Cybertechnologie und Öl. Alle Länder, die mit dem Iran Wirtschaftsbeziehungen unterhalten, werden gewarnt. Das könnte dann etwa auch Russland treffen, das enge Verbindungen zu Teheran hat. Ziel sei es, jede potenzielle Einnahmequelle der iranischen Revolutionsgarden zu unterbinden. Berlins Innensenatorin Spranger will den Tiergarten mit dauerhaften Sperren schützen. Damit reagierte sie im Innenausschuss des Abgeordnetenhauses auf den Anschlag am Rande des Christopher Street Days. Sie sagte, an einem Hotspot mit so vielen Großveranstaltungen wie dem Tiergarten müsse es einen festen Überfahrschutz geben. Dabei denke sie an Bänke, Infotafeln und auch Skulpturen, die Wege in den Park für Fahrzeuge versperren sollen. Dies entlaste auch die Polizei, so Spranger. Die Koalition müsse sich aber erst dazu abstimmen. Auch Schalke, Köln, Wolfsburg und der Hamburger SV stehen in der zweiten Runde des DFB-Pokals. Allerdings schaffte es Schalke erst nach einem 5:2-Sieg nach Verlängerung gegen Halle weiter. Wolfsburg setzte sich im Elfmeterschießen gegen den Berliner Regionalligisten Alt-Glienicke mit 6:5 durch. Außerdem besiegte Köln Würzburg mit 2:1 und der Hamburger SV den SC Verl mit 3:0.
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1: Wir schauen auf die aktuellen Temperaturen. Köln 16 Grad, 15 sind es jeweils in Hamburg, Bremen und auch in Berlin. 15 messen wir auch in Dresden, 16 Grad in Frankfurt am Main, Stuttgart und München 15 Grad, Erfurt 13 und Münster 15 Grad. In der Nordosthälfte wird es heute sonnig und trocken bleiben. Sonst ziehen vom Süden Richtung Mitte gebietsweise Regenschauer, vereinzelt auch mit Gewittern. Die Höchstwerte liegen heute bei Regen in der Mitte Deutschlands nur zwischen 17 und 20 Grad, sonst erwarten wir 21 bis 26 Grad maximal.
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0: 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Guten Morgen und herzlich willkommen. Hören Sie nun Rudi Joas mit einer Botschaft.
1: Die Bibel sagt eindeutig und unmissverständlich, wer an den Sohn Gottes glaubt, hat ewiges Leben. Wer aber dem Sohn nicht glaubt, der hat das Leben nicht, sondern der Zorn Gottes bleibt auf ihm. Johannes Evangelium Kapitel 3, Vers 36. Ich kenne einen Liedvers, der Mut zu einem solchen Glauben macht. Er geht folgendermaßen: Dir fehlt wohl noch der Friede, dein Herz ist freudenleer, dein Auge blickt so trübe, dein Gang ist matt und schwer. O, dass du könntest glauben, du würdest Wunder sehen, es würde dir dein Jesus allzeit zur Seite stehen. Liebe Hörerinnen und Hörer, ich möchte Ihnen heute den allein wahren Schöpfergott und seinen zu unserer Rettung gesandten Sohn vorstellen, und ich habe unsere Andacht überschrieben mit dem Titel: Ist dein Gott der Gott der Bibel? Im 1. Timotheusbrief, Kapitel 2, Vers 5 lesen wir: Denn einer ist Gott und einer Mittler zwischen Gott und Menschen, der Mensch Christus Jesus, der sich selbst als Lösegeld für alle gab. Das war der große Unterschied zwischen dem Gott Israels und den vielen Göttern der Heiden. Der Gott der Bibel teilte sich den Menschen mit. Er offenbarte sich ihnen, während die Götter der Heiden keine Antwort gaben. Es ist Tatsache, was die Bibel im Psalm 115 von ihnen sagt: Ihre Götzen sind Silber und Gold, ein Werk von Menschenhänden. Einen Mund haben sie, reden aber nicht. Augen haben sie, sehen aber nicht. Ohren haben sie, hören aber nicht. Eine Nase haben sie, riechen aber nicht. Sie haben Hände, tasten aber nicht. Füße und gehen nicht. Keinen Laut geben sie mit ihrer Kehle. Der Schöpfergott hat sich geoffenbart und mitgeteilt. Er hat in das Leben der Menschen eingegriffen. Denn er ist ein lebendiger, allmächtiger und ewiger Gott. Er hat mit Abraham geredet, als er ihn aus seiner Heimat, aus Ur in Chaldäa, rief. Diese Aufforderung war so klar und eindeutig, dass Abraham sich aufmachte, um in eine unbekannte Ferne zu ziehen, obwohl er schon ein Mann von 75 Jahren war. Gott hatte zu Abraham gesagt: Nimm deinen Sohn, deinen einzigen, den du lieb hast, und opfere ihn. Und Abraham erkannte deutlich die Stimme Gottes und machte sich auf und ging nach Uria. Mit Mose redete Gott, wie ein Mann mit seinem Freund redet. Es war eine wunderbare Gemeinschaft zwischen dem heiligen Gott und seinem Knecht Mose. So war es bei allen Vätern der Urzeit. Was der Schreiber des Hebräerbriefes in Kapitel 11, Vers 2 sagt, ist erfahrbare Wirklichkeit. Durch Glauben haben die Alten Zeugnis erlangt. Sie haben in einem solchen Verhältnis zu Gott gestanden, dass Gott sich zu ihnen herabneigte und seinen Willen kundtat. Ja, man könnte sogar sagen, dass Gott verborgenen Umgang mit ihnen hatte. Wie herrlich ist das Wort des Herrn, ehe er nach Sodom und Gomorra ging: Sollte ich vor Abraham verbergen, was ich tue? 1. Mose 18, Vers 17. Gott griff in das Leben der Patriarchen ein, er regelte ihr Tun und Lassen, ihr Kommen und Gehen. Er bezeugte sich ihnen als ein persönlicher, lebendiger Gott. Ja, so war das damals, so sagen die Kritiker, so spottet der Zweifler. Heute gibt es das nicht mehr, sagen viele. Glaubst du das auch so sicher, dass es das heute nicht mehr gibt? Dass sich Gott nicht mehr bezeugt wie damals? Ich behaupte das Gegenteil. Wie Gott war vor aller Zeit, so bleibet er in Ewigkeit. Das Wort des Propheten Jesaja gilt auch heute noch: Siehe, die Hand des Herrn ist nicht zu kurz, um zu retten, und sein Ohr nicht zu schwer, um zu hören. Jesaja 59, Vers 1. Auch heute greift Gott in das Leben der Seinen ein, gerade so wie in den Tagen des Altertums. Auch heute bezeugt er sich durch sein Wort und seinen Geist, genau so wie damals. Mir ist nicht unbekannt, dass es heute viele Leute gibt, die sagen, Gott hat noch nie mit mir geredet. Er hat sich mir noch nie mitgeteilt und geoffenbart. Aber es ist ein armseliger Trugschluss zu behaupten, Gott hat mit mir noch nie geredet, also kann er auch mit den Menschen nicht reden. Ob es überhaupt einen persönlichen, lebendigen Gott gibt? Nun, diese schreckliche Torheit ist weit verbreitet. Was sollten solche Leute aber vernünftigerweise schlussfolgern? Sie sollten zugeben und bekennen, Gott hat sich mir noch nicht mitgeteilt, also könnte doch mein Verhältnis zu ihm nicht in Ordnung sein, sonst würde er es doch wohl getan haben. Das wäre der richtige Schluss. Doch zu diesem Schluss kommt kaum jemand. Lieber Hörer, wie steht es da mit dir? Hast du schon ein Zeugnis von Gott bekommen? Hat Gott schon mit dir geredet? Stehst du schon mit Gott in Verbindung? Wenn nicht, dann sag nicht einfach Schwärmerei oder Einbildung, sondern lass dir sagen, dass dir etwas fehlt. Es fehlt dir die wirkliche, lebendige Verbindung zu Gott. Aber wenn du noch keine Verbindung mit Gott hast, sollst du sie bekommen. Gott will auch mit dir eine persönliche Beziehung eingehen, denn er hat dich lieb. Genau darum hat er doch seinen eingeborenen Sohn in die Welt gesandt, um durch sein Leiden und Sterben die Erlösung und Versöhnung zu vollbringen. Nimmst du den Herrn Jesus als den für dich gesandten Erretter an, dann gibt Gott dir das Zeugnis durch seinen Heiligen Geist, dass du ein Kind Gottes bist. Lies dazu einmal Römerbrief Kapitel 8, Vers 16. Dieses Zeugnis kannst du jetzt bekommen, wenn du deine Sünden aufrichtig dem Herrn Jesus bekennst, bereust und lässt. Dann wirst du Barmherzigkeit erlangen. Wer das Zeugnis der Gotteskindschaft hat, der braucht sich keine Sorgen zu machen, wie er wohl durchkommt und das Ziel erreichen wird. Denn wie heißt es in einem Lied? Der Wolken, Luft und Winden gibt Wege, Lauf und Bahn. Der wird auch Wege finden, da dein Fuß gehen kann. Das ist ganz sicher und erfahrbar und jeder kann das bestätigen, der diesem wunderbaren Herrn gehört. Dieser herrliche Herr führt uns auf rechter Straße um seines Namens willen. Ist das in deinem Leben schon der Fall? Hast du einen verborgenen Umgang mit diesem Herrn und deinem Gott? Redest du mit ihm wie ein Kind mit seinem Vater? Redet er mit dir wie der Vater mit seinem Kind? Nein? Dann gib dich damit nicht zufrieden, bis auch du das Zeugnis der Gotteskindschaft bekommen hast. Von dem alten Simeon lesen wir ein paar einfache und doch so wunderbare Worte. Zuerst heißt es von ihm, ihm war eine Antwort geworden von dem Heiligen Geist, er solle den Tod nicht sehen, er habe denn zuvor den Herrn Jesus gesehen. Wenn Simeon eine Antwort vom Heiligen Geist bekommen hat, so setzt das voraus, dass er Gott zuerst eine Bitte vorgetragen hat. Und diese Bitte zielte darauf hin, er wollte gerne so lange leben, bis er den Messias gesehen habe. Auf diese Bitte bekam er eine Antwort. Es war für jeden klar und deutlich, dass Gott mit ihm gesprochen hatte. In diesem Gedanken, nicht zu sterben, bis er den Messias gesehen habe, war er froh und glücklich. Und dann, eines Tages, so lesen wir es in der Bibel, kommt Simeon, geleitet durch den Geist Gottes, in den Tempel. Dieses Mal spricht nicht Simeon das erste Wort, sondern Gott redet. Er gibt dem Simeon den Auftrag, in den Tempel zu gehen, und er gehorcht. Das ist ein Verhältnis, wie es sein soll. Einmal redet der Mensch und Gott antwortet, dann redet Gott und der Mensch gehorcht. Darf ich dir die Frage stellen, ist das bei dir auch so? Wenn nicht, dann lebst du am wahren, erfüllten Leben vorbei. Was für ein herrlicher Augenblick für Simeon. Er konnte das Jesuskind auf seinen Armen halten und erkannte, das ist der Messias. Und da konnte er freudig sagen, Herr, nun entlässt du deinen Diener in Frieden, denn meine Augen haben dein Heil geschaut. Kennst du schon dieses alleinige Heil in dieser so heillosen Welt? Es ist der Herr Jesus, der Sohn des lebendigen Gottes. Ist er schon dein Heiland? Nur wenn er das ist, wirst du erfahren, dass der Gott der Bibel auch dein Gott ist. Wenn du ihn so nicht kennenlernst, kannst du nie in Frieden sterben, sondern musst ohne Vergebung in die Hände des lebendigen Gottes fallen. Soll das dein Zukunftslos sein? Ich hoffe nicht. Wir wollen noch beten. Großer Gott im Himmel, danke, dass du dich in deinem Wort der Bibel geoffenbart hast. Danke, dass du dich auch in deinem Sohn gezeigt hast und dich jeder Mensch jetzt persönlich kennenlernen kann. Und ich bete für alle meine Zuhörer, dass du dich ihnen offenbarst, damit sie erkennen, dass du da bist und mit ihnen Gemeinschaft haben willst. Danke für deine Freundlichkeit und Güte. Amen.

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1: Ich bin Jerome Nussbaum. Die von der Bundesregierung geplante Zuckersteuer soll offenbar umfangreicher werden als bisher angenommen. Finanzminister Klingbeil plant laut Bild, die Steuer nicht nur auf Limonaden zu erheben.
2: Unter anderem sollen auch Säfte, Milchgetränke, Eistees und Biermischgetränke damit belegt werden, ebenso Fertigkaffee. Selbst auf Getränke mit Zuckerersatzstoffen wie Cola Zero soll die Zuckersteuer fällig werden, heißt es in einem Papier des Finanzministeriums. Schon nächstes Jahr soll die Steuer demnach erhoben werden. Bisher hatte Schwarz-Rot 2028 als Startjahr angepeilt. Es soll nun auch eine allgemeine Steuer werden, nicht mehr zweckgebunden als Steuerabgabe. Damit könne Klingbeil das Geld nicht nur nutzen, um das Gesundheitssystem zu stabilisieren. Noah Ulrich, Redaktion.
1: Es gibt neue Details zu dem Anschlagsversuch am Leipziger Flughafen auf ukrainische Frachtmaschinen. Dabei wurden offenbar mindestens 3 Drohnen eingesetzt, berichten ARD und Süddeutsche Zeitung.
3: Die Behörden sollen zudem Hinweise darauf haben, dass militärischer Sprengstoff verwendet werden sollte. Demnach fanden Kriminaltechniker gut eine Woche nach dem Vorfall Anfang des Monats ganz in der Nähe im Saalekreis eine 3. Drohne. Dort wurden auch Spuren eines hochexplosiven Gemischs nachgewiesen, wie es beim Militär eingesetzt werde, heißt es. Es wird vermutet, dass Russland hinter dem Anschlagsplan steckt. Beweise dafür gibt es allerdings bislang nicht. Ulrike Klein, Redaktion.
1: Die USA haben wie von Präsident Trump angekündigt, ihre Sanktionen gegen den Iran verschärft. Die Strafmaßnahmen richten sich laut US-Finanzminister Bessent gegen insgesamt fast 60 Personen, Organisationen und auch Schiffe. Betroffen sind demnach Netzwerke aus den Bereichen Nukleartechnik, Raketen, Cybertechnologie und Öl. Alle Länder, die mit dem Iran Wirtschaftsbeziehungen unterhalten, werden gewarnt. Das könnte dann etwa auch Russland treffen, das enge Verbindungen zu Teheran hat. Ziel sei es, jede potenzielle Einnahmequelle der iranischen Revolutionsgarden zu unterbinden. Berlins Innensenatorin Spranger will den Tiergarten mit dauerhaften Sperren schützen. Damit reagierte sie im Innenausschuss des Abgeordnetenhauses auf den Anschlag am Rande des Christopher Street Days. Sie sagte, an einem Hotspot mit so vielen Großveranstaltungen wie dem Tiergarten müsse es einen festen Überfahrschutz geben. Dabei denke sie an Bänke, Infotafeln und auch Skulpturen, die Wege in den Park für Fahrzeuge versperren sollen. Dies entlaste auch die Polizei, so Spranger. Die Koalition müsse sich aber erst dazu abstimmen. Auch Schalke, Köln, Wolfsburg und der Hamburger SV stehen in der zweiten Runde des DFB-Pokals. Allerdings schaffte es Schalke erst nach einem 5:2-Sieg nach Verlängerung gegen Halle weiter. Wolfsburg setzte sich im Elfmeterschießen gegen den Berliner Regionalligisten Alt-Glienicke mit 6:5 durch. Außerdem besiegte Köln Würzburg mit 2:1 und der Hamburger SV den SC Verl mit 3:0.
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1: Wir schauen auf die aktuellen Temperaturen. Köln 16 Grad, 15 sind es jeweils in Hamburg, Bremen und auch in Berlin. 15 messen wir auch in Dresden, 16 Grad in Frankfurt am Main, Stuttgart und München 15 Grad, Erfurt 13 und Münster 15 Grad. In der Nordosthälfte wird es heute sonnig und trocken bleiben. Sonst ziehen vom Süden Richtung Mitte gebietsweise Regenschauer, vereinzelt auch mit Gewittern. Die Höchstwerte liegen heute bei Regen in der Mitte Deutschlands nur zwischen 17 und 20 Grad. Sonst erwarten wir 21 bis 26 Grad maximal.
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0: 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Hallo und herzlich willkommen. In unserer heutigen Bibellese hören Sie aus der großen Hörbibel nach Martin Luther, erschienen bei der Deutschen Bibelgesellschaft, einen Abschnitt aus dem Alten Testament, aus dem Psalm 10 bis 17 und nach ein wenig Musik auch einen Abschnitt aus dem Neuen Testament, aus dem 2. Korintherbrief Kapitel 4. Und nun viel Freude beim Zuhören des Wortes Gottes.
1: Herr, warum stehst du so ferne? Verbirgst dich zur Zeit der Not? Weil der Gottlose Übermut treibt, müssen die Elenden leiden. Sie werden gefangen in den Ränken, die er ersann. Denn der Gottlose rühmt sich seines Mutwillens, und der Habgierige sagt dem Herrn ab und lästert ihn. Der Gottlose meint in seinem Stolz, Gott frage nicht danach. Es ist kein Gott, sind alle seine Gedanken. Er fährt fort in seinem Tun, immer da. Deine Gerichte sind ferne von ihm. Er handelt gewaltsam an allen seinen Feinden. Er spricht in seinem Herzen, ich werde nimmermehr wanken. Es wird für und für keine Not haben. Sein Mund ist voll Fluchens, voll Lug und Trug. Seine Zunge richtet Mühsal und Unheil an. Er sitzt und lauert in den Höfen. Er mordet die Unschuldigen heimlich. Seine Augen spähen nach den Armen. Er lauert im Verborgenen wie ein Löwe im Dickicht. Er lauert, dass er den Elenden fange. Er fängt ihn und zieht ihn in sein Netz. Er duckt sich, kauert nieder, und durch seine Gewalt fallen die Unglücklichen. Er spricht in seinem Herzen, Gott hat's vergessen. Er hat sein Antlitz verborgen, er wird's nimmermehr sehen. Steh auf, Herr. Gott. Erhebe deine Hand, vergiss die Elenden nicht. Warum soll der gottlose Gott lästern und in seinem Herzen sprechen, du fragst doch nicht danach. Du siehst es doch, denn du schaust das Elend und den Jammer, es steht in deinen Händen. Die Armen befehlen es dir, du bist der weisen Helfer. Zerbrich den Arm des Gottlosen und Bösen und suche seine Bosheit heim, dass man nichts mehr davon finde. Der Herr ist König, immer und ewig. Die Heiden sollen aus seinem Lande verschwinden. Das Verlangen der Elenden hörst du, Herr. Du machst ihr Herz gewiss. Dein Ohr merkt darauf, dass du Recht schaffest den Weisen und Armen, dass der Mensch nicht mehr trotze auf Erden.
2: Ich traue auf den Herrn. Wie sagt ihr denn zu mir, flieh wie ein Vogel auf die Berge, denn siehe, die Gottlosen spannen den Bogen und legen ihre Pfeile auf die Sehnen, damit heimlich zu schießen auf die Frommen. Ja, sie reißen die Grundfesten um. Was kann da der Gerechte ausrichten? Der Herr ist in seinem heiligen Tempel, des Herrn Thron ist im Himmel. Seine Augen sehen herab, seine Blicke prüfen die Menschenkinder. Der Herr prüft den Gerechten und den Gottlosen. Wer Unrecht liebt, den hasst seine Seele. Er wird regnen lassen über die Gottlosen Feuer und Schwefel und Glutwind ihnen zum Lohne geben. Denn der Herr ist gerecht und hat Gerechtigkeit lieb. Die Frommen werden schauen sein Angesicht.
3: Hilf, Herr! Die Heiligen haben abgenommen, und gläubig sind wenige unter den Menschenkindern. Einer redet mit dem anderen Lug und Trug, sie heucheln und reden aus zwiespältigem Herzen. Der Herr wolle ausrotten alle Heuchelei und die Zunge, die hoffärtig redet, die da sagen,
4: durch unsere Zunge sind wir mächtig, uns gebührt zu reden. Wer ist unser Herr?
5: Weil die Elenden Gewalt leiden und die Armen seufzen, will ich jetzt aufstehen,
3: spricht der Herr.
5: Ich will Hilfe schaffen dem, der sich danach sehnt.
3: Die Worte des Herrn sind lauter wie Silber, im Tiegel geschmolzen, geläutert siebenmal. Du, Herr, wollest sie bewahren und uns behüten vor diesem Geschlecht ewiglich, denn Gottlose gehen allenthalben einher, weil Gemeinheit herrscht unter den Menschenkindern.
6: Herr, wie lange willst du mich so ganz vergessen? Wie lange verbirgst du dein Antlitz vor mir? Wie lange soll ich Sorgen in meiner Seele und mich ängsten in meinem Herzen täglich? Wie lange soll sich mein Feind über mich erheben? Schaue doch und erhöre mich, Herr mein Gott. Erleuchte meine Augen, dass ich nicht im Tode entschlafe, dass nicht mein Feind sich rühme, er sei meiner mächtig geworden, und meine Widersacher sich freuen, dass ich wanke. Ich aber traue darauf, dass du so gnädig bist. Mein Herz freut sich, dass du so gerne hilfst. Ich will dem Herrn singen, dass er so wohl an mir tut.
2: Die Toren sprechen in ihrem Herzen, es ist kein Gott. Sie taugen nichts. Ihr Treiben ist ein Greuel. Da ist keiner, der Gutes tut. Der Herr schaut vom Himmel auf die Menschenkinder, dass er sehe, ob jemand klug sei und nach Gott frage. Aber sie sind alle abgewichen und allesamt verdorben. Da ist keiner, der Gutes tut, auch nicht einer. Will denn das keiner der Übeltäter begreifen, die mein Volk fressen, dass sie sich nähren, aber den Herrn rufen sie nicht an? Da erschrecken sie sehr, denn Gott ist bei dem Geschlecht der Gerechten. Euer Anschlag wider den Armen wird zu Schanden werden, denn der Herr ist seine Zuversicht. Ach, dass die Hilfe aus Zion über Israel käme und der Herr sein gefangenes Volk erlöste. So würde Jakob fröhlich sein und Israel sich freuen.
3: Herr, wer darf weilen in deinem Zelt? Wer darf wohnen auf deinem heiligen Berge?
5: Wer untadelig lebt und tut, was recht ist, und die Wahrheit redet von Herzen, wer mit seiner Zunge nicht verleumdet, wer seinem Nächsten nichts Arges tut und seinen Nachbarn nicht schmäht, wer die Verworfenen für nichts achtet, aber ehrt die Gottesfürchtigen, wer seinen Eid hält, auch wenn es ihm schadet, wer sein Geld nicht auf Zinsen gibt und nimmt nicht Geschenke wider den Unschuldigen. Wer das tut, wird nimmermehr wanken.
1: Bewahre mich, Gott, denn ich traue auf dich. Ich habe gesagt zu dem Herrn, du bist ja der Herr. Ich weiß von keinem Gut außer dir. An den Heiligen, die auf Erden sind, an den Herrlichen, habe ich all mein Gefallen. Aber jene, die einem anderen nachlaufen, werden viel Herzeleid haben. Ich will das Blut ihrer Trankopfer nicht opfern, noch ihren Namen in meinem Munde führen. Der Herr ist mein Gut und mein Teil. Du erhältst mir mein Erbteil. Das Los ist mir gefallen auf liebliches Land, mir ist ein schönes Erbteil geworden. Ich lobe den Herrn, der mich beraten hat, auch mahnt mich mein Herz des Nachts. Ich habe den Herrn alle Zeit vor Augen, steht er mir zu Rechten, so werde ich festbleiben. Darum freut sich mein Herz und meine Seele ist fröhlich, auch mein Leib wird sicher liegen. Denn du wirst mich nicht dem Tode überlassen und nicht zugeben, dass dein Heiliger die Grube sehe. Du tust mir kund den Weg zum Leben. Vor dir ist Freude die Fülle und Wonne zu deiner Rechten, ewiglich.
7: Herr, höre die gerechte Sache. Merk auf mein Schreien, vernimm mein Gebet von Lippen, die nicht trügen. Sprich du in meiner Sache. Deine Augen sehen, was recht ist. Du prüfst mein Herz und suchst es heim bei Nacht. Du läuterst mich und findest nichts. Ich habe mir vorgenommen, dass mein Mund sich nicht vergehe. Im Treiben der Menschen bewahre ich mich vor gewaltsamen Wegen durch das Wort deiner Lippen. Erhalte meinen Gang auf deinen Wegen, dass meine Tritte nicht gleiten. Ich rufe zu dir, denn du, Gott, wirst mich erhören. Neige deine Ohren zu mir, höre meine Rede. Beweise deine wunderbare Güte, du Heiland derer, die dir vertrauen gegenüber denen, die sich gegen deine rechte Hand erheben. Behüte mich wie einen Augapfel im Auge. Beschirme mich unter dem Schatten deiner Flügel vor den Gottlosen, die mir Gewalt antun, vor meinen Feinden, die mir von allen Seiten nach dem Leben trachten. Ihr Herz haben sie verschlossen, mit ihrem Munde reden sie stolz. Wo wir auch gehen, da umgeben sie uns. Ihre Augen richten sie darauf, dass sie uns zu Boden stürzen, gleich wie ein Löwe, der nach Raub lechzt, wie ein junger Löwe, der im Versteck sitzt. Herr, mache dich auf, tritt ihm entgegen und demütige ihn. Errette mich vor dem Gottlosen mit deinem Schwert, vor den Leuten, Herr, mit deiner Hand, vor den Leuten dieser Welt, die ihr Teil haben schon im Leben, denen du den Bauch füllst mit deinen Gütern, deren Söhne auch noch satt werden und ihren Kindern ein Übriges hinterlassen. Ich aber will schauen dein Antlitz in Gerechtigkeit. Ich will satt werden, wenn ich erwache, an deinem Bilde.

0: Radio HBR mit der Bibelzeit hören Sie nun noch eine Lesung aus dem Neuen Testament aus dem 2. Korintherbrief, Kapitel 4.
1: Darum, weil wir dieses Amt haben nach der Barmherzigkeit, die uns widerfahren ist, werden wir nicht müde, sondern wir meiden schändliche Heimlichkeit und gehen nicht mit List um, fälschen auch nicht Gottes Wort, sondern durch Offenbarung der Wahrheit empfehlen wir uns dem Gewissen aller Menschen vor Gott. Ist nun aber unser Evangelium verdeckt, so ist's denen verdeckt, die verloren werden, den Ungläubigen, denen der Gott dieser Welt den Sinn verblendet hat, dass sie nicht sehen das helle Licht des Evangeliums von der Herrlichkeit Christi, welcher ist das Ebenbild Gottes. Denn wir predigen nicht uns selbst, sondern Jesus Christus, dass er der Herr ist, wir aber eure Knechte um Jesu willen. Denn Gott, der sprach, Licht soll aus der Finsternis hervorleuchten, der hat einen hellen Schein in unsere Herzen gegeben, dass durch uns entstünde die Erleuchtung zur Erkenntnis der Herrlichkeit Gottes in dem Angesicht Jesu Christi. Wir haben aber diesen Schatz in irdenen Gefäßen, damit die überschwängliche Kraft von Gott sei und nicht von uns. Wir sind von allen Seiten bedrängt, aber wir ängstigen uns nicht. Uns ist bange, aber wir verzagen nicht. Wir leiden Verfolgung, aber wir werden nicht verlassen. Wir werden unterdrückt, aber wir kommen nicht um. Wir tragen allezeit das Sterben Jesu an unserem Leibe, damit auch das Leben Jesu an unserem Leibe offenbar werde. Denn wir, die wir leben, werden immer da in den Tod gegeben um Jesu willen, damit auch das Leben Jesu offenbar werde an unserem sterblichen Fleisch. So ist nun der Tod mächtig in uns, aber das Leben in euch. Weil wir aber denselben Geist des Glaubens haben, wie geschrieben steht, ich glaube, darum rede ich, so glauben wir auch, darum reden wir auch. Denn wir wissen, dass der, der den Herrn Jesus auferweckt hat, wird uns auch auferwecken mit Jesus und wird uns vor sich stellen, samt euch. Denn es geschieht alles um euretwillen, damit die überschwängliche Gnade durch die Danksagung vieler noch reicher werde zur Ehre Gottes. Darum werden wir nicht müde, sondern wenn auch unser äußerer Mensch verfällt, so wird doch der innere von Tag zu Tag erneuert. Denn unsere Trübsal, die zeitlich und leicht ist, schafft eine ewige und über alle Maßen gewichtige Herrlichkeit uns, die wir nicht sehen auf das Sichtbare, sondern auf das Unsichtbare. Denn was sichtbar ist, das ist zeitlich. Was aber unsichtbar ist, das ist ewig.
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1: Radio HBR mit Bibel erklärt. Hallo und herzlich willkommen. Es folgt jetzt noch ein wenig Musik und dann ein Vortragsmitschnitt von Thomas Lange. Es geht um die Heilung eines Blinden, Bartimäus, in der Reihe Begegnungen des Herrn Jesus mit Menschen. Mehr dazu gleich.

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1: Ich hatte vor einigen, ich glaube vor 2 Jahren war das mal, angefangen, eine Reihe anzufangen, Begegnungen des Herrn Jesus mit Menschen. Und da hatten wir uns so verschiedene Punkte immer wieder rausgesucht, verschiedene Texte auch beleuchtet. Und ich möchte diese Reihe einfach in loser Reihenfolge fortsetzen. Und heute also ein weiterer Teil. Ich möchte das überschreiben mit die Heilung eines Blinden. Und ich lese da aus dem Markus-Evangelium Kapitel 10, die Verse 46 bis 52. Markus 10, Vers 46. Und sie kommen nach Jericho. Und als er und seine Jünger und eine große Volksmenge aus Jericho hinausgingen, saß der Sohn des Timäus, Bartimäus, ein blinder Bettler am Weg. Und als er hörte, dass es Jesus, der Nazarener, sei, fing er an zu schreien und zu sagen, Sohn Davids, Jesus, erbarme dich meiner. Und viele bedrohten ihn, dass er schweigen sollte. Er aber schrie umso mehr, Sohn Davids, erbarme dich meiner. Und Jesus blieb stehen und sagte, ruft ihn. Und sie rufen den Blinden und sagen zu ihm, sei guten Mutes, steh auf, er ruft dich. Er aber warf sein Gewand ab, sprang auf und kam zu Jesus. Und Jesus antwortete ihm und sprach, was willst du, dass ich dir tun soll? Der Blinde aber sprach zu ihm, Rabuni, dass ich sehend werde. Und Jesus sprach zu ihm, geh hin, dein Glaube hat dich geheilt. Und sogleich wurde er sehend und folgte ihm auf dem Weg nach. Es ist so eine wunderbare Begebenheit hier. Es ist wirklich so herzerwärmend, was hier passiert, was hier geschieht. Und ich möchte einfach diese Verse mit euch heute durchgehen. Und wir wollen einfach an ein paar Stationen in diesem Text hängen bleiben, versuchen uns reinzuversetzen. Aber nicht nur das, sondern auch zu schauen, was hier wirklich passiert ist, was hier vonstatten ging. Und natürlich auch die Frage zu stellen, was hat das alles mit uns zu tun? Denn wir sitzen ja hier nicht als blinde Leute. Aber wir werden sehen, dass dieser Abschnitt doch eine ganze Menge mit uns zu schaffen hat. Wir sind in den letzten Monaten des Lebens Jesu angekommen. Es hat nicht mehr lange gedauert hier in dieser Zeit. Da ging er ans Kreuz. Seine Verurteilung und sein Sterben auf Golgatha standen unmittelbar bevor. Die Verse 32 bis 34 beschäftigen sich unmittelbar damit. Der Herr sagt zum dritten Mal seinen Tod und seine Auferstehung voraus. Und in diesem Zusammenhang, also in diesen Stunden, in diesen wenigen Tagen, wo er das sagte, in diesem Zeitabschnitt fand auch diese Heilung von Bartimäus statt. Und unmittelbar danach ging er nach Golgatha, um dort das schwere Werk für uns zu tun. Und es ist interessant, wenn man das Leben des Herrn Jesus unter die Lupe nimmt, es war einzigartig und es war vollkommen in jeglicher Art und Weise. Mal einfach nur dieser Punkt, der Herr hatte hier gerade von seinem Tod gesprochen, gerade davon gesprochen, was er alles erdulden muss. Da kümmert er sich um Menschen in Not. Ja, das ist für uns so, dass wir sagen, Mensch, der hat doch normalerweise den Kopf voll gehabt mit dieser Sache, die auf ihn zukommt, diese Verurteilung, die Geißelung. Der Hohn, der Spott und schließlich die Kreuzigung, diese unvorstellbare Qual. Menschlich gesehen würden wir jetzt sagen, Mensch, der war überhaupt nicht mehr frei in seinem Kopf für irgendwas anderes. Er war nur noch darauf

lehren und zu heilen. Man kann seinen Auftrag zusammenfassen mit dem, was in Vers 45 steht. Kapitel 10, Vers 45. Denn auch der Sohn des Menschen ist nicht gekommen, um bedient zu werden, sondern um zu dienen und sein Leben zu geben als Lösegeld für viele. Das war so die große Überschrift über seinem Leben. Er ist gekommen, nicht um bedient zu werden, sondern um zu dienen. Und genau das sehen wir auch jetzt wieder hier in unserer Begebenheit. Wir wollen gleich in den Text einsteigen. Im Vers 46 lesen wir, dass sie nach Jericho kommen. Sie waren also auf dem Weg in die Stadt, 10 Kilometer so nordöstlich von Jerusalem. Und es wird dann gesagt, als sie die Stadt wieder verlassen haben, sind also durchgezogen, haben dort in dieser Stadt wahrscheinlich eine ganze Menge Menschen um sich geschart, die den Herrn Jesus und den Jüngern dann nachfolgten. Und als sie aus der Stadt hinausgingen, heißt es, saß ein blinder Bettler am Weg. Insgesamt 3 Evangelien berichten uns von dieser Begebenheit. Matthäus, Markus und Lukas. Und wir wollen ab und zu hin und her schwenken, weil die ergänzen sich ja beide, widersprechen sich nicht. Die ergänzen sich. Und zum Beispiel die Parallelstelle in Matthäus 20, brauchen wir jetzt nicht aufschlagen, spricht von 2 Bettlern. Markus spricht von 1. Ist das ein Widerspruch? Es ist keiner. Es waren 2. Es waren definitiv 2 blinde Bettler, die am Weg saßen. Aber Markus richtet seine Priorität auf den einen mit Namen Bartimäus und beschreibt ihn. Das ist der Unterschied. Es ist kein Widerspruch, dass der nur von 2 schreibt und der von 1. Ja, was stimmt denn nun? Und dann die Bibelkritiker. Ja, wir sehen ja, wie sich die Bibel widerspricht. Stimmt nicht. Stimmt überhaupt nicht. Es waren 2. Nur Markus legt eben besondere Betonung auf den einen von beiden. Und dann haben wir gewissermaßen im Vers 46 den Steckbrief dieses einen Blinden. Sein Name? Bartimäus. Nun, wir wissen das von anderen Stellen, dass dieses Bar vor einem Namen oder dieser zusammengesetzte Name mit der Vorsilbe Bar immer Sohn des bedeutet. Ja? Simon Bar Jona, oder wir haben auch gesagt Bar Abbas, der für den Herrn Jesus freigegeben worden ist, anstelle des Herrn Jesus freigesprochen wurde, obwohl er ein Aufwiegler war, ein Mörder war, ist auch eine Zusammensetzung und heißt auch Sohn des. Also dieses Bar ist immer eine Vorsilbe, so wie im Englischen zum Beispiel, wenn die Vorsilbe Mac steht. Ja? William MacDonald zum Beispiel heißt übersetzt William, Sohn des Donald. Ja, das ist also im Englischen und das gibt es auch hier in der damaligen Sprache. Bartimäus bedeutet also Sohn des Geehrten. Er war der Sohn des Timäus. Und Timäus heißt der Geehrte. Und Bartimäus ist der Sohn des Geehrten. Und das ist natürlich interessant, denn damals und auch zu einem großen Teil heute in der Christenheit verbindet man mit der Namensgebung einen Wunsch. Und ich habe mich gefragt, was werden die Eltern von Bartimäus gedacht haben, als sie ihren Sohn bekamen, als er ihnen geschenkt wurde und sie erkannten, dass er blind war und sie gaben ihm diesen Namen Sohn des Geehrten. Denn wie wir im weiteren Verlauf dieses Textes noch sehen werden, hat Bartimäus das alles andere als das gedacht, dass er geehrt ist. Er war vielmehr der Ausgestoßene. Er war vielmehr der, der völlig allein war, der im Dunkeln lebte. Sein sozialer Hintergrund, er war Bettler. Sein Leiden, er war blind. Und ich habe schon angedeutet, es ist davon auszugehen, dass es ein Blindgeborener war. Und wir können uns wahrscheinlich überhaupt nicht vorstellen, was es heißt, blind zu sein. Keiner von uns kann sich das vorstellen, was das bedeutet. Ich nicht, du nicht, niemand von uns. Niemand von uns weiß, was es bedeutet, abgeschnitten zu sein von jeglichem Erblicken von einer Farbe, sei es weiß oder gelb oder rot. Du kannst einem Blinden nicht erklären, was grün ist. Es funktioniert nicht, weil er keine Vorstellungskraft hat, was grün sein könnte.

0: oder blau oder rot. Ich dachte immer, ein Blinder sieht alles nur schwarz. Und dann habe ich mich etwas mehr damit beschäftigt und habe mich auch unterhalten mit jemandem, der sich auskennt, und ich musste mich korrigieren. Ein Blinder sieht nicht schwarz. Schwarz ist eine Farbe. Er sieht keine Farben. Ein Blinder sieht nichts. Ein Blinder sieht gar nichts. Das können wir uns nicht vorstellen. Wir können uns das überhaupt nicht vorstellen, was es bedeutet, gar nichts zu sehen. Wenn wir die Augen zumachen, im dunklen Raum sind, dann haben wir das Empfinden, dass wir blind sind, weil wir nichts sehen. Das ist aber keine Blindheit. Blindheit bedeutet, gar nichts zu sehen, auch nicht schwarz. Es ist für uns nicht vorstellbar, was das bedeutet. Und jemand, der es eben nicht selbst erlebt hat oder selbst in dieser Situation ist, der wird es nicht nachempfinden können. Aber wir alle, die wir hier sitzen, wir sind uns wahrscheinlich ausnahmslos durch die Bank weg oder durch den Stuhl weg einig, dass unser Sehsinn unheimlich kostbar ist, dass er der kostbarste Sinn ist, den wir überhaupt haben. Und blind zu sein, das muss ganz, ganz furchtbar sein. Ganz furchtbar muss das sein. Wir haben einen Bewohner bei uns im Pflegeheim, der ist fast blind. Der konnte sehen, aber der ist jetzt fast blind. Und eines Morgens, als wir bei ihm in seinem Zimmer waren und ihn auch versorgten, ihn pflegten, da weinte er. Und da hat er gesagt: Wissen Sie, wie schlimm das ist, wenn man nichts mehr sehen kann? Und er weinte dabei. Wissen Sie, wie schlimm das ist, wenn man nichts mehr erkennen kann? Ich liege nachts wach und alle möglichen Gedanken gehen mir durch den Kopf. Gestern war meine Frau zu Besuch und ich habe zu ihr gesagt, ich will nicht mehr leben. Und da hat er erzählt, als ich das meiner Frau sagte, da kullerten bei ihr dann die Tränen. Es ist eine Situation, wo einem selbst auch das Auge nass wird. Aber das ist eine Situation, die uns umgibt in unserer Gesellschaft. Wir haben auch Menschen unter uns, die nicht sehen können, die blind sind. Blindheit ist also extrem schlimm. Sie kann dazu reichen, dass sie den ganzen Lebensmut raubt, dass man nicht mehr leben will. Nun, beim Bartimäus, wir kommen zu ihm zurück, kam noch eine andere Tatsache dazu. Er war bettelarm. Er war nicht nur blind, und das ist schon schlimm genug, er war auch noch bettelarm. Es gab damals keine Blindenrente. Es gab auch keine Blindenvereine, die sich die Aufgabe machten, diesen Leuten speziell zu helfen, beim Einkaufen, beim über die Straße gehen, bei Behördengängen und so weiter. Es gab auch damals keine spezielle gesundheitliche Versorgung für Blinde, wie heute. Das gab es alles nicht. Das heißt, diese Leute erfuhren im Grunde auf keinste Weise irgendwo Hilfe, es sei denn, sie hatten eine Familie, die gut betucht waren, die sie mit durchbringen konnten. Aber das war eher die Ausnahme. Sie waren also auf sich alleine gestellt. Sie konnten nicht arbeiten, sie konnten nicht aktiv am Gesellschaftsleben teilnehmen, sie konnten nicht aktiv am Synagogenleben teilnehmen. Sie waren immer auf Hilfe angewiesen und meistens blieb sie aus. Das ist schlimm, das ist ganz schlimm. Das ist eigentlich eine Situation, die sich keiner wünscht. Und ihnen blieb also nichts anderes übrig, als zu betteln. Es sei denn, ich sagte schon, sie hatten also eine Familie, die finanziell ihnen über die Runden halfen. Das Betteln wiederum brachte sie damit an den äußersten Rand der Gesellschaft. Das waren die Verachteten. Mit denen wollte fast niemand was zu tun haben. War jemand blind geboren, wie der Bartimäus, dann war im Grunde die soziale Abwärtsspirale vorprogrammiert. Da wusste man schon als Kind, das wird nichts werden. Der kann keine Ausbildung machen, der wird keine Arbeit bekommen. Das ist vorprogrammiert, was mit diesen Menschen los ist. Heute sieht es ein bisschen anders aus. Und trotzdem sind sie noch auch unheimlich benachteiligt, diese Menschen, die damit leben müssen. Es war sogar damals so, dass diese Menschen geboren waren, um zum Abschaum der Gesellschaft zu gehören. Und damit übertreibe ich nicht. Wenn wir verschiedene Stellen des Neuen Testamentes lesen, wird das deutlich. In Johannes 9 zum Beispiel zeigt der Herr Jesus auf in seinem Wort, was die Leute damals mit einem Blindgeborenen verbunden haben. Dann heißt es in Johannes 9, Vers 1, als er vorübergehen ging, der Herr Jesus, sah er einen Menschen blind von Geburt. Und seine Jünger fragten ihn und sagten, Rabbi, wer hat gesündigt, dieser oder seine Eltern, dass er blind geboren wurde? Ja, da sehen wir doch die Gedankengänge, die damals verbreitet waren, wenn sie einen Blinden oder einen Aussätzigen gesehen haben. Das wurde automatisch mit Sünde in Verbindung gebracht. Also er oder seine Eltern oder seine Großeltern, die mussten ja wirklich mächtig Dreck am Stecken haben, dass denen das jetzt passiert ist. Das war das Denken zu damaliger Zeit. Also solche Menschen wie Bartimäus, die waren wirklich stigmatisiert. Blind sein allein, schon extrem schlimm. Wenn man dann noch ausgegrenzt ist, wenn man dann noch fern ist von der Gesellschaft, wenn man dann noch aufs Betteln angewiesen ist, dann scheint man von allen verlassen zu sein. Und es ist interessant, wie dieser Mann, dieser Blinde, hier einen Überlebenswillen zeigt. Ja, wir lesen das oft so schnell und sagen, ja gut, hier sitzt ein Blinder am Weg und so weiter und dann wird er geheilt und alles schön und gut. Aber was das für ein Hintergrund hier ist, was das für ein historischer Zusammenhang hier darstellt, was das für ein Mensch war, der eigentlich keinen Mut mehr haben müsste nach dem, was er alles schon erlebt und durchgemacht hat. Das vergessen wir manchmal schnell. Er zeigt den Überlebenswillen und dieser trieb ihn dazu, hier am Weg zu sitzen und tagtäglich dort die Möglichkeit zu nutzen, um zu betteln. Welche Möglichkeit hatte er sonst? Er saß also, wie es heißt, tagtäglich am Weg. Und als ich so drüber nachdachte, musste ich staunen, welche Zusammenhänge sich auftun, wenn man anfängt, über einzelne Worte in der Bibel nachzudenken, wie zum Beispiel das Wort am Weg. Das ist normale zwei Worte und meistens lese ich die so und sage und denke mir nichts Besonderes dabei, aber ich glaube, der Geist Gottes möchte uns schon etwas damit sagen, dass der hier am Weg saß. Ich finde es sehr interessant, wenn man dieses Wort sich anschaut, dieses Wort für Weg, es wurde damals verwendet, um verschiedene Dinge zu beschreiben, das Wort Weg. Genauso wie heute eigentlich. Die erste Bedeutung von Weg war im wahrsten Sinne des Wortes eine Wegstrecke, also eine Straße, ein Fußweg, auf dem der halt beschrieben wird, das ist halt der Weg. Die zweite Bedeutung war, und das ist auch heute noch so, der Weg als eine Handlung. Also ich mache mich auf den Weg. Ja, dann sage ich ja nicht, ich mache mich jetzt auf den Fußweg, sondern ich mache mich auf den Weg von A nach B. Also eine Beschreibung von Weg. Und dann, und jetzt kommen wir zu unserem Text zurück, ist Weg damals wie heute eine Beschreibung für eine Lebensweise? Oder für einen Lebensweg oder für eine Lehrrichtung, für eine Wahrheit. Und jetzt klingelt es vielleicht bei uns, dass der Herr Jesus gesagt hat in Johannes 14, Vers 6, ich bin der Weg. Ich bin der Weg. Das gleiche Wort steht hier. Das gleiche Wort. Ich bin der Weg. Das heißt also, der blinde Bartimäus, der saß am Weg und es ging an ihm der vorüber, der von sich sagte, dass er der Weg ins Vaterhaus ist. Er war also an der richtigen Position. Er war also genau am richtigen Platz. Er war genau an dem Punkt, am Weg, wo der wahre Weg vorbeikam. Also wir merken, es lohnt sich einfach über verschiedene kleine Worte der Bibel nachzudenken. Und es tun sich manchmal auch Zusammenhänge einfach auf, die sehr interessant sind. Denn um diese letzte Bedeutung geht es nämlich in Vers 47. Genau an diesem Weg sitzt nun Bartimäus und es kam der vorbei, der gesagt hat, ich bin der Weg, ich bin die Wahrheit und ich bin das Leben. Niemand kommt zum Vater als nur durch mich. Und der Bartimäus, der saß dort wie jeden Tag und er sah nichts. Doch er hörte. Er hatte zwei gesunde Ohren. Er bekam mit, dass hier eine Menschenmasse unterwegs war. Er bekam mit, dass da irgendetwas los ist, dass da irgendetwas im Gange ist. Es musste irgendetwas Besonderes sein und er hörte ganz genau hin. Er spitzte die Ohren. Und wir werden das wissen, wenn wir mal mit einem Blinden zu tun gehabt haben, das Gehör ist umso prägnanter ausgeprägt. Die hören eine Stecknadel auf dem Fußboden fallen. Das nehmen wir gar nicht mehr mit. Das hören wir überhaupt nicht. Die hören Dinge, da sagen wir, das registrieren wir gar nicht. Und so hatte dieser Bartimäus ein ganz feines Gehör, ein ganz feines innerliches Gespür. Hier muss irgendwas Besonderes jetzt sein. Er hörte die große Volksmenge. Und der Parallelabschnitt in Lukas 18 sagt in Vers 36, dass er sich erkundigte, was denn hier los ist, wer die Menschen waren und so weiter. Und Lukas 18, Vers 37 sagt uns, dass jemand aus der Volksmenge, die dort um den Herrn Jesus geschart waren, die dort auf dem Weg langgezogen kamen, dass er dem Bartimäus mitteilte, es kommt Jesus der Nazoräer. Der kommt vorbei. Hier heißt es ja auch in Vers 47, Jesus der Nazarener. Und im Parallelabschnitt Lukas 18 wird das noch ein bisschen präzisiert. Dort kommt also die Information von einem der Personen zu dem Bartimäus, es ist Jesus der Nazaräer, der vorbeikommt. Und als der Bartimäus das hört, als er diese Information bekommt, dann fängt er an zu schreien, Vers 47 am Ende. Er ruft aus ganzer Kehle, Sohn Davids, Jesus, erbarme dich meiner. Bleiben wir hier mal kurz stehen. Vergleichen wir mal die Anreden. Wir haben zwei Anreden hier. Wir haben einmal das, was die Menge über den Herrn Jesus sagte. Sie sagten, es ist Jesus der Nazarener oder Jesus der Nazoräer. Und diese Anrede war eine verächtliche Bezeichnung für den Herrn Jesus. Kann aus Nazareth etwas Gutes kommen? Jesus der Nazarener. Nazareth war verschrien als eine Stadt, dort kommt nichts Gutes her. Und die Bezeichnung Jesus der Nazarener oder Jesus der Nazoräer impliziert ihm, dass er aus dieser Stadt kommt, wo nichts Gutes kommen kann. Es war also eine Verunglimpfung der Bewohner, eines Bewohners von Nazareth. Es war die Verunglimpfung des Messias. Das ist die erste Beschreibung, die erste Anrede, das, was die Masse hier macht. Das ist auch heute noch so. Die Masse sagt Jesus der Nazarener. Also, naja, komm, abwinken und erledigt. Ganz anders der Bartimäus. Er sagt nämlich genau das Gegenteil. Bartimäus ruft und er nennt den Herrn Jesus mit Sohn Davids Jesus. Und Sohn Davids ist ein Titel für den Erlöser. Sohn Davids ist ein Titel für den Erretter. Sohn Davids ist ein Titel für den Messias, für den Erbarmer. Für den, der von Gott gesandt ist, um zu suchen, was verloren ist. Der gekommen ist, um den Blinden das Augenlicht wiederzugeben. Der gekommen ist, vom Aussatz zu reinigen. Der gekommen ist, um die Fesseln zu lösen. Das ist der Sohn Davids. Und so nannte der Bartimäus diesen Mann. Sohn Davids, der Retter, der Spross aus der Wurzel Isais. Kann man nachlesen in Römer 15, 12. Oder auch Matthäus 1 und Matthäus 20. Dort finden wir überall solche Bezeichnungen und noch darüber hinaus an vielen weiteren Bibelstellen, die den Herrn Jesus als den Sohn Davids zeigen, als den wahren König David. Der William MacDonald, Der hat einen interessanten Satz geschrieben. Der Blinde erkannte Jesus als Messias, als Sohn Davids. Und es ist Ironie, dass das Volk Israel für die Anwesenheit des Messias blind war, aber ein blinder Jude wirklich geistliche Einsicht besaß. Die ganzen Menschen hier um den Herrn Jesus drumherum, die waren blind für seine Anwesenheit. Die sahen in ihm einen Wunderheiler. Aber hatten letztlich für ihn nichts übrig, als Jesus von Nazareth. Aber der blind war, der keine Möglichkeit hatte, ihn wirklich zu sehen, der hat mit seinem innerlichen Auge begriffen, das ist der Sohn Davids, das ist der Messias. Das ist die Ironie bei der ganzen Sache. Seine Augen waren blind, aber sein Herz, das sah glasklar. Bei den Juden war es genau umgekehrt. Und das erinnerte mich an einen Abschnitt aus dem 1. Korintherbrief im Kapitel 1, wo es heißt, denn seht eure Berufung, Brüder, dass es nicht viele Weise nach dem Fleisch, nicht viele Mächtige, nicht viele Edle sind. Und jetzt kommt das. Sondern das Törichte der Welt hat Gott auserwählt, damit er die Weisen zu Schanden mache. Und das Schwache der Welt hat Gott auserwählt, damit er das Starke zu Schanden mache. Und das Unedle der Welt und das Verachtete hat Gott auserwählt, das, was nicht ist, damit er das, was ist, zunichte macht, damit sich vor Gott kein Fleisch rühme. Und genau das ist passiert hier. Gott hat sich das Verachtete auserwählt, jemanden, der ganz am Rand stand, der von den Menschen verachtet war, der der Abschaum der Gesellschaft war, den hat Gott sich erwählt, um ihm die Augen zu öffnen. Und wisst ihr, genau das ist die Vorgehensweise des Herrn Jesus zu damaliger Zeit und das ist auch die Vorgehensweise, wie der Herr Jesus das heute macht. Er kam damals und er kommt auch heute nicht zu den Stolzen. Er kommt nicht zu den Reichen, er kommt nicht zu den Klugen, die von sich selbst überzeugt sind, es läuft alles glatt. Ist alles wie gebügelt in meinem Leben. Ja, brauch keine Hilfe. Komm alleine zurecht. Bankkonto ist voll und so weiter. Hab eine gute Arbeit und mir geht's gut, was willst du? Zu solchen Leuten ist der Herr Jesus nicht gekommen. Wir wissen, dass die auch den Herrn Jesus nötig haben, aber sie selbst wissen es nicht. Der Herr Jesus ist zu solchen Menschen gekommen, die erkannt haben, dass sie verloren waren. Die von sich erkannt haben, dass sie Hilfe brauchen. Zu solchen ist der Herr gekommen. Natürlich ist er auch für die anderen gekommen, aber im übertragenen Sinn kam er für die Armen, er kam für die Unedlen, er kam für die Verachteten, um die zu befreien. Denn wenn wir das Neue Testament uns anschauen, dann wird uns das ganz deutlich. Zu den Reichen und also nichts gegen Reichtum. Der Reichtum an für sich ist ja nicht falsch. Wenn wir richtig damit umgehen, wenn es zu Gottes Ehre eingesetzt wird, ist es völlig in Ordnung. Aber Reichtum bildet auch halt auch einen großen Fallstrick, in den die Menschen geraten können. Das Geld sowieso, das ist die Wurzel allen Übels, sagt die Bibel. Und wenn wir das Neue Testament lesen, dann merken wir, wie er unterschiedlich umgegangen ist mit Leuten, die stolz waren, mit Leuten, die von sich selbst eingenommen waren, die egoistisch waren, die selbstgerecht waren, die von sich dachten, es ist alles in Ordnung und sie sind sich selbst ihr Gott und so weiter. Mit denen ist er ganz anders verfahren als mit Leuten, die sich an die Brust geklopft haben und gesagt haben, Gott sei mir dem Sünder gnädig. Ganz anders. Der letzteren Gruppe hat er immer Gnade gezeigt. Der ersteren Gruppe hat er Gericht gepredigt. Das ist der Unterschied. Und wenn wir das Neue Testament lesen, dann wird deutlich, der Herr Jesus ist zu den Blinden gegangen, er ist zu den Lahmen gegangen, zu den Tauben, zu den Aussätzigen, zu den Weinenden, zu den Zerbrochenen, zu den Witwen, zu den Kindern. Ja, zu diesen Gruppen ist der Herr Jesus gegangen. Also Gruppen von Menschen, die schwach waren, die auf Hilfe angewiesen waren. All denen ist der Herr Jesus ganz barmherzig begegnet. Und Bartimäus gehörte zu denjenigen, die Barmherzigkeit erfuhren. Und wie ergreifend ist sein Gebet? Wie ergreifend ist das, was er hier betet, in nur einem Satz? Er schreit, er ruft aus ganzem Herzen, aus ganzer Kehle, mit der Lautstärke seiner Stimme, die ihm zur Verfügung stand. schrie er es heraus, er schrie seine Situation heraus. Und er hat die Zusage von Gott, dass er Gehör findet. In Lukas 18 steht in Vers 7, sollte Gott das Recht seiner Auserwählten nicht ausführen, die Tag und Nacht zu ihm schreien? Sollte er es bei ihnen noch lange hinziehen? Es liegt die Verheißung drauf, dass Gott unser Schreien hört. Und Bartimäus schrie, was das Zeug hielt. Hatten wir schon mal eine Notsituation? Eine solche Notsituation, wo wir nichts anderes mehr konnten, als zu Gott zu schreien? Waren wir schon mal in einer Lage, wo es uns den Fußboden unter den Füßen weggezogen hat und wo wir gemerkt haben, es ist alles nichts wert, außer Jesus Christus? Waren wir schon mal in einer solchen Situation, wo wir gemerkt haben, es hat nichts Bestand, es hat gar nichts Bestand? All das, an was ich mich hier klammere auf der Welt, es hat keinen Bestand. Ich habe nur Gott und es ist alles, was ich brauche. Waren wir schon mal in einer solchen Situation und haben in so einer Situation zu Gott geschrien? Wenn wir jetzt unser Leben mal rückwärts aufrollen, vielleicht fällt uns dann hier und dort eine Lebenssituation ein, wo das gewesen ist. Wie wir zu Gott gerufen haben, wie wir zu ihm geschrien haben. Notsituationen lassen uns zu Gott schreien. Notsituationen bringen uns ganz nahe zu unserem Herrn Jesus. Wenn es uns gut geht, dann sind wir geneigt, unsere Gebete auf das Danken und auf das Bitten zu reduzieren. Aber wenn es uns schlecht geht, dann fangen wir an zu schreien. Dann fangen wir an zu rufen. Jesus, Sohn Davids, erbarme dich meiner. Ich persönlich glaube, dass das so ist, dass es ein Prinzip ist, das uns nur große Nöte dazu bringen, dass wir lernen, zu Gott zu schreien. Und das ist auch der Grund, warum Gott so manches zulässt. Weil er das Gebet seiner Jünger erhört, Herr, lehre uns beten, lehre uns flehen. Und Bartimäus schrie, er schrie seine ganze Erbärmlichkeit heraus, nochmal, Sohn Davids, Jesus, erbarme dich meiner. Erbarmen brauchen nur Erbärmliche. In der Tat, Erbarmen brauchen nur Erbärmliche. In Vers 48 erkennen wir dann eine Reaktion von den Menschen. Etliche Menschen, die dort um den Herrn Jesus waren, die waren aufgebracht. Lukas 18, Vers 39 sagt uns, dass es die waren, die der Menge vorangegangen sind, die also dort ja mit dem Herrn Jesus im Schlepptau kamen. Die gingen nun den Bartimäus an, und sie mussten diesen Störenfried zum Schweigen bringen. Sein lautes Geschrei hier, das störte die ganze Gemeinschaft. Es heißt im Vers 48, sie bedrohten ihn, viele bedrohten ihn. Das heißt, sie schüchterten ihn ein. Ja, sei ruhig jetzt, halt den Mund. Du störst hier alles. Was bildest du dir ein? Komm, sieh, dass du wegkommst, verschwinde. Schaff den Mann hier weg. Schlimm. Das ist wirklich schlimm. Das ist ja unerhört, wie der sich hier benimmt. Der brüllt hier rum. Da gehen einem normalerweise die Nackenhaare hoch, wenn man das hört. Aber ich habe mich gefragt, im übertragenen Sinn, sind wir nicht auch geneigt, manchmal ohne es zu wissen, so zu reagieren, Natürlich, wenn wir niemanden bedrohen und ihnen sagen, er soll das Weite suchen. Aber ich denke, dass wir uns doch hier und dort dabei erwischen, dass wir ähnlich handeln. Ich glaube, oft merken wir es auch nicht. Und ich spreche mich zuerst an, wenn ein Mensch in innerer Not ist. Dass ich oft eben nicht merke, wenn ein Mensch in innerer Verzweiflung ist. Dass sich Angst und Not in einem Menschenherzen breit macht. Und dass ich vielleicht auch manche äußeren Signale einfach ignoriere. Vielleicht, weil ich lieber meine Ruhe haben will. Vielleicht, damit der Gottesdienst nicht gestört wird. Vielleicht, damit ich doch in Ruhe meine Andacht machen kann. Damit ich in Ruhe meine Bibellese machen kann und mich ja niemand stört. Denn so war das hier in etwa. Ja, der Herr Jesus ging und er lehrte, Leute hörten zu. Und dann kamen die Zwischenrufe, dieses Gebrülle, dieses Geschreie von der Seite. Und dann kam diese Reaktion. Ruhe, hau ab, verschwinde. Du bist unbequem. Du gehörst hier nicht hin. Hau ab. Vielleicht erwischen wir uns dabei, dass es uns auch manchmal so geht, dass wir manches nicht wollen. Manches einfach nicht sehen wollen. Weil wir uns gestört fühlen in unserer Ruhe und dort lieber wegschauen. Und wisst ihr, was mir am Bartimäus gefällt? Der Bartimäus, das war so ein richtiger Hartnäckiger. Der hat nicht aufgegeben. Und das imponiert mir sehr. Ich bewundere solche Menschen, die nicht aufgeben. Die dranbleiben, die am Ball bleiben, die sich nicht einschüchtern lassen. Denen Stiche von der Seite nichts anhaben können, die es nur noch stärker macht. Solche Leute bewundere ich. Das sind auch ein Vorbild von mir. Also solche Leute habe ich als ein Vorbild. Das bewundere ich an denen. Das ist nämlich ein ganz feiner Zug, dass man nicht gleich aufgibt. Dass man dran am Ball bleibt. Dass man wie so ein Bertie Vogts ist, der als Terrier, als Wadenbeißer bekannt war, der nicht abgelassen hat von seinem Gegner. Der nicht abgelassen hat, bevor er den Ball hatte. Ja, der dran geblieben ist. So einer war Bartimäus. Ihm war die Menschenmeinung egal. Ihm war egal, was die Leute sagten. Er rief nochmal und er rief nochmal und nochmal und nochmal. Sohn Davids, erbarme dich meiner. Er gab nicht auf. Er gab nicht auf. Es wäre mal wert, darüber nachzudenken, was es uns bedeutet, was die Menschen über uns denken und wie es uns beeinflusst, am Ball zu bleiben. Aber es ist ein anderes Thema. Der Bartimäus ließ sich nicht beirren. Er ruft nur noch lauter. Er wollte die Chance nutzen. Er wollte die Chance nutzen, ehe der Herr Jesus vorbei war. Und wisst ihr, in der Tat, es war seine erste und letzte Chance. Der Herr Jesus ging diesen Weg nie wieder. Es war die letzte Gelegenheit. Und er ließ sie nicht verstreichen. Wie ist es mit dir? Der Herr Jesus kann heute an deinem Herzen klopfen. Und er kann noch ein einziges Mal vorbeigehen, bevor der Zug abgefahren ist. Dir eine Möglichkeit noch geben, umzukehren, Buße zu tun und zu glauben und ihm nachzufolgen. Eine Möglichkeit noch. Es kann sein, dass er diesen Weg nie mehr kommt. Und wieder schrie er, Sohn Davids, Jesus, erbarme dich meiner. Und ich finde diese Bitte erstaunlich. Mir ist das anfangs gar nicht so aufgefallen. Aber ich habe so überlegt, wofür ich oft bete, wofür vielleicht auch du oft betest und wir als Gemeinde. Wir beten sehr oft um Gnade. Herr Jesus, gib uns deine Gnade für das und für jenes und hilf uns bitte, Herr, wir brauchen deine Gnade für jeden Tag. Und das sind alles unsere Gebete, ja, das ist richtig, das ist wunderbar. Wir bitten den Herrn Jesus um etwas, was wir nicht verdient haben. Das ist Gnade. Aber wann haben wir denn das letzte Mal um Barmherzigkeit gebetet? Wann haben wir das letzte Mal um Barmherzigkeit gefleht zum Herrn Jesus? Ich möchte mal kurz den Unterschied erklären zwischen Gnade und Barmherzigkeit. Das ist nämlich ein gewaltiger Unterschied. Gnade bedeutet, wir bekommen etwas, was wir nicht verdient haben. Das ist Gnade. Also, wir bekommen etwas, was wir nicht verdient haben. Das ist Gnade. Bezogen auf unser Leben ist es die Errettung und das ewige Leben. Das haben wir nicht verdient. Das haben wir aus Gnaden bekommen. Das ist also Gnade. Etwas Unverdientes, was wir bekommen haben. Barmherzigkeit ist, ihr müsst mal zuhören, wir erhalten von Gott nicht das, was wir verdient haben. Nämlich ewige Strafe in der Hölle für unsere Sünden. Das haben wir verdient. Und Barmherzigkeit ist etwas, was etwas Verdientes zurückhält, während Gnade etwas Unverdientes gibt. Das ist der Unterschied. Und der Bartimäus bittet nicht darum, dass er etwas bekommt, was er nicht verdient hat. Sondern er ruft zum Herrn, dass er etwas zurückhält, was er verdient hat. Das heißt, er war sich seiner Situation, auch seiner geistlichen Situation, das ist eigentlich der Haupthintergrund dieses Textes, bewusst. Er wusste um sein verdientes Maß, was er bekommen muss aufgrund seiner Sünde. Und er ruft zu ihm, hab Erbarmen mit mir, ich weiß, ich habe es verdient, aber ich bitte dich, Herr, halte es zurück. Nimm dich meiner an und hilf mir in meinem Elend. Das heißt also, er war sich bewusst, dass er ein verlorener Sünder war. Das wird durch diese Begebenheit des tatsächlichen Augenlichtes, was hergestellt wurde, wird ein bisschen so verdeckt. Aber wir kommen dann drauf, dass sein Glaube ihn geheilt hat und dass er ihm nachfolgte. Er wusste um seinen verlorenen Zustand. Er war sich seiner Sünde bewusst und der Tragweite, was sie bedeutet am Tag des Gerichts. Und er appellierte an Gottes Barmherzigkeit als einzige Möglichkeit, errettet zu werden. Als einzige Möglichkeit, sehend zu werden. Sehend zu werden mit seinen Augen und sehend zu werden mit seinem Herzen. Und der Herr Jesus, er hörte das Schreien, er hörte das verzweifelte Gebet. Und es ist eine Stelle, die mir immer wieder einfällt bei solchen Begebenheiten. Und ich liebe diese Stelle. In Jesaja 57, Vers 15. Denn so spricht der Hohe und Erhabene, der in Ewigkeit wohnt und dessen Name der Heilige ist. In der Höhe und im Heiligen wohne ich. Und bei dem, der zerschlagenen und gebeugten Geistes ist, um zu beleben den Geist der Gebeugten und zu beleben das Herz der Zerschlagenen. Das ist einer meiner Lieblingsverse in der Bibel. Weil es macht deutlich, dass Gott zwei Wohnorte hat. Ja, er hat zwei Wohnorte. Im Himmel, im Heiligtum und im Herzen eines zerbrochenen Menschen. Diese beiden Wohnorte hat Gott. Und dieser Mensch, dieser Bartimäus, dieser Sohn des Geehrten, der Verachtete unter der Gesellschaft war, er war gebrochen, er war zerbrochen und so kam er zu Christus und legte die ganze Tragödie vor ihm hin und bittet ihn um Erbarmen. Und der Herr Jesus hört dieses Rufen. Es heißt in Vers 49, Jesus blieb stehen. Unterstreicht euch das mal in der Bibel. Jesus blieb stehen. Er blieb stehen. In Lukas 18, Vers 40 heißt es, Jesus aber blieb stehen. Die ganze Menschenmenge, wir können davon ausgehen, da waren hunderte Leute um ihn rum, die überhörten dieses laute Rufen, im Gegenteil, sie bedrohten ihn noch, soll endlich still sein. Und diese ganze Menschenmasse, die bahnt sich den Weg, sie walzt sich nach vorne immer weiter geradeaus, ohne Rücksicht auf Verluste. Und mit einem Mal gibt es so ein Stoppschild, der Herr Jesus bleibt stehen. Und diese Menschenmenge ist ein treffendes Bild für unsere Gesellschaft. Immer voran, Immer vorwärts, immer weiter geradeaus. Nicht nach rechts, nicht nach links blicken, schon gar nicht nach hinten gucken, denn das wäre ja ein Rückschritt. Unsere Gesellschaft, damals wie heute, die hat Scheuklappen. Die hat einen ganz beengten Blick, immer geradeaus, nur nach vorne, stur geradeaus, nur nach vorne, nach oben, je mehr, je besser. Seitenspiegel gibt's da nicht, dass man so nach links und rechts schaut und dort sieht, was auf der Strecke bleibt. Immer weiter, immer schneller, immer höher, immer vorwärts. Stehen bleiben ausgeschlossen. Und der Herr Jesus, er setzt jetzt hier dieses Stoppschild. Und wenn wir ehrlich sind, haben wir das vielleicht auch schon gemerkt, dass wir diese Beschleunigung unserer Gesellschaft manchmal überhaupt nicht mehr ertragen können. Weil dem Menschen im Grunde nur zwei Möglichkeiten bleiben. Entweder du zählst dich zu den Glücklichen, die mit der Masse mitschwimmen, bei denen alles funktioniert, die mithalten können, die im breiten Strom der Masse mitziehen, oder aber du bleibst auf der Strecke und gehörst damit automatisch zur Randgruppe. Was anderes ist es doch nicht. Und wie oft haben wir das vielleicht schon so gefühlt und empfunden? Vielleicht hast du das schon empfunden, dass du einfach nicht mehr hinterherkommst. Du schaffst einfach nicht mehr. Du resignierst, weil du sagst, hey, das ist ja wie, es muss ja immer nur vorwärts und weiter und noch ein Hamsterrad, du stehst schon im einen und dann kommt das zweite und du kannst nicht mehr, du resignierst und sagst, nee, Schluss, aus, vorbei, ich renne ja nur noch hinterher. Ich habe keine Kraft mehr. Dann ruf zum Herrn, ruf zum Herrn, ruf zu ihm um Erbarmen, ruf ihn an, hol dir deine Kraft von ihm. Er wird stehen bleiben, du wirst es sehen. Er wird stehen bleiben und dir helfen. Also der Herr Jesus bringt die Menge zum Stillstand. Stau ist angesagt, der ganz hinten in der Gruppe, die haben gar nicht mitgekriegt, warum der anhält. Die rufen vielleicht, ey, was ist denn da vorne los, geht doch mal weiter, hier ist Stau. Aber der Herr Jesus lässt sich davon nicht beeindrucken, er bleibt stehen. Wie ein Fels in der Brandung. Und das ist er in der Tat. Der Herr Jesus ist der Felsen, der feststeht. Den kann niemand umwerfen. An ihm prallt alles ab. Und wohl dem, der in diesem Felsen geborgen ist. Und er unterbricht also seinen Weg nach Jerusalem. Er unterbricht seine Predigt vor der Volksmenge. Und er nimmt sich Zeit für den Einzelnen. Er nimmt sich Zeit für Bartimäus. Und der Einzelne, der in der Notlage hier ist, der ist ihm wichtiger als die breite Menge, die um ihn herum geschart ist. Und der Herr Jesus sagt exakt zwei Worte, Vers 49. Zwei Worte. Ruft ihn. Ruft ihn. Mehr nicht. Und diese Aufforderung sagte er zu den Leuten, die ihm folgten, also die um ihn rum waren. Nun, er hätte es auch selbst rufen können, hätte er machen können, denn so weit war der Blinde offensichtlich nicht weg. Hätte auch selbst sagen können, Bartimäus, komm her. Wäre kein Problem gewesen. Nein, sie sollten ihn holen. Und im übertragenen Sinn ist das genau die Aufgabe seiner Jünger, seiner Nachfolger, unsere Aufgabe, Menschen zum Herrn zu rufen. Wir haben den Auftrag, hinzugehen und die Leute zu rufen. Ruft ihn. Das ist unsere Aufgabe. Sie zu ihm zu bringen. Zum großen Erlöser, zum Retter, zum Helfer. Das ist unsere Aufgabe. Deshalb sind wir hier auf der Erde zurückgeblieben. In Lukas 18,40 sagt Lukas, dass der Herr Jesus befahl, den Blinden zu bringen. Und wieder ein interessanter Gedanke. Er befahl, ihn zu rufen. Habe ich mir dazu geschrieben, er befahl plus die Aussage ruft ihn, ist gleich der Missionsbefehl. Er befahl zu rufen. Er befiehlt uns, die Leute zu rufen, ist der Missionsbefehl. Und dann rufe sie ihn, heißt es. Und es ist erstaunlich, wie sie das machen. Ich habe so drüber nachgedacht hier und dachte, nanu. Auf einmal sind die ja so freundlich. Hier steht ja auf einmal, dass sie zu dem Blinden ging, zu dem sie vorher noch gesagt haben, verschwinde, hau ab. Sie bedrohten ihn, hieß es, und jetzt auf einmal, sei guten Mutes, steh auf, er ruft dich. Hier dachte ich so, vor ein paar Minuten haben sie den Mann noch bedroht und zeigten sich jetzt von ihrer ganz netten Seite. Ich will es mal so formulieren. Als sie außer Reichweite des Herrn waren, verhielten sie sich anders als in Jesu Gegenwart. Es wäre ein interessanter Gedanke auch für uns, wie wir uns verhalten, zu Hause und in der Gemeinde zum Beispiel. Wie verhalten wir uns, wenn wir allein sind? Wie verhalten wir uns, wenn wir unter Menschen sind, unter Christen? Es sollte keine große Diskrepanz dazwischen liegen, ansonsten ist es Heuchelei. Es muss eins sein. Natürlich dürfen wir zu Hause uns auch mal so geben, wie wir uns in der Gemeinde nicht geben können. Das heißt aber nicht, dass da eine Kluft dazwischen sein soll, wie Himmel und Hölle, wie Teufel und Engel. Aber so verhielten die sich hier. Erst bedrohten sie ihn, verschwinde, hau ab, was bist du denn für einer? Und jetzt auf einmal, komm, der Herr Jesus ruft dich, setzen sie ihr Lächeln auf. Der erste Petrusbrief sagt in Kapitel 2, Vers 1, dass wir die Heuchelei ablegen sollen. Er sagt zu Christen sagt er das. Und es zeigt uns, dass auch wir nicht davor gefeit sind, manchmal eine Maske zu tragen. Und das ermutigt uns einfach, es so zu tun, wie der Jesus es gesagt hat, es abzulegen. Dann im Vers 50 heißt es, dass der Bartimäus aufsprang, zum Herrn Jesus kam. Das Wenige, was er hatte, ließ er zurück. Er wollte schnellstmöglich zum Herrn kommen. Mantel weg, das, was er noch vielleicht um sich hatte, eine Sitzmatte oder so, weg, brauche ich nicht. Er sprang auf und kam sofort zum Herrn Jesus. Und dann stand er vor ihm. Doch er sah noch immer nichts. Und dann fragt der Herr Jesus ihn in Vers 51, was willst du, dass ich dir tun soll? Jetzt fragen wir uns wieder, wie vorhin, er hätte ihn ja selbst rufen können. Und jetzt fragen wir uns die zweite Frage, wenn er allwissend ist, warum wusste er es denn nicht? Warum wusste denn der Herr Jesus nicht, was der Bartimäus wollte von ihm? Heißt es nicht in Jesaja 65, Vers 24, ehe sie rufen, werde ich antworten, während sie noch reden, werde ich hören? Das heißt also, noch bevor wir etwas gesagt haben, weiß er es sowieso schon, was über unsere Lippen kommt, was wir mit unserer Zunge für ein Wort formen. Ja, der Herr weiß es. Er ist allwissend. Aber er möchte es wissen. Er möchte es wissen von Bartimäus, was ihm auf dem Herzen brennt. Er will es hören. Er will, dass wir ihm das sagen. Vielleicht fragst du dich das auch manchmal. Ja, warum soll ich denn eigentlich beten, Herr Jesus? Du weißt es doch sowieso. Ich habe das schon oft gehört in Gesprächen. Ja, warum soll ich denn den Herrn Jesus das jedes Mal sagen? Er weiß es doch eigentlich. Ja klar, er weiß es. Aber er will es von dir hören. Und wenn es jeden Tag ist. Er will es hören, dass du ihn suchst. Er will es hören, dass du ihn brauchst. Er will es hören, dass du ihn um Hilfe bittest. Er will die Anliegen wissen aus deinem Mund, obwohl er sie längst weiß, bevor du sie ausgesprochen hast. Und hier im konkreten Fall wollte er zweierlei Dinge wissen. Erstens, er wollte wissen, was Bartimäus Not bereitete. Seine missliche Lage als Blinder. Das wollte er hören. Und der Herr Jesus will auch von uns das hören, was uns bedrückt. Was uns immer wieder bedrückt. Das will er immer wieder hören. Immer wieder sollen wir damit zu ihm kommen. Er will wissen, worüber wir weinen. Er will wissen, worüber du lachst. Sag es ihm. Und das Zweite, er wollte von Bartimäus ein Eingeständnis seiner Schuld. Er wollte wissen, wie es um seine Seele steht. Er wollte wissen, dass er es zugibt, wie es um ihn steht, wie es um ihn gestellt ist. Er wollte Bartimäus sein Eingeständnis über seine ausweglose Situation. Das wollte er hören. Er wollte, dass Bartimäus kapituliert vor ihm. Der Blinde sprach: Rabuni, ich wünsche mir nichts mehr, als dass ich sehend werde. Klar formuliert, ein Satz. Glasklar, deutlich beim Namen genannt. Nicht rumgemauschelt, hätte überhaupt nichts gebracht. Ja, wenn du willst, ich würde schon wieder mal ein bisschen sehen gerne, wenigstens morgen. Wenn es übermorgen nicht mehr ist, na gut, aber wenigstens morgen. Nee, ich möchte sehen. Deutlicher geht's nicht. Er möchte, dass wir ehrlich sind zu ihm. Es bringt niemandem was zu mauscheln. Er weiß es eh. Beschönige nichts, wenn du betest. Wiegle nicht ab. Ach, so schlimm ist es nicht. Sag ihm, was los ist. Sag's ihm. Sag ihm im übertragenen Sinn, was Bartimäus gemacht hat. Ich bin blind. Ich bin unfähig, mir selbst zu helfen. Herr, hilf mir, ich bin auf dich angewiesen. Herr, du siehst meine Not, du siehst meinen Laster, du siehst meine Sünde, welcher ich noch fröne, du siehst meine Charakterschwächen, hilf mir. Sag es ihm, sag es ihm. Denn genau das will er hören. Und dann kommen wir zurück zum Bartimäus. Sein Eingeständnis hörte Herr Jesus und die Reaktion, die ist erstaunlich. Der Herr Jesus, er hört diese Bitte und natürlich wahrscheinlich auch die, die drumherum waren. Und im Vers 52 sagt der Herr Jesus: Geh hin, dein Glaube hat dich geheilt. Es kommt hier nicht so gut rüber, aber im Paralleltext in Lukas 18, Vers 42 lesen wir die Reaktion auf das Gebet. Der Herr Jesus sagt zwei Worte: Sei sehend. Und ein Vers weiter heißt es dann: Und sofort wurde er sehend. Lukas 18, 43. Das heißt, der Herr Jesus hatte gerade ausgesprochen, da ging die Lampe an. Da konnte er auf einmal sehen. Da war das Augenlicht da. Da waren anscheinend alle physiologischen, alle Gesetze der Physik waren überwunden. Ja, das ist ja menschlich unmöglich, sowas. Der Herr sagte: Sei sehend, und er konnte sehen. Das erinnerte mich an 1. Mose 1, Vers 3. Gott sprach, es werde Licht, und es wurde Licht. Hier im wahrsten Sinne des Wortes mit dem Augenlicht. Das heißt, der Bartimäus hat hier den Schöpfer des Universums vor Augen. An diesen hat er die Bitte gerichtet. Und dann können wir uns vorstellen, was in ihm los war, wie er gesprungen ist vor Freude. Er wurde sehend, heißt es sogleich, im Vers 52 am Ende, und er folgte ihm nach. Es ist zweierlei in ihm geschehen. Er bekam sein Augenlicht, er konnte im wahrsten Sinne des Wortes sehen, und ihm wurde Licht für seine Seele gegeben. Er folgte Jesus Christus nach. Das heißt, der Herr Jesus hat hier einen Menschen völlig geheilt, sowohl organisch als auch seelisch. Und das macht diesen Abschnitt zu ermutigend für uns, dass wir, egal was es ist, ob es körperlich ist oder seelisch ist, wir dürfen immer zu ihm kommen. Es heißt nicht, dass er immer alles gleich erhört, aber wir dürfen zu ihm kommen, zum Sohn Davids. Wir dürfen ihn um Erbarmen anflehen, und dazu möchte ich uns einfach ermutigen. Lass nicht ab davon, ihn um Erbarmen zu bitten. Lass nicht ab davon, ihn um Gnade zu bitten. Denn dieses Beispiel zeigt uns, dass der Herr Jesus, wenn wir ihn bitten, stehen bleibt. Er bleibt stehen. Probieren wir es doch einfach aus. Ab diesem Zeitpunkt war der Herr Jesus der größte Schatz dieses Bartimäus. Es war sein ganzer Lebensinhalt. Ihm wurde geistliches Augenlicht gegeben, und er hatte fortan keine größere Freude als den Herrn Jesus. Und das wünsche ich auch uns und mir.
1: Sie hörten einen Vortragsmitschnitt von Thomas Lange: Die Heilung eines Blinden, Bartimäus.

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1: Ich bin Jerome Nussbaum. Bei dem gescheiterten Anschlag am Leipziger Flughafen sollte offenbar eine dritte Drohne zum Einsatz kommen. Die Ermittler haben eine Drohne in der Nähe des Flughafens im Saale-Kreis entdeckt und dazu auch Sprengstoff, berichten ARD und Süddeutsche Zeitung.
2: Das Fluggerät lag demnach auf einem Feld in Kabelsketal, das unmittelbar an den westlichen Teil des Flughafens grenzt. Die Drohne wurde sichergestellt, ebenso rund 50 Gramm des hochexplosiven Sprengstoffs Hexogen, das vom Militär verwendet werde. Demnach könnten die Täter einen weitaus größeren Anschlag geplant haben, heißt es aus Sicherheitskreisen. Eine Bestätigung von der Bundesanwaltschaft gibt es bisher nicht. Unklar ist auch, wer hinter dem Anschlagsversuch steckt. Russische Kräfte werden dahinter vermutet, aber Beweise gibt es dafür nicht. Ulrike Klein, Redaktion.
1: Bei VW steht eine Serie von Betriebsversammlungen an. Kurz vor Beginn hat Niedersachsens Ministerpräsident Lies gestern Abend schon das Werk in Hannover besucht. Dabei machte er deutlich, dass die Autoindustrie vor großen Herausforderungen stehe. Als Beispiel nannte Lies die Konkurrenz aus China. VW-Betriebsratschefin Cavallo erklärte, dass betriebsbedingte Kündigungen und auch Werksschließungen keine Option seien. Am Stammwerk in Wolfsburg ist heute auch Konzernchef Blume bei einer außerordentlichen Betriebsversammlung. Die Bundesregierung will sich kurz vor den anstehenden Landtagswahlen mit großen Erfolgsaussichten für die AfD behaupten. Auf Schloss Neu-Hardenberg bei Berlin beginnt eine zweitägige Kabinettsklausur zu großen Reformvorhaben.
3: Damit ist die Sommerpause für Schwarz-Rot offiziell beendet. Kanzler Merz hatte schon angekündigt, dass er mehr Tempo bei den Reformgesetzen machen will und dabei vor allem bei zwei Themen, Wachstum und Beschäftigung. Insgesamt sollen 34 Punkte auf dem Programm stehen, von Steuern, Arbeitsmarkt, Rente, Wachstum bis hin zu Bürokratieabbau und Digitalisierung. Merz fordert von seinem Kabinett einen verbindlichen Fahrplan mit Etappenzielen und Terminen. Es geht aber auch um Konsequenzen aus den zurückliegenden Hitzewellen in Deutschland. Noah Ulrich, Redaktion.
1: Ein großer Tornado hat in einem Dorf im Süden Frankreichs schwere Schäden angerichtet. Hunderte Häuser wurden beschädigt und mehr als 40 Menschen verletzt. Der Sturm zog über Ausläufer der Pyrenäen hinweg. Dort waren danach fast 3000 Haushalte ohne Strom. Es kam auch zu Störungen im Flugverkehr, etwa in Nizza, Bordeaux und Marseille. In Köln startet am Abend die Gamescom, die weltgrößte Computerspielemesse. Zur Eröffnung wird unter anderem Bundespräsident Steinmeier erwartet. Dieses Jahr ist die gesamte Fläche in den Messehallen ausgebucht. Mehr als 1600 Unternehmen zeigen ihre Neuheiten aus der Gaming-Sparte, so viele wie noch nie. Der letzte Besucherrekord stammt aus dem Jahr 2019 mit mehr als 370.000 Menschen an 5 Messetagen.
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1: Wir schauen auf die aktuellen Temperaturen. Köln und Hamburg 21 Grad, Bremen 22, in Berlin sind es 23 Grad, in Dresden und Frankfurt am Main 20, 19 messen wir in Stuttgart, 17 Grad in München, Erfurt 21 und Münster 22 Grad. In der Nordosthälfte ist es heute sonnig und es soll auch trocken bleiben. Sonst breiten sich vom Süden her Richtung Mitte gebietsweise Regenschauer aus, vereinzelt auch mit Gewitter. Am Abend erwarten wir an den Alpen und im Vorland sowie im Südwesten einzelne kräftige Gewitter. Die Höchstwerte liegen bei Regen in der Mitte zwischen 17 und 20 Grad, sonst zwischen 21 und 26 Grad. Morgen geht es dann in den mittleren Landesteilen und im Südosten bewölkt weiter. Vor allem nach Osten hin kann es dann Regenschauer geben. Im Südwesten ist es teils wolkig, teils sonnig, dann bei maximal 20 bis zu 30 Grad.
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1: Dienstag, 25. August. Sein unsichtbares Wesen lässt sich ja doch seit Erschaffung der Welt an seinen Werken mit dem geistigen Auge deutlich ersehen, nämlich seine ewige Macht und göttliche Größe. Römer 1, Vers 20. Wein 2. Gottes Fuß. An den Hängen der Saar finden sich teils sehr alte Rebstöcke, die bei fachmännischer Bewirtschaftung international beachtete Spitzenweine hervorbringen. Eine dieser extrem steilen Weinlagen, 75% Neigung, wartet mit über 120 Jahre alten wurzelechten Rebstöcken auf. Der Spitzenwinzer Roman Niewodniczanski vom renommierten Weingut van Volxem erklärt, dass Ende des 19. Jahrhunderts Weinbauern dieser Lage den Namen Gottesfuß verliehen, weil sie so überwältigt von ihrem Potenzial waren. Gott selbst musste seinen Fußabdruck auf diesem Fleckchen Erde hinterlassen haben. Anders konnte es nicht angehen, dass die Rebstöcke dem Boden einen so himmlischen Wein abbringen konnten. Und wie recht hatten sie? Der große Gott zeigt seine grenzenlose Kreativität und Finesse in allen möglichen Details seiner Schöpfung, so auch an dieser Stelle. Der Tagesvers sagt, dass er das nicht allein deshalb tut, um seine Genialität zu demonstrieren, sondern auch damit die Menschen angesichts der Schöpfungsreichtümer unvermeidlich zu dem Schluss gelangen, dass jemand größer als sie selbst dahinter steckt. Die früheren Winzer hatten anscheinend keine Schwierigkeit damit, dies anzuerkennen. Und der besagte Niewodniczanski entschied sich dazu, das Kreuz am Gipfel seines Weinbergs zu restaurieren, um den Namen Gottesfuß auch symbolisch weiterhin zu würdigen. Was geht Ihnen durch den Kopf, wenn Sie Wälder, Blumen und Berge ansehen, Gemüse, Obst und Wein und so weiter genießen? Das Mindeste, was Sie tun können, ist, dem Schöpfer dieser wunderbaren Dinge Ihren Respekt und Dank zu zollen. Und damit nicht genug. Er wünscht sich noch viel mehr als nur Bewunderung. Das Kreuz als Symbol erinnert uns daran, dass der Sohn Gottes starb, um uns Gemeinschaft mit ihm zu ermöglichen. Die Frage zum Nachdenken: Wie weit geht Ihre Dankbarkeit gegenüber dem großzügigen Schöpfergott? Der Tipp fürs Leben: Er wünscht sich keine Gegenleistung, sondern eine Beziehung. Die tägliche Bibellese. 1. Timotheus 4, Verse 4 bis 11. Denn jedes Geschöpf Gottes ist gut und nichts verwerflich, wenn es mit Danksagung genommen wird. Denn es wird geheiligt durch Gottes Wort und durch Gebet. Wenn du dies den Brüdern vorstellst, so wirst du ein guter Diener Christi Jesu sein, der sich nährt durch die Worte des Glaubens und der guten Lehre, der du gefolgt bist. Die unheiligen und altweiberhaften Fabeln aber weise ab, übe dich aber zur Gottesfurcht, denn die leibliche Übung ist zu wenigem Nütze, die Gottesfurcht aber ist zu allen Dingen Nütze, weil sie die Verheißung des Lebens hat, des jetzigen und des zukünftigen. Das Wort ist gewiss und aller Annahme wert, denn dafür arbeiten und kämpfen wir, weil wir auf einen lebendigen Gott hoffen, der ein Retter aller Menschen ist, besonders der Gläubigen. Dies gebiete und lehre.

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0: 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Hallo und herzlich willkommen. Hören Sie nun einen Beitrag von Rudi Joas.
1: Die Bibel sagt eindeutig und unmissverständlich, wer an den Sohn Gottes glaubt, hat ewiges Leben. Wer aber dem Sohn nicht glaubt, der hat das Leben nicht, sondern der Zorn Gottes bleibt auf ihm. Johannes Evangelium Kapitel 3, Vers 36. Ich kenne einen Liedvers, der Mut zu einem solchen Glauben macht. Er geht folgendermaßen: Dir fehlt wohl noch der Friede. Dein Herz ist freudenleer. Dein Auge blickt so trübe, dein Gang ist matt und schwer. O, dass du könntest glauben, du würdest Wunder sehen. Es würde dir dein Jesus allzeit zur Seite stehen. Liebe Hörerinnen und Hörer, ich möchte Ihnen heute den allein wahren Schöpfergott und seinen zu unserer Rettung gesandten Sohn vorstellen, und ich habe unsere Andacht überschrieben mit dem Titel: Ist dein Gott der Gott der Bibel? Im 1. Timotheusbrief, Kapitel 2, Vers 5 lesen wir: Denn einer ist Gott und einer Mittler zwischen Gott und Menschen, der Mensch Christus Jesus, der sich selbst als Lösegeld für alle gab. Das war der große Unterschied zwischen dem Gott Israels und den vielen Göttern der Heiden. Der Gott der Bibel teilte sich den Menschen mit. Er offenbarte sich ihnen, während die Götter der Heiden keine Antwort gaben. Es ist Tatsache, was die Bibel im Psalm 115 von ihnen sagt: Ihre Götzen sind Silber und Gold, ein Werk von Menschenhänden. Einen Mund haben sie, reden aber nicht. Augen haben sie, sehen aber nicht. Ohren haben sie, hören aber nicht. Eine Nase haben sie, riechen aber nicht. Sie haben Hände, tasten aber nicht. Füße und gehen nicht. Keinen Laut geben sie mit ihrer Kehle. Der Schöpfergott hat sich geoffenbart und mitgeteilt. Er hat in das Leben der Menschen eingegriffen. Denn er ist ein lebendiger, allmächtiger und ewiger Gott. Er hat mit Abraham geredet, als er ihn aus seiner Heimat, aus Ur in Chaldäa, rief. Diese Aufforderung war so klar und eindeutig, dass Abraham sich aufmachte, um in eine unbekannte Ferne zu ziehen, obwohl er schon ein Mann von 75 Jahren war. Gott hatte zu Abraham gesagt: Nimm deinen Sohn, deinen einzigen, den du lieb hast, und opfere ihn. Und Abraham erkannte deutlich die Stimme Gottes und machte sich auf und ging nach Uria. Mit Mose redete Gott, wie ein Mann mit seinem Freund redet. Es war eine wunderbare Gemeinschaft zwischen dem heiligen Gott und seinem Knecht Mose. So war es bei allen Vätern der Urzeit. Was der Schreiber des Hebräerbriefes in Kapitel 11, Vers 2 sagt, ist erfahrbare Wirklichkeit. Durch Glauben haben die Alten Zeugnis erlangt. Sie haben in einem solchen Verhältnis zu Gott gestanden, dass Gott sich zu ihnen herabneigte und seinen Willen kundtat. Ja, man könnte sogar sagen, dass Gott verborgenen Umgang mit ihnen hatte. Wie herrlich ist das Wort des Herrn, ehe er nach Sodom und Gomorra ging: Sollte ich vor Abraham verbergen, was ich tue? 1. Mose 18, Vers 17. Gott griff in das Leben der Patriarchen ein. Er regelte ihr Tun und Lassen, ihr Kommen und Gehen. Er bezeugte sich ihnen als ein persönlicher, lebendiger Gott. Ja, so war das damals. So sagen die Kritiker, so spottet der Zweifler. Heute gibt es das nicht mehr, sagen viele. Glaubst du das auch so sicher, dass es das heute nicht mehr gibt? Dass sich Gott nicht mehr bezeugt wie damals? Ich behaupte das Gegenteil. Wie Gott war vor aller Zeit, so bleibet er in Ewigkeit. Das Wort des Propheten Jesaja gilt auch heute noch: Siehe, die Hand des Herrn ist nicht zu kurz, um zu retten, und sein Ohr nicht zu schwer, um zu hören. Jesaja 59, Vers 1. Auch heute greift Gott in das Leben der Seinen ein, gerade so wie in den Tagen des Altertums. Auch heute bezeugt er sich durch sein Wort und seinen Geist, genau so wie damals. Mir ist nicht unbekannt, dass es heute viele Leute gibt, die sagen, Gott hat noch nie mit mir geredet. Er hat sich mir noch nie mitgeteilt und geoffenbart. Aber es ist ein armseliger Trugschluss zu behaupten, Gott hat mit mir noch nie geredet, also kann er auch mit den Menschen nicht reden. Ob es überhaupt einen persönlichen, lebendigen Gott gibt? Nun, diese schreckliche Torheit ist weit verbreitet. Was sollten solche Leute aber vernünftigerweise schlussfolgern? Sie sollten zugeben und bekennen, Gott hat sich mir noch nicht mitgeteilt, also könnte doch mein Verhältnis zu ihm nicht in Ordnung sein, sonst würde er es doch wohl getan haben. Das wäre der richtige Schluss. Doch zu diesem Schluss kommt kaum jemand. Lieber Hörer, wie steht es da mit dir? Hast du schon ein Zeugnis von Gott bekommen? Hat Gott schon mit dir geredet? Stehst du schon mit Gott in Verbindung? Wenn nicht, dann sag nicht einfach Schwärmerei oder Einbildung, sondern lass dir sagen, dass dir etwas fehlt. Es fehlt dir die wirkliche, lebendige Verbindung zu Gott. Aber wenn du noch keine Verbindung mit Gott hast, sollst du sie bekommen. Gott will auch mit dir eine persönliche Beziehung eingehen, denn er hat dich lieb. Genau darum hat er doch seinen eingeborenen Sohn in die Welt gesandt, um durch sein Leiden und Sterben die Erlösung und Versöhnung zu vollbringen. Nimmst du den Herrn Jesus als den für dich gesandten Erretter an, dann gibt Gott dir das Zeugnis durch seinen Heiligen Geist, dass du ein Kind Gottes bist. Lies dazu einmal Römerbrief Kapitel 8, Vers 16. Dieses Zeugnis kannst du jetzt bekommen, wenn du deine Sünden aufrichtig dem Herrn Jesus bekennst, bereust und lässt. Dann wirst du Barmherzigkeit erlangen. Wer das Zeugnis der Gotteskindschaft hat, der braucht sich keine Sorgen zu machen, wie er wohl durchkommt und das Ziel erreichen wird. Denn wie heißt es in einem Lied? Der Wolken, Luft und Winden gibt Wege, Lauf und Bahn. Der wird auch Wege finden, da dein Fuß gehen kann. Das ist ganz sicher und erfahrbar und jeder kann das bestätigen, der diesem wunderbaren Herrn gehört. Dieser herrliche Herr führt uns auf rechter Straße um seines Namens willen. Ist das in deinem Leben schon der Fall? Hast du einen verborgenen Umgang mit diesem Herrn und deinem Gott? Redest du mit ihm wie ein Kind mit seinem Vater? Redet er mit dir wie der Vater mit seinem Kind? Nein? Dann gib dich damit nicht zufrieden, bis auch du das Zeugnis der Gotteskindschaft bekommen hast. Von dem alten Simeon lesen wir ein paar einfache und doch so wunderbare Worte. Zuerst heißt es von ihm, ihm war eine Antwort geworden von dem Heiligen Geist, er solle den Tod nicht sehen, er habe denn zuvor den Herrn Jesus gesehen. Wenn Simeon eine Antwort vom Heiligen Geist bekommen hat, so setzt das voraus, dass er Gott zuerst eine Bitte vorgetragen hat. Und diese Bitte zielte darauf hin, er wollte gerne so lange leben, bis er den Messias gesehen habe. Auf diese Bitte bekam er eine Antwort. Es war für jeden klar und deutlich, dass Gott mit ihm gesprochen hatte. In diesem Gedanken, nicht zu sterben, bis er den Messias gesehen habe, war er froh und glücklich. Und dann, eines Tages, so lesen wir es in der Bibel, kommt Simeon geleitet durch den Geist Gottes in den Tempel. Dieses Mal spricht nicht Simeon das erste Wort, sondern Gott redet. Er gibt dem Simeon den Auftrag, in den Tempel zu gehen, und er gehorcht. Das ist ein Verhältnis, wie es sein soll. Einmal redet der Mensch und Gott antwortet, dann redet Gott und der Mensch gehorcht. Darf ich dir die Frage stellen? Ist das bei dir auch so? Wenn nicht, dann lebst du am wahren, erfüllten Leben vorbei. Was für ein herrlicher Augenblick für Simeon. Er konnte das Jesuskind auf seinen Armen halten und erkannte, das ist der Messias. Und da konnte er freudig sagen, Herr, nun entlässt du deinen Diener in Frieden, denn meine Augen haben dein Heil geschaut. Kennst du schon dieses alleinige Heil in dieser so heillosen Welt? Es ist der Herr Jesus, der Sohn des lebendigen Gottes. Ist er schon dein Heiland? Nur wenn er das ist, wirst du erfahren, dass der Gott der Bibel auch dein Gott ist. Wenn du ihn so nicht kennenlernst, kannst du nie in Frieden sterben, sondern musst ohne Vergebung in die Hände des lebendigen Gottes fallen. Soll das dein Zukunftslos sein? Ich hoffe nicht. Wir wollen noch beten. Großer Gott im Himmel, danke, dass du dich in deinem Wort der Bibel geoffenbart hast. Danke, dass du dich auch in deinem Sohn gezeigt hast und dich jeder Mensch jetzt persönlich kennenlernen kann. Und ich bete für alle meine Zuhörer, dass du dich ihnen offenbarst, damit sie erkennen, dass du da bist und mit ihnen Gemeinschaft haben willst. Danke für deine Freundlichkeit und Güte. Amen.

ein Freund jahrelang gearbeitet hat, erlebte er stets die gleiche Begebenheit, wenn es donnerte, hagelte und blitzte. Er bekam dann viel Besuch, besonders nachts. Eine unerklärliche Angst hatte seine Besucher befallen. Und sie kamen nur mit einer Frage: Hat das Haus auch einen Blitzableiter? Na klar hat das Haus einen Blitzableiter, war seine immer wiederkehrende Antwort. Aber wozu braucht man überhaupt einen Blitzableiter? Er lenkt den vernichtenden und oftmals tödlichen Blitz auf sich und leitet ihn ab. Menschen, die unter dem Schutz eines solchen Blitzableiters stehen, können sich beruhigt wieder schlafen legen, auch wenn es weiter stürmt und donnert. Gott hat auch für einen Blitzableiter gesorgt. Er fand jemanden, der die gerechte Strafe für unsere Sünden trug. Ein Mensch ohne Sünde, ohne eigene Schuld vor Gott musste das sein. Und dieser vollkommene Mensch war Jesus Christus, der Sohn Gottes. Er kam in diese Welt der Sünde, erntete Hass für seine Liebe, wurde verraten und verurteilt, ging freiwillig ans Kreuz und starb dort an unserer Stelle den Tod, den wir verdient haben. Wie ein Blitzableiter den tödlichen Blitz auf sich lenkt, so hat der Herr Jesus den gerechten Zorn Gottes über unsere Sünden auf sich geladen und dadurch unsere Errettung möglich gemacht. Wer sich unter seinem Schutz befindet, an dem wird das Strafgericht Gottes vorüberziehen und ihn unbeschadet lassen.

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1: Ich bin Jerome Nussbaum. Bei dem gescheiterten Anschlag am Leipziger Flughafen sollte offenbar eine dritte Drohne zum Einsatz kommen. Die Ermittler haben eine Drohne in der Nähe des Flughafens im Saalekreis entdeckt und dazu auch Sprengstoff, berichten ARD und Süddeutsche Zeitung.
2: Das Fluggerät lag demnach auf einem Feld in Kabelsketal, das unmittelbar an den westlichen Teil des Flughafens grenzt. Die Drohne wurde sichergestellt, ebenso rund 50 Gramm des hochexplosiven Sprengstoffs Hexogen, das vom Militär verwendet werde. Demnach könnten die Täter einen weitaus größeren Anschlag geplant haben, heißt es aus Sicherheitskreisen. Eine Bestätigung von der Bundesanwaltschaft gibt es bisher nicht. Unklar ist auch, wer hinter dem Anschlagsversuch steckt. Russische Kräfte werden dahinter vermutet, aber Beweise gibt es dafür nicht. Ulrike Klein, Redaktion.
1: Bei VW steht eine Serie von Betriebsversammlungen an. Kurz vor Beginn hat Niedersachsens Ministerpräsident Lies gestern Abend schon das Werk in Hannover besucht. Dabei machte er deutlich, dass die Autoindustrie vor großen Herausforderungen stehe. Als Beispiel nannte Lies die Konkurrenz aus China. VW-Betriebsratschefin Cavallo erklärte, dass betriebsbedingte Kündigungen und auch Werksschließungen keine Option seien. Am Stammwerk in Wolfsburg ist heute auch Konzernchef Blume bei einer außerordentlichen Betriebsversammlung. Die Bundesregierung will sich kurz vor den anstehenden Landtagswahlen mit großen Erfolgsaussichten für die AfD behaupten. Auf Schloss Neuhardenberg bei Berlin beginnt eine zweitägige Kabinettsklausur zu großen Reformvorhaben.
3: Damit ist die Sommerpause für Schwarz-Rot offiziell beendet. Kanzler Merz hatte schon angekündigt, dass er mehr Tempo bei den Reformgesetzen machen will und dabei vor allem bei zwei Themen, Wachstum und Beschäftigung. Insgesamt sollen 34 Punkte auf dem Programm stehen, von Steuern, Arbeitsmarkt, Rente, Wachstum bis hin zu Bürokratieabbau und Digitalisierung. Merz fordert von seinem Kabinett einen verbindlichen Fahrplan mit Etappenzielen und Terminen. Es geht aber auch um Konsequenzen aus den zurückliegenden Hitzewellen in Deutschland. Noah Ulrich, Redaktion.
1: Ein großer Tornado hat in einem Dorf im Süden Frankreichs schwere Schäden angerichtet. Hunderte Häuser wurden beschädigt und mehr als 40 Menschen verletzt. Der Sturm zog über Ausläufer der Pyrenäen hinweg. Dort waren danach fast 3000 Haushalte ohne Strom. Es kam auch zu Störungen im Flugverkehr, etwa in Nizza, Bordeaux und Marseille. In Köln startet am Abend die Gamescom, die weltgrößte Computerspielemesse. Zur Eröffnung wird unter anderem Bundespräsident Steinmeier erwartet. Dieses Jahr ist die gesamte Fläche in den Messehallen ausgebucht. Mehr als 1600 Unternehmen zeigen ihre Neuheiten aus der Gaming-Sparte, so viele wie noch nie. Der letzte Besucherrekord stammt aus dem Jahr 2019 mit mehr als 370.000 Menschen an 5 Messetagen.
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1: Wir schauen auf die aktuellen Temperaturen. Köln und Hamburg 21 Grad, Bremen 22, in Berlin sind es 23 Grad, in Dresden und Frankfurt am Main 20, 19 messen wir in Stuttgart, 17 Grad in München, Erfurt 21 und Münster 22 Grad. In der Nordosthälfte ist es heute sonnig und es soll auch trocken bleiben. Sonst breiten sich vom Süden her Richtung Mitte gebietsweise Regenschauer aus, vereinzelt auch mit Gewittern. Am Abend erwarten wir an den Alpen und im Vorland sowie im Südwesten einzelne kräftige Gewitter. Die Höchstwerte liegen bei Regen in der Mitte zwischen 17 und 20 Grad, sonst zwischen 21 und 26 Grad. Morgen geht es dann in den mittleren Landesteilen und im Südosten bewölkt weiter. Vor allem nach Osten hin kann es dann Regenschauer geben. Im Südwesten ist es teils wolkig, teils sonnig, dann bei maximal 20 bis zu 30 Grad.
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4: Hallo und herzlich willkommen bei Glaube und Wissen. Zunächst ein wenig Musik und dann ein Vortragsmitschnitt von Dr. Roger Liby. Gibt es Fehler und Widersprüche in der Bibel? Mehr zum Thema gleich.

0: 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Hallo und herzlich willkommen. Hören Sie nun einen Vortragsmitschnitt von Dr. Roger Levy. Gibt es Fehler und Widersprüche in der Bibel?
1: Wir kommen jetzt zu drittens, Probleme lösen. Ich möchte einfach ein paar ganz grundsätzliche Überlegungen zuerst vorstellen, wie man vorgehen muss, wenn man mit irgendwelchen Problemen beim Bibellesen konfrontiert wird. Und danach werden wir an konkreten Beispielen diese Grundsätze anwenden. Erstens einmal braucht es beim Bibellesen Demut. Und da muss man sich nicht sehr bemühen, wenn es geht um diese Dinge, dass wir uns bewusst sind, ich bin als Mensch sehr limitiert. Bezüglich A. Erfahrung. B. Wissen. C. Bildung. Und das gilt auch für solche, die sehr gebildet sind. Denn die sind immer nur teilgebildet. D. Wahrnehmung. E. Gesichtskreis. Und F. Logik. Etc. Es ist manchmal sehr schön und interessant zu sehen, wie selbst große Mathematiker erwischt werden bei ganz unlogischen Folgerungen. Ja, nur so ein Beispiel. Als Kind bin ich oft spazieren gegangen mit der Familie an der Limmat und da gab's immer weiße Schwäne. Hätte ich also aus meinem kindlichen Gesichtsfeld irgendetwas gehört von schwarzen Schwänen, hätte ich sagen können, ist nicht möglich, gibt's nicht. Ich habe immer nur weiße Schwäne gesehen. Aber es gibt sie tatsächlich. Nicht aus unserem Umfeld, aber zum Beispiel von Australien her. Und in der Zwischenzeit sind auch manche schwarze Schwäne auch in der Schweiz anzutreffen. Aber eben, um zu zeigen, wie man die eigene Erfahrung, den eigenen Gesichtskreis, den muss man eben als immer eingeschränkt sehen. Und wenn man aus diesem eingeschränkten Gesichtskreis dann heraus allgemeine Aussagen machen will, und gerade auch über die Bibel, ist das sehr gefährlich. Zweitens muss man sich fragen, was sagt der hebräische, aramäische und griechische Grundtext? Natürlich ist jetzt das ein Punkt, wo man sagen kann, das kann nicht jeder, man muss diese Sprachen kennen. Jawohl, kann nicht jeder, aber wenn es eben Probleme gibt, muss man das auch von Spezialisten abklären lassen, was steht wirklich im Grundtext da. Und wir haben viele Übersetzungen zur Verfügung und so kann man auch, ohne die Grundsprachen zu kennen, kann man über die Übersetzungen eben sich sehr an den Grundtext annähern und sieht, ob da irgendwelche Klärungen von der Übersetzung her eben gemacht werden können. Drittens ist es wichtig, exakte Berücksichtigung der Wortbedeutungen, der Grammatik, des Sprachgebrauchs zu unterscheiden. Man muss sich fragen, ist der Text Poesie oder ist es Prosa? Erzählung. Handelt es sich um Apokalyptik? Das sind prophetische Bilder, wie zum Beispiel im Buch Daniel, Daniel 7. Da wird gesprochen von einem Löwen mit Adlerflügeln, von einem Leoparden mit vier Flügeln und vier Köpfen. Das sind Bilder für etwas anderes. Das ist apokalyptische Sprache. Wer also jetzt eben Apokalyptik liest und dann behaupten würde, es gäbe solche Tiere irgendwo im Urwald, der hat nicht ganz verstanden, worum es hier eigentlich geht. Ja, Apokalyptik will nicht über Tiere, die es gibt, sprechen, sondern diese Bilder sind kraftvolle Vergleiche. Dann ist es eben wichtig, dass man zum Beispiel feststellt in 1. Mose 1, da haben wir es nicht zu tun mit einem Gedicht. Und da hat es doch schon manche liberalen Theologen gegeben, die haben gesagt, ja, 1. Mose 1 will uns nicht erzählen, wie das war bei der Schöpfung, sondern wir müssen das verstehen als eine Lobeshymne auf den Schöpfer. Ja, aber 1. Mose 1 ist nun eben gerade keine Lobeshymne, sondern es ist Erzählung in Prosa. Es ist nicht mal dichterische Sprache, es ist wirklich nüchterne Sprache der Erzählung. Aber wenn die Bibel spricht eben von, sagen wir, von einem Gleichnis, dann ist es wichtig, dass wir das Gleichnis eben als Gleichnis verstehen und nicht als wörtlichen Tatsachenbericht, der so geschehen ist. Ich war, manchmal gibt es Leute, die spotten über bibeltreue Christen und sagen, in der heutigen Zeit noch nehmen die Bibel wörtlich. Ja, hier muss man den Spieß drehen. Wenn wir die Bibel wörtlich nehmen, dann heißt es, dass wir ein Gleichnis wörtlich als ein Gleichnis nehmen und nicht als einen Tatsachenerzählungsbericht. Und wenn es geht eben um Poesie, dann nehmen wir das als dichterische Beschreibung. Zum Beispiel im Psalm 19, die Sonne, die wie ein Held sich freut zu durchziehen ihre Bahn. Das ist dichterische Sprache. Und wir unterscheiden aber eben in 1. Mose 1, da geht es nicht um Poesie, sondern da geht es wirklich um Erzählung, wie es geschehen ist. Also wir müssen dann auch unterscheiden, geht es da um Geschichtsschreibung oder geht es um eine symbolische Erzählung, Darstellung, muss ich sagen, nicht Erzählung. Diese Dinge müssen genau berücksichtigt werden, die verschiedenen Gattungen. Viertens ist es wichtig zu berücksichtigen, Sitten, Gebräuche, alte Gesetze, Hintergründe und so weiter. Zum Beispiel in der Geschichte von Abraham und Sarah. Plötzlich lesen wir da, wie Abraham noch eine zweite Frau heiratet, Hagar. Nun darf man das nicht irgendwie verstehen als eine Rechtfertigung für Polygamie. Aber wenn wir die Hintergründe kennen, wissen wir, dass unter den heidnischen Völkern im Nahen Osten gab es damals die Gesetzgebung, wenn eine Herrin keine Kinder kriegt, dann kann der Herr eine Sklavin heiraten und ihre Kinder werden dann als Kinder der Herrin gerechnet. Also sehen wir, Abraham und Sarah haben sich damals dem Zeitgeist angepasst, aber dieser Hintergrund der Sitten und Gesetze hilft uns eben einzuordnen, was da geschehen ist. Aber das hat nichts damit zu tun, dass das irgendwie von Gott akzeptiert worden wäre. Und tatsächlich, wenn man in 1. Mose 16 am Schluss liest und dann Kapitel 17, merkt man, dass Gott in der Folge 13 Jahre lang nicht mehr mit Abraham sprach. Das hat also zu einer totalen Kommunikationsstille von Jahren geführt. Fünftens ist es wichtig, dass man die Heilsgeschichte berücksichtigt. Dass man die großen Bögen sieht, die umfassenden Zusammenhänge, aber auch die Offenbarungsentwicklung in unterschiedlichen Heilszeitaltern. Nicht wahr? Die Zeit in der Bibel vor dem Sündenfall, die Zeit der Unschuld im Paradies, muss man klar unterscheiden von der Zeit danach. Also die Grausamkeit in der Tierwelt, die war nicht von Anfang an da, war noch nicht da, als Gott nach den Schöpfungstagen alles sah, was er gemacht hatte, und er sah, dass es sehr gut war. Sondern diese Grausamkeit kam erst mit dem Sündenfall hinein. Und darum muss man diese Unterschiede ganz klar beachten. Man muss auch unterscheiden, später schließt Gott den Bund mit Israel am Sinai, gibt Israel das Gesetz vom Sinai, und da gibt es ein Vorher und ein Nachher. Eine Zeit nicht unter Gesetz und dann eine Zeit unter Gesetz. Man muss auch beachten, dass das Gesetz vom Sinai nur einem Volk, dem Volk Israel, gegeben worden ist und nicht alle Völker unter dieses Gesetz gestellt worden sind. Und da müssen wir unterscheiden. Im Neuen Testament wird uns klar gemacht, die Epoche jetzt, seit dem Kreuz von Golgatha, ist nicht mehr die Zeit des Gesetzes, sondern es ist die Zeit der Gnade, wo Gott seine frohe Botschaft unter allen Nationen ausbreiten lässt und die Menschen einlädt, die Gnade Gottes im Glauben zu ergreifen. Und dann macht die Bibel klar, ganz am Schluss der Heilsgeschichte wird es das tausendjährige Friedensreich geben, wo Gott bei offener Ungerechtigkeit immer direkt und sofort eingreifen wird. Da wird Gott eine direkte Regierung haben, während die Zeit, in der wir leben, eine Zeit der indirekten Regierung ist. Und darum ist es möglich, dass Menschen in der heutigen Zeit fragen, wo ist Gott, warum greift er nicht ein, angesichts all dieser Ungerechtigkeit in der Welt? Da können wir sagen, das ist nur eine Frage der Zeit. Gott wird eingreifen und er wird eine direkte Regierung ausüben, aber das wird erst dann sein, wenn Jesus Christus als König der Welt zurückgekehrt ist. Und so müssen wir also diese verschiedenen Entwicklungen und verschiedenen Epochen der Heilsgeschichte unterscheiden, sonst versteht man vieles einfach nicht. Wie ist es möglich, dass da im Gesetz steht von Auge um Auge, Zahn um Zahn und dann in der Bergpredigt, wenn jemand dich auf die eine Backe schlägt, biete auch die andere an. Das darf man nicht miteinander vermischen. Und nebenbei gesagt, ist das Auge um Auge nicht eine Anweisung für das alltägliche Leben, sondern geht es um die Gerechtigkeit vor Gericht. Dass also das Gericht angemessen bestrafen muss, so dass die Strafe der betreffenden Tat entspricht, die begangen worden ist und nicht übertrieben bestraft werden darf, zum Beispiel. Oder dass man einfach darüber hinweggeht. Die Strafe vor Gericht muss angemessen und gerecht dementsprechend, was geschehen ist. Aber es ist eben eine Anweisung für den Umgang vor dem Gericht und auch nicht eine Anweisung für das alltägliche Zusammenleben. Denn im gleichen Alten Testament wird auch gesagt, wird klargemacht, dass wir nicht ständig vor Gericht gehen und mit den Leuten so Rechtsstreit führen. Das sind ja kranke Leute, die ständig vors Gericht gehen, oder? Bei jeder Ungerechtigkeit, die sie erfahren, sowas müssen sie das Gericht und ihr vermeintliches Recht einschalten. Nein, so gibt die Bibel auch im Alten Testament Hinweise, wie man eben im Zivilleben Ungerechtigkeiten ertragen soll, ohne ständig seine Gerechtigkeit durchzusetzen. Aber eben nur grundsätzlich, diese Dinge muss man unterscheiden, sonst kommt man dann zur ungerechten Auffassung, das sind Widersprüche. Nein. Wir müssen schauen, in welche Zeitepoche gehört das und in welches Umfeld. Geht es jetzt hier ums Zivilleben oder geht es hier um eben das öffentlich-rechtliche Leben? Ja, das ist ein bisschen theoretisch gewesen. Jetzt wollen wir das an Beispielen viertens konkret festmachen. Eine erste Frage ist Erschaffung der Tiere vor dem Menschen. Nun, die Frage kommt von daher. In 1. Mose 2, Vers 7 lesen wir, und der Herr Gott bildete den Menschen Staub von dem Erdboden und hauchte in seine Nase den Odem des Lebens und der Mensch wurde eine lebendige Seele. Also Kapitel 2, Vers 7. Jetzt lesen wir später in Vers 19, und der Herr Gott bildete aus dem Erdboden alle Tiere des Feldes und alle Vögel des Himmels und er brachte sie zu den Menschen, um zu sehen, wie er sie nennen würde. Und wie irgend der Mensch ein lebendiges Wesen nennen würde, so sollte sein Name sein. Wenn man Kapitel 2 in 1. Mose liest, könnte man denken, zuerst wurde der Mensch erschaffen und dann später, Vers 19, da wurden die Tiere. die Säugetiere, Tiere des Feldes und die Vögel geschaffen. Aber in 1. Mose 1, Vers 24, da lesen wir im Zusammenhang mit dem 6. Schöpfungstag, und Gott sprach, die Erde bringe hervor lebendige Wesen nach ihrer Art, Vieh und Gewürm und Tiere der Erde nach seiner Art. Und es ward also. Und Gott machte die Tiere der Erde nach seiner Art und das Vieh nach seiner Art und alles, was sich auf dem Erdboden regt, nach seiner Art. Und Gott sah, dass es gut war. Und Gott sprach, lasset uns Menschen machen in unserem Bilde nach unserem Gleichnis. Und sie sollen herrschen über die Fische des Meeres und über die Vögel des Himmels und über das Vieh und über die ganze Erde und über alles Gewürm, das sich auf der Erde regt. Also hier werden ganz klar die Tiere der Erde zuerst erschaffen, am Anfang des 6. Tages, und danach, am gleichen Tag, die Menschen. Was aber die Vögel anbetrifft, so werden die schon am Tag zuvor, am 5. Schöpfungstag, erschaffen. Jetzt, wie muss man das Problem lösen? Nun, hier hilft eben die genaue Kenntnis der hebräischen Grammatik. Die Zeitverhältnisse in Kapitel 1 sind ganz klar. Denn dort wird die ganze Schöpfung betont in ihrem zeitlichen Ablauf beschrieben, in den 6 Tagen und dann der 7. Tag der Vollendung und der Ruhe. In Kapitel 2 steht nicht der chronologische Ablauf im Vordergrund, sondern in Kapitel 2 werden wichtige Details, die im 1. Kapitel nicht erwähnt wurden, werden da ausführlich beschrieben. Und der Akzent liegt übrigens auf dem Menschen. Das ist auch der Grund, warum in Kapitel 2 Gott immer genannt wird, der Herr Gott, Yahweh Elohim. Denn Elohim ist in der Bibel der Name für Gott, den Schöpfer und Erhalter des Weltalls. Aber Yahweh ist in der Bibel der Gott, der mit dem Menschen durch einen Bund in Beziehung tritt. Nun, in Kapitel 2 geht es darum, wie Gott mit dem Menschen, den er erschaffen hatte, in eine Bundesbeziehung tritt. Und darum wird er in Kapitel 2 immer genannt Yahweh, Herr. Und weil er Schöpfer ist, Elohim, also der Herr Gott. In Kapitel 1 fällt auf, da wird immer gesprochen über Gott, Elohim, weil es da einfach um den Schöpfer geht und nicht die Beziehung zum Menschen im Vordergrund steht. So erklärt sich der unterschiedliche Gebrauch der Gottesnamen. Nun ist es so, in Kapitel 2, Vers 19, da ist das Wort für er bildete aus dem Erdboden alles Tier des Feldes. Er bildete es auf Hebräisch Vayitzer. Und Vayitzer ist eine Erzählform des Verbs im Hebräischen, und das kann übersetzt werden im Deutschen mit Imperfekt, also heute sagen wir besser Präteritum. Das ist unsere Erzählform, ja? Wenn wir erzählen, erzählen wir im Präteritum. Aber in manchen Stellen im Alten Testament muss man die gleiche Form mit Plusquamperfekt, mit Vorzeitigkeit übersetzen. Da kann man also verschiedene Beispiele bringen, die ganz zwingend unmöglich mit Präteritum, sondern mit Vorzeitigkeit übersetzt werden müssen. Und so ist das Problem bereits gelöst. Vers 19. Und der Herr Gott hatte aus dem Erdboden alle Tiere des Feldes und alle Vögel des Himmels gebildet. Und dann kommt Vayaveh, und das heißt, und so brachte er sie zu dem Menschen, um zu sehen, wie er sie nennen würde. Und wie irgendein Mensch ein lebendiges Wesen nennen würde, so sollte sein Name sein. Also ein bisschen Hebräisch, Kenntnis, und schon ist das Problem vom Tisch. Denn die zeitliche Reihenfolge ist in Kapitel 1 absolut klar gemacht, und in Kapitel 2 geht es also hier nur um einen zeitlichen Rückgriff, den wir mit Plusquamperfekt, aber im Hebräischen wird das auch ausgedrückt durch die Vayikdol-Form, also hier Vayitzer und dann Vayyave. Eine ganz andere Schwierigkeit. Der Hase, ein Wiederkäuer. Fragezeichen. In 3. Mose 11 wird gesprochen über reine und unreine Tiere, welche Tiere Israeliten essen dürfen, die koscher sind und welche nicht. Da wird erklärt, bei den Säugetieren sind nur die Tiere genießbar für Israeliten, die Wiederkäuer sind und Spalthufer. Also so wie Kühe, Schafe, Ziegen und so weiter. Und dann heißt es in 3. Mose 11, Vers 4 und 6, nur diese sollt ihr nicht essen von den Wiederkäuenden. Den Hasen, den ihr wiederkäut, aber ihr habt keine gespaltenen Hufe. Unrein soll er euch sein. Ja, und das hat viel, viel Spott über die Bibel ausgelöst. Dass Leute gesagt haben, seht ihr, die Bibel irrt sich sogar in so grundlegenden Dingen. Der Hase sei ein Wiederkäuer. Und jeder weiß doch, dass das nicht der Fall ist. Und das kann man ja immer wieder prüfen, wenn man eine Kuh aufschneidet nach der Schlachtung. Da kommen 4 Mägen, typisch für die Wiederkäuer, raus. Aber man kann so viele Kaninchen schlachten und Hasen, wie man will. Und da kommt immer nur ein Magen raus. Also wie kann die Bibel so etwas sagen? Ich weiß von einem Tierarzt, der seinem gläubigen Vater gesagt hat, weißt du, ich kann nicht glauben, dass die Bibel Gottes Wort ist. Denn wenn die Bibel sich sogar so irrt, eben in diesen Dingen, und sagt, dass der Hase ein Wiederkäuer sei, kann ich doch der Bibel nicht Vertrauen schenken. Und eines meiner Kinder hat das in der Sekundarschule erlebt, da hat die Lehrerin, die hat sich als sehr starke Feindin des christlichen Glaubens entpuppt, hat den Kindern so erklärt, wie die Bibel völlig daneben sei und die Bibel behaupte, der Hase Wiederkäue. Nun, die Wissenschaft ist eben etwas, das sich entwickelt. Und so macht die Wissenschaft ständig Fortschritte. Erst 1882 wurde die spezielle Art des Wiederkäuens bei Hasen zum ersten Mal wissenschaftlich beschrieben. Und zwar damals in einer französischen Tierärztezeitschrift. Seither ist es bekannt. Aber das ist natürlich so, dass es oft so 30 Jahre dauert, bis das in der Schule auch bekannt ist. In der Forschung, bis es in die Schule kommt. Aber eben, wir sehen, zuweilen kann das auch mehr als 100 Jahre dauern. Und ist immer noch nicht da. Ja, die Hasen und Kaninchen haben tatsächlich eine spezielle Art des Wiederkäuens. Und zwar so, sie fressen die Nahrung, ganz normal, wie wir es essen. Aber dann, nach dem ersten Durchgang, kommen grüne Kügelchen raus. Also nicht die braunen, die sind bekannt, sondern kleine grüne Kügelchen. Und die werden oft direkt am Hintern werden die wieder aufgefangen und gefressen. Also die sind sehr beweglich, diese Tiere. Und das machen sie übrigens meistens nachts. Und drum war das in der Wissenschaft so lange nicht bekannt. Ich war auch Wissenschaftler, schlafen nachts meistens. Und das ist auch gut so. Also hier kann man sagen, die Wissenschaft hat wirklich gegenüber der Bibel hier 3500 Jahre geschlafen. Denn 3. Mose 11 wurde geschrieben im Jahr 1606 vor Christus. Im Jahr des Auszuges aus Ägypten. Aber eben auch da, Demut hätte geholfen. Dass man sagt, ja, ich weiß irgendwie nicht, wie man das genau verstehen soll. Es ist seltsam. Übrigens, es heißt nicht, der Hase ist ein Wiederkäuer, sondern der Hase wiederkäut. Und so ist es eine spezielle Art des Wiederkäuens. Übrigens hat man festgestellt, beim zweiten Durchgang können die Hasen eben harte Gräser richtig aufspalten, was beim ersten Mal nicht möglich ist. Ich war unser Jüngster, jetzt ist das nicht mehr so, aber noch vor Jahren hat er gerne Kuh gespielt im Garten und dann wollte er Gras fressen. Und da musste ich ihm erklären, er soll das nicht so tun, weil wir sind keine Kühe. Kühe haben Mägen, die können diese harte Zellulose der Gräser können sie aufspalten, das können wir nicht. Eben, er soll Salat essen, das ist dann etwas anderes. Ja, das ist so eine Sache mit den Kindern. Aber eben, es ist nicht für uns gemacht. Aber eigentlich ist vieles, was der Hase frisst, auch nicht für ihn gemacht, wenn er nur einmal einen Durchgang haben würde. Aber mit dem zweiten Durchgang kann er's. Und noch was, er kann zum Beispiel auch Vitamin B aus der Nahrung gewinnen. Und das Ganze ist so wichtig, man hat Hasen oder Kaninchen versucht zu hindern an dieser Art des Wiederkäuens. Nach 3 Wochen sind sie tot. Es ist also lebensnotwendig, was da in 3. Mose 11, 4 und 6 steht. Ein anderes Beispiel aus der Biologie. Die Bibel spricht über Wintervorräte der Ameisen. Aber in der Wissenschaft hat man gesagt, das ist ein klarer Fehler. Das gibt es nicht. Ameisen sammeln nicht im Sommer für den Winter. Und trotzdem, das Ganze wird sehr klar in der Bibel gelehrt, nämlich 2-mal. Der weise König Salomo schreibt in Sprüche 6, Vers 6, um 1000 vor Christus, geh hin zur Ameise, du Fauler, sieh ihre Wege und werde weise. Sie, die keinen Richter, Vorsteher und Gebieter hat, sie bereitet im Sommer ihr Brot, hat in der Ernte ihre Nahrung eingesammelt. Bis wann willst du liegen, du Fauler? Wann willst du von deinem Schlafe aufstehen? Und Agur ben Jacke in Sprüche 30, Vers 25 sagt, die Ameisen, ein nicht starkes Volk, und doch bereiten sie im Sommer ihre Speise. Also die Forschung glaubte ursprünglich nicht an Wintervorräte bei Ameisen, bis dann um 1880 J.T. Moggridge und H. McCook die Entdeckung machten, es ist doch so. Und auch Microsoft weiß das in der Zwischenzeit. Dieses Bild hier stammt aus dem Microsoft-Lexikon Encarta. Und sehen Sie diesen Ameisenbau mit den verschiedenen Wohnungen und Abteilungen, ja. Und ganz da unten haben wir einen Bereich, der ist angeschrieben mit Wintervorratskammer. Übrigens, bei der biblischen Ameise geht es speziell um Messor semirufus. Eine andere Frage. Gab es Belsazar? Hier das berühmte Bild von Rembrandt. Ja? Belsazar sieht gerade an der Wand die Schrift Mene, Mene, Tekel, Upharsin. Gezählt, gezählt, gewogen und zerteilt. Nun, vor 1854 gab es keine von der Bibel unabhängige Quellen, die von einem König Belsazar sprachen. Auch die alten griechischen Historiker um etwa 400 vor Christus kannten kein Belsazar von Babylon. Und so haben Kritiker gesagt, Belsazar ist eine erfundene Gestalt. Ich meine, man hätte auch sagen können, zwar in der Literatur, die wir haben, haben wir keinen Hinweis, aber in der Bibel haben wir eine Quelle. Die spricht von einem Belsazar. Nein, man argumentiert eben immer zu Ungunsten der Bibel. Also, wenn nur die Bibel davon spricht, dann ist die Bibel falsch. Aber ab 1854 wurden Keilschrifttafeln, originale Tafeln aus dem 6. Jahrhundert vor Christus, das ist die Zeit von Daniel, gefunden, und die erwähnen Belsazar, und zwar als Vizekönig von seinem Vater Nabonid, der Abschied genommen hatte und in die Wüste ging, war nicht so groß aufs Regieren ausgerichtet. Ja, und jetzt ist dieser Belsazar belegt. Und noch etwas Interessantes. Jetzt wissen wir plötzlich auch, warum in Daniel 5,29 Belsazar dem Daniel sagt, wenn du diese Schrift an der Wand deuten kannst, wirst du der Dritte im Reich werden. Bitte schön, wenn schon der Zweite nach Belsazar, oder? Warum der Dritte? Nun, er war ja der Zweite. Belsazar war der Vize seines Vaters Nabonid. Nabonid wird nicht in Daniel 5 in der Geschichte genannt, aber er wird vorausgesetzt. Und jetzt dreht sich natürlich der Spieß. Wenn schon die griechischen Geschichtsschreiber, sagen wir um 400 und danach vor Christus, nichts mehr wussten von einem Belsazar, das Buch Daniel aber doch, ist das ein Hinweis, dass eben das Buch Daniel so alt ist, noch aus der Zeit, wo man Belsazar sehr wohl kannte. Ja, wenn wir schon beim Buch Daniel sind, mit seiner erstaunlichen Prophetie, dann noch ein Argument, das man vorgebracht hatte, um das Buch Daniel mit seiner erstaunlichen Prophetie zu diskreditieren. Fantasiereich Medien. In der Bibelkritik, und man kann das nachlesen in der Alttestament,

Ähnliche im Buch Daniel, Kapitel 2 und Kapitel 7. Das ist folgendes. Babylon ist das erste Weltreich. Dann, das wäre der Löwe mit den Adlersflügeln. Und dann komme ein Reich Medien, das sei der plumpe Bär. Und danach komme das Reich Persien, das sei dann der Leopard mit den 4 Köpfen und 4 Flügeln. Und dann das schreckliche Tier mit den 10 Hörnern, das sei Griechenland, das Reich von Alexander dem Großen. Aber da muss man kein Spezialist sein für Geschichte und oder für alte Sprachen. Man muss einfach die Bibel lesen. In Daniel 5, 28 sagt doch Daniel die Schrift an der Wand deutend Peres. Das Wort Peres an der Wand heißt, dein Königreich wird zerteilt und den Medern und Persern gegeben. Also er sagt, mit Babylon ist jetzt Schluss. Jetzt kommen die Meder und Perser. Und tatsächlich in dieser Nacht der letzten Party von Belsatzar hatten die Priester von Babylon, die verbündet waren mit den Medern und Persern, die Tore geöffnet und die Armee von König Kores von Persien kam hinein in die Stadt. In einem Putsch wurde Belsatzar durch einen Schwertstreich beseitigt. Und dann kam das medopersische Weltreich an die Macht. Also, das Buch Daniel macht ganz klar, die Abfolge ist eben nicht so, sondern korrekt. Babylon, Medopersien, Griechenland und das vierte Reich ist eben Rom. Das nächste Weltreich in der Geschichte. Aber, jetzt dreht sich natürlich nochmals der Spieß. Warum kam man auf die Idee zu behaupten, Daniel spreche von einem unabhängigen medischen Reich? Ja, ganz einfach. Die sagten ja, das Buch Daniel sei eine Fälschung aus der Zeit von 165 vor Christus. Ja, und da ist dann die meiste Prophetie des Buches Daniel ist erfüllt. Haben sie ihn angesetzt auf 165. Aber wann kam das Land Israel unter die Herrschaft der Römer? Erst durch den Einmarsch am Yom Kippur 63 vor Christus, als Pompeius mit der römischen Armee Jerusalem besetzte. Also das römische Reich kam in der Geschichte Israels eben erst später, im Jahr 63 vor Christus. Und das würde ja bedeuten, dann hätte ja das Buch Daniel noch das römische Reich zukünftig angekündigt. Dann wäre da korrekte Prophetie. Kann ja nicht sein. Und da hat man einfach aufgespalten, die 4 Reiche sind Babylon, Medien, Persien, Griechenland. Ja, und der Fälscher aus dem 2. Jahrhundert vor Christus, der wusste eben nicht, dass dann später noch das römische Reich kam. Aber die Wahrheit ist genau eine andere. Das Buch Daniel spricht von diesen 4 Reichen und so hat es sich auch erfüllt. Also das war ein Wunschdenken der Kritiker. Nur, das sollte heißen, 4 Perserkönige. Daniel 11, Vers 2. Da spricht ein Engel zu Daniel und enthüllt ihm die Zukunft. Ausdrücklich wird in Kapitel 10 schon gesagt, das war zur Zeit des persischen Königs Kores, der über das medopersische Weltreich regierte. Und jetzt sagt der Engel in Daniel 11, Vers 2, und nun will ich dir die Wahrheit kundtun. Siehe, es werden noch 3 Könige in Persien aufstehen. Und der 4. wird größeren Reichtum erlangen als alle. Und wenn er durch seinen Reichtum stark geworden ist, wird er alles gegen das Königreich Griechenland aufregen. Dann wurde gesagt, sieht man hier, der Schreiber des Buches Daniel, dieser Fälscher, der habe gemeint, es gäbe nur 4 Könige im persischen Reich. Eben, das wird ja angesetzt auf die Zeit von Kores oder Kyros. Und dann wird hier gesagt, siehe, es werden noch 3 Könige in Persien aufstehen.
Und da sieht man also, der hatte gar keine Ahnung von Geschichte und darum ist es so falsch beschrieben.

0: geschrieben. Ja, es ist gefährlich, die Bibel anzugreifen, weil am Schluss ist man selber der Dumme. Übrigens wird ja hier im Text nicht gesagt, siehe, es werden nur noch 3 Könige in Persien aufstehen, sondern es wird gesagt, siehe, es werden noch 3 Könige in Persien aufstehen. Also es kommen noch 3 Herrscher dazu. Und dann wird gesagt, und der 4. wird größeren Reichtum erlangen als alle. Also dann kommt ein 4. und der wird ganz besonders reich sein. Und wenn er durch seinen Reichtum stark geworden ist, wird er alles gegen das Königreich Griechenland aufregen. Der wird dann einen furchtbaren Krieg inszenieren gegen Griechenland. Und genau so ist es in der Geschichte gekommen. Also eigentlich hätten ja die Kritiker sagen sollen, nur 5 Perserkönige. Aber sie haben nicht mal den Text richtig verstanden. Und haben gemeint, da heißt es noch 3 Könige und eben quasi dieser 3., das sei dann eben der 4. Nein, sie müssen, wenn schon rechnen, Kyros, dann kommen 3 und dann noch einer und der wird dann ganz besonders reich sein. Nun, die Reihenfolge der Geschichte war genau so. Da war zuerst dieser König Kores, der im Jahr 539 Babylon erobert hatte. Danach folgte, wie der Engel sagt, es werden noch 3 auftreten, Kambyses, 530 bis 522 vor Christus. Danach kam Gaumata, der ist nicht so bekannt. Er wird auch genannt Pseudosmerdis bei den Griechen. Der hat nur ein paar Monate im Jahr 522 vor Christus regiert. Drittens, Darius der Erste Hystaspes, 522 bis 486 vor Christus. Und dann, Nummer 4 in dieser Zählung, ist dann Xerxes der Erste, 486 bis 465 vor Christus. In der Bibel heißt er Ahasveros. Das ist der Mann der Esther, der ja sprichwörtlich reich war. Das Buch Esther beginnt ja auch schon mit einem Fest, also ein gigantisches Fest, ein halbes Jahr. Und da präsentiert er seinen ganzen Reichtum. Und aus der Geschichte wissen wir, das war einer der reichsten Männer in der gesamten Geschichte bis dahin. Übrigens, alle anderen Könige sind in der Bibel auch erwähnt. Also dieser Kambyses wird in Esra 4,6 genannt Ahasveros. Das ist ein anderer Ahasveros. Und dann der Gaumata Pseudosmerdis, das ist der Artasasta in Esra 4, Vers 7, der nur ein paar Monate regierte. Und dann der Darius der Erste Hystaspes ist in der Bibel in Esra 4, Vers 5 Darius. Und eben der Xerxes, so nannten ihn die Griechen, entspricht dem Ahasveros in Esther 1,1. Der war sprichwörtlich reich und er hatte einen Wunsch. Das Königreich Griechenland sollte zum persischen Weltreich, das ja damals bis nach Indien ging, einverleibt werden. Er war nicht zufrieden mit diesem asiatischen Reich. Er wollte da, und ein bisschen afrikanisch, er wollte auch noch europäischen Boden. Schon sein Vater hat das versucht, aber es ist nicht gelungen. Und so hat dieser Xerxes, dieser Ahasveros, einen Reichtum aufbauen können und damit eine Armee, wie die Welt das bis anhin noch nie gesehen hatte. Und dann glaubte er, jetzt kann ich Griechenland besiegen. Und da kam es zu den sogenannten persischen Kriegen. Vielleicht, wenn man sich noch zurückerinnert an die Schule, hat man das mal durchgenommen, das war ein Thema. Die Perserkriege. Und dann in der Schlacht von Salamis, 480 vor Christus, haben diese heldenmütigen Griechen Ahasveros kläglich in die Knie gezwungen. Und der hat einen Verlust an Reichtum erlebt, etwas Unglaubliches. Aber obwohl die Griechen damals gesiegt haben, das hat tiefe Wurzeln, tiefe Narben in der griechischen Seele hinterlassen. Da war ein Rachegedanke entstanden, der sich von Generation zu Generation weitergab. Nun, schauen wir nochmal an, was die Bibel sagt. Ich will die Wahrheit kundtun. Siehe, es werden noch 3 Könige in Persien aufstehen. Sehen, drei. Und dann kommt ein vierter. Und der vierte wird größeren Reichtum erlangen als alle. Und wenn er durch seinen Reichtum stark geworden ist, wird er alles gegen das Königreich Griechenland aufregen. Es wird nicht gesagt, er wird sie besiegen. Aber er wird alles aufregen. Und hat dann eben eine bittere Niederlage erlebt. Und jetzt lese ich einen Vers weiter in Daniel 11. Und ein tapferer König wird aufstehen und er wird mit großer Macht herrschen und nach seinem Gutdünken handeln. Und sobald er aufgestanden ist, wird sein Reich zertrümmert und nach den vier Winden des Himmels hin zerteilt werden. Aber nicht für seine Nachkommen wird es sein und nicht nach der Macht, mit welcher er geherrscht hat, denn sein Reich wird zerstört und anderen zuteil werden mit Ausschluss von jenen. Wer hier beschrieben wird, ist kein anderer als Alex. Alexander der Große. Aber das war dann 150 Jahre später. Und seine Idee als 20-Jähriger war, ein Rachefeldzug gegen Persien als Antwort auf die damaligen Perserkriege. Darum kommt das im nächsten Vers. Das ist jetzt die Reaktion auf Ahasveros, auf Xerxes. Und so war das wirklich ein tapferer König, dieser Alexander, der mit 10.000 Soldaten aufstand und Richtung Osten. In sagenhaften 13 Jahren hatte er das ganze persische Reich bis über den Indus hinaus in die Knie gezwungen. Aber dann, 33-jährig in Babylon, starb er wahrscheinlich an Malaria. Er wollte den Turm von Babel wieder aufbauen. Dann war weg, war aus. Und der Bibeltext sagt, er wird mit großer Macht herrschen und nach seinem Gutdünken handeln. Und sobald er aufgestanden ist, kurz danach, eben noch als junger Mann, ja, wird sein Reich zertrümmert und nach den vier Winden des Himmels hin zerteilt werden. Ja, es war so, 33-jährig starb er, hat ein Reich mit europäischen, afrikanischen und besonders asiatischen Gebieten. Und da gab es keinen Nachfolger aus seiner Familie. Es war zwar noch ein Junge unterwegs, Mutter war schwanger, aber der konnte nicht Nachfolger werden. Und so stritten sich die Generäle von Alexander dem Großen um die Nachfolge. Das gab dann eben diese erbitterten Bürgerkriege, die sogenannten Diadochenkriege. So hat man das in der Schule noch gelernt. Die Diadochenkriege und am Schluss war das riesige Reich Alexanders in vier große Blöcke auseinandergerissen. Und wenn man auf einem historischen Atlas aus der Schule nochmals nachschaut, dann sieht man, die sind ganz klar zuzuordnen den vier Himmelsrichtungen. Norden, Süden, Osten, Westen. Sobald er aufgestanden ist, wird sein Reich zertrümmert und nach den Winden des Himmels hin zerteilt werden. Aber nicht für seine Nachkommen wird es sein. War nicht für Herkules, dieser kleine Junge, der unterwegs war. Aber nicht für sein Nachkommen wird es sein und nicht nach der Macht, mit welcher er geherrscht hatte. Es war ja in vier Teile zerschlagen. Denn sein Reich wird zerstört und anderen zuteil werden, nämlich seinen Generälen, mit Ausschluss von jenen. Das bezieht zurück auf seine Nachkommen. Es sind zwar Nachkommen da, aber die sind ausgeschlossen. Genau so hat es sich erfüllt. Ja, und dann noch etwas zu den Jahreszahlen im Buch der Könige. Im Buch der Könige lesen wir immer, welche Könige regiert haben im Südreich Juda, Hauptstadt Jerusalem, nach dem Tod von Salomo. War das Rehabeam, 17 Jahre, Abiam, 3, Asa, 41, Josaphat und so weiter. Und dann wird immer auch gesagt, welche Könige im Nordreich der 10 Stämme Israels geherrscht haben. Nach Salomo war das Jerobeam, 22 Jahre, Nadab, 2 Jahre, Baesa, 24, Ela, 2, Omri, 12, Ahab, 22, Ahasia und so weiter. Und da wird auch immer wieder werden Verknüpfungen gemacht. Im so und so vielten Jahr des Königs von Israel bestieg der und der König von Juda den Thron. Da kann man also immer schön die chronologische Beziehung machen zwischen Nordreich und Südreich. Aber das ist schon bekannt seit über 2000 Jahren. Diese Zahlen bringt man nicht zusammen. Einfach hoffnungslos. Also es war schon in vorchristlicher Zeit bekannt, weil die älteste Bibelübersetzung, die griechische Septuaginta, im 3. Jahrhundert vor Christus in Ägypten angefertigt, die versucht, diese Regierungszahlen zu korrigieren. Aber macht das Ganze noch schlimmer. Also, hoffnungslos. Und der Übersetzer der lateinischen Bibel, Hieronymus, um 400 nach Christus, der hat zwar an die Inspiration der Bibel geglaubt, aber er hat gesagt, man soll die Zeit nicht vergeuden, um das Problem mit den Zahlen lösen zu wollen. Also keiner hat das hingekriegt. Aber ich weiß noch, vor Jahren hat einer der größten Archäologen, ein Ägyptologe, Kenneth Kitchen, übrigens ein gläubiger Mann, lebt heute noch, er hat gesagt, wahrscheinlich steckt da ein Zählsystem dahinter, das wir heute nicht mehr kennen. Das war Demut von einem Mann, der besonders viel wusste über die Umwelt der Bibel. Aber er sagte, wir sind ja beschränkt und da ist wahrscheinlich ein Zählsystem dahinter, das wir nicht mehr kennen. Und schauen wir mal, ich habe jetzt da eine Liste gemacht von Rehabiam bis Josaphat und Jerobiam bis Ahasia. Und zwar ist es so, in 1. Könige 22, Vers 52 wird gesagt, das 18. Jahr Josaphats war das 2. Jahr von Ahasia. Also darum habe ich da bei Josaphat 18 Jahre und da bei Ahasia 2 Jahre. Das sollte also identisch sein. Jetzt zählt man zusammen in Juda, 17 plus 3 plus 41 plus 18 gibt 79. In Israel, 22 plus 2 plus 24 plus 2 plus 12 plus 22 plus 2 gibt 86. Man kann so weiterfahren und man bringt es nie zusammen. Und da haben viele Kritiker gesagt, das sind einfach hoffnungslos schlecht überlieferte Zahlen. Nun ist es aber so, im Nahen Osten gibt es unterschiedliche Arten, wie man zählt, Regierungsjahre zählt. Und jetzt werden wir gleich sehen, das war in Israel offensichtlich auch so. Es gab nämlich unterschiedliche Zählungen. So. Übrigens, da im Hintergrund sieht man die Königsgräber Judas in Jerusalem, in der Davidstadt. Also, in Juda rechnete man mit einem Thronbesteigungsjahr. In Israel jedoch nicht. Also, wenn, sagen wir, jetzt in diesem Monat jemand Bundesrat wird, dann ist es immer noch 2010, oder? Jetzt würde man das bezeichnen in der Bibel in Juda als das Thronbesteigungsjahr. Und man zählt dann erst das Jahr 1 ab Januar 2011. Ja? Und dann 2012 wäre dann Jahr 2 und so weiter. Aber eine andere Art, und das war in Israel bei den 10 Stämmen so, das Thronbesteigungsjahr wird schon gezählt als 1. Dann wäre also 2010 1, 2011 schon 2, 2012 wäre dann 3. Und da gäbe das eine Differenz von einem Jahr, nicht wahr? Also, das Thronbesteigungsjahr fällt dann immer mit dem angefangenen Jahr des Vorgängers zusammen. Ja, nicht wahr? Jetzt hat da ein Herr Merz in der Schweiz geherrscht, aber immer noch in 2010, ja? Und wenn man jetzt hypothetisch ansetzen würde, jetzt kommt die Nachfolge kommt jetzt gerade im gleichen Jahr, dann ist das letzte Jahr von Merz ist das gleiche Jahr 2010 wie dann der Nachfolger, oder? Und da muss man aufpassen, dass man da nicht plötzlich von zwei Regierungsjahren spricht. Denn das Thronbesteigungsjahr fällt ja immer mit dem angefangenen Jahr des Vorgängers zusammen. Ja, und jetzt können wir das mal so gegenüberstellen. In Juda rechnet man also Thronbesteigungsjahr, dann 1, 2, 3, 4. In Israel war das Thronbesteigungsjahr bereits das Jahr 1, 2, 3, 4, 5. So entsteht eine Verschiebung um ein Jahr. So, jetzt machen wir das. Probe aufs Exempel. Also, in Israel, anstatt 22 Jahre, zähl 21. Nadab 2, 1. Baesa 24, 23. Ela 2, 1. Omri 12, 11. Ahab 22, 21, Ahasia 2, 1. zählen wir zusammen, gibt 79. Genau wieder. Alle Zahlen gehen auf. Keine Zahl muss irgendwie korrigiert werden. Das ist fantastisch. Jetzt dreht sich natürlich der Spieß. Die Abschreiber der Bibel wussten schon vor mindestens 2300 Jahren, mit diesen Zahlen gibt es ein mathematisches Problem. In der Übersetzung haben Juden versucht, das anzupassen in der Septuaginta. Weil Juden waren mit den Übersetzungen, waren sie ziemlich frei. Aber wenn es ging um das Abschreiben des hebräischen Textes, da musste man so abschreiben wie in der Vorlage, auch wenn man das Gefühl hatte, es sei ein Fehler. Und so wurden streng diese Zahlen überliefert, so wie sie sind, obwohl man 2300 Jahre mindestens meinte, da sei ein Fehler vorhanden. Und das zeigt also, wie exakt und genau die Bibel abgeschrieben wurde. So, und noch ganz kurz zum Schluss. Um wie viel Uhr wurde Christus gekreuzigt? In Markus 15, 25 heißt es nämlich, es war aber die dritte Stunde und sie kreuzigten ihn. In Johannes 19, Vers 14 steht, es war aber Rüsttag des Passa. Es war um die sechste Stunde. Und er, Pilatus, spricht zu den Juden, siehe euer König. Also nach dem Johannesevangelium, um die sechste Stunde war Christus immer noch vor Gericht. Gar noch nicht gekreuzigt. Aber in Markus steht, um die dritte Stunde wurde er gekreuzigt. Jetzt könnte jemand sagen, ja, vielleicht ist das ein Übersetzungsproblem. Nein, natürlich nicht. Steht im Kontext genauso. Vielleicht ist das in gewissen Handschriften ein Abschreibefehler. Nein, ist auch nicht ein Problem des Abschreibens. Ja, was jetzt? Es gab damals zwei Arten, die Stunden zu zählen. Denn die Juden hatten ihre eigene Art des Zählens und die fremde Macht, die Römer, seit 63 vor Christus, die haben ihre eigene Art gehabt. Also die römische Zeitrechnung zählte die Stunden ab Mitternacht, so wie wir das machen, ja? Und die jüdische Zeitrechnung zählt ab Sonnenaufgang die Stunden. Darum also im Frühjahr wäre dann die dritte Stunde ungefähr 9 Uhr morgens. Nun ist es so, Markus benutzt die jüdische Rechnung und Johannes die römische Rechnung. Also um 6 Uhr morgens, sechste Stunde nach Johannes 19, war der Herr Jesus noch vor Pilatus. Aber um die dritte Stunde, 9 Uhr, wurde er gekreuzigt. Und so ist das Problem vom Tisch. Übrigens, in Johannes 1 sieht man das auch. Da sind zwei Johannes-Jünger, die wollen nun Jesus Christus nachfolgen. Und dann heißt es, der Herr sagt ihnen, was suchet ihr? Und sie wollten bei ihm bleiben. Und dann sagt er, kommet und sehet. Und das war um die 10. Stunde. Und dann heißt es, jenen Tag blieben sie bei ihm. Wäre das jetzt jüdische Rechnung im Johannesevangelium, dann wäre ja die 10. Stunde 4 Uhr nachmittags. Und das ist ein bisschen schwierig, wenn man dann sagt, sie blieben jenen Tag bei ihm. Nämlich von 4 Uhr nachmittags bis 6 Uhr, dann begann ja der neue Tag. Ja, aber wenn wir eben im Johannesevangelium die römische Zeitrechnung haben, ab Mitternacht war das 10 Uhr morgens. Und dann blieben sie jenen Tag bei ihm. Ja. Und noch ganz kurz, letztes Beispiel, die Bekehrung des Saulus. Die Bekehrungsgeschichte des Saulus wird in der Apostelgeschichte dreimal erzählt. Kapitel 9 wird es berichtet. 22 von Paulus erzählt. 26 von Paulus nochmals erzählt. Und da steht doch in Apostelgeschichte 9, Vers 7, als Saulus damals noch die Christen verfolgte bis nach Damaskus. Die Männer aber, die mit ihm, mit Saulus, des Weges zogen, standen sprachlos, da sie wohl die Stimme hörten, aber niemanden sahen. War Jesus Christus erschien ihm und rief vom Himmel her, Saul, Saul, was verfolgst du mich? Und da wird erklärt, die Männer, die mit ihm kamen, standen sprachlos, da sie wohl die Stimme hörten, aber niemand sahen. Nun erzählt Paulus in Kapitel 22, 9, die aber bei mir waren, sahen zwar das Licht und wurden voll Furcht, aber die Stimme dessen, der mit mir redete, hörten sie nicht. Ich mag mich erinnern, als Teenager war ich am Bahnhof in Zürich und musste warten auf den Zug nach Hause aus der Schule. Und dann habe ich die Zeit jeweils oft ausgenutzt, um Traktate zu verteilen, um mit den Leuten ins Gespräch zu kommen. Und da habe ich mit jemandem gesprochen und dann hat er sich so irgendwie zugeknöpft gezeigt und ich habe dann irgendwie angesprochen, ja, es gibt halt Leute, die denken, es gäbe Widersprüche in der Bibel und so weiter. Und irgendwie so sind wir dann noch weitergekommen und dann hat er gesagt, ja, er beschäftige sich im Moment sehr mit dieser Frage der Widersprüche in der Bibel. Er sei Theologe. Und dann habe ich gefragt, ja, wo sehen Sie ein intellektuelles Problem? Und dann sagte er, ja, in der Bekehrungsgeschichte von Saulus. Genau dieser Widerspruch. Hörten, sahen nicht. Und am anderen sahen, hörten nicht. Da habe ich ihm erklärt, in Apostelgeschichte 9, nicht wahr, ist es nicht das Gleiche. Hier steht, sie sah niemand, keine Person. Aber in Kapitel 22 wird gesagt, sie sahen das Licht. Das ist nicht das Gleiche. Niemand und das Licht. Sie sahen keine Person, aber sie sahen das Licht. Ja, was ist jetzt mit dem Hören? Nun, ich habe ihm erklärt, in der Grammatik ist es so, in Kapitel 9, da ist es, sie hörten die Stimme, das ist akouo, hören, plus Genitiv. Die Stimme steht im Genitiv. Während in Apostelgeschichte 22 ist es akouo, und die Stimme steht akkusativ. Also, akouo mit akkusativ, das heißt, wen hören die Stimme? Und akouo mit Genitiv heißt, hören von wovon? Von der Stimme. Und der Unterschied ist der, wenn Lukas sagt, sie hörten nicht die Stimme, dann heißt es, sie verstanden den Inhalt nicht. Aber wenn es heißt, sie hörten von der Stimme, dann heißt es, sie hörten akustisch, dass da jemand spricht. Ich weiß, man kann sich das vorstellen, man ist im Saal, viele Leute sprechen durcheinander, man hört Stimmen, aber man kann nicht wahrnehmen, was die Leute sagen. Man kann von der Stimme hören, aber nicht die Stimme. Ja? Und so fassen wir das zusammen. Apostelgeschichte 9, Vers 7. Die Begleiter hörten die Stimme, aber sie sahen niemanden. Apostelgeschichte 22, 9. Die Begleiter sahen das Licht, aber sie hörten nicht den Inhalt der Botschaft. Nochmals. Die Begleiter sahen das Licht, aber nicht Jesus Christus. Sie hörten den Klang einer Stimme, aber sie verstanden nicht den Inhalt. Ja, man muss ein bisschen arbeiten, manchmal. Und wird nicht alles so in den Schoß geworfen. Aber es steht ja auch in den Sprüchen, kaufe Wahrheit und verkaufe sie nicht. Und was man kaufen muss, das kostet etwas. Das kommt nicht gratis. Und so ist es eben, wenn wir dieses Vertrauen haben, ich weiß, wem ich geglaubt habe, dann wird man Lösungen finden. Die Kritiker wären nie auf diese Lösungen gekommen. Das ist der Punkt. Die verbauen sich selber die weitere Forschung und damit auch die Ergebnisse und die Lösung.
1: Sie hörten Dr. Roger Libby mit einem Vortragsmitschnitt mit dem Titel »Gibt es Fehler und Widersprüche in der Bibel?«

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0: Hallo und herzlich willkommen beim Bibelpanorama. Rüdiger Klaue gibt Ihnen nun einen Überblick über den zweiten Timotheusbrief.
1: Der zweite Timotheusbrief. Timotheus, so hieß der Mitarbeiter, den Paulus in der Gemeinde zu Ephesus als Pastor zurückgelassen hatte. Timotheus war ein junger Mann aus gläubigem Elternhaus. Von seinem Vater wissen wir nichts. Wahrscheinlich war er ein Grieche und schon verstorben. Die Mutter und Großmutter von Timotheus waren beide strenggläubige Juden. So kannte Timotheus schon von klein auf die Bibel. Zu einer echten Bekehrung kam es aber erst durch die Begegnung mit Paulus, der diesen jungen Mann zu Jesus führen konnte. Timotheus hatte einen guten Ruf in seinem Heimatort. Bald entdeckte Paulus auch die vielen guten Qualitäten und Tugenden in diesem Jungen. Obwohl Paulus vielleicht 40 Jahre älter war als Timotheus, entstand doch zwischen beiden eine tiefe, innige Freundschaft. Timotheus war treu und zuverlässig, er war gehorsam und willig, Aufgaben zu übernehmen. Er war demütig und liebte den Herrn. Er kannte die Bibel, war fest gegründet in der Lehre und kein Neuling im Glauben. All diese Vorzüge ließen in ihm einen guten Pastor und Gemeindeleiter erkennen. Deshalb hat Paulus ihm auch die Verantwortung für die Schar junger Christen in Ephesus anvertraut. Trotz seines Vertrauens war Paulus doch manchmal besorgt um seinen Mitarbeiter. Es scheint, als ob Timotheus eine schwache Gesundheit gehabt hat. Vielleicht hatte er Magengeschwüre. Offenbar war Timotheus auch ein wenig schüchtern und furchtsam. Er traute sich selber nicht allzu viel zu und dachte bald, er könne etwas nicht. Darum muss Paulus ihm öfter Mut zusprechen. Er muss ihn daran erinnern, was er schon alles weiß und dass er eine besondere Gabe hat. Immer ist Paulus ein bisschen um Timotheus Gesundheit besorgt, weil er weiß, dass dieser so begabte Mann leider nicht sehr belastungsfähig ist. Vielleicht ist das, was Timotheus durchgeht, typisch für viele Jugendliche. Sie haben Probleme, sich selbst richtig einschätzen zu können. Es gibt Zeiten, wo sie nur ihre Mängel und negativen Seiten sehen. Bei einem sind es Schönheitsfehler im Gesicht, an der Figur oder anderen Äußerlichkeiten oder seien es Schwächen in ihrem Charakter oder fehlende Begabungen. Es ist ein allgemeines Problem der Jugend, dass sie sich nicht so annehmen können, wie sie sind. Es gibt kaum ein junges Mädchen oder jungen Mann, der nicht eine Serie Fehler an sich entdeckt und deshalb Minderwertigkeitskomplexe bekommt und schüchtern wird. Wenn er oder sie könnte, gäbe es eine Menge von Dingen, die sie an sich ändern würden. Recht oft richtet sich diese Unzufriedenheit mit sich selber aber auch gegen Gott, den Schöpfer, der uns so gemacht hat, wie wir sind. Es entsteht Auflehnung und Rebellion im Herzen und manch einer hat sich schon in dieser Zeit von Gott abgewandt. Ja, wir sind unvollkommen. Wir haben alle unsere Fehler und Schwächen. Manche werden davon sehr entmutigt oder wütend und andere zucken nur mit den Schultern und sagen, so bin ich eben. Beides ist nicht richtig. Auf der einen Seite können und sollen wir etwas zu unserer äußeren Erscheinung und inneren Schönheit beitragen. Wir sollen uns nicht hängen lassen und den anderen zumuten, uns so ungehobelt zu tragen, wie wir sind. Auf der anderen Seite gibt es Dinge, die wir nicht ändern können. Sie gehören zu unserer Persönlichkeit und sind das Resultat des göttlichen Schöpferwillens. Aber das sind auch nicht nur negative Dinge an unserem Körper oder unserem Charakter. Gott hat uns auch eine Reihe besonderer Gaben und Fähigkeiten mitgegeben, die andere nicht so haben. Auch diese Begabungen müssen wir erkennen und Gott, dem Schöpfer, dafür danken. Anstatt nur auf das Negative zu sehen, lerne es auch, deine guten Seiten zu sehen, nicht um stolz und eingebildet zu werden, sondern demütig und dankbar. Du hast ja nichts, was dir nicht von Gott geschenkt worden wäre. Nun gut, wenden wir uns wieder dem Timotheusbrief zu. Als Paulus diesen Brief schrieb, war er offenbar in Gefangenschaft. Er war schon älter und hatte nicht viel Aussicht, noch einmal freizukommen. Gerade war er verhört worden und es stand nicht sehr gut um seine Zukunft. Viele seiner Freunde und Mitarbeiter hatten ihn in dieser Situation verlassen. Einige, wie Demas, haben sich ganz vom Glauben abgewandt und die Welt wieder liebgewonnen. Andere Mitarbeiter sind wahrscheinlich wieder nach Hause zu ihren Familien und ihrem Beruf zurückgekehrt. Und wieder andere hatte Paulus mit einem Auftrag fortgeschickt. So war er nun allein, ohne Aussicht auf Befreiung. Es war kalt. Der große Apostel rechnete schon mit seinem baldigen Tod. Der zweite Timotheusbrief ist so eine Art Abschiedsbrief. Er wurde geschrieben, weil Paulus Sehnsucht nach seinem Freund hatte. Er sagt im letzten Kapitel zu Timotheus, befleißige dich, dass du bald zu mir kommst. Und weiter, den Mantel, den ich zu Troas ließ, bei Karpus, bringe mit, wenn du kommst, und die Bücher, sonderlich die Pergamente. Sieh nur zu, dass du vor dem Winter kommst. So schreibt Paulus aus dem Gefängnis um Timotheus in dieser letzten schweren Zeit seiner Gefangenschaft in seiner Nähe zu haben. Aber nicht nur an sich selbst denkt der Apostel in dieser Zeit des Abschiednehmens und der Vorbereitung auf den Tod. In kaum einem anderen Brief werden so viele Namen erwähnt wie hier. Paulus denkt immer noch zuerst an andere. Er erinnert sich an sie, betet für sie, begleitet sie in seinen Gedanken. Dann ist Paulus aber auch immer um seine Gemeinden besorgt und jetzt ganz besonders um die von Ephesus, wo Timotheus Pastor war. Von dieser Sorge spüren wir, wenn wir im Kapitel 2, Vers 14 lesen, wo es heißt, daran erinnere sie und bezeuge vor Gott, sie sollen nicht um Worte zanken, welches nichts nütze ist, als zu verwirren, die dazuhören. Es gab scheinbar Leute in dieser Gemeinde, die für ihr Leben gerne diskutierten. Dabei stritten sie um Worte, spalteten Haare und endeten in einem ungeistlichen Geschwätz. Sie warfen törichte und unnütze Fragen auf, die am Schluss nur Zank hervorbrachten, und die gesunde Lehre wollten viele gar nicht mehr hören. Die Gemeinde in Ephesus war zu einem Kaffeekränzchen oder einem Diskutierclub geworden. Jedenfalls wollten sie einige Glieder dazu machen. Darüber war Paulus besorgt und gibt Timotheus Anweisungen, wie er dieser Situation zu begegnen hat. Einmal soll er sie ermahnen, es nicht so zu tun, dann soll er sich fernhalten von diesen Diskussionen und drittens soll er diese Streitfragen, wenn sie an ihn gerichtet werden, einfach abweisen. Vielleicht wäre es auch gut für uns daran zu denken, dass die Bibel nicht Diskussionen und Wortstreitereien unterstützt. Vielmehr erwartet Gott von uns, dass wir unnütze Fragen abweisen. Zu guter Letzt sehen wir aber in diesem zweiten Timotheusbrief ganz besonders die Sorge des Paulus um seinen Schüler und Sohn im Glauben. Anhand der aufgetretenen Schwierigkeiten belehrt und ermahnt er ihn noch einmal mit viel Nachdruck. Und wenn wir die Ermahnungen lesen, fällt uns auch wieder auf, dass Timotheus ein wenig schüchtern war und Minderwertigkeitskomplexe hatte. So sagt Paulus im ersten Kapitel, darum ermahne ich dich, lass die Gabe wieder aufleben, die Gottes Geist in dich gelegt hat und die dir geschenkt wurde, als ich dir die Hände auflegte. Dieses Erinnern an die Gabe Gottes sollte Timotheus ermutigen, an seinen Wert zu denken. Dann sagt Paulus in 2. Timotheus 1, Vers 8, bekenne dich also offen und ohne Scheu zur Botschaft von unserem Herrn, schäme dich nicht meinetwegen, weil ich für ihn im Gefängnis sitze, sondern sei bereit, mit mir für die gute Nachricht zu leiden. Gott gibt dir die Kraft dazu. Aus diesen Worten kann man erkennen, dass Timotheus sich vielleicht manchmal ein bisschen geschämt hat, von seinem Glauben zu reden, oder dass er Hemmungen hatte zu bekennen, dass Paulus sein Freund und Lehrer war. Paulus ermahnt weiter, halte dich an die gesunden Worte, die du von mir gehört hast. Nimm dir daran ein Beispiel, wie du selber reden sollst. So hast du Teil an dem Glauben und der Liebe, wie sie durch Jesus Christus in uns leben. Der Geist Gottes, der uns geschenkt wurde, wird dir die Kraft dazu geben. Dieses Versprechen lässt auf die physische Schwäche des Timotheus schließen. Nimm es auf dich, als treuer Soldat im Dienst von Jesus Christus zusammen mit mir für ihn zu leiden, sagt Paulus weiter. Hüte dich vor den Leidenschaften, die einen jungen Menschen in Gefahr bringen. Bemühe dich um Gerechtigkeit, Glauben, Liebe und Frieden, zusammen mit allen, die sich

Freunden und der Entstehung christlicher Gemeinden, die im ganzen Land von sich reden machten. Es ging auf und ab. Es gab Erfolge und Rückschläge, Ruhm und Demütigungen. Heimatlos reiste Paulus umher, seine letzte Unterkunft ein Gefängnis. Seine letzten Worte in diesem Brief lauten: Ich werde schon geopfert und die Zeit meines Abscheidens ist vorhanden. Ich habe den guten Kampf gekämpft. Ich habe den Lauf vollendet. Ich habe Glauben gehalten. Hinfort ist mir bereitgelegt die Krone der Gerechtigkeit, welche mir der Herr, der gerechte Richter, an jenem Tage geben wird, nicht aber mir allein, sondern auch allen, die seine Erscheinung lieb haben. Ein großer Mann verabschiedet sich, ein gewaltiges Werk lässt er zurück, Gemeinden an vielen Orten, eine gute schriftlich fixierte Glaubenslehre, viele Ermahnungen und Belehrungen, sogar einige vorbereitete Nachfolger, wie zum Beispiel Timotheus und Titus. Aber er lässt nicht nur eine ungeheure Arbeit und Leistung zurück, sondern eine noch viel größere Aufgabe und Verantwortung für die Generationen nach ihm, nämlich die Evangelisierung der Welt. Eine Aufgabe, die immer größer und schwerer wird. Wir beten. Herr Jesus, hilf uns, dass wir in unserem Leben nicht so sehr mit eigenen Schönheitsfehlern und Problemen beschäftigt sind, sondern uns an die Aufgaben stellen lassen, die du für uns hast. Hilf auch, dass jeder Hörer, der mit dir begonnen hat, seinen Glaubenslauf siegreich vollenden möchte, wie Paulus. Amen.

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1: Ich bin Jerome Nussbaum. Bei dem gescheiterten Anschlag am Leipziger Flughafen sollte offenbar eine dritte Drohne zum Einsatz kommen. Die Ermittler haben eine Drohne in der Nähe des Flughafens im Saalekreis entdeckt und dazu auch Sprengstoff, berichten ARD und Süddeutsche Zeitung.
2: Das Fluggerät lag demnach auf einem Feld in Kabelsketal, das unmittelbar an den westlichen Teil des Flughafens grenzt. Die Drohne wurde sichergestellt, ebenso rund 50 Gramm des hochexplosiven Sprengstoffs Hexogen, das vom Militär verwendet werde. Demnach könnten die Täter einen weitaus größeren Anschlag geplant haben, heißt es aus Sicherheitskreisen. Eine Bestätigung von der Bundesanwaltschaft gibt es bisher nicht. Unklar ist auch, wer hinter dem Anschlagsversuch steckt. Russische Kräfte werden dahinter vermutet, aber Beweise gibt es dafür nicht. Ulrike Klein, Redaktion.
1: Bei VW steht eine Serie von Betriebsversammlungen an. Kurz vor Beginn hat Niedersachsens Ministerpräsident Lies gestern Abend schon das Werk in Hannover besucht. Dabei machte er deutlich, dass die Autoindustrie vor großen Herausforderungen stehe. Als Beispiel nannte Lies die Konkurrenz aus China. VW-Betriebsratschefin Cavallo erklärte, dass betriebsbedingte Kündigungen und auch Werksschließungen keine Option seien. Am Stammwerk in Wolfsburg ist heute auch Konzernchef Blume bei einer außerordentlichen Betriebsversammlung. Die Bundesregierung will sich kurz vor den anstehenden Landtagswahlen mit großen Erfolgsaussichten für die AfD behaupten. Auf Schloss Neuhardenberg bei Berlin beginnt eine zweitägige Kabinettsklausur zu großen Reformvorhaben.
3: Damit ist die Sommerpause für Schwarz-Rot offiziell beendet. Kanzler Merz hatte schon angekündigt, dass er mehr Tempo bei den Reformgesetzen machen will und dabei vor allem bei zwei Themen, Wachstum und Beschäftigung. Insgesamt sollen 34 Punkte auf dem Programm stehen, von Steuern, Arbeitsmarkt, Rente, Wachstum bis hin zu Bürokratieabbau und Digitalisierung. Merz fordert von seinem Kabinett einen verbindlichen Fahrplan mit Etappenzielen und Terminen. Es geht aber auch um Konsequenzen aus den zurückliegenden Hitzewellen in Deutschland. Noah Ulrich, Redaktion.
1: Ein großer Tornado hat in einem Dorf im Süden Frankreichs schwere Schäden angerichtet. Hunderte Häuser wurden beschädigt und mehr als 40 Menschen verletzt. Der Sturm zog über Ausläufer der Pyrenäen hinweg. Dort waren danach fast 3000 Haushalte ohne Strom. Es kam auch zu Störungen im Flugverkehr, etwa in Nizza, Bordeaux und Marseille. In Köln startet am Abend die Gamescom, die weltgrößte Computerspielemesse. Zur Eröffnung wird unter anderem Bundespräsident Steinmeier erwartet. Dieses Jahr ist die gesamte Fläche in den Messehallen ausgebucht. Mehr als 1600 Unternehmen zeigen ihre Neuheiten aus der Gaming-Sparte, so viele wie noch nie. Der letzte Besucherrekord stammt aus dem Jahr 2019 mit mehr als 370.000 Menschen an 5 Messetagen.
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1: Wir schauen auf die aktuellen Temperaturen. Köln und Hamburg 21 Grad, Bremen 22, in Berlin sind es 23 Grad, in Dresden und Frankfurt am Main 20, 19 messen wir in Stuttgart, 17 Grad in München, Erfurt 21 und Münster 22 Grad. In der Nordosthälfte ist es heute sonnig und es soll auch trocken bleiben. Sonst breiten sich vom Süden her Richtung Mitte gebietsweise Regenschauer aus, vereinzelt auch mit Gewittern. Am Abend erwarten wir an den Alpen und im Vorland sowie im Südwesten einzelne kräftige Gewitter. Die Höchstwerte liegen bei Regen in der Mitte zwischen 17 und 20 Grad, sonst zwischen 21 und 26 Grad. Morgen geht es dann in den mittleren Landesteilen und im Südosten bewölkt weiter. Vor allem nach Osten hin kann es dann Regenschauer geben. Im Südwesten ist es teils wolkig, teils sonnig, dann bei maximal 20 bis zu 30 Grad.
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4: Hallo und herzlich willkommen hier bei Glaube und Tun. Zunächst ein wenig Musik und dann ein Vortragsmitschnitt von Professor Dr. John Lennox über die Stiftshütte.

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1: Wir befinden uns immer noch auf dem Weg zu Gott. Und bis jetzt haben wir nur das betrachtet, was draußen stand. Und natürlich sind die interessanteren Dinge drinnen. Heute haben wir angefangen mit der Eingangstür hier. Dann sind wir zum Brandopferaltar gekommen. Und dann das Waschbecken. Und wir haben gemerkt, wie alle diese drei Sachen uns erzählen von einer und derselben Erlösung, die der Herr für uns gemacht hat. Aber jetzt müssen wir einige Schritte weitergehen. Und natürlich, das bedeutet, dass wir durch die Tür in das Heiligtum selbst gehen müssen. Und so, es wäre vielleicht gut, wenn wir jetzt ein paar Augenblicke nehmen, um dieses Heiligtum als Ganze anzuschauen. Wir merken, dass das Heiligtum gewisse Decken hat. Und diese äußere Decke hier ist ein sehr schöner Fell, aber welches Fell ist problematisch? Weil das hebräische Wort für dieses Fell ist unterschiedlich übersetzt worden. Manche Leute sagen, dass es Delfinenhaut ist, andere sagen, dass es Dachsfell, andere, dass es Seekuh ist. Wir können nicht genau sagen. Aber wenigstens wissen wir, dass es damals benutzt wurde für die Schuhe von vornehmen Frauen. Das lesen wir sogar in Hesekiel. In Hesekiel und Kapitel 16 und Vers 10 findet man eine Beschreibung von Jerusalem und unter dem Gleichnis einer Ehefrau, die Gott sehr geliebt hat und hat sie beschut mit diesem Fell. Und so, was immer das war die neueste und letzte Mode für Schuhe für die Damen. So eine sehr schöne Decke als Verteidigung gegen Wetter, aber war doch sehr schön. Dann, darunter war wieder ein Deckel. Eine Decke, diesmal aus rot gefärbtem Widderfell. Natürlich auch eine Verteidigung gegen Wetter und so weiter. Weil was drinnen ist, ist natürlich äußerst wertvoll. Wenn wir diesen Fell wegnehmen, kommen wir zu etwas viel Interessanteres. Die zwei äußeren Decken werden in einem Vers der Bibel beschrieben. Und zwar in 2. Buch Mose 26, Vers 14. Aber was unten ist, wird viel ausführlicher beschrieben und wir merken sofort eine große Veränderung in der Form. Dazu hoffentlich kommen wir etwas später. Aber hier ist das sogenannte Ziegenhaarzelt. Und das besteht aus 11 Teppiche, die zusammengenäht sind. 1, 2, 3, 4, 5, 6 vorne und 5 hinten. Und die 2 Teile sind zusammengemacht durch 50 Ringe von Kupfer und 50 diese Ringe, die man hier sieht. Ja, jetzt sieht man die Kupferringe sehr deutlich. Also, 2 große Teppiche jeweils aus 6 und 5 und 50 Ringe, die die beiden Seiten zusammenhält. Faszinierend. Wie Und warum? Also das ist aus Ziegenhaar gemacht worden. Und das ist Ziegenhaar. Und dann unten ist die Stiftshütte im engsten Sinne, die Wohnung. Wieder mal aus Teppiche, aber diesmal nicht 11, sondern 10. Aus sehr schönen Leinwand, aus derselben Leinwand wie hier, mit denselben Farben wie auf der Tür, aber mit einem Unterschied, dass diese Figuren von Cherubime zu sehen sind überall. Und diesmal zusammengemacht in der Mitte mit Ringen aus Gold und aus Blau. So 10 Teppiche. 2 Teile gleich, 5 und 5. Zusammengemacht in der Mitte mit diesen Ringen. Und das Ziegenhaarzelt war größer als dieses Zelt. Dieses Zelt hier, diese Zeltdecke war sehr, sehr wertvoll, äußerst wertvoll. Und die Frauen haben daran gearbeitet. Sehr kluge Arbeit war das, von höchster Qualität. Und das war eigentlich die Wohnung, wo Gott wohnte. Aber natürlich, um Ausdruck zu dieser Wohnung zu geben, müsste man eine Struktur haben, die das alles aufrecht erhalten könnte. Und so kommen wir zu der Struktur der Stiftshütte. Und wir merken zunächst einmal die Bauweise. Die Bauweise ist sehr einfach. Es ist ein System von Leitern. Dort sind die 2 Seiten eine Leiter und dann in der Mitte diese Stangen, die machen ein Leiter, die auf silberne Füße steht. Und es ist vielleicht von Interesse für die Architekten unter uns, dass verschiedene Vorschläge gemacht worden sind, wie das eigentlich aussah. Wenn wir dieses andere Modell betrachten, wir werden sehen, dass die Bauweise anders ist. Weil hier haben wir soliden Brettern. Und in manchen Übersetzungen der Bibel wird das als Brett beschrieben. Und es sieht aus als ein Brett aus Holz mit Gold überzogen. Aber es gibt Probleme damit. Weil ein Brett, das so hoch war, wäre sehr schwer. Und der Schwerpunkt wäre sehr hoch und die silbernen Füße unten, obwohl sie schwer waren, würden die ganze Sache nicht so stabil machen. Auch sagen mir die Architekten und die Bauleute, dass solche lange Bretter wären fast unmöglich, weil sie haben nicht die Eigenschaft, senkrecht zu bleiben, all beugen und so durch alle Art Einflüsse von außen. Und der hebräische Text erlaubt diese Art Leiterform als Auslegung des Textes. Und dieses Modell ist eigentlich ein Nachbau im Sinne von Hastings Bible Dictionary. Und David Gooding, der daran gearbeitet hat, als Teil seiner Doktorarbeit in Cambridge damals, ist auch zum selben Schluss gekommen, dass das Brett war nicht die Form, sondern diese Leiterart. Hat große Vorteile. Leicht, stabil, stark, leicht tragbar, aber noch ein Vorteil, dass wenn diese schöne Leinwanddecke über diese Wände war, könnte man von innen, von allen Seiten die schönen Farben durch diese Löcher sehen. Also, das sind Fragen, worüber die Leute diskutieren. Aber wichtig ist es nur zu sehen, anhand dieser Modelle, dass es verschiedene Möglichkeiten gibt. Aber jetzt schauen wir nach innen. Und so kommt eine Seite weg. Und wir merken jetzt noch einen sehr wichtigen Aspekt der Stiftshütte. Das heißt, hier haben wir zwei Räume. Zwei Räume. Diese Trennwand heißt der Vorhang und hat aus diesem großen Raum zwei gemacht. Hinterraum war der Allerheiligste, wo die Bundeslade war. In diesem Raum, der heilige Ort, befinden sich drei sehr wichtige Sachen. Erstens, hier direkt vor dem Vorhang war der Räucheraltar, wo der Priester, der hohe Priester vor allem, war jeden Tag oder hat dort gebetet. Dann hier links haben wir den Leuchter mit Olivenöllampen drauf, sieben Lampen, aus einem schönen Stück Gold. Wir wissen nicht, wie groß dieser Leuchter war. Einige Leute meinen, dass er ganz klein war und war auf dem Boden, andere, dass er ein sehr großer Leuchter war. Wir sind nicht sicher. Aber aus einem Stück soliden Gold war der Leuchter gemacht worden. Und dann, dem Leuchter gegenüber, stand ein Tisch, der Schaubrottisch, worauf 12 Brote waren. Und diese Brote blieben auf diesem Tisch eine Woche lang und dann würden von den Priestern gegessen und würden ersetzt mit noch 12 neue Brote, die auch dort eine Woche lang blieben und so weiter. So, hier haben wir diese zwei Abteile des Heiligtums. Der Allerheiligste, der Heilige. Nun, der Hohepriester durfte in diesen Abteil jederzeit hineingehen. Aber dieser Abteil war für alle Leute total versperrt. Nur an einem Tag im Jahr, Yom Kippur, Versöhnungstag, ist es dem Hohen Priester gestattet worden, nicht in dieser Kleidung, sondern in seiner weißen Kleidung, hineinzugehen in das Allerheiligste, wo er sehr kurz vor der Gegenwart Gottes stehen dürfte. Er hat Blut besprengt vor der Bundeslade, vor dem Thron Gottes, und dann kam er zurück. Und in der Tradition ging er hinein mit einem Seil rings um seinen Fuß, damit, wenn er dort stirbt, könnte man ihn heraustragen von der Gegenwart Gottes. So heilig war dieser Ort, dass wenn die Stiftshüter weiter durch die Wüste gefordert werden müsste, kamen die Priester hier hinein und haben diesen Vorhang über die Bundeslade gemacht, um die Bundeslade sozusagen zu verteidigen und zu verstecken vom menschlichen Sicht. Weil hier war die unmittelbare Gegenwart Gottes. Und wir werden sehen, dass die Tatsache, dass wir hier zwei Räume haben, eine Bedeutung hat, auch für heutzutage. Hebräer in Kapitel 9 sagt, dies ist ein Gleichnis für die gegenwärtige Zeit. Diese Aufteilung des großen Raumes in zwei und die Existenz dieses Vorhangs, das kommt alles morgen. Aber was wichtig für uns jetzt ist Folgendes. Wir sind unterwegs durch die Tür zum Brandopferaltar, zum Waschbecken, durch diese nächste Tour, und wir gehen hinein und wir wollen uns konzentrieren auf die direkte Linie in die Gegenwart Gottes. Und so, das nächste Möbelstück, das wir treffen, ist diese Räucheraltar. Und das wollen wir jetzt etwas in Einzelheit betrachten. Ein Altar, aber mit einem großen Unterschied zwischen diesem Altar und diesem Altar. Hier würde ständig Tiere geopfert. Hier nie. Dieser Altar war ein Räucheraltar. Und im 2. Buch Mose lesen wir von diesem köstlichen Räucherwerk, das die Israeliter machen dürften, und der Priester ging hinein mit etwas Feuer und das Räucherwerk stieg hinauf zu Gott, ein süßes Geruch. Es war ein sehr einfaches Bild für damals. Dieser Räucheraltar war sozusagen der Sitz des Gebetes. Der Hohepriester meistens ging hinein, um das Volk zu vertreten. Er trug auf seiner Brust und auf seiner Schulter die Namen der Stämmen Israels. Und er kam hinein und stand dort neben dem Räucheraltar vor dem Thron Gottes. Er war so nah zum Thron Gottes, wie es möglich war für ihn zu kommen. Er betete zu Gott. Und in dieser Situation war Gott sehr nah zu ihm. Und er vertritt das Volk vor Gott. Die anderen Priester aber bekamen nur sehr selten die Möglichkeit, hineinzugehen und zu beten. Und so war es zur Zeit Jesu im Tempel jetzt. Nachdem Gott einen Ort gewählt hat, nachdem das Volk das Land erreicht hat, und jetzt bewegt sich die Bundeslade nicht mehr. Und zur Zeit des Herrn hat man immer noch einige der Traditionen, und eine war, dass der Hohepriester stand im Tempel und betete. Und in Lukas Kapitel 1 lesen wir von einem Fall, wo das stattgefunden hat. Ein sehr interessanter Fall, der Auftakt Lukas Evangeliums. Lukas Kapitel 1. Und Vers 8. Es geschah aber, als er, das heißt der Priester mit Namen Zacharias, als er in der Ordnung seiner Abteilung den priesterlichen Dienst vor Gott verrichtete, traf ihn nach der Gewohnheit des Priestertums das Los, in den Tempel des Herrn zu gehen, um zu räuchern. Und die ganze Menge des Volkes stand betend draußen zur Stunde des Räucherns. So, hier ist eine wunderbare Beschreibung der Situation, wie es zur Zeit des Herrn war und wie es früher gewesen sein müsste. Hier war für Zacharias der Höhepunkt seines priesterlichen Lebens. Man hat ausgerechnet, dass zu der Zeit waren es genügend Priestern, dass wahrscheinlich nur einmal ein Priester den Los haben würde, ein normaler Priester, Zacharias war nicht der Hohepriester, hineinzugehen und das Volk zu vertreten. So, das war für ihn der absolute Höhepunkt seines Dienstes. Und er ging hinein. Die normalen Leute dürften nie hineingehen zu diesem. Die normalen Leute kamen in den Vorhof, aber nicht weiter. Nur die Priester hier hinein und nur der Hohenpriester einmal im Jahr in die unmittelbare Gegenwart Gottes. So, es war gewisse Stufen Der normale Bürger so weit, die Priester etwas weiter, der Hohenpriester noch weiter. Wir werden später sehen, was für einen Unterschied es gibt zwischen diesem System und was heutzutage der Fall ist. Aber das ganze Volk stand draußen, Zacharias war drinnen, das ganze Volk stand betend. So, die Idee war nicht bloß, dass der Priester betet, sondern dass zur gleichen Zeit das Volk draußen gebetet hat. So, es war ein, sozusagen eine Gebetszeit, alle zusammen. Aber der Priester war näher zu Gott als das Volk. So war es. So, es hat mit Gebet zu tun. Und die Idee war, dass die Gebete mangelhaft waren. Und die dürften nicht so alleine zu Gott gehen. Ich meine, wenn ich denke, wofür ich bete manchmal. Und die Motivation, die dahinter steht, ist es immer vollkommen? Wie kann ein Gebet von einem sündhaftigen Menschen überhaupt Gott erreichen? Und hier war das Geheimnis davon. Gott sagte, mach sehr süßes Räucherwerk. Und die Gebete steigen im Räucherwerk auf. Und es war, als ob die Gebete würden umhüllt im Räucherwerk. Und das war ein süßes Geruch für Gott. Und er hat ihre Gebete akzeptiert. Heute brauchen wir und benutzen wir kein Räucherwerk mehr. Aber wenn wir beten im Namen des Herrn Jesus Christi. Ist das bloß eine Formel, die wir benutzen, um anderen zu zeigen, dass wir zu Ende gekommen sind? Oder bedeutet es mehr? Was heißt es, wenn ich bete im Namen des Herrn Jesus Christi? Wir tun es so oft, dass wir merken kaum, was besagt wird durch diesen bekannten Ausdruck. Wir bitten in seinem Namen. Das heißt, als ob er selber bittet. Mit seiner Autorität. Zu den Jüngern sagte er, bis jetzt habt ihr nichts in meinem Namen gebeten. Bittet und. Er gibt uns die Autorität, in seinem Namen zu beten. Das ist ein wunderbares Vorrecht. Und weil sein Namen so viel ausmacht für den Vater, hört der Vater unsere Gebete. Und das Räucherwerk damals, das süße, wohlriechende Räucherwerk, ist ein Bild von der Tatsache, dass heute wir dürfen im Namen Jesu beten. Und Gebet ist ein Weg zu Gott, nicht wahr? Wir denken bis jetzt in unserer Vortragsreihe über den Weg an den Weg zu Gott. Gebet ist ein Weg zu Gott. Im Gebet nähern wir Gott. Wir kommen näher zu ihm. Wir reden mit ihm. Und es ist ein wunderbares Vorrecht. Gott existiert, er schweigt nicht, aber er will mit uns reden. Das ist kolossal. Der Gott, der das Universum erfunden hat, interessiert sich für mich. Er will mit mir sprechen. Das ist wunderbar. Vielleicht fühlen wir uns manchmal einsam. Wir brauchen nicht einsam zu sein, was Gott angeht. Er will mit uns reden. Und so, wir könnten an unsere Gebete denken, als ein Weg zu Gott. Aber wie ich gesagt habe, am häufigsten war der hohe Priester hier. Und er, auf eine besondere Art und Weise, hat das Volk vertreten vor dem Thron Gottes. Die Bundeslade, wie wir gesehen haben, war der Thron Gottes. So hat er das Volk vertreten vor dem Thron Gottes und er trug die Namen des Volkes vor Gott. Und er war ein Verwalter, er vertritt das Volk vor Gott. Also dann kommen die interessanten Fragen, nicht wahr? Wir haben gesehen, dass das Brand, der Brandopferaltar an eine Fürsorge Gottes uns erinnert für unsere Schuld, nicht wahr? Und dann haben wir gesehen, dass das Waschbecken uns erinnert an die Fürsorge Gottes für unser Charakter durch seinen Geist und durch die regelmäßige Waschung durch sein Wort. Brauchen wir noch was? Und der Höhepunkt des Hebräerbriefes überhaupt, wie der Verfasser sagt, ist, dass wir einen hohen Priester haben. Warum brauchen wir einen hohen Priester, wenn wir all das andere haben? Also ich kann zumindest sagen, dass wenn wir keine hohen Priester bräuchten, dann hätte Gott uns keinen gegeben. Das wäre logisch, nicht wahr? Aber hier ist auch dann eine Fürsorge. Aber wofür? Das ist die nächste Frage. Wir haben bis jetzt gesehen, dass es unterschiedliche Aspekte unserer Rettung gibt. Die Tür, Brandopfer, Waschbecken. Aber was ist das? So kommen wir jetzt zum Neuen Testament und lesen wir von dieser Fürsorge Gottes für uns. Wir lesen zunächst einmal in Hebräer Kapitel 7. Hebräer Kapitel 7.

Und invers. 22. Und jene sind in größerer Anzahl Priester geworden, weil sie durch den Tod verhindert waren zu bleiben. Dieser aber, das ist der Herr Jesus, weil er in Ewigkeit bleibt, hat ein unveränderliches Priestertum. Daher kann er auch völlig erretten, die durch ihn Gott nahen, weil er immer lebt, um sich für sie zu verwenden. Und hier merken wir, was gesagt wird. Daher kann er völlig erretten. Wir haben gesehen, er hat eine Errettung für unsere Schuld. Er hat eine Errettung für unser Charakter. Völlig erretten. Was heißt das? Weil er immer lebt, um sich für sie zu verwenden. Dieser Begriff für sie zu verwenden finden wir auch im Römerbrief. Und damit wir das ganze Spektrum sehen, lesen wir in Römer Kapitel 8. Römer Kapitel 8 und Vers 34. Wer ist der Verdammer? Christus Jesus ist es, der gestorben, ja noch mehr der Auferweckte, auch zur Rechten Gottes ist, der sich auch für uns verwendet. Wer wird uns scheiden von der Liebe Christi? Drangsal oder Angst oder Verfolgung oder Hunger? Nein, keine von diesen Dingen. Und hier beschreibt Paulus eine Situation, wo Zwang und Druck und Verfolgung sogar und Schwierigkeiten kommen, aber diese Dinge können uns von Christus nicht scheiden. Wieso denn? Weil er lebt, sich für uns zu verwenden. Und wenn wir jetzt zurück zu Hebräerbrief kommen und stellen uns die Frage, was ist eigentlich die Aufgabe des Hohen Priesters? Wir haben sehr klare Hinweise darüber durch den ganzen Hebräerbrief. Zunächst einmal in Kapitel 3, Vers 1 heißt es, daher, heilige Brüder, Teilhaber der himmlischen Berufung, betrachtet den Apostel und hohen Priester unseres Bekenntnisses. Das ist die Beschreibung Jesu Christi. Er ist hohen Priester unseres Bekenntnisses. Dazu lesen wir auch Vers 6. Sein Haus sind wir, wenn wir die Freimütigkeit und den Ruhm der Hoffnung bis zum Ende standhaft festhalten. Es geht um ein Festhalten. Kapitel 4, Vers 14. Da wir nun einen großen hohen Priester haben, der durch die Himmel gegangen ist, Jesus, den Sohn Gottes, so lasst uns das Bekenntnis festhalten. Denn wir haben nicht einen hohen Priester, der nicht Mitleid haben könnte mit unseren Schwachheiten, sondern der in allem in gleicher Weise wie wir versucht worden ist, doch ohne Sünde. Lasst uns nun mit Freimütigkeit hinzutreten zum Thron der Gnade. Lasst uns zum Thron hinzutreten. Oh, das ist gewaltig. Das dürfte keiner normale Israelit. Aber wir dürfen es jetzt zum Thron hinein, direkt in Gottes Gegenwart hinzutreten. Zum Thron der Gnade. Wie das möglich ist, muss ich morgen beschreiben. Dass es möglich ist, lasst uns von dem Wort jetzt akzeptieren.
Lasst uns nun mit Freimütigkeit hinzutreten zum Thron der Gnade, damit wir Barmherzigkeit empfangen und Gnade finden zur rechtzeitigen Hilfe. Wofür denn? Wofür brauchen die Leute damals diese Hilfe? Was war die Schwierigkeit? Die Schwierigkeit war sehr einfach. Die waren unter kolossalem Druck, ihr Bekenntnis aufzugeben. Das war das Problem. Hier waren Leute in dieser Situation, die kamen von jüdischer Abstammung. Und jetzt glauben sie, dass Jesus der Messias ist. Und die sehen in ihm der Messias, der für sie gestorben ist. Und dann kam der Druck. Und die Verfolgung teilweise. Kommt zurück ins Judentum. Alles geht euch gut. Keine Überraschung, dass ihr so viel leiden müsst, wenn ihr Ketzer geworden seid und an diesen Mann Jesus, an diesen Heuchler glauben als Messias. Kommt zurück. Und manche litten unter einem kolossalen Druck, zurückzugehen ins Judentum und ihr Bekenntnis aufzugeben. Das heißt, ihr Glauben aufzugeben. Das ist die Situation. Und hier ist etwas Lebenswichtiges. Vielleicht wenige von uns, vielleicht keiner von uns, ich weiß es nicht, kommt aus jüdischer Abstammung und leidet unter einer solchen Versuchung. Aber es gibt andere Drucke in der Welt, andere Probleme, andere Winde, die zu uns kommen und sagen, gib's auf. Gib's auf, es nützt nicht. Oder eine Wende kommt im Leben und plötzlich leiden wir an etwas, das wir nicht verdient haben können und wir denken, wo ist Gott? Und wir fangen an zu wackeln in unser Glauben. Und die Gewissheit geht weg. Und alles scheint zu wackeln und wird nicht mehr stabil. Und wir verlieren unsere Zuversicht. Und wir wissen nicht, was uns passiert. Und jemand kommt zu uns und sagt, hab keine Angst, mein Bruder. Der Gläubige hat Gewissheit. Ja, ja. Aber das ist ausgerechnet das Problem. Ich verliere meinen Glauben. Es nützt sehr wenig zu mir zu sagen, dass es eine Gewissheit gibt für den Gläubigen, wenn gerade das ist das Problem. Hier ist eine sehr kritische Frage und eine wichtige Frage. Gibt es eine Fürsorge für meinen Glauben? Ha. Es gibt eine Fürsorge für meine Schuld. Es gibt eine Fürsorge für meinen Charakter. Gibt es eine Fürsorge für meinen Glauben? Also, wir sehen deutlich. Hier ist die Ermutigung im Hebräerbrief. Lasst uns die Bekenntnis festhalten. Wieso denn? Was ist die Ermutigung dazu? Weil wir einen solchen hohen Priester haben. Seine Aufgabe ist gerade die, uns zur rechtzeitigen Hilfe zu kommen, uns zu helfen, weiterzugehen mit unserem Glauben. Und das ist vielleicht die kritischste Frage von allen Fragen, weil es natürlich unser Verhältnis mit Gott besteht durch Glaube. Unser Vertrauen an ihn. Und der Feind wird sein Bestes tun, um dieses Vertrauen zu verunsichern, zu destabilisieren. Das ist sehr schwer für manche junge Leute heutzutage. Wenn sie die Winde von der materialistischen Wissenschaft hören, dass letztlich hat die Wissenschaft bewiesen, dass es unmöglich ist, an Gott zu glauben, und die hören das so klug formuliert von den Lehrern, und dann die Eltern haben nichts zu sagen und können nicht helfen. Was sollen sie jetzt glauben?
Es gibt einen Feind, der ein sehr deutliches Ziel hat, uns zu verunsichern, uns weg von unser Bekenntnis zu bringen. Hat Gott eine Fürsorge? Wir haben einen solchen hohen Priester. Was tut dieser hohen Priester? Lasst uns sehen, was er tut anhand eines Beispiels. Wir haben heute Nachmittag Petrus betrachtet, als er die Lektion vom Waschbecken gelernt hat. Die nächste Lektion, die er gelernt hat, war die Lektion des Räucheraltars eigentlich, die Lektion des hohen Priesters. Aber vielleicht bevor wir dazu kommen, damit wir frisch konzentrieren können, werden wir aufstehen und Bernd wird uns ein Solo, nein, und wir singen zusammen ein Lied.

Und wir wollen jetzt sehen, was der Herr Jesus als Hohepriester für Petrus getan hat. In Johannes Kapitel 13 hat er angefangen, die Lektion über die Waschung zu lernen. Der Herr hat gerade seine Füße gewaschen, aber dann sprach der Herr von einem Weggehen. Und in Vers 36 von Johannes 13 lesen wir, Simon Petrus spricht zu ihm, Herr, wohin gehst du? Jesus antwortete ihm, wohin ich gehe, dorthin kannst du mir jetzt nicht folgen, du wirst mir aber später folgen. Petrus spricht zu ihm, Herr, warum kann ich dir jetzt nicht folgen? Mein Leben will ich für dich lassen. Jesus antwortet, dein Leben willst du für mich lassen? Wahrlich, wahrlich, ich sage dir, der Hahn wird nicht krähen, bis du mich dreimal verleugnet hast. Was hat Petrus

Schade, dass in den meisten unseren Bibel kommt 14.1 im Text. Weil wir hören auf am Ende von Johannes 13 und dann am nächsten Abend lesen wir Johannes 14. Aber so hat der Herr es nicht gesagt. Ich lese es wieder mal. Dein Leben willst du mich für mich lassen? Wahrlich, wahrlich, ich sage dir, der Hahn wird nicht krähen, bis du mich dreimal verleugnet hast. Euer Herz werde nicht bestürzt. Was? Was? In fast einem Atemzug. Diesen Mann zu sagen, du wirst mich dreimal verleugnen und dann zu sagen, euer Herz werde nicht bestürzt. Ihr glaubt an Gott. Glaubt auch an mich. Im Hause meines Vaters sind viele Wohnungen. Wenn es nicht so wäre, würde ich euch gesagt haben, ich gehe hin, euch eine Stätte zu bereiten. Und wenn ich hingehe und euch eine Stätte bereite, so komme ich wieder und werde euch zu mir nehmen, damit auch ihr seid, wo ich bin. Und du auch, Petrus. Das ist merkwürdig, nicht wahr? Du wirst mich dreimal verleugnen, euer Herz werde nicht bestürzt. Lasst uns jetzt sehen, wie das in Lukas Evangelium vorkommt, und zwar in Kapitel 22. Lukas 22, dieselbe Situation. Und diesmal lesen wir in Vers 31. Der Herr aber sprach, Simon, Simon, siehe, der Satan hat euer Begehrt, Mehrzahl, euch zu sichten wie den Weizen. Das heißt alle Jünger. Ich aber habe für dich gebetet, dass dein Glaube nicht aufhöre. Und wenn du einst zurückgekehrt bist, so stärke deine Brüder. Er aber sprach zu ihm, Herr, mit dir bin ich bereit, auch ins Gefängnis und in den Tod zu gehen. Er aber sprach, ich sage dir, Petrus, der Hahn wird heute nicht krähen, ehe du dreimal geleugnet hast, dass du mich kennst. So hier ist zweimal die Analyse dieser Situation. In Johannes Evangelium, du wirst mich dreimal verleugnen, euer Herz werde nicht bestürzt, zu allen Jüngern gesagt. Auch zu Petrus. Hier, Satan hat euer Begehrt. Hier geht es um einen satanischen Angriff gegen die Jünger und vor allem gegen Petrus, aber gegen alle. Er hat euer Begehrt. Und hier haben wir einen gewissen Einblick in die aktuellen Situation. Satan ist nicht unbegrenzt in was er tun darf. Wir sehen das in der Geschichte von Hiob, damals im Alten Testament, wo Satan zu Gott gesagt hat, ha, Hiob hat alle Art Gründe, Vertrauen auf dich zu haben. Und Gott sagt, okay, nimm die Gründe, die du meinst, weg. Aber Gott hat Grenzen gestellt. Und Hiobs Glaube hat nicht aufgehört. Satan hat euer Begehrt. Er kann nicht beliebig tun, was er will. Und in dieser Situation hat der Herr für ihn gebetet, dass sein Glaube nicht aufhöre. Das ist äußerst wichtig, dass wir merken, genau wofür er gebetet hat. Er hat nicht gebetet, ich habe gebetet, dass dein Zeugnis nicht aufhöre.

0: weil sein Zeugnis hat offensichtlich aufgehört. Stellen wir uns vor, wir wären dort, in der Dunkelheit. Und dort ist Petrus und wir sehen ihn. Und hier kommt das Mädchen und sagte zu ihm, du warst mit Jesus nicht dort. Nein! Und wir hören das zusammen. Und ich flüstere zu dir, siehst du diesen Mann? Ist er ein gläubiger Mann? Was hättest du gesagt? Vorsicht. Aber Glaube? Das ist die Frage. Hier kommt die Hitze, buchstäblich damals. Petrus war kalt und wollte etwas wärmer werden, aber problematisch für ihn war die Tatsache, die physikalische Tatsache, dass ein Feuer erzeugt nicht bloß Hitze, sondern auch Licht. Und daher konnte das Mädchen ihn sehen. Ich habe für dich gebetet, dass dein Glaube nicht aufhöre. Was war die Antwort zu diesem Gebet? Das ist eine sehr wichtige Frage. Petrus, als der Hahn schrie, der Herr blickte auf ihn und er weinte, er ging hinaus und weinte bitterlich. War das Weinen eines verlorenen Menschen? Oder war das Weinen eines Schafes, der jetzt entdeckt, wie weit der König bereit ist zu gehen? Für ihn? In diesem Augenblick erkannte er zweierlei. Erstens, dass Jesus hat Recht gehabt und er Unrecht. Aber er hat auch erkannt, nicht wahr, dass der Herr schon für ihn gebetet hatte. Merken wir das. Nicht ich werde für dich beten, dass dein Glaube nicht aufhöre. Ich habe gebetet. Schon im Voraus hat der Herr die Vorbereitung gemacht für Petrus und daher entnehme ich aus dieser Geschichte, dass sein Glauben nicht aufgehört hat. Alles andere hat aufgehört. Aber hier ist ein Schaf, der weg von dem Hirte geht, weil er das Wort Gottes nicht geachtet hatte. Er glaubte nicht, was das Wort Gottes zu ihm sagte über seine eigene persönliche Beschaffenheit und Charakterzüge. Und daher müsste er die Lektion schwer auf schwere Weise lernen. Es geht uns oft so, nicht wahr? Wenn wir nicht auf das Wort Gottes zuhören, dann manchmal müssen wir auf eine viel schwierigere Weise die Lektion wahrnehmen. Ich habe für dich gebetet, dass dein Glauben nicht aufhört. Sein Zeugnis hat aufgehört, sein Eifer für den Herrn aufgehört, sein Mut aufgehört, fast alles aufgehört. Wenn du einst zurückkehrst, im Griechischen gibt es keinen Zweifel darüber. Nicht, wenn du eventuell, möglicherweise, nein, nein. Wenn du einst zurückgekehrt bist, es wird geschehen. Stärke deiner Brüder. Oh, wie wunderbar muss es gewesen sein, Petrus kennengelernt zu haben. Ein Mann, der kurz darauf war bereit, vor seiner eigenen Nation zu stehen in Jerusalem und zu ihnen zu sagen, ihr habt den Sohn Gottes verleugnet. Genau dieselbe Sache, die er selber getan hatte. Einige Wochen vorher. Wie hat er diesen Mut zurückbekommen? Weil der Herr eine Fürsorge hat, dass sein Glaube nicht aufhöre. Wir haben Petrus' eigene Erklärung der Sache auch. Und diese Erklärung der Sache ist äußerst wichtig. Er beschreibt sie später in seinem Leben, höchstwahrscheinlich in seinem ersten Brief. Sein erster Brief, 1. Petrus, Vers 6, Kapitel 1. Darin frohlockt ihr, die ihr jetzt eine kleine Zeit, wenn es nötig ist, in mancherlei Versuchungen betrübt worden seid. Wenn es nötig ist. Oh, ich denke, dass Petrus, als er diese Worte schrieb, dachte an seine eigene Erfahrung. Wenn es nötig ist. Seine schwere Erfahrung war nicht nötig. Es sei denn, er gehorsam gewesen war und geglaubt hätte, was der Herr ihm gesagt hätte. Aber hat es nicht geglaubt. Wenn es nötig ist, damit die Bewährung eures Glaubens viel kostbarer erfunden wird als die des vergänglichen Goldes, das aber durch Feuer erprobt wird zu Lob und Herrlichkeit und Ehre in der Offenbarung Jesu Christi. Hier beschreibt Petrus einen Prozess. Und dieser Prozess ist die Bewährung des Goldes. Hier haben wir etwas Gold. Hier, wunderbares Gold. Aber dieser Gold ist nur so schön und geläutert, weil es durch einen speziellen Vorgang gegangen ist. Man findet etwas Gold irgendwo im Yukon wahrscheinlich. Und das ist ein Klumpen, ein Gemisch von Gold und Steine und Erde und was weiß ich und Ton und ich stelle das auf meinem Tisch zu Hause. Kommt der Goldschmied zu Besuch. Und er sagt, was ist das? Das ist Gold, sage ich. Ja, sagt er, ich sehe das. Aber das sieht so schrecklich aus, es ist grässlich. Lass mich dieses Stück haben. Na, sage ich, vorsichtig, ich will ein Stück Gold. Man sieht, wie es glänzt hier und dort. Das ist echt Gold, ja, das weiß ich. Aber lass mich das Stück haben. So, ich gehe mit ihm. Und weil ich ein Primitiver bin, ich habe große Angst, was er zu meinem Stück Gold tut. So, er nimmt ein Feuer und ich sage, Vorsicht, Vorsicht, ich will mein Stück Gold. Mach nichts, warte mal, schau mal. Und er tut das Gold in eine Schale, das Feuer heißer und heißer und heißer. Und dann zu meinem Erschrecken, plötzlich verschwindet jeder Glanz Gold und alles schmelzt. Ich sage, stopp, du hast das Gold ruiniert. Und er sagt, Mensch, sei nicht so dumm. Und er nimmt einen Löffel und nimmt die Schlacke weg von der Oberfläche. Oh, Mensch, ist das, was ich hatte? So pur, so fein, so glänzend schön. Ist das was? Ja, sagt er, sieht ein bisschen kleiner aus, aber das ist der Prozess. Und es kommt ein Punkt in diesem Prozess, nicht wahr, wo aller Anschein nach ist alles Gold verschwunden, wenn die Schlacke zur Oberfläche kommt, durch die Hitze. Hier beschreibt Petrus mit einem Wort, ein sehr interessantes Wort, damit die Bewährung eures Glaubens viel kostbarer erfunden wird. Dieses Wort Bewährung beschreibt nicht den Vorgang, den Prozess, sondern beschreibt den Teil, der nach dem Prozess existiert. Das heißt, eine genauere Beschreibung, Übersetzung ist der erprobte Teil. Das heißt, nicht der Vorgang. Der Vorgang kann sehr schmerzhaft sein. Und nicht köstlich, gar nicht köstlich, gar nicht kostbar. Aber der erprobte Teil, das heißt, was übrig bleibt am Ende des Prozesses, das ist was Wertvolles. Geläutertes Gold. So sagt Petrus, so ist es mit unserem Glauben. Die Hitze kommt. Weil mein Glaube, dein Glaube auch, Aber meins bestimmt. Petrus, offensichtlich. Ist ein Gemisch. Ich bin bereit, Herr. Oh, es war warm und schön in diesem Saal in Jerusalem, wo alle Jünger waren zusammen. Und die Gemütlichkeit, wir können uns kaum vorstellen, wie wunderbar es gewesen sein müsste in der unmittelbaren Gegenwart des Herrn. Die sangen zusammen und die Gemeinschaft war wunderschön. Es war fast wie Himmel, weil Himmel ist, wo Jesus ist, nicht wahr? Und ich denke, dass in einer solchen Situation, vielleicht auch, weil ich ihre bin, mit einem R, weil ich ihre bin, werde ich auch zum Herrn sagen, ja Herr, hier ist wunderbar, ich bin bereit für dich, dies und jenes. Das war nicht wahr. Das war kein Gott. Das war kein Glaube. Das war lauter Emotion, oberflächlich. Und weil der Herr die Analyse des Herrn, weil Petrus die Analyse des Herrn nicht geglaubt hatte, musste Petrus das anders lernen. Und der Herr hat die Hitze buchstäblich durch dieses Feuer. Und dort stand dieser arme Mann, ein Gemisch von Gold und Schlacker und was weiß ich. Oberflächliches, Nutzloses in seinem Charakter und in seinem Denken. Und in seinem angeblichen Glauben. Und die Hitze hat alles zur Oberfläche gebracht. Ich kenne ihn nicht. Und wir schauen an und wir sehen nur die Schlacke. Aber tief unten. Der Herr konnte die Schlacke in dem Augenblick entfernen. Durch seinen Blick verständnisvoll. Und Petrus war echtes Gold, sein ganzes Leben lang nachher. Moment, Moment, Moment. Dieselbe Schwäche kam ein bisschen später, wo er etwas Angst von anderen Brüdern bekommen hat sogar. Aber Petrus war durch diese Erfahrung umgestaltet. Oh, das ist äußerst wichtig. Und ich habe es ausführlich beschrieben, weil es so wichtig ist, dass wir verstehen, was die Lebenserfahrungen zu unserem Glauben tun können und nicht tun können. Ich habe für dich gebetet, dass dein Glaube nicht aufhöre. Und dort stand der Hohenpriester, dort in dem Heiligtum, und vertritt das Volk und betete für das Volk. Ich glaube heute, dass Jesus der Sohn Gottes ist. Ich bekenne es euch. Ich habe es gestern geglaubt. Wie wird es morgen sein? Wie wird es nächste Woche sein? Nächstes Jahr, übernächstes Jahr. Hat Gott eine Fürsorge? Und ich werde nie vergessen den Tag in Cambridge als Student. Ich hatte große Probleme mit dieser Frage persönlich. Ich war in einer Universität mit äußerst klugen Leuten. Und ich konnte sehen, dass die meisten waren viel klüger als ich. Ich kam als gläubiger junger Mann auf die Universität und ich habe versucht, alle Bücher zu lesen, alle Argumente zu meistern, damit ich Antworten hatte auf alle möglichen Fragen. Aber auch ich sah sehr klar, dass ich nicht alle Antworten hatte zu allen Fragen. Und dass es Leute dort waren mit wirklichen Rolls-Royce-Gehirne. Rolls-Royce, ein deutsches Auto, wie ihr weißt. Sehr kluge Leute. Und ich hatte immer Angst, dass eines Tages werde ich jemanden treffen, der das letzte Argument, den letzten Nagel in den Sarg Gottes tut, und dann stehe ich hoffnungslos. Dann habe ich Hebräerbrief gelesen. Und habe gelernt, dass letztlich liegt es nicht bei meiner Klugheit oder meinen intellektuellen Gaben, sondern dass genau wie der Herr eine Fürsorge hat für meine Schuld auf dem Kreuz, Genau wie er mir ein neues Leben gegeben hat durch die Wiedergeburt, durch seinen Geist, er hat sogar eine Fürsorge für das Erhalten meines Glaubens, indem er lebt. In der Kraft eines unauslöschlichen Lebens und betet für mich. Das ist gewaltig. Das Neue Testament fordert uns, für Könige zu beten. Aber das Neue Testament erzählt mir von einem König, der für mich betet. Wieso denn? Weil ich dieses Gebet nötig habe. Wir werden bewahrt, sagt Petrus, durch Glauben bewahrt, auf das Erbteil, das für uns aufbewahrt ist. Euer Herz werde nicht bestürzt. Petrus, auch für dich, geh weg, ich komme zurück, damit du bist, wo ich bin. Kein Zweifel. Wie kann der Herr so sicher sein? Weil er betet. Nur deswegen. Und Gott hat uns, ich wiederhole, einen hohen Priester gegeben, weil wir einen nötig haben. Es ist interessant, das Bild der Probung des Goldes, weil es ist fast ähnlich zu das, was der Herr dem Petrus direkt gesagt hat. Satan hat euer begehrt, wie Weizen zu sichten. Warum sichtet man Weizen? Um alles wegzuwerfen? Nein. Um das Nutzlose vom Nutzvolle zu trennen, nicht wahr? Das ist der Zweck des Vorgangs. Um das Nutzlose vom Nutzvolle zu trennen. Um alles Staub und was weiß ich zu entfernen, damit man nur. Und ist es nicht wunderbar? Es beweist die Herrschaft unseres Herrn auf eine wunderbare Weise. Er lenkt die Sache so, dass er kann auch die Angriffe Satans gegen unseren Glauben sogar benutzen, damit unser Glauben dadurch gestärkt wird. Und kein Gold wird verloren gehen. Wir dürfen hören, wie unser Hohepriester betet. Wir haben ein ganzes Gebet. Einer der heiligsten Kapitel der gesamten Heiligen Schrift ist Johannes Kapitel 17, wo wir zu ihm kommen dürfen und hören, wie er betet. Und es heißt in Vers 6, ich habe deinen Namen den Menschen offenbart, die du mir aus der Welt gegeben hast. Dein waren sie. Und mir hast du sie gegeben. Und sie haben dein Wort bewahrt. Jetzt haben sie erkannt, dass alles, was du mir gegeben hast, von dir ist. Denn die Worte, die du mir gegeben hast, habe ich ihnen gegeben und sie haben angenommen und wahrhaftig erkannt, dass ich von dir ausgegangen bin und haben geglaubt, dass du mich gesandt hast. Ich bitte für sie. Nicht für die Welt bitte ich, sondern für die, welche du mir gegeben hast, denn sie sind dein. Und alles, was mein ist, ist dein und was dein ist mein und ich bin in ihnen verherrlicht. Und ich bin nicht mehr in der Welt und diese sind in der Welt und ich komme zu dir, heiliger Vater. Bewahre sie. Bewahre sie in deinem Namen, den du mir gegeben hast, dass sie eins seien wie wir. Als ich bei ihnen war, bewahrte ich sie in deinem Namen, den du mir gegeben hast, und ich habe sie behütet und keiner von ihnen ist verloren, als nur der Sohn des Verderbens, damit die Schrift erfüllt werde. Jetzt aber komme ich zu dir, und dieses rede ich in der Welt, damit sie meine Freude völlig in sich haben. Bewahre sie. Das ist es. Und der Herr beschreibt seinen Dienst auf der Erde, seinen vergangenen Dienst. Ich habe sie bewahrt. Und keiner ist verloren. Judas war nie gläubig. Alle anderen, die gläubig waren, hat er bewahrt in ihrem Glauben. Und keiner hat er verloren. Oh, das ist gewaltig, nicht wahr? Wenn wir zurückblicken in Johannes Kapitel 6, sehen wir, wie stark dieser Ausdruck eigentlich ist. Vers 37 heißt es, alles, was mir der Vater gibt, wird zu mir kommen, und wer zu mir kommt, den werde ich nicht hinausstoßen. Ich hatte sehr große Schwierigkeiten mit diesem Vers. Vielleicht, weil ich zu logisch bin, aber ich bin doch logisch. Keiner werde ich hinausstoßen. Stellen wir uns vor, hier ist ein Hirte und er hat seine Schafe. Und ich interessiere mich für die Sachen, die kommen zu ihm eines Tages und ich sage, Herr Hirte, seine Schafe sind wunderbar, ja, sagt er, aber ich brauche sie zu behüten. Aber ich möchte eigentlich in die Stadt gehen, ein paar Stunden lang. Kannst du hier bleiben, John? Ja, gerne, sagte ich. Und meine Aufgabe für dich ist, dass wenn ein Schaf zu dir kommt, stoße den Schaf nicht hinaus. Oh, ich denke, das ist sehr einfach. Kommt zwei Stunden später und dort bin ich ganz alleine. Der sagt, wo sind die Schafe? Also, sagte ich weiß es nicht, ich habe keinen hinausgestoßen, die sind von alleine weg. Das hat mich betrübt. Ist das alles? Und damit wir den Vers nicht so auslegen, geht's weiter. So, am besten zitieren wir weiter, nicht wahr? Denn, damit wir kein Missverständnis haben, wird es erklärt, was es bedeutet. Denn ich bin von Himmel herniedergekommen, nicht, dass ich meinen Wille tue, sondern den Willen dessen, der mich gesandt hat. Und was ist das? Dies aber ist der Wille dessen, der mich gesandt hat, dass ich von allem, was er mir gegeben hat, nichts verliere. Das ist was total anderes. Kommen wir zurück zu meiner kleinen Geschichte des Hirten. Und er sagt zu mir, John, jedes Schaf, das zu dir kommt, du darfst nicht hinausstoßen, gut? Und du darfst auch kein Schaf verlieren. Oh, das ist eine andere Aufgabe, nicht wahr? Was ist die Aufgabe des Herrn als Hirte? Hier ist es. Steht in Schwarz-Weiß. Dies ist der Wille meines Vaters, dass jeder, dies ist der Wille dessen, der mich gesandt hat, dass ich von allem, was er mir gegeben hat, nichts verliere. Das ist massiv. Was soll das heißen? Dass der Wille des Vaters für den Sohn ist, wenn jemand echt gläubig geworden ist, dass er ihn oder sie nie verliert. Siehst du, was das bedeutet? Der Herr Jesus versagt nicht, den Willen Gottes zu tun. Der Tag, wo ich das begriffen habe, war ein Wendepunkt in meinem Leben. Nicht, dass man nachher gleichgültig lebt, gerade umgekehrt, sondern dass man eine tiefe Zuversicht hat, dass der Herr eine Fürsorge auf dieser kritischen Ebene hat. Judas war anders. Er hat mitgemacht. Und das Schreckliche in seinem Fall war nicht, dass er einstgläubig war, sondern dass sein Benehmen letzten Endes bewies, dass er nie gläubig war. Es ist gefährlich, nur von der Erfahrung von außen zu richten. Es ist besser zu richten auf der Basis der Aussage des Neuen Testamentes. Und der Herr tröstet uns gewaltig in diesen kritischen Situationen, die wir erleben, auch heute, vor allem heute, dass er bereit ist, uns zu bewahren. Und nicht nur das, sondern in diesen kritischen Situationen, die vor manch unserer Geschwister sind in China, in anderen Ländern, er kommt und gibt ihnen das, was sie sagen sollten, wenn sie vor Verhör geschleppt werden. Er bewahrt die Seinen. Und wenn man denkt, dass dieses einzigartige Gebet in Johannes 17 so viel in diesem Gebet geht um die Bewahrung deines Glaubens, vielleicht sollten wir diese Stiftshütte uns lehren, wieder mal aufs Neue, dass der Herr Fürsorgen hat, auf mehreren Ebenen, als manche meinen. Aber mehr darüber morgen. Wir schließen mit Gebet ab. Lasst uns dazu aufstehen. Herr, wir preisen dich für dein Wort. Und wir freuen uns heute Abend, dass wir einen solchen hohen Priester haben. Jesus, den Sohn Gottes, der sich für uns verwendet, für uns betet, dass unser Glaube nicht aufhöre. O Herr, wie schwach sind wir. Herr, lasst uns zu dir kommen, um Gnade zu finden. Wenn wir Hilfe brauchen, und deine Hilfe brauchen wir ständig. Herr, wir bitten dich, dass die Zuversicht, die du uns gibst, wird uns stärken, für dich in dieser Welt zu stehen, senkrecht als Zeugen deiner Gnade. Bewahre uns, Herr. Wir sehen nicht mit unseren Augen, mit unseren natürlichen Augen in die ewige Welt hinein. Und Herr, es ist ein Wunder, dass wir kaum mit unserem Verstand begreifen können, dass im Himmel zur Rechten Gottes sitzt einer, der jetzt in diesem Augenblick für uns betet, dass unser Glaube nicht aufhöre. So, Herr, bitte, lasst uns das Bekenntnis festhalten zur Ehre Jesu. Amen.
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1: Ich bin Marvin Standke. Bundeskanzler Merz will die deutsche Wirtschaft wieder in Schwung bringen. Deutschland habe große Potenziale und könne die Wachstumsschwäche überwinden. Das sagte Merz zum Auftakt der Kabinettsklausur in Neu-Hardenberg. Union und SPD haben bereits mehrere Reformen beschlossen. Sie sollen die Wettbewerbsfähigkeit deutscher Unternehmen stärken. Außerdem geht es um die Folgen des Klimawandels. Das Kabinett will daraus langfristige Konsequenzen ziehen. Merz sieht beim Klimaschutz konkreten Handlungsbedarf. Der Iran blickt gelassen auf die neuen US-Wirtschaftssanktionen.
2: Parlamentspräsident Ghalibaf sagt, Washington könne Irans Beziehungen kaum weiter einschränken. Die USA agierten zunehmend verzweifelt, so Ghalibaf weiter. Teheran arbeite an einem Wirtschaftsplan gegen die Folgen neuer Sanktionen. US-Finanzminister Bessent will den Iran weiter isolieren und wirtschaftlich unter Druck setzen. Beobachter sehen darin den Versuch, Teheran zum Einlenken zu bewegen. Ulrike Klein, Redaktion.
1: Bundespräsident Steinmeier warnt eindringlich vor Abschottung und völkischem Nationalismus. Deutschland brauche Zuwanderung, um funktionieren zu können, sagte Steinmeier. Zugleich müsse diskutiert werden, wie viel Zuwanderung das Land bewältigen könne. Die Debatte dürfe Beteiligte nicht überfordern, betonte der Bundespräsident. Migration habe die Gesellschaft aufgewühlt und teilweise sogar gespalten. Deutschland sei bei dieser Debatte schon einmal weiter gewesen, sagt Steinmeier. Zum deutschen Volk gehörten auch Menschen, die nach Deutschland gekommen seien. In der Bundesregierung gibt es offenbar Streit über die Ausgestaltung der geplanten Zuckersteuer. Ein Papier des SPD-geführten Finanzministeriums nennt zahlreiche mögliche Produkte. Darunter sind Säfte, Haferdrinks und Limonaden mit Süßstoffen. Union und SPD hatten sich grundsätzlich auf eine Zuckersteuer verständigt. CDU und CSU kritisieren die Pläne als zu weitgehend. Mehrere Politiker wollen die Vorschläge deshalb nicht mittragen. Die Einnahmen sollen unter anderem in die gesetzliche Krankenversicherung fließen. Und Ehrenamt kann Menschen offenbar helfen, schwierige Zeiten besser zu überstehen. Das zeigt eine neue Studie mit Daten aus Deutschland und Australien. Wer anderen freiwillig hilft, kommt demnach schneller über Krisen hinweg. Dazu gehören zum Beispiel Trennungen, Arbeitslosigkeit oder gesundheitliche Probleme. Die Forscher sagen, helfen kann auch dem eigenen Wohlbefinden guttun.
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1: Die aktuellen Temperaturen: Köln 20 Grad, Düsseldorf 22, Dortmund 21 Grad, in Münster 23 Grad, Bielefeld 22, Duisburg 22 Grad und Aachen 21 Grad. Die meiste Zeit sommerlich und trocken heute in ganz Deutschland.
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3: 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Hallo und herzlich willkommen. Es folgt jetzt noch ein wenig Musik und dann ein Vortragsmitschnitt von Thomas Lange. Es geht um die Heilung eines Blinden, Bartimäus, in der Reihe Begegnungen des Herrn Jesus mit Menschen. Mehr dazu gleich.

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1: Ich hatte vor einigen, ich glaube vor 2 Jahren war das mal, angefangen, eine Reihe anzufangen, Begegnungen des Herrn Jesus mit Menschen. Und da hatten wir uns so verschiedene Punkte immer wieder rausgesucht, verschiedene Texte auch beleuchtet. Und ich möchte diese Reihe einfach in loser Reihenfolge fortsetzen. Und heute also ein weiterer Teil. Ich möchte das überschreiben mit die Heilung eines Blinden. Und ich lese da aus dem Markus-Evangelium Kapitel 10, die Verse 46 bis 52. Markus 10, Vers 46. Und sie kommen nach Jericho. Und als er und seine Jünger und eine große Volksmenge aus Jericho hinausgingen, saß der Sohn des Timäus, Bartimäus, ein blinder Bettler am Weg. Und als er hörte, dass es Jesus, der Nazarener, sei, fing er an zu schreien und zu sagen, Sohn Davids, Jesus, erbarme dich meiner. Und viele bedrohten ihn, dass er schweigen sollte. Er aber schrie umso mehr, Sohn Davids, erbarme dich meiner. Und Jesus blieb stehen und sagte, ruft ihn. Und sie rufen den Blinden und sagen zu ihm, sei guten Mutes, steh auf, er ruft dich. Er aber warf sein Gewand ab, sprang auf und kam zu Jesus. Und Jesus antwortete ihm und sprach, was willst du, dass ich dir tun soll? Der Blinde aber sprach zu ihm, Rabuni, dass ich sehend werde. Und Jesus sprach zu ihm, geh hin, dein Glaube hat dich geheilt. Und sogleich wurde er sehend und folgte ihm auf dem Weg nach. Es ist so eine wunderbare Begebenheit hier. Es ist wirklich so herzerwärmend, was hier passiert, was hier geschieht. Und ich möchte einfach diese Verse mit euch heute durchgehen. Und wir wollen einfach an ein paar Stationen in diesem Text hängen bleiben, versuchen uns reinzuversetzen. Aber nicht nur das, sondern auch zu schauen, was hier wirklich passiert ist, was hier vonstatten ging. Und natürlich auch die Frage zu stellen, was hat das alles mit uns zu tun? Denn wir sitzen ja hier nicht als blinde Leute. Aber wir werden sehen, dass dieser Abschnitt doch eine ganze Menge mit uns zu schaffen hat. Wir sind in den letzten Monaten des Lebens Jesu angekommen. Es hat nicht mehr lange gedauert hier in dieser Zeit. Da ging er ans Kreuz. Seine Verurteilung und sein Sterben auf Golgatha standen unmittelbar bevor. Die Verse 32 bis 34 beschäftigen sich unmittelbar damit. Der Herr sagt zum dritten Mal seinen Tod und seine Auferstehung voraus. Und in diesem Zusammenhang, also in diesen Stunden, in diesen wenigen Tagen, wo er das sagte, in diesem Zeitabschnitt fand auch diese Heilung von Bartimäus statt. Und unmittelbar danach ging er nach Golgatha, um dort das schwere Werk für uns zu tun. Und es ist interessant, wenn man das Leben des Herrn Jesus unter die Lupe nimmt, es war einzigartig und es war vollkommen in jeglicher Art und Weise. Mal einfach nur dieser Punkt, der Herr hatte hier gerade von seinem Tod gesprochen, gerade davon gesprochen, was er alles erdulden muss. Da kümmert er sich um Menschen in Not. Ja, das ist für uns so, dass wir sagen, Mensch, der hat doch normalerweise den Kopf voll gehabt mit dieser Sache, die auf ihn zukommt, diese Verurteilung, die Geißelung. Der Hohn, der Spott und schließlich die Kreuzigung, diese unvorstellbare Qual. Menschlich gesehen würden wir jetzt sagen, Mensch, der war überhaupt nicht mehr frei in seinem Kopf für irgendwas anderes. Er war nur noch darauf fixiert und wann das endlich kommt und wann es auch vorbei ist endlich wieder. Das war es sicherlich auch. Aber es hielt den Herrn wirklich trotzdem nicht davon ab, sich weiterhin bis zu seinem Tod um Menschen zu kümmern. Und als er selbst noch am Kreuz hing, kümmerte er sich noch um seinen Jünger Johannes und um seine Mutter, die Maria. Und das macht er auch hier. Also zwischen letzter Leidensankündigung und Kreuz von Golgatha merken wir, wie er sich noch rührend um einzelne Menschen kümmert. Er nutzte die Zeit, die ihm blieb, um Menschen zu helfen, um sie zu lehren und zu heilen. Man kann seinen Auftrag zusammenfassen mit dem, was in Vers 45 steht. Kapitel 10, Vers 45. Denn auch der Sohn des Menschen ist nicht gekommen, um bedient zu werden, sondern um zu dienen und sein Leben zu geben als Lösegeld für viele. Das war so die große Überschrift über seinem Leben. Er ist gekommen, nicht um bedient zu werden, sondern um zu dienen. Und genau das sehen wir auch jetzt wieder hier in unserer Begebenheit. Wir wollen gleich in den Text einsteigen. Im Vers 46 lesen wir, dass sie nach Jericho kommen. Sie waren also auf dem Weg in die Stadt, 10 Kilometer so nordöstlich von Jerusalem. Und es wird dann gesagt, als sie die Stadt wieder verlassen haben, sind also durchgezogen, haben dort in dieser Stadt wahrscheinlich eine ganze Menge Menschen um sich geschart, die den Herrn Jesus und den Jüngern dann nachfolgten. Und als sie aus der Stadt hinausgingen, heißt es, saß ein blinder Bettler am Weg. Insgesamt 3 Evangelien berichten uns von dieser Begebenheit. Matthäus, Markus und Lukas. Und wir wollen ab und zu hin und her schwenken, weil die ergänzen sich ja beide, widersprechen sich nicht. Die ergänzen sich. Und zum Beispiel die Parallelstelle in Matthäus 20, brauchen wir jetzt nicht aufschlagen, spricht von 2 Bettlern. Markus spricht von einem. Ist das ein Widerspruch? Es ist keiner. Es waren 2. Es waren definitiv 2 blinde Bettler, die am Weg saßen. Aber Markus richtet seine Priorität auf den einen mit Namen Bartimäus und beschreibt ihn. Das ist der Unterschied. Es ist kein Widerspruch, dass der nur von 2 schreibt und der von 1. Ja, was stimmt denn nun? Und dann die Bibelkritiker. Ja, wir sehen ja, wie sie die Bibel widerspricht. Stimmt nicht. Stimmt überhaupt nicht. Es waren 2. Nur Markus legt eben besondere Betonung auf den einen von beiden. Und dann haben wir gewissermaßen im Vers 46 den Steckbrief dieses einen Blinden. Sein Name? Bartimäus. Nun, wir wissen das von anderen Stellen, dass dieses Bar vor einem Namen oder dieser zusammengesetzte Name mit der Vorsilbe Bar immer Sohn des bedeutet. Ja? Simon Bar Jona, oder wir haben auch gesagt Bar Abbas. Dieser, der für den Herrn Jesus freigegeben worden ist, anstelle des Herrn Jesus freigesprochen wurde, obwohl er ein Aufwiegler war, ein Mörder war, ist auch eine Zusammensetzung und heißt auch Sohn des. Also dieses Bar ist immer eine Vorsilbe, so wie im Englischen zum Beispiel, wenn die Vorsilbe Mac steht. Ja, William MacDonald zum Beispiel heißt übersetzt William, Sohn des Donald. Ja, das ist also im Englischen und das gibt es auch hier in der damaligen Sprache. Bartimäus bedeutet also Sohn des Geehrten. Er war der Sohn des Timäus. Und Timäus heißt der Geehrte. Und Bartimäus ist der Sohn des Geehrten. Und das ist natürlich interessant, denn damals und auch zu einem großen Teil heute in der Christenheit verbindet man mit der Namensgebung einen Wunsch. Und ich habe mich gefragt, was werden die Eltern von Bartimäus gedacht haben, als sie ihren Sohn bekamen, als er ihnen geschenkt wurde und sie erkannten, dass er blind war und sie gaben ihm diesen Namen Sohn des Geehrten. Denn wie wir im weiteren Verlauf dieses Textes noch sehen werden, hat Bartimäus das alles andere als das gedacht, dass er geehrt ist. Er war vielmehr der Ausgestoßene. Er war vielmehr der völlig allein war, der im Dunkeln lebte. Sein sozialer Hintergrund, er war Bettler. Sein Leiden, er war blind. Und ich habe schon angedeutet, es ist davon auszugehen, dass es ein Blindgeborener war. Und wir können uns wahrscheinlich überhaupt nicht vorstellen, was es heißt, blind zu sein. Keiner von uns kann sich das vorstellen, was das bedeutet. Ich nicht, du nicht, niemand von uns. Niemand von uns weiß, was es bedeutet, abgeschnitten zu sein von jeglichem Erblicken von einer Farbe, sei es weiß oder gelb oder rot. Du kannst einem Blinden nicht erklären, was grün ist. Es funktioniert nicht, weil er keine Vorstellungskraft hat, was grün sein könnte oder blau oder rot. Ich dachte immer, ein Blinder sieht alles nur schwarz. Und dann habe ich mich etwas mehr damit beschäftigt und habe mich auch unterhalten mit jemandem, der sich auskennt, und ich musste mich korrigieren. Ein Blinder sieht nicht schwarz. Schwarz ist eine Farbe. Er sieht keine Farben. Ein Blinder sieht nichts. Ein Blinder sieht gar nichts. Das können wir uns nicht vorstellen. Wir können uns das überhaupt nicht vorstellen, was es bedeutet, gar nichts zu sehen. Wenn wir die Augen zumachen, im dunklen Raum sind, dann haben wir das Empfinden, dass wir blind sind, weil wir nichts sehen. Das ist aber keine Blindheit. Blindheit bedeutet, gar nichts zu sehen, auch nicht schwarz. Es ist für uns nicht vorstellbar, was das bedeutet. Und jemand, der es eben nicht selbst erlebt hat oder selbst in dieser Situation ist, der wird es nicht nachempfinden können. Aber wir alle, die wir hier sitzen, wir sind uns wahrscheinlich ausnahmslos durch die Bank weg oder durch den Stuhl weg einig, dass unser Sehsinn unheimlich kostbar ist, dass er der kostbarste Sinn ist, den wir überhaupt haben. Und blind zu sein, das muss ganz, ganz furchtbar sein. Ganz furchtbar muss das sein. Wir haben einen Bewohner bei uns im Pflegeheim, der ist fast blind. Der konnte sehen, aber der ist jetzt fast blind. Und eines Morgens, als wir bei ihm in seinem Zimmer waren und ihn auch versorgten, ihn pflegten, da weinte er. Und da hat er gesagt: Wissen Sie, wie schlimm das ist, wenn man nichts mehr sehen kann? Und er weinte dabei. Wissen Sie, wie schlimm das ist, wenn man nichts mehr erkennen kann? Ich liege nachts wach und alle möglichen Gedanken gehen mir durch den Kopf. Gestern war meine Frau zu Besuch und ich habe zu ihr gesagt, ich will nicht mehr leben. Und da hat er erzählt, als ich das meiner Frau sagte, da kullerten bei ihr dann die Tränen. Es ist eine Situation, wo einem selbst auch das Auge nass wird. Aber das ist eine Situation, die uns umgibt in unserer Gesellschaft. Wir haben auch Menschen unter uns, die nicht sehen können, die blind sind. Blindheit ist also extrem schlimm. Sie kann dazu reichen, dass sie den ganzen Lebensmut raubt, dass man nicht mehr leben will. Nun, beim Bartimäus, wir kommen zu ihm zurück, kam noch eine andere Tatsache dazu. Er war bettelarm. Er war nicht nur blind, das ist schon schlimm genug. Er war auch noch bettelarm. Es gab damals keine Blindenrente. Es gab auch keine Blindenvereine, die sich die Aufgabe machten, diesen Leuten speziell zu helfen, beim Einkaufen, beim über die Straße gehen, bei Behördengängen und so weiter. Es gab auch damals keine spezielle gesundheitliche Versorgung für Blinde, wie heute. Das gab es alles nicht. Das heißt, diese Leute erfuhren im Grunde auf keinste Weise irgendwo Hilfe, es sei denn, sie hatten eine Familie, die gut betucht waren, die sie mit durchbringen konnten. Aber das war eher die Ausnahme. Sie waren also auf sich alleine gestellt. Sie konnten nicht arbeiten, sie konnten nicht aktiv am Gesellschaftsleben teilnehmen, sie konnten nicht aktiv am Synagogenleben teilnehmen. Sie waren immer auf Hilfe angewiesen und meistens blieb sie aus. Das ist schlimm, das ist ganz schlimm. Das ist eigentlich eine Situation, die sich keiner wünscht. Und ihnen blieb also nichts anderes übrig, als zu betteln. Es sei denn, ich sagte schon, sie hatten also eine Familie, die finanziell ihnen über die Runden halfen. Das Betteln wiederum brachte sie damit an den äußersten Rand der Gesellschaft. Das waren die Verachteten. Mit denen wollte fast niemand was zu tun haben. War jemand blind geboren, wie der Bartimäus, dann war im Grunde die soziale Abwärtsspirale vorprogrammiert. Da wusste man schon als Kind, dass das wird nichts werden, der kann keine Ausbildung machen, der wird keine Arbeit bekommen, das, ist vorprogrammiert, was mit diesen Menschen los ist. Heute sieht es ein bisschen anders aus. Und trotzdem sind sie noch auch unheimlich benachteiligt, diese Menschen, die damit leben müssen. Es war sogar damals so, dass diese Menschen geboren waren, um zum Abschaum der Gesellschaft zu gehören. Und damit übertreibe ich nicht. Wenn wir verschiedene Stellen des Neuen Testamentes lesen, wird das deutlich. In Johannes 9 zum Beispiel zeigt der Herr Jesus auf in seinem Wort, was die Leute damals mit einem Blindgeborenen verbunden haben. Dann heißt es in Johannes 9, Vers 1, als er vorübergehen ging, der Herr Jesus, sah er einen Menschen blind von Geburt. Und seine Jünger fragten ihn und sagten, Rabbi, wer hat gesündigt, dieser oder seine Eltern, dass er blind geboren wurde? Ja, da sehen wir doch die Gedankengänge, die damals verbreitet waren, wenn sie einen Blinden oder einen Aussätzigen gesehen haben. Das wurde automatisch mit Sünde in Verbindung gebracht. Also er oder seine Eltern oder seine Großeltern, die mussten ja wirklich mächtig Dreck am Stecken haben, dass denen das jetzt passiert ist. Das war das Denken zu damaliger Zeit. Also solche Menschen wie Bartimäus, die waren wirklich stigmatisiert. Blind sein allein, schon extrem schlimm. Wenn man dann noch ausgegrenzt ist, wenn man dann noch fern ist von der Gesellschaft, wenn man dann noch aufs Betteln angewiesen ist, dann scheint man von allen verlassen zu sein. Und es ist interessant, wie dieser Mann, dieser Blinde, hier einen Überlebenswillen zeigt. Ja, wir lesen das oft so schnell und sagen, ja gut, hier sitzt ein Blinder am Weg und so weiter und dann wird er geheilt und alles schön und gut. Aber was das für ein Hintergrund hier ist, was das für ein historischer Zusammenhang hier darstellt, was das für ein Mensch war, der eigentlich keinen Mut mehr haben müsste nach dem, was er alles schon erlebt und durchgemacht hat. Das vergessen wir manchmal schnell. Er zeigt den Überlebenswillen und dieser trieb ihn dazu, hier am Weg zu sitzen und tagtäglich dort die Möglichkeit zu nutzen, um zu betteln. Welche Möglichkeit hatte er sonst? Er saß also, wie es heißt, tagtäglich am Weg. Und als ich so drüber nachdachte, musste ich staunen, welche Zusammenhänge sich auftun, wenn man anfängt, über einzelne Worte in der Bibel nachzudenken. Wie zum Beispiel das Wort am Weg. Das ist normale zwei Worte und meistens lese ich die so und sage und denke mir nichts Besonderes dabei. Aber ich glaube, der Geist Gottes möchte uns schon etwas damit sagen, dass der hier am Weg saß. Ich finde es sehr interessant, wenn man dieses Wort sich anschaut, dieses Wort für Weg, es wurde damals verwendet, um verschiedene Dinge zu beschreiben, das Wort Weg. Genauso wie heute eigentlich. Die erste Bedeutung von Weg war im wahrsten Sinne des Wortes eine Wegstrecke, also eine Straße, ein Fußweg, auf dem der halt beschrieben wird, das ist halt der Weg. Die zweite Bedeutung war, und das ist auch heute noch so, der Weg als eine Handlung, also ich mache mich auf den Weg. Ja, dann sage ich ja nicht, ich mache mich jetzt auf den Fußweg, sondern ich mache mich auf den Weg von A nach B. Also eine Beschreibung von Weg. Und dann, und jetzt kommen wir zu unserem Text zurück, ist Weg damals wie heute eine Beschreibung für eine Lebensweise? Oder für einen Lebensweg oder für eine Lehrrichtung, für eine Wahrheit. Und jetzt klingelt es vielleicht bei uns, dass der Herr Jesus gesagt hat in Johannes 14, Vers 6, ich bin der Weg. Ich bin der Weg. Das gleiche Wort steht hier. Das gleiche Wort. Ich bin der Weg. Das heißt also, der blinde Bartimäus, der saß am Weg und es ging an ihm der vorüber, der von sich sagte, dass er der Weg ins Vaterhaus ist. Er war also an der richtigen Position. Er war also genau am richtigen Platz. Er war genau an dem Punkt, am Weg, wo der wahre Weg vorbeikam. Also wir merken, es lohnt sich einfach über verschiedene kleine Worte der Bibel nachzudenken. Und es tun sich manchmal auch Zusammenhänge einfach auf, die sehr interessant sind. Denn um diese letzte Bedeutung geht es nämlich in Vers 47. Genau an diesem Weg sitzt nun Bartimäus und es kam der vorbei, der gesagt hat, ich bin der Weg, ich bin die Wahrheit und ich bin das Leben. Niemand kommt zum Vater als nur durch mich. Und der Bartimäus, der saß dort wie jeden Tag und er sah nichts. Doch er hörte. Er hatte zwei gesunde Ohren. Er bekam mit, dass hier eine Menschenmasse unterwegs war. Er bekam mit, dass da irgendetwas los ist, dass da irgendetwas im Gange ist. Es musste irgendetwas Besonderes sein und er hörte ganz genau hin. Er spitzte die Ohren. Und wir werden das wissen, wenn wir mal mit einem Blinden zu tun gehabt haben, das Gehör ist umso prägnanter ausgeprägt. Die hören eine Stecknadel auf den Fußboden fallen. Das nehmen wir gar nicht mehr mit. Das hören wir überhaupt nicht. Die hören Dinge, da sagen wir, das registrieren wir gar nicht. Und so hatte dieser Bartimäus ein ganz feines Gehör, ein ganz feines innerliches Gespür. Hier muss irgendwas Besonderes jetzt sein. Er hörte die große Volksmenge und der Parallelabschnitt in Lukas 18 sagt in Vers 36, dass er sich erkundigte, was denn hier los ist, wer die Menschen waren und so weiter. Und Lukas 18, Vers 37 sagt uns, dass jemand aus der Volksmenge, die dort um den Herrn Jesus geschart waren, die dort auf dem Weg langgezogen kamen, dass er dem Bartimäus mitteilte, es kommt Jesus der Nazoräer. Der kommt vorbei. Hier heißt es ja auch in Vers 47, Jesus der Nazarener. Und im Parallelabschnitt Lukas 18 wird das noch ein bisschen präzisiert. Dort kommt also die Information von einem der Personen zu dem Bartimäus, es ist Jesus der Nazoräer, der vorbeikommt. Und als der Bartimäus das hört, als er diese Information bekommt, dann fängt er an zu schreien, Vers 47 am Ende. Er ruft aus ganzer Kehle, Sohn Davids, Jesus, erbarme dich meiner. Bleiben wir hier mal kurz stehen. Vergleichen wir mal die Anreden. Wir haben zwei Anreden hier. Wir haben einmal das, was die Menge über den Herrn Jesus sagte. Sie sagten, es ist Jesus der Nazarener oder Jesus der Nazoräer. Und diese Anrede war eine verächtliche Bezeichnung für den Herrn Jesus. Kann aus Nazareth etwas Gutes kommen? Jesus der Nazarener. Nazareth war verschrien als eine Stadt, dort kommt nichts Gutes her. Und die Bezeichnung Jesus der Nazarener oder Jesus der Nazoräer impliziert ihm, dass er aus dieser Stadt kommt, wo nichts Gutes kommen kann. Es war also eine Verunglimpfung der Bewohner, eines Bewohners von Nazareth. Es war die Verunglimpfung des Messias. Das ist die erste Beschreibung, die erste Anrede, das, was die Masse hier macht. Das ist auch heute noch so. Die Masse sagt, Jesus der Nazarener. Also, naja, komm, abwinken und erledigt. Ganz anders der Bartimäus. Er sagt nämlich genau das Gegenteil. Bartimäus ruft und er nennt den Herrn Jesus mit Sohn Davids Jesus. Und Sohn Davids ist ein Titel für den Erlöser. Sohn Davids ist ein Titel für den Erretter. Sohn Davids ist ein Titel für den Messias, für den Erbarmer, für den, der von Gott gesandt ist, um zu suchen, was verloren ist, der gekommen ist, um den Blinden das Augenlicht wiederzugeben, der gekommen ist, vom Aussatz zu reinigen, der gekommen ist, um die Fesseln zu lösen. Das ist der Sohn Davids. Und so nannte der Bartimäus diesen Mann. Sohn Davids, der Retter, der Spross aus der Wurzel Isais. Kann man nachlesen in Römer 15, 12 oder auch Matthäus 1 und Matthäus 20. Dort finden wir überall solche Bezeichnungen und noch darüber hinaus an vielen weiteren Bibelstellen, die den Herrn Jesus als den Sohn Davids zeigen, als den wahren König David. Der William MacDonald, der hat einen interessanten Satz geschrieben. Der Blinde erkannte Jesus als Messias, als Sohn Davids. Und es ist Ironie, dass das Volk Israel für die Anwesenheit des Messias blind war, aber ein blinder Jude wirklich geistliche Einsicht besaß. Die ganzen Menschen hier um den Herrn Jesus drumherum, die waren blind für seine Anwesenheit. Die sahen in ihm einen Wunderheiler. Aber hatten letztlich für ihn nichts übrig, als dieses Jesus von Nazareth. Aber der blind war, der keine Möglichkeit hatte, ihn wirklich zu sehen, der hat mit seinem innerlichen Auge begriffen, das ist der Sohn Davids, das ist der Messias. Das ist die Ironie bei der ganzen Sache. Seine Augen waren blind, aber sein Herz, das sah glasklar. Bei den Juden war es genau umgekehrt. Und das erinnerte mich an einen Abschnitt aus dem 1. Korintherbrief im Kapitel 1, wo es heißt, denn seht eure Berufung, Brüder, dass es nicht viele Weise nach dem Fleisch, nicht viele Mächtige, nicht viele Edle sind. Und jetzt kommt das. Sondern das Törichte der Welt hat Gott auserwählt, damit er die Weisen zu Schanden mache. Und das Schwache der Welt hat Gott auserwählt, damit er das Starke zu Schanden mache. Und das Unedle der Welt und das Verachtete hat Gott auserwählt, das, was nicht ist, damit er das, was ist, zunichte macht, damit sich vor Gott kein Fleisch rühme. Und genau das ist passiert hier. Gott hat sich das Verachtete auserwählt, jemanden, der ganz am Rand stand, der von den Menschen verachtet war, der der Abschaum der Gesellschaft war, den hat Gott sich erwählt, um ihm die Augen zu öffnen. Und wisst ihr, genau das ist die Vorgehensweise des Herrn Jesus zu damaliger Zeit und das ist auch die Vorgehensweise, wie der Herr Jesus das heute macht. Er kam damals und er kommt auch heute nicht zu den Stolzen. Er kommt nicht zu den Reichen, er kommt nicht zu den Klugen, die von sich selbst überzeugt sind, es läuft alles glatt. Ist alles wie gebügelt in meinem Leben. Ja, brauch keine Hilfe. Komm alleine zurecht. Bankkonto ist voll und so weiter. Ich habe eine gute Arbeit und mir geht's gut, was willst du? Zu solchen Leuten ist der Herr Jesus nicht gekommen. Wir wissen, dass die auch den Herrn Jesus nötig haben, aber sie selbst wissen es nicht. Der Herr Jesus ist zu solchen Menschen gekommen, die erkannt haben, dass sie verloren waren. Die von sich erkannt haben, dass sie Hilfe brauchen. Zu solchen ist der Herr gekommen. Natürlich ist er auch für die anderen gekommen, aber im übertragenen Sinn kam er für die Armen, er kam für die Unedlen, er kam für die Verachteten, um die zu befreien. Denn wenn wir das Neue Testament uns anschauen, dann wird uns das ganz deutlich. Zu den Reichen und also nichts gegen Reichtum. Der Reichtum an für sich ist ja nicht falsch. Wenn wir richtig damit umgehen, wenn es zu Gottes Ehre eingesetzt wird, ist es völlig in Ordnung. Aber Reichtum bildet auch halt auch einen großen Fallstrick, in den die Menschen geraten können. Das Geld sowieso, das ist die Wurzel allen Übels, sagt die Bibel. Und wenn wir das Neue Testament lesen, dann merken wir, wie er unterschiedlich umgegangen ist mit Leuten, die stolz waren, mit Leuten, die von sich selbst eingenommen waren, die egoistisch waren, die selbstgerecht waren, die von sich dachten, es ist alles in Ordnung und sie sind sich selbst ihr Gott und so weiter. Mit denen ist er ganz anders verfahren als mit Leuten, die sich an die Brust geklopft haben und gesagt haben, Gott sei mir dem Sünder gnädig. Ganz anders. Der letzteren Gruppe hat er immer Gnade gezeigt. Der ersteren Gruppe hat er Gericht gepredigt. Das ist der Unterschied. Und wenn wir das Neue Testament lesen, dann wird deutlich, der Herr Jesus ist zu den Blinden gegangen, er ist zu den Lahmen gegangen, zu den Tauben, zu den Aussätzigen, zu den Weinenden, zu den Zerbrochenen, zu den Witwen, zu den Kindern. Ja, zu diesen Gruppen ist der Herr Jesus gegangen. Also Gruppen von Menschen, die schwach waren, die auf Hilfe angewiesen waren. All denen ist der Herr Jesus ganz barmherzig begegnet. Und Bartimäus gehörte zu denjenigen, die Barmherzigkeit erfuhren. Und wie ergreifend ist sein Gebet? Wie ergreifend ist das, was er hier betet, in nur einem Satz? Er schreit, er ruft aus ganzem Herzen, aus ganzer Kehle, mit der Lautstärke seiner Stimme, die ihm zur Verfügung stand, schrie er es heraus, er schrie seine Situation heraus. Und er hat die Zusage von Gott, dass er Gehör findet. In Lukas 18 steht in Vers 7, sollte Gott das Recht seiner Auserwählten nicht ausführen, die Tag und Nacht zu ihm schreien? Sollte er es bei ihnen noch lange hinziehen? Es liegt die Verheißung drauf, dass Gott unser Schreien hört. Und Bartimäus schrie, was das Zeug hielt. Hatten wir schon mal eine Notsituation? Eine solche Notsituation, wo wir nichts anderes mehr konnten, als zu Gott zu schreien? Waren wir schon mal in einer Lage, wo es uns den Fußboden unter den Füßen weggezogen hat und wo wir gemerkt haben, es ist alles nichts wert, außer Jesus Christus? Waren wir schon mal in einer solchen Situation, wo wir gemerkt haben, es hat nichts Bestand, es hat gar nichts Bestand? All das, an was ich mich hier klammere auf der Welt, es hat keinen Bestand. Ich habe nur Gott und es ist alles, was ich brauche. Waren wir schon mal in einer solchen Situation und haben in so einer Situation zu Gott geschrien? Wenn wir jetzt unser Leben mal rückwärts aufrollen, vielleicht fällt uns dann hier und dort eine Lebenssituation ein, wo das gewesen ist. Wie wir zu Gott gerufen haben, wie wir zu ihm geschrien haben. Notsituationen lassen uns zu Gott schreien. Notsituationen bringen uns ganz nah zu unserem Herrn Jesus. Wenn es uns gut geht, dann sind wir geneigt, unsere Gebete auf das Danken und auf das Bitten zu reduzieren. Aber wenn es uns schlecht geht, dann fangen wir an zu schreien. Dann fangen wir an zu rufen. Jesus, Sohn Davids, erbarme dich meiner. Ich persönlich glaube, dass das so ist, dass es ein Prinzip ist, das uns nur große Nöte dazu bringen, dass wir lernen, zu Gott zu schreien. Und das ist auch der Grund, warum Gott so manches zulässt. Weil er das Gebet seiner Jünger erhört, Herr, lehre uns beten, lehre uns flehen. Und Bartimäus schrie, er schrie seine ganze Erbärmlichkeit heraus, nochmal, Sohn Davids, Jesus, erbarme dich meiner. Erbarmen brauchen nur Erbärmliche. In der Tat, Erbarmen brauchen nur Erbärmliche. In Vers 48 erkennen wir dann eine Reaktion von den Menschen. Etliche Menschen, die dort um den Herrn Jesus waren, die waren aufgebracht. Lukas 18, Vers 39 sagt uns, dass es die waren, die der Menge vorangegangen sind, die also dort ja mit dem Herrn Jesus im Schlepptau kamen. Die gingen nun den Bartimäus an, und sie mussten diesen Störenfried zum Schweigen bringen. Sein lautes Geschrei hier, das störte die ganze Gemeinschaft. Es heißt im Vers 48, sie bedrohten ihn, viele bedrohten ihn. Das heißt, sie schüchterten ihn ein. Ja, sei ruhig jetzt, halt den Mund. Du störst hier alles. Was bildest du dir ein? Komm, sieh, dass du wegkommst, verschwinde. Schaff den Mann hier weg. Schlimm. Das ist wirklich schlimm. Das ist ja unerhört, wie der sich hier benimmt. Der brüllt hier rum. Da gehen einem normalerweise die Nackenhaare hoch, wenn man das hört. Aber ich habe mich gefragt, im übertragenen Sinn, sind wir nicht auch geneigt, manchmal ohne es zu wissen, so zu reagieren? Natürlich, wenn wir niemanden bedrohen und ihnen sagen, er soll das Weite suchen. Aber ich denke, dass wir uns doch hier und dort dabei erwischen, dass wir ähnlich handeln. Ich glaube, oft merken wir es auch nicht. Und ich spreche mich zuerst an, wenn ein Mensch in innerer Not ist. Dass ich oft eben nicht merke, wenn ein Mensch in innerer Verzweiflung ist. Dass sich Angst und Not in einem Menschenherzen breit macht. Und dass ich vielleicht auch manche äußeren Signale einfach ignoriere. Vielleicht, weil ich lieber meine Ruhe haben will. Vielleicht, damit der Gottesdienst nicht gestört wird. Vielleicht, damit ich doch in Ruhe meine Andacht machen kann. Damit ich in Ruhe meine Bibellese machen kann und mich ja niemand stört. Denn so war das hier in etwa. Ja, der Herr Jesus ging und er lehrte. Leute hörten zu. Und dann kamen die Zwischenrufe, dieses Gebrülle, dieses Geschreie von der Seite. Und dann kam diese Reaktion. Ruhe! Hau ab, verschwinde! Du bist unbequem! Du gehörst hier nicht hin! Hau ab! Vielleicht erwischen wir uns dabei, dass es uns auch manchmal so geht, dass wir manches nicht wollen. Manches einfach nicht sehen wollen. Weil wir uns gestört fühlen in unserer Ruhe und dort lieber wegschauen. Und wisst ihr, was mir am Bartimäus gefällt? Der Bartimäus, das war so ein richtiger Hartnäckiger. Der hat nicht aufgegeben. Und das imponiert mir sehr. Ich bewundere solche Menschen, die nicht aufgeben. Die dranbleiben, die am Ball bleiben, die sich nicht einschüchtern lassen. Denen Stiche von der Seite nichts anhaben können, die es nur noch stärker macht. Solche Leute bewundere ich. Sind auch ein Vorbild von mir. Also solche Leute habe ich als ein Vorbild. Das bewundere ich an denen. Das ist nämlich ein ganz feiner Zug, dass man nicht gleich aufgibt. Dass man dran beim Ball bleibt. Dass man wie so ein Bertie Vogts ist, der als Terrier, als Wadenbeißer bekannt war, der nicht abgelassen hat von seinem Gegner. Der nicht abgelassen hat, von bevor er den Ball hatte. Ja, der dran geblieben ist. So einer war Bartimäus. Ihm war die Menschenmeinung egal. Ihm war egal, was die Leute sagten. Er rief nochmal und er rief nochmal und nochmal und nochmal. Sohn Davids, erbarme dich meiner. Er gab nicht auf. Er gab nicht auf. Es wäre mal wert, darüber nachzudenken, was es uns bedeutet, was die Menschen über uns denken und wie es uns beeinflusst, am Ball zu bleiben. Aber es ist ein anderes Thema. Der Bartimäus ließ sich nicht beirren. Er ruft nur noch lauter. Er wollte die Chance nutzen. Er wollte die Chance nutzen, ehe der Herr Jesus vorbei war. Und wisst ihr, in der Tat, es war seine erste und letzte Chance. Der Herr Jesus ging diesen Weg nie wieder. Es war die letzte Gelegenheit. Und er ließ sie nicht verstreichen. Wie ist es mit dir? Der Herr Jesus kann heute an deinem Herzen klopfen und er kann noch ein einziges Mal vorbeigehen, bevor der Zug abgefahren ist. Dir eine Möglichkeit noch geben, umzukehren, Buße zu tun und zu glauben und ihm nachzufolgen. Eine Möglichkeit noch. Es kann sein, dass er diesen Weg nie mehr kommt. Und wieder schrie er, Sohn Davids, Jesus, erbarme dich meiner. Und ich finde diese Bitte erstaunlich. Mir ist das anfangs gar nicht so aufgefallen. Aber ich habe so überlegt, wofür ich oft bete, wofür vielleicht auch du oft betest und wir als Gemeinde. Wir beten sehr oft um Gnade. Herr Jesus, gib uns deine Gnade für das und für jenes und hilf uns bitte, Herr, wir brauchen deine Gnade für jeden Tag. Und das sind alles unsere Gebete, ja, das ist richtig, das ist wunderbar. Wir bitten den Herrn Jesus um etwas, was wir nicht verdient haben. Das ist Gnade. Aber wann haben wir denn das letzte Mal um Barmherzigkeit gebetet? Wann haben wir das letzte Mal um Barmherzigkeit gefleht?

Das ist also Gnade, etwas Unverdientes, was wir bekommen haben. Barmherzigkeit ist, ihr müsst mal zuhören, wir erhalten von Gott nicht das, was wir verdient haben. Nämlich ewige Strafe in der Hölle für unsere Sünden. Das haben wir verdient. Und Barmherzigkeit ist etwas, was etwas Verdientes zurückhält, während Gnade etwas Unverdientes gibt. Das ist der Unterschied. Und der Bartimäus bittet nicht darum, dass er etwas bekommt, was er nicht verdient hat. Sondern er ruft zum Herrn, dass er etwas zurückhält, was er verdient hat. Das heißt, er war sich seiner Situation, auch seiner geistlichen Situation, das ist eigentlich der Haupthintergrund dieses Textes, bewusst. Er wusste um sein verdientes Maß, was er bekommen muss aufgrund seiner Sünde. Und er ruft zu ihm, hab Erbarmen mit mir, ich weiß, ich habe es verdient, aber ich bitte dich, Herr, halte es zurück. Nimm dich meiner an und hilf mir in meinem Elend. Das heißt also, er war sich bewusst, dass er ein verlorener Sünder war. Das wird durch diese Begebenheit des tatsächlichen Augenlichtes, was hergestellt wurde, wird ein bisschen so verdeckt. Aber wir kommen dann drauf, dass sein Glaube ihn geheilt hat und dass er ihm nachfolgte. Er wusste um seinen verlorenen Zustand. Er war sich seiner Sünde bewusst und der Tragweite, was sie bedeutet am Tag des Gerichts. Und er appellierte an Gottes Barmherzigkeit als einzige Möglichkeit, errettet zu werden. Als einzige Möglichkeit, sehend zu werden. Sehend zu werden mit seinen Augen und sehend zu werden mit seinem Herzen. Und der Herr Jesus, er hörte das Schreien, er hörte das verzweifelte Gebet. Und es ist eine Stelle, die mir immer wieder einfällt bei solchen Begebenheiten. Und ich liebe diese Stelle. In Jesaja 57, Vers 15. Denn so spricht der Hohe und Erhabene, der in Ewigkeit wohnt und dessen Name der Heilige ist. In der Höhe und im Heiligen wohne ich. Und bei dem, der zerschlagenen und gebeugten Geistes ist, um zu beleben den Geist der Gebeugten und zu beleben das Herz der Zerschlagenen. Das ist einer meiner Lieblingsverse in der Bibel. Weil es macht deutlich, dass Gott zwei Wohnorte hat. Ja, er hat zwei Wohnorte. Im Himmel, im Heiligtum und im Herzen eines zerbrochenen Menschen. Diese beiden Wohnorte hat Gott. Und dieser Mensch, dieser Bartimäus, dieser Sohn des Geehrten, der Verachtete unter der Gesellschaft war, er war gebrochen, er war zerbrochen und so kam er zu Christus und legte die ganze Tragödie vor ihm hin und bittet ihn um Erbarmen. Und der Herr Jesus hört dieses Rufen. Es heißt in Vers 49, Jesus blieb stehen. Unterstreicht euch das mal in der Bibel. Jesus blieb stehen. Er blieb stehen. In Lukas 18, Vers 40 heißt es, Jesus aber blieb stehen. Die ganze Menschenmenge, wir können davon ausgehen, da waren hunderte Leute um ihn rum. Die überhörten dieses laute Rufen, im Gegenteil, sie bedrohten ihn noch, soll endlich still sein. Und diese ganze Menschenmasse, die bahnt sich den Weg, sie walzt sich nach vorne immer weiter geradeaus, ohne Rücksicht auf Verluste. Und mit einem Mal gibt es so ein Stoppschild, der Herr Jesus bleibt stehen. Und diese Menschenmenge ist ein treffendes Bild für unsere Gesellschaft. Immer voran, immer vorwärts, immer weiter geradeaus. Nicht nach rechts, nicht nach links blicken, schon gar nicht nach hinten gucken, denn das wäre ja ein Rückschritt. Unsere Gesellschaft, damals wie heute, die hat Scheuklappen.

0: ganz beengten Blick, immer geradeaus, nur nach vorne, stur geradeaus, nur nach vorne, nach oben, je mehr, je besser. Seitenspiegel gibt's da nicht, dass man so nach links und rechts schaut und dort sieht, was auf der Strecke bleibt. Immer weiter, immer schneller, immer höher, immer vorwärts. Stehen bleiben ausgeschlossen. Und der Herr Jesus, er setzt jetzt hier dieses Stoppschild. Und wenn wir ehrlich sind, haben wir das vielleicht auch schon gemerkt, dass wir diese Beschleunigung unserer Gesellschaft manchmal überhaupt nicht mehr ertragen können. Weil den Menschen im Grunde nur zwei Möglichkeiten bleiben. Entweder du zählst dich zu den Glücklichen, die mit der Masse mitschwimmen, bei denen alles funktioniert, die mithalten können, die im breiten Strom der Masse mitziehen, oder aber du bleibst auf der Strecke und gehörst damit automatisch zur Randgruppe. Was anderes ist es doch nicht. Und wie oft haben wir das vielleicht schon so gefühlt und empfunden? Vielleicht hast du das schon empfunden, dass du einfach nicht mehr hinterherkommst. Du schaffst einfach nicht mehr. Du resignierst, weil du sagst, ey, das ist ja wie, du musst ja immer nur vorwärts und weiter und noch ein Hamsterrad, du stehst schon im einen und dann kommt das zweite und du kannst nicht mehr. Du resignierst und sagst, nee, Schluss, aus, vorbei, ich renne ja nur noch hinterher. Ich habe keine Kraft mehr. Dann ruf zum Herrn. Ruf zum Herrn. Ruf zu ihm um Erbarmen. Ruf ihn an. Hol dir deine Kraft von ihm. Er wird stehen bleiben. Du wirst es sehen. Er wird stehen bleiben und dir helfen. Also der Herr Jesus bringt die Menge zum Stillstand. Stau ist angesagt. Ja, ganz hinten in der Gruppe, die haben gar nicht mitgekriegt, warum der anhält. Die rufen vielleicht, ey, was ist denn dort vorne los? Geht doch mal weiter, hier ist Stau. Aber der Herr Jesus lässt sich davon nicht beeindrucken. Er bleibt stehen. Wie ein Fels in der Brandung. Und das ist er in der Tat. Der Herr Jesus ist der Felsen, der feststeht. Den kann niemand umwerfen. An ihm prallt alles ab. Und wohl dem, der in diesem Felsen geborgen ist. Und er unterbricht also seinen Weg nach Jerusalem, er unterbricht seine Predigt vor der Volksmenge und er nimmt sich Zeit für den Einzelnen, er nimmt sich Zeit für Bartimäus. Und der Einzelne, der in der Notlage hier ist, der ist ihm wichtiger als die breite Menge, die um ihn herum geschart ist. Und der Herr Jesus sagt exakt zwei Worte, Vers 49. Zwei Worte. Ruft ihn. Ruft ihn. Mehr nicht. Und diese Aufforderung sagte er zu den Leuten, die ihm folgten, also die um ihn rum waren. Nun, er hätte es auch selbst rufen können. Hätte er machen können, denn so weit war der Blinde offensichtlich nicht weg. Hätte auch selbst sagen können, Bartimäus, komm her. Wäre kein Problem gewesen. Nein, sie sollten ihn holen. Und im übertragenen Sinn ist das genau die Aufgabe seiner Jünger, seiner Nachfolger, unsere Aufgabe, Menschen zum Herrn zu rufen. Wir haben den Auftrag, hinzugehen und die Leute zu rufen. Ruft ihn. Das ist unsere Aufgabe, sie zu ihm zu bringen, zum großen Erlöser, zum Retter, zum Helfer. Das ist unsere Aufgabe, deshalb sind wir hier auf der Erde zurückgeblieben. In Lukas 18,40 sagt Lukas, dass der Herr Jesus befahl, den Blinden zu bringen. Und wieder ein interessanter Gedanke. Er befahl, ihn zu rufen. Habe ich mir dazu geschrieben, er befahl plus die Aussage ruft ihn, ist gleich der Missionsbefehl. Er befahl zu rufen. Er befiehlt uns, die Leute zu rufen, ist der Missionsbefehl. Und dann rufen sie ihn, heißt es. Und es ist erstaunlich, wie sie das machen. Ich habe so drüber nachgedacht hier und dachte, nanu, auf einmal sind die ja so freundlich. Hier steht ja auf einmal, dass sie zu dem Blinden gingen, zu dem sie vorher noch gesagt haben, verschwinde, hau ab. Sie bedrohten ihn, hieß es, und jetzt auf einmal, sei guten Mutes, steh auf, er ruft dich. Hier dachte ich so, vor ein paar Minuten haben sie den Mann noch bedroht, und zeigten sich jetzt von ihrer ganz netten Seite. Ich will es mal so formulieren. Als sie außer Reichweite des Herrn waren, verhielten sie sich anders als in Jesu Gegenwart. Es wäre ein interessanter Gedanke auch für uns, wie wir uns verhalten, zu Hause und in der Gemeinde zum Beispiel. Wie verhalten wir uns, wenn wir allein sind? Wie verhalten wir uns, wenn wir unter Menschen sind, unter Christen? Es sollte keine große Diskrepanz dazwischen liegen, ansonsten ist es Heuchelei. Es muss eins sein. Natürlich dürfen wir zu Hause uns auch mal so geben, wie wir uns in der Gemeinde nicht geben können. Das heißt aber nicht, dass da eine Kluft dazwischen sein soll, wie Himmel und Hölle, wie Teufel und Engel. Aber so verhielten die sich hier. Erst bedrohten sie ihn, verschwinde, hau ab, was bist du denn für einer? Und jetzt auf einmal, komm, der Herr Jesus ruft dich, setzen sie ihr Lächeln auf. Der erste Petrusbrief sagt in Kapitel 2, Vers 1, dass wir die Heuchelei ablegen sollen. Sagt er zu Christen, sagt er das. Und es zeigt uns, dass auch wir nicht davor gefeit sind, manchmal eine Maske zu tragen. Und das ermutigt uns einfach, es so zu tun, wie der Jesus es gesagt hat, es abzulegen. Dann im Vers 50 heißt es, dass der Bartimäus aufsprang, zum Herrn Jesus kam. Das Wenige, was er hatte, ließ er zurück. Er wollte schnellstmöglich zum Herrn kommen. Mantel weg, das, was er noch vielleicht um sich hatte, eine Sitzmatte oder so, weg, brauche ich nicht. Er sprang auf und kam sofort zum Herrn Jesus. Und dann stand er vor ihm. Doch er sah noch immer nichts. Und dann fragt der Herr Jesus ihn in Vers 51, was willst du, dass ich dir tun soll? Jetzt fragen wir uns wieder, wie vorhin, er hätte ihn ja selbst rufen können. Und jetzt fragen wir uns die zweite Frage, wenn er allwissend ist, warum wusste er es denn nicht? Warum wusste denn der Herr Jesus nicht, was der Bartimäus wollte von ihm? Heißt es nicht in Jesaja 65, Vers 24, ehe sie rufen, werde ich antworten, während sie noch reden, werde ich hören? Das heißt also, noch bevor wir etwas gesagt haben, weiß er es sowieso schon, was über unsere Lippen kommt, was wir mit unserer Zunge für ein Wort formen. Ja, der Herr weiß es. Er ist allwissend, aber er möchte es wissen. Er möchte es wissen von Bartimäus, was ihm auf dem Herzen brennt. Er will es hören. Er will, dass wir ihm das sagen. Vielleicht fragst du dich das auch manchmal. Ja, warum soll ich denn eigentlich beten, Herr Jesus? Du weißt es doch sowieso. Ich habe das schon oft gehört in Gesprächen. Ja, warum soll ich denn Herrn Jesus das jedes Mal sagen? Er weiß es doch eigentlich. Ja klar, er weiß es. Aber er will es von dir hören. Und wenn es jeden Tag ist. Er will es hören, dass du ihn suchst. Er will es hören, dass du ihn brauchst. Er will es hören, dass du ihn um Hilfe bittest. Er will die Anliegen wissen aus deinem Mund, obwohl er sie längst weiß, bevor du sie ausgesprochen hast. Und hier im konkreten Fall wollte er zweierlei Dinge wissen. Erstens, er wollte wissen, was Bartimäus Not bereitete. Seine missliche Lage als Blinder. Das wollte er hören. Und der Herr Jesus will auch von uns das hören, was uns bedrückt. Was uns immer wieder bedrückt. Das will er immer wieder hören. Immer wieder sollen wir damit zu ihm kommen. Er will wissen, worüber wir weinen. Er will wissen, worüber du lachst. Sag es ihm. Und das Zweite, er wollte von Bartimäus ein Eingeständnis seiner Schuld. Er wollte wissen, wie es um seine Seele steht. Er wollte wissen, dass er es zugibt, wie es um ihn steht, wie es um ihn gestellt ist. Er wollte Bartimäus sein Eingeständnis über seine ausweglose Situation. Das wollte er hören. Er wollte, dass Bartimäus kapituliert vor ihm. Der Blinde sprach: Rabuni, ich wünsche mir nichts mehr, als dass ich sehend werde. Klar formuliert, ein Satz. Glasklar, deutlich beim Namen genannt. Nicht rumgemauschelt, Hätte überhaupt nichts gebracht. Ja, wenn du willst, ich würde schon wieder mal ein bisschen sehen, gerne wenigstens morgen. Wenn es übermorgen nicht mehr ist, na gut, aber wenigstens morgen. Nee, ich möchte sehen. Deutlicher geht's nicht. Er möchte, dass wir ehrlich sind zu ihm. Es bringt niemandem was zu mauscheln, er weiß es eh. Beschönige nichts, wenn du betest. Wiegle nicht ab, ach, so schlimm ist es nicht. Sag ihm, was los ist. Sag's ihm. Sag ihm im übertragenen Sinn, was Bartimäus gemacht hat. Ich bin blind, ich bin unfähig, mir selbst zu helfen. Herr, hilf mir, ich bin auf dich angewiesen. Herr, du siehst meine Not, du siehst meinen Laster, du siehst meine Sünde, welcher ich noch fröne. Du siehst meine Charakterschwächen, hilf mir. Sag es ihm, sag es ihm. Denn genau das will er hören. Und dann kommen wir zurück zum Bartimäus. Sein Eingeständnis hörte Herr Jesus und die Reaktion, die ist erstaunlich. Der Herr Jesus, er hört diese Bitte und natürlich wahrscheinlich auch die, die drumherum waren. Und im Vers 52 sagt der Herr Jesus, geh hin, dein Glaube hat dich geheilt. Es kommt hier nicht so gut rüber, aber im Paralleltext in Lukas 18, Vers 42 lesen wir die Reaktion auf das Gebet. Der Herr Jesus sagt zwei Worte, sei sehend. Und ein Vers weiter heißt es dann, und sofort wurde er sehend. Lukas 18, 43. Das heißt, der Herr Jesus hatte gerade ausgesprochen, da ging die Lampe an. Da konnte er auf einmal sehen. Da war das Augenlicht da. Da waren anscheinend alle physiologischen, alle Gesetze der Physik waren überwunden. Ja, das ist ja menschlich unmöglich, sowas. Der Herr sagte, sei sehend und er konnte sehen. Das erinnerte mich an 1. Mose 1, Vers 3. Gott sprach, es werde Licht und es wurde Licht. Hier im wahrsten Sinne des Wortes mit dem Augenlicht. Das heißt, der Bartimäus hat hier den Schöpfer des Universums vor Augen. An diesen hat er die Bitte gerichtet. Und dann können wir uns vorstellen, was in ihm los war, wie er gesprungen ist vor Freude. Er wurde sehend, heißt es sogleich, in Vers 52 am Ende, und er folgte ihm nach. Es ist zweierlei in ihm geschehen. Er bekam sein Augenlicht, er konnte im wahrsten Sinne des Wortes sehen und ihm wurde Licht für seine Seele gegeben. Er folgte Jesus Christus nach. Das heißt, der Herr Jesus hat hier einen Menschen völlig geheilt, sowohl organisch als auch seelisch. Und das macht diesen Abschnitt zu ermutigend für uns, dass wir, egal was es ist, ob es körperlich ist oder seelisch ist, wir dürfen immer zu ihm kommen. Es heißt nicht, dass er immer alles gleich erhört, aber wir dürfen zu ihm kommen, zum Sohn Davids. Wir dürfen ihn um Erbarmen anflehen und dazu möchte ich uns einfach ermutigen. Lass nicht ab davon, ihn um Erbarmen zu bitten. Lass nicht ab davon, ihn um Gnade zu bitten. Denn dieses Beispiel zeigt uns, dass der Herr Jesus, wenn wir ihn bitten, stehen bleibt. Er bleibt stehen. Probieren wir es doch einfach aus. Ab diesem Zeitpunkt war der Herr Jesus der größte Schatz dieses Bartimäus. Es war sein ganzer Lebensinhalt. Ihm wurde geistliches Augenlicht gegeben und er hatte fortan keine größere Freude als den Herrn Jesus. Und das wünsche ich auch uns und mir.
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0: Hallo und herzlich willkommen beim Bibelpanorama. Rüdiger Klaue gibt Ihnen nun einen Überblick über den zweiten Timotheusbrief.
1: Der zweite Timotheusbrief. Timotheus, so hieß der Mitarbeiter, den Paulus in der Gemeinde zu Ephesus als Pastor zurückgelassen hatte. Timotheus war ein junger Mann aus gläubigem Elternhaus. Von seinem Vater wissen wir nichts. Wahrscheinlich war er ein Grieche und schon verstorben. Die Mutter und Großmutter von Timotheus waren beide strenggläubige Juden. So kannte Timotheus schon von klein auf die Bibel. Zu einer echten Bekehrung kam es aber erst durch die Begegnung mit Paulus, der diesen jungen Mann zu Jesus führen konnte. Timotheus hatte einen guten Ruf in seinem Heimatort. Bald entdeckte Paulus auch die vielen guten Qualitäten und Tugenden in diesem Jungen. Obwohl Paulus vielleicht 40 Jahre älter war als Timotheus, entstand doch zwischen beiden eine tiefe, innige Freundschaft. Timotheus war treu und zuverlässig, er war gehorsam und willig, Aufgaben zu übernehmen. Er war demütig und liebte den Herrn. Er kannte die Bibel, war fest gegründet in der Lehre und kein Neuling im Glauben. All diese Vorzüge ließen in ihm einen guten Pastor und Gemeindeleiter erkennen. Deshalb hat Paulus ihm auch die Verantwortung für die Schar junger Christen in Ephesus anvertraut. Trotz seines Vertrauens war Paulus doch manchmal besorgt um seinen Mitarbeiter. Es scheint, als ob Timotheus eine schwache Gesundheit gehabt hat. Vielleicht hatte er Magengeschwüre. Offenbar war Timotheus auch ein wenig schüchtern und furchtsam. Er traute sich selber nicht allzu viel zu und dachte bald, er könne etwas nicht. Darum muss Paulus ihm öfter Mut zusprechen. Er muss ihn daran erinnern, was er schon alles weiß und dass er eine besondere Gabe hat. Immer ist Paulus ein bisschen um Timotheus Gesundheit besorgt, weil er weiß, dass dieser so begabte Mann leider nicht sehr belastungsfähig ist. Vielleicht ist das, was Timotheus durchgeht, typisch für viele Jugendliche. Sie haben Probleme, sich selbst richtig einschätzen zu können. Es gibt Zeiten, wo sie nur ihre Mängel und negativen Seiten sehen. Bei einem sind es Schönheitsfehler im Gesicht, an der Figur oder anderen Äußerlichkeiten oder seien es Schwächen in ihrem Charakter oder fehlende Begabungen. Es ist ein allgemeines Problem der Jugend, dass sie sich nicht so annehmen können, wie sie sind. Es gibt kaum ein junges Mädchen oder jungen Mann, der nicht eine Serie Fehler an sich entdeckt und deshalb Minderwertigkeitskomplexe bekommt und schüchtern wird. Wenn er oder sie könnte, gäbe es eine Menge von Dingen, die sie an sich ändern würden. Recht oft richtet sich diese Unzufriedenheit mit sich selber aber auch gegen Gott, den Schöpfer, der uns so gemacht hat, wie wir sind. Es entsteht Auflehnung und Rebellion im Herzen und manch einer hat sich schon in dieser Zeit von Gott abgewandt. Ja, wir sind unvollkommen. Wir haben alle unsere Fehler und Schwächen. Manche werden davon sehr entmutigt oder wütend und andere zucken nur mit den Schultern und sagen, so bin ich eben. Beides ist nicht richtig. Auf der einen Seite können und sollen wir etwas zu unserer äußeren Erscheinung und inneren Schönheit beitragen. Wir sollen uns nicht hängen lassen und den anderen zumuten, uns so ungehobelt zu tragen, wie wir sind. Auf der anderen Seite gibt es Dinge, die wir nicht ändern können. Sie gehören zu unserer Persönlichkeit und sind das Resultat des göttlichen Schöpferwillens. Aber das sind auch nicht nur negative Dinge an unserem Körper oder unserem Charakter. Gott hat uns auch eine Reihe besonderer Gaben und Fähigkeiten mitgegeben, die andere nicht so haben. Auch diese Begabungen müssen wir erkennen und Gott, dem Schöpfer, dafür danken. Anstatt nur auf das Negative zu sehen, lerne es auch, deine guten Seiten zu sehen, nicht um stolz und eingebildet zu werden, sondern demütig und dankbar. Du hast ja nichts, was dir nicht von Gott geschenkt worden wäre. Nun gut, wenden wir uns wieder dem Timotheusbrief zu. Als Paulus diesen Brief schrieb, war er offenbar in Gefangenschaft. Er war schon älter und hatte nicht viel Aussicht, noch einmal freizukommen. Gerade war er verhört worden und es stand nicht sehr gut um seine Zukunft. Viele seiner Freunde und Mitarbeiter hatten ihn in dieser Situation verlassen. Einige, wie Demas, haben sich ganz vom Glauben abgewandt und die Welt wieder liebgewonnen. Andere Mitarbeiter sind wahrscheinlich wieder nach Hause zu ihren Familien und ihrem Beruf zurückgekehrt. Und wieder andere hatte Paulus mit einem Auftrag fortgeschickt. So war er nun allein, ohne Aussicht auf Befreiung. Es war kalt. Der große Apostel rechnete schon mit seinem baldigen Tod. Der zweite Timotheusbrief ist so eine Art Abschiedsbrief. Er wurde geschrieben, weil Paulus Sehnsucht nach seinem Freund hatte. Er sagt im letzten Kapitel zu Timotheus, befleißige dich, dass du bald zu mir kommst. Und weiter, den Mantel, den ich zu Troas ließ, bei Karpus, bringe mit, wenn du kommst, und die Bücher, sonderlich die Pergamente. Sieh nur zu, dass du vor dem Winter kommst. So schreibt Paulus aus dem Gefängnis um Timotheus in dieser letzten schweren Zeit seiner Gefangenschaft in seiner Nähe zu haben. Aber nicht nur an sich selbst denkt der Apostel in dieser Zeit des Abschiednehmens und der Vorbereitung auf den Tod. In kaum einem anderen Brief werden so viele Namen erwähnt wie hier. Paulus denkt immer noch zuerst an andere. Er erinnert sich an sie, betet für sie, begleitet sie in seinen Gedanken. Dann ist Paulus aber auch immer um seine Gemeinden besorgt und jetzt ganz besonders um die von Ephesus, wo Timotheus Pastor war. Von dieser Sorge spüren wir, wenn wir im Kapitel 2, Vers 14 lesen, wo es heißt, daran erinnere sie und bezeuge vor Gott, sie sollen nicht um Worte zanken, welches nichts nütze ist, als zu verwirren, die dazuhören. Es gab scheinbar Leute in dieser Gemeinde, die für ihr Leben gerne diskutierten. Dabei stritten sie um Worte, spalteten Haare und endeten in einem ungeistlichen Geschwätz. Sie warfen törichte und unnütze Fragen auf, die am Schluss nur Zank hervorbrachten, und die gesunde Lehre wollten viele gar nicht mehr hören. Die Gemeinde in Ephesus war zu einem Kaffeekränzchen oder einem Diskutierclub geworden. Jedenfalls wollten sie einige Glieder dazu machen. Darüber war Paulus besorgt und gibt Timotheus Anweisungen, wie er dieser Situation zu begegnen hat. Einmal soll er sie ermahnen, es nicht so zu tun, dann soll er sich fernhalten von diesen Diskussionen und drittens soll er diese Streitfragen, wenn sie an ihn gerichtet werden, einfach abweisen. Vielleicht wäre es auch gut für uns daran zu denken, dass die Bibel nicht Diskussionen und Wortstreitereien unterstützt. Vielmehr erwartet Gott von uns, dass wir unnütze Fragen abweisen. Zu guter Letzt sehen wir aber in diesem zweiten Timotheusbrief ganz besonders die Sorge des Paulus um seinen Schüler und Sohn im Glauben. Anhand der aufgetretenen Schwierigkeiten belehrt und ermahnt er ihn noch einmal mit viel Nachdruck. Und wenn wir die Ermahnungen lesen, fällt uns auch wieder auf, dass Timotheus ein wenig schüchtern war und Minderwertigkeitskomplexe hatte. So sagt Paulus im ersten Kapitel, darum ermahne ich dich, lass die Gabe wieder aufleben, die Gottes Geist in dich gelegt hat und die dir geschenkt wurde, als ich dir die Hände auflegte. Dieses Erinnern an die Gabe Gottes sollte Timotheus ermutigen, an seinen Wert zu denken. Dann sagt Paulus in 2. Timotheus 1, Vers 8, bekenne dich also offen und ohne Scheu zur Botschaft von unserem Herrn, schäme dich nicht meinetwegen, weil ich für ihn im Gefängnis sitze, sondern sei bereit, mit mir für die gute Nachricht zu leiden. Gott gibt dir die Kraft dazu. Aus diesen Worten kann man erkennen, dass Timotheus sich vielleicht manchmal ein bisschen geschämt hat, von seinem Glauben zu reden, oder dass er Hemmungen hatte zu bekennen, dass Paulus sein Freund und Lehrer war. Paulus ermahnt weiter, halte dich an die gesunden Worte, die du von mir gehört hast. Nimm dir daran ein Beispiel, wie du selber reden sollst. So hast du Teil an dem Glauben und der Liebe, wie sie durch Jesus Christus in uns leben. Der Geist Gottes, der uns geschenkt wurde, wird dir die Kraft dazu geben. Dieses Versprechen lässt auf die physische Schwäche des Timotheus schließen. Nimm es auf dich, als treuer Soldat im Dienst von Jesus Christus zusammen mit mir für ihn zu leiden, sagt Paulus weiter. Hüte dich vor den Leidenschaften, die einen jungen Menschen in Gefahr bringen. Bemühe dich um Gerechtigkeit, Glauben, Liebe und Frieden, zusammen mit allen, die sich mit reinem Gewissen zum Herrn bekennen. Diese eindringlichen Worte eines mit dem Leben abschließenden Apostels klingen fast wie ein Vermächtnis, wie der letzte Wille. Paulus hat ein sehr bewegtes Leben gehabt. Zuerst seine Studienzeit in Jerusalem, dann sein Fanatismus für das jüdische Gesetz, das ihn dazu brachte, die Christen grausam zu verfolgen. Auf dem Weg nach Damaskus dann die dramatische Wende und Bekehrung. Darauf folgten einige Jahre der Stille, bevor er ein Evangelist und Reiseprediger wurde. Fortan bestand sein Leben aus Reisen, Predigen, Ablehnung, Verfolgung, vielen Leiden, aber auch neuen Freunden und der Entstehung christlicher Gemeinden, die im ganzen Land von sich reden machten. Es ging auf und ab. Es gab Erfolge und Rückschläge, Ruhm und Demütigungen. Heimatlos reiste Paulus umher, seine letzte Unterkunft ein Gefängnis. Seine letzten Worte in diesem Brief lauten, ich werde schon geopfert und die Zeit meines Abscheidens ist vorhanden. Ich habe den guten Kampf gekämpft. Ich habe den Lauf vollendet. Ich habe Glauben gehalten. Hinfort ist mir bereitgelegt die Krone der Gerechtigkeit, welche mir der Herr, der gerechte Richter, an jenem Tage geben wird, nicht aber mir allein, sondern auch allen, die seine Erscheinung lieb haben. Ein großer Mann verabschiedet sich, ein gewaltiges Werk lässt er zurück, Gemeinden an vielen Orten, eine gute schriftlich fixierte Glaubenslehre, viele Ermahnungen und Belehrungen, sogar einige vorbereitete Nachfolger, wie zum Beispiel Timotheus und Titus. Aber er lässt nicht nur eine ungeheure Arbeit und Leistung zurück, sondern eine noch viel größere Aufgabe und Verantwortung für die Generationen nach ihm, nämlich die Evangelisierung der Welt. Eine Aufgabe, die immer größer und schwerer wird. Wir beten. Herr Jesus, hilf uns, dass wir in unserem Leben nicht so sehr mit eigenen Schönheitsfehlern und Problemen beschäftigt sind, sondern uns an die Aufgaben stellen lassen, die du für uns hast. Hilf auch, dass jeder Hörer, der mit dir begonnen hat, seinen Glaubenslauf siegreich vollenden möchte, wie Paulus. Amen.

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0: 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Hallo und herzlich willkommen. In unserer heutigen Bibellese hören Sie aus der großen Hörbibel nach Martin Luther, erschienen bei der Deutschen Bibelgesellschaft, einen Abschnitt aus dem Alten Testament, aus dem Psalm 10 bis 17 und nach ein wenig Musik auch einen Abschnitt aus dem Neuen Testament, aus dem 2. Korintherbrief Kapitel 4. Und nun viel Freude beim Zuhören des Wortes Gottes.
1: Herr, warum stehst du so ferne? Verbirgst dich zur Zeit der Not? Weil der Gottlose Übermut treibt, müssen die Elenden leiden. Sie werden gefangen in den Ränken, die er ersann. Denn der Gottlose rühmt sich seines Mutwillens, und der Habgierige sagt dem Herrn ab und lästert ihn. Der Gottlose meint in seinem Stolz, Gott frage nicht danach. Es ist kein Gott, sind alle seine Gedanken. Er fährt fort in seinem Tun, immer da. Deine Gerichte sind ferne von ihm. Er handelt gewaltsam an allen seinen Feinden. Er spricht in seinem Herzen, ich werde nimmermehr wanken. Es wird für und für keine Not haben. Sein Mund ist voll Fluchens, voll Lug und Trug. Seine Zunge richtet Mühsal und Unheil an. Er sitzt und lauert in den Höfen. Er mordet die Unschuldigen heimlich. Seine Augen spähen nach den Armen. Er lauert im Verborgenen wie ein Löwe im Dickicht. Er lauert, dass er den Elenden fange. Er fängt ihn und zieht ihn in sein Netz. Er duckt sich, kauert nieder, und durch seine Gewalt fallen die Unglücklichen. Er spricht in seinem Herzen, Gott hat's vergessen. Er hat sein Antlitz verborgen, er wird's nimmermehr sehen. Steh auf, Herr. Gott, erhebe deine Hand. Vergiss die Elenden nicht. Warum soll der gottlose Gott lästern und in seinem Herzen sprechen, du fragst doch nicht danach. Du siehst es doch. Denn du schaust das Elend und den Jammer. Es steht in deinen Händen. Die Armen befehlen es dir. Du bist der weisen Helfer. Zerbrich den Arm des Gottlosen und Bösen und suche seine Bosheit heim, dass man nichts mehr davon finde. Der Herr ist König, immer und ewig. Die Heiden sollen aus seinem Lande verschwinden. Das Verlangen der Elenden hörst du, Herr. Du machst ihr Herz gewiss. Dein Ohr merkt darauf, dass du Recht schaffest den Weisen und Armen, dass der Mensch nicht mehr trotze auf Erden.
2: Ich traue auf den Herrn. Wie sagt ihr denn zu mir, flieh wie ein Vogel auf die Berge, denn siehe, die Gottlosen spannen den Bogen und legen ihre Pfeile auf die Sehnen, damit heimlich zu schießen auf die Frommen. Ja, sie reißen die Grundfesten um. Was kann da der Gerechte ausrichten? Der Herr ist in seinem heiligen Tempel, des Herrn Thron ist im Himmel. Seine Augen sehen herab, seine Blicke prüfen die Menschenkinder. Der Herr prüft den Gerechten und den Gottlosen. Wer Unrecht liebt, den hasst seine Seele. Er wird regnen lassen über die Gottlosen Feuer und Schwefel und Glutwind ihnen zum Lohne geben. Denn der Herr ist gerecht und hat Gerechtigkeit lieb. Die Frommen werden schauen sein Angesicht.
3: Hilf, Herr! Die Heiligen haben abgenommen, und gläubig sind wenige unter den Menschenkindern. Einer redet mit dem anderen Lug und Trug, sie heucheln und reden aus zwiespältigem Herzen. Der Herr wolle ausrotten alle Heuchelei und die Zunge, die hoffärtig redet, die da sagen,
4: durch unsere Zunge sind wir mächtig, uns gebührt zu reden. Wer ist unser Herr?
5: Weil die Elenden Gewalt leiden und die Armen seufzen, will ich jetzt aufstehen,
3: spricht der Herr.
5: Ich will Hilfe schaffen dem, der sich danach sehnt.
3: Die Worte des Herrn sind lauter wie Silber, im Tiegel geschmolzen, geläutert siebenmal. Du, Herr, wollest sie bewahren und uns behüten vor diesem Geschlecht ewiglich, denn Gottlose gehen allenthalben einher, weil Gemeinheit herrscht unter den Menschenkindern.
6: Herr, wie lange willst du mich so ganz vergessen? Wie lange verbirgst du dein Antlitz vor mir? Wie lange soll ich Sorgen in meiner Seele und mich ängsten in meinem Herzen täglich? Wie lange soll sich mein Feind über mich erheben? Schaue doch und erhöre mich, Herr mein Gott. Erleuchte meine Augen, dass ich nicht im Tode entschlafe, dass nicht mein Feind sich rühme, er sei meiner mächtig geworden, und meine Widersacher sich freuen, dass ich wanke. Ich aber traue darauf, dass du so gnädig bist. Mein Herz freut sich, dass du so gerne hilfst. Ich will dem Herrn singen, dass er so wohl an mir tut.
2: Die Toren sprechen in ihrem Herzen, es ist kein Gott. Sie taugen nichts. Ihr Treiben ist ein Greuel. Da ist keiner, der Gutes tut. Der Herr schaut vom Himmel auf die Menschenkinder, dass er sehe, ob jemand klug sei und nach Gott frage. Aber sie sind alle abgewichen und allesamt verdorben. Da ist keiner, der Gutes tut, auch nicht einer. Will denn das keiner der Übeltäter begreifen, die mein Volk fressen, dass sie sich nähren, aber den Herrn rufen sie nicht an? Da erschrecken sie sehr, denn Gott ist bei dem Geschlecht der Gerechten. Euer Anschlag wider den Armen wird zu Schanden werden, denn der Herr ist seine Zuversicht. Ach, dass die Hilfe aus Zion über Israel käme und der Herr sein gefangenes Volk erlöste, so würde Jakob fröhlich sein und Israel sich freuen.
3: Herr, wer darf weilen in deinem Zelt? Wer darf wohnen auf deinem heiligen Berge?
5: Wer untadelig lebt und tut, was recht ist, und die Wahrheit redet von Herzen, wer mit seiner Zunge nicht verleumdet, wer seinem Nächsten nichts Arges tut und seinen Nachbarn nicht schmäht, wer die Verworfenen für nichts achtet, aber ehrt die Gottesfürchtigen, wer seinen Eid hält, auch wenn es ihm schadet, wer sein Geld nicht auf Zinsen gibt und nimmt nicht Geschenke wider den Unschuldigen. Wer das tut, wird nimmermehr wanken.
1: Bewahre mich, Gott, denn ich traue auf dich. Ich habe gesagt zu dem Herrn, du bist ja der Herr. Ich weiß von keinem Gut außer dir. An den Heiligen, die auf Erden sind, an den Herrlichen, habe ich all mein Gefallen. Aber jene, die einem anderen nachlaufen, werden viel Herzeleid haben. Ich will das Blut ihrer Trankopfer nicht opfern, noch ihren Namen in meinem Munde führen. Der Herr ist mein Gut und mein Teil. Du erhältst mir mein Erbteil. Das Los ist mir gefallen auf liebliches Land, mir ist ein schönes Erbteil geworden. Ich lobe den Herrn, der mich beraten hat, auch mahnt mich mein Herz des Nachts. Ich habe den Herrn alle Zeit vor Augen, steht er mir zu Rechten, so werde ich festbleiben. Darum freut sich mein Herz und meine Seele ist fröhlich, auch mein Leib wird sicher liegen. Denn du wirst mich nicht dem Tode überlassen und nicht zugeben, dass dein Heiliger die Grube sehe. Du tust mir kund den Weg zum Leben. Vor dir ist Freude die Fülle und Wonne zu deiner Rechten, ewiglich.
7: Herr, höre die gerechte Sache. Merk auf mein Schreien, vernimm mein Gebet von Lippen, die nicht trügen. Sprich du in meiner Sache. Deine Augen sehen, was recht ist. Du prüfst mein Herz und suchst es heim bei Nacht. Du läuterst mich und findest nichts. Ich habe mir vorgenommen, dass mein Mund sich nicht vergehe. Im Treiben der Menschen bewahre ich mich vor gewaltsamen Wegen durch das Wort deiner Lippen. Erhalte meinen Gang auf deinen Wegen, dass meine Tritte nicht gleiten. Ich rufe zu dir, denn du, Gott, wirst mich erhören. Neige deine Ohren zu mir, höre meine Rede. Beweise deine wunderbare Güte, du Heiland derer, die dir vertrauen gegenüber denen, die sich gegen deine rechte Hand erheben. Behüte mich wie einen Augapfel im Auge. Beschirme mich unter dem Schatten deiner Flügel vor den Gottlosen, die mir Gewalt antun, vor meinen Feinden, die mir von allen Seiten nach dem Leben trachten. Ihr Herz haben sie verschlossen, mit ihrem Munde reden sie stolz. Wo wir auch gehen, da umgeben sie uns. Ihre Augen richten sie darauf, dass sie uns zu Boden stürzen, gleich wie ein Löwe, der nach Raub lechzt, wie ein junger Löwe, der im Versteck sitzt. Herr, mache dich auf, tritt ihm entgegen und demütige ihn. Errette mich vor dem Gottlosen mit deinem Schwert, vor den Leuten, Herr, mit deiner Hand, vor den Leuten dieser Welt, die ihr Teil haben schon im Leben, denen du den Bauch füllst mit deinen Gütern, deren Söhne auch noch satt werden und ihren Kindern ein Übriges hinterlassen. Ich aber will schauen dein Antlitz in Gerechtigkeit. Ich will satt werden, wenn ich erwache, an deinem Bilde.

0: 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Hören Sie nun eine Lesung aus dem Neuen Testament, aus dem 2. Korintherbrief, Kapitel 4.
1: Darum, weil wir dieses Amt haben nach der Barmherzigkeit, die uns widerfahren ist, werden wir nicht müde, sondern wir meiden schändliche Heimlichkeit und gehen nicht mit List um, fälschen auch nicht Gottes Wort, sondern durch Offenbarung der Wahrheit empfehlen wir uns dem Gewissen aller Menschen vor Gott. Ist nun aber unser Evangelium verdeckt, so ist's denen verdeckt, die verloren werden, den Ungläubigen, denen der Gott dieser Welt den Sinn verblendet hat, dass sie nicht sehen das helle Licht des Evangeliums von der Herrlichkeit Christi, welcher ist das Ebenbild Gottes. Denn wir predigen nicht uns selbst, sondern Jesus Christus, dass er der Herr ist, wir aber eure Knechte um Jesu willen. Denn Gott, der sprach, Licht soll aus der Finsternis hervorleuchten, der hat einen hellen Schein in unsere Herzen gegeben, dass durch uns entstünde die Erleuchtung zur Erkenntnis der Herrlichkeit Gottes in dem Angesicht Jesu Christi. Wir haben aber diesen Schatz in irdenen Gefäßen, damit die überschwängliche Kraft von Gott sei und nicht von uns. Wir sind von allen Seiten bedrängt, aber wir ängstigen uns nicht. Uns ist bange, aber wir verzagen nicht. Wir leiden Verfolgung, aber wir werden nicht verlassen. Wir werden unterdrückt, aber wir kommen nicht um. Wir tragen allezeit das Sterben Jesu an unserem Leibe, damit auch das Leben Jesu an unserem Leibe offenbar werde. Denn wir, die wir leben, werden immer da in den Tod gegeben um Jesu willen, damit auch das Leben Jesu offenbar werde an unserem sterblichen Fleisch. So ist nun der Tod mächtig in uns, aber das Leben in euch. Weil wir aber denselben Geist des Glaubens haben, wie geschrieben steht, ich glaube, darum rede ich, so glauben wir auch, darum reden wir auch. Denn wir wissen, dass der, der den Herrn Jesus auferweckt hat, wird uns auch auferwecken mit Jesus und wird uns vor sich stellen, samt euch. Denn es geschieht alles um euretwillen, damit die überschwängliche Gnade durch die Danksagung vieler noch reicher werde zur Ehre Gottes. Darum werden wir nicht müde, sondern wenn auch unser äußerer Mensch verfällt, so wird doch der innere von Tag zu Tag erneuert. Denn unsere Trübsal, die zeitlich und leicht ist, schafft eine ewige und über alle Maßen gewichtige Herrlichkeit uns, die wir nicht sehen auf das Sichtbare, sondern auf das Unsichtbare. Denn was sichtbar ist, das ist zeitlich. Was aber unsichtbar ist, das ist ewig.
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0: 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Guten Abend und herzlich willkommen. Hören Sie nun Rudi Joas mit einer Botschaft.
1: Die Bibel sagt eindeutig und unmissverständlich, wer an den Sohn Gottes glaubt, hat ewiges Leben. Wer aber dem Sohn nicht glaubt, der hat das Leben nicht, sondern der Zorn Gottes bleibt auf ihm. Johannes Evangelium Kapitel 3, Vers 36. Ich kenne einen Liedvers, der Mut zu einem solchen Glauben macht. Er geht folgendermaßen: Dir fehlt wohl noch der Friede. Dein Herz ist freudenleer. Dein Auge blickt so trübe, dein Gang ist matt und schwer. O, dass du könntest glauben, du würdest Wunder sehen. Es würde dir dein Jesus allzeit zur Seite stehen. Liebe Hörerinnen und Hörer, ich möchte Ihnen heute den allein wahren Schöpfergott und seinen zu unserer Rettung gesandten Sohn vorstellen, und ich habe unsere Andacht überschrieben mit dem Titel »Ist dein Gott der Gott der Bibel?« Im 1. Timotheusbrief, Kapitel 2, Vers 5 lesen wir, »Denn einer ist Gott und einer Mittler zwischen Gott und Menschen, der Mensch Christus Jesus, der sich selbst als Lösegeld für alle gab.« Das war der große Unterschied zwischen dem Gott Israels und den vielen Göttern der Heiden. Der Gott der Bibel teilte sich den Menschen mit. Er offenbarte sich ihnen, während die Götter der Heiden keine Antwort gaben. Es ist Tatsache, was die Bibel im Psalm 115 von ihnen sagt. Ihre Götzen sind Silber und Gold, ein Werk von Menschenhänden. Einen Mund haben sie, reden aber nicht. Augen haben sie, sehen aber nicht. Ohren haben sie, hören aber nicht. Eine Nase haben sie, riechen aber nicht. Sie haben Hände, tasten aber nicht. Füße und gehen nicht. Keinen Laut geben sie mit ihrer Kehle. Der Schöpfergott hat sich geoffenbart und mitgeteilt. Er hat in das Leben der Menschen eingegriffen. Denn er ist ein lebendiger, allmächtiger und ewiger Gott. Er hat mit Abraham geredet, als er ihn aus seiner Heimat, aus Ur in Chaldäa, rief. Diese Aufforderung war so klar und eindeutig, dass Abraham sich aufmachte, um in eine unbekannte Ferne zu ziehen, obwohl er schon ein Mann von 75 Jahren war. Gott hatte zu Abraham gesagt, »Nimm deinen Sohn, deinen einzigen, den du lieb hast, und opfere ihn.« Und Abraham erkannte deutlich die Stimme Gottes und machte sich auf und ging nach Uria. Mit Mose redete Gott, wie ein Mann mit seinem Freund redet. Es war eine wunderbare Gemeinschaft zwischen dem heiligen Gott und seinem Knecht Mose. So war es bei allen Vätern der Urzeit. Was der Schreiber des Hebräerbriefes in Kapitel 11, Vers 2 sagt, ist erfahrbare Wirklichkeit. Durch Glauben haben die Alten Zeugnis erlangt. Sie haben in einem solchen Verhältnis zu Gott gestanden, dass Gott sich zu ihnen herabneigte und seinen Willen kundtat. Ja, man könnte sogar sagen, dass Gott verborgenen Umgang mit ihnen hatte. Wie herrlich ist das Wort des Herrn, ehe er nach Sodom und Gomorra ging. Sollte ich vor Abraham verbergen, was ich tue? 1. Mose 18, Vers 17. Gott griff in das Leben der Patriarchen ein, er regelte ihr Tun und Lassen, ihr Kommen und Gehen. Er bezeugte sich ihnen als ein persönlicher, lebendiger Gott. Ja, so war das damals, so sagen die Kritiker, so spottet der Zweifler. Heute gibt es das nicht mehr, sagen viele. Glaubst du das auch so sicher, dass es das heute nicht mehr gibt? Dass sich Gott nicht mehr bezeugt wie damals? Ich behaupte das Gegenteil. Wie Gott war vor aller Zeit, so bleibet er in Ewigkeit. Das Wort des Propheten Jesaja gilt auch heute noch. Siehe, die Hand des Herrn ist nicht zu kurz, um zu retten, und sein Ohr nicht zu schwer, um zu hören. Jesaja 59, Vers 1. Auch heute greift Gott in das Leben der Seinen ein, gerade so wie in den Tagen des Altertums. Auch heute bezeugt er sich durch sein Wort und seinen Geist, genau so wie damals. Mir ist nicht unbekannt, dass es heute viele Leute gibt, die sagen, Gott hat noch nie mit mir geredet. Er hat sich mir noch nie mitgeteilt und geoffenbart. Aber es ist ein armseliger Trugschluss zu behaupten, Gott hat mit mir noch nie geredet, also kann er auch mit den Menschen nicht reden. Ob es überhaupt einen persönlichen, lebendigen Gott gibt? Nun, diese schreckliche Torheit ist weit verbreitet. Was sollten solche Leute aber vernünftigerweise schlussfolgern? Sie sollten zugeben und bekennen, Gott hat sich mir noch nicht mitgeteilt, also könnte doch mein Verhältnis zu ihm nicht in Ordnung sein, sonst würde er es doch wohl getan haben. Das wäre der richtige Schluss. Doch zu diesem Schluss kommt kaum jemand. Lieber Hörer, wie steht es da mit dir? Hast du schon ein Zeugnis von Gott bekommen? Hat Gott schon mit dir geredet? Stehst du schon mit Gott in Verbindung? Wenn nicht, dann sag nicht einfach Schwärmerei oder Einbildung, sondern lass dir sagen, dass dir etwas fehlt. Es fehlt dir die wirkliche, lebendige Verbindung zu Gott. Aber wenn du noch keine Verbindung mit Gott hast, sollst du sie bekommen. Gott will auch mit dir eine persönliche Beziehung eingehen, denn er hat dich lieb. Genau darum hat er doch seinen eingeborenen Sohn in die Welt gesandt, um durch sein Leiden und Sterben die Erlösung und Versöhnung zu vollbringen. Nimmst du den Herrn Jesus als den für dich gesandten Erretter an, dann gibt Gott dir das Zeugnis durch seinen Heiligen Geist, dass du ein Kind Gottes bist. Lies dazu einmal Römerbrief Kapitel 8, Vers 16. Dieses Zeugnis kannst du jetzt bekommen, wenn du deine Sünden aufrichtig dem Herrn Jesus bekennst, bereust und lässt. Dann wirst du Barmherzigkeit erlangen. Wer das Zeugnis der Gotteskindschaft hat, der braucht sich keine Sorgen zu machen, wie er wohl durchkommt und das Ziel erreichen wird. Denn wie heißt es in einem Lied? Der Wolken, Luft und Winden gibt Wege, Lauf und Bahn. Der wird auch Wege finden, da dein Fuß gehen kann. Das ist ganz sicher und erfahrbar und jeder kann das bestätigen, der diesem wunderbaren Herrn gehört. Dieser herrliche Herr führt uns auf rechter Straße um seines Namens willen. Ist das in deinem Leben schon der Fall? Hast du einen verborgenen Umgang mit diesem Herrn und deinem Gott? Redest du mit ihm wie ein Kind mit seinem Vater? Redet er mit dir wie der Vater mit seinem Kind? Nein? Dann gib dich damit nicht zufrieden, bis auch du das Zeugnis der Gotteskindschaft bekommen hast. Von dem alten Simeon lesen wir ein paar einfache und doch so wunderbare Worte. Zuerst heißt es von ihm, ihm war eine Antwort geworden von dem Heiligen Geist, er solle den Tod nicht sehen, er habe denn zuvor den Herrn Jesus gesehen. Wenn Simeon eine Antwort vom Heiligen Geist bekommen hat, so setzt das voraus, dass er Gott zuerst eine Bitte vorgetragen hat. Und diese Bitte zielte darauf hin, er wollte gerne so lange leben, bis er den Messias gesehen habe. Auf diese Bitte bekam er eine Antwort. Es war für jeden klar und deutlich, dass Gott mit ihm gesprochen hatte. In diesem Gedanken, nicht zu sterben, bis er den Messias gesehen habe, war er froh und glücklich. Und dann, eines Tages, so lesen wir es in der Bibel, kommt Simeon, geleitet durch den Geist Gottes in den Tempel. Dieses Mal spricht nicht Simeon das erste Wort, sondern Gott redet. Er gibt dem Simeon den Auftrag, in den Tempel zu gehen, und er gehorcht. Das ist ein Verhältnis, wie es sein soll. Einmal redet der Mensch und Gott antwortet, dann redet Gott und der Mensch gehorcht. Darf ich dir die Frage stellen, ist das bei dir auch so? Wenn nicht, dann lebst du am wahren, erfüllten Leben vorbei. Was für ein herrlicher Augenblick für Simeon. Er konnte das Jesuskind auf seinen Armen halten und erkannte, das ist der Messias. Und da konnte er freudig sagen, Herr, nun entlässt du deinen Diener in Frieden, denn meine Augen haben dein Heil geschaut. Kennst du schon dieses alleinige Heil in dieser so heillosen Welt? Es ist der Herr Jesus, der Sohn des lebendigen Gottes. Ist er schon dein Heiland? Nur wenn er das ist, wirst du erfahren, dass der Gott der Bibel auch dein Gott ist. Wenn du ihn so nicht kennenlernst, kannst du nie in Frieden sterben, sondern musst ohne Vergebung in die Hände des lebendigen Gottes fallen. Soll das dein Zukunftslos sein? Ich hoffe nicht. Wir wollen noch beten. Großer Gott im Himmel, danke, dass du dich in deinem Wort der Bibel geoffenbart hast. Danke, dass du dich auch in deinem Sohn gezeigt hast und dich jeder Mensch jetzt persönlich kennenlernen kann. Und ich bete für alle meine Zuhörer, dass du dich ihnen offenbarst, damit sie erkennen, dass du da bist und mit ihnen Gemeinschaft haben willst. Danke für deine Freundlichkeit und Güte. Amen.

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1: Ich bin Marvin Standke. Deutschland könnte bei künstlicher Intelligenz international noch eine Spitzenposition erreichen. Das sagt Digitalminister Carsten Wildberger bei der Kabinettsklausur in Neu-Hardenberg. Zwar lägen die USA und China derzeit deutlich vor Deutschland, besonders bei industrieller KI sieht Wildberger aber große Chancen. Die Bundesregierung berät auch morgen wieder in Neu-Hardenberg über ihren weiteren wirtschaftspolitischen Kurs. Kanada verschärft den Zollstreit mit den USA und verhängt Vergeltungszölle.
2: Ab dem 8. September werden US-Importe mit Zusatzabgaben belastet. Die Zölle betragen je nach Produkt 15, 25 oder 50%. Damit reagiert Kanada auf die neuen US-Zölle auf kanadische Waren. Der Handelsstreit zwischen beiden Nachbarländern war zuletzt weiter eskaliert. Kanada will damit auf die amerikanischen Strafzölle reagieren. Ulrike Klein, Redaktion.
1: Die Grünen fordern wegen niedriger Gasreserven einen Gasgipfel. Die deutschen Gasspeicher sind derzeit nur etwa mehr als halb gefüllt. Damit wird das Ziel von 70% Anfang November schwieriger. Energiepolitiker Kellner kritisiert deshalb die Bundesregierung. Er warnt vor einer stärkeren Abhängigkeit vor amerikanischem Flüssiggas. Die Regierung müsse jetzt handeln und ihre Hausaufgaben machen. Und Taxis ohne Fahrer. Das plant jetzt ein Unternehmen in München. Ab Ende nächsten Jahres soll der Regelbetrieb beginnen. Erste Testfahrten sollen bereits in den kommenden Wochen starten. Dabei sitzt zunächst noch geschultes Personal am Steuer. Für den späteren Betrieb fehlen noch wichtige Genehmigungen. München wäre die erste Stadt der EU, in der das Unternehmen die fahrerlosen Taxis losschickt.
0: Deutschlandwetter.
1: Die Tiefstwerte aktuell zwischen 15 und 11 Grad. Im Süden sind noch einzelne Schauer und Gewitter möglich, sonst bleibt es jetzt überwiegend trocken mit größeren Auflockerungen. Die Aussichten Sonne und Wolken, dann bei steigenden Temperaturen. Es bleibt die meiste Zeit trocken bei maximal 27 Grad wieder.
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3: Hallo und herzlich willkommen bei den Denkanstößen. Zunächst ein wenig Musik und dann einen Vortragsmitschnitt von Dr. Theo Lehmann. Der Prophet Daniel, Feuer frei.

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0: Hallo und herzlich willkommen bei den Denkanstößen. Hören Sie nun einen Vortragsmitschnitt von Dr. Theo Lehmann zu dem Propheten Daniel unter dem Titel Feuer frei.
1: Liebe Freunde, als Evangelist bin ich jedes Jahr viele tausend Kilometer gefahren durch ganz Deutschland, meistens mit dem Wolfgang zusammen. Und wir werden ja wissen, wie das heutzutage in deutschen Straßen zugeht. Man kommt dauernd in den Stau rein. Man hat eigentlich keine Zeit, aber auf einmal hat man viel Zeit und da muss man die irgendwie totschlagen. Und da erinnere ich mich noch, da habe ich mal dem Wolfgang eine Postkarte gezeigt. Da hat mir einer eine Karte geschickt, der hatte sich in der Wüste verlobt. Und auf der Karte stand drauf, wenn mancher an der Küste wüsste, wie gut sich's in der Wüste küsste. Und das gefiel dem Wolfgang natürlich sofort und der stieg da auch gleich drauf ein. Und da hatten wir jetzt Zeit, da haben wir nur daran rumgebastelt und die Worte hin und her gedreht und so und das erweitert. Und da kam am Ende folgendes Gedicht dann raus. Wenn mancher an der Küste wüsste, wie gut sich's in der Wüste küsste, dann küsste er nicht an der Küste, als ob er nichts von Wüsten wüsste. Dann wären bei Küstenküsserei die Wüstenküsser auch dabei. Also es ist doch erstaunlich, was man im Stau alles so zustande bringen kann. Und jetzt kommt ja auch die Urlaubszeit, da kriegt man auch wieder solche Postkarten geschickt von allen möglichen Leuten und Ansichtskarten. Also man staunt ja, wo die Leute überall rumkriechen heutzutage, in Griechenland und in Legoland und vorder Asien und hinter Indien und so. Heringsdorf! Und dann habe ich mal eine Karte bekommen von einem aus Ägypten. Der hat sich da mit noch ein paar anderen Kamelen fotografieren lassen vor so einer Pyramide. Habt ihr bestimmt schon mal gesehen, sowas. Also ich meine jetzt nicht die Höcker von den Kamelen, sondern die Pyramiden. Das sind ja solche riesigen Bauten mitten in der Wüste drin, sind eigentlich große Gräber, Grabmale, die ägyptischen Könige sich gebaut haben. Das heißt, die Könige selber haben gar nichts gebaut. Außer Mist oder so. Die haben immer nur bauen lassen. Und die Massen, die gebaut haben, die werden später gar nicht mehr erwähnt, sondern später heißt es nur noch, Semper baute die Semperoper, Hitler baute die Autobahn, Honecker baute den Palast der Republik und der Schröder baute für 465 Millionen das Kanzleramt. Naja, jedenfalls, gebaut muss werden, das ist Ehrensache. Für jeden König ist das einfach Pflicht. Und als ich das Foto mit diesen Pyramiden sah, diesen riesigen Dingern in der flachen Wüste, da bekam ich eine ungefähre Vorstellung von dem Ding, das der König Nebukadnezar bauen ließ. Wir kommen heute zu Kapitel 3 des Danielbuches. Und das beginnt im Vers 1 mit den Worten, der König Nebukadnezar ließ ein goldenes Bild machen, 30 Meter hoch und 3 Meter breit und ließ es aufrichten in der Ebene Dura im Lande Babel. Also ich weiß nicht, wie hoch der Nischel vom Karl Marx ist in Chemnitz, aber der ist ja nun schon wirklich groß genug. Aber im Vergleich zu Nebus Götzenstatue, überleg mal, 30 Meter hoch. Also da ist Charlies Lockenköpfchen wirklich noch im Rahmen des Möglichen. Ne? Nebukadnezars Standbild, das ist nur noch übertroffen worden von dem Standbild, das der jetzige Präsident von Turkmenistan sich hat bauen lassen. Auf einem 70 Meter hohen Sockel, 70 Meter hoch, da steht die 12 Meter hohe Figur eben dieses Menschen. Und das hat sich also noch nicht einmal Stalin geleistet oder so. Also das ist, es wird immer höher, immer mehr. Es ist unglaublich, was die Leute sich einfallen lassen. Nebu also hat auch gebaut. Der baut dieses Riesenstandbild von einem Götzen, eine Monumentalschöpfung, also auch für die damaligen Verhältnisse einfach maßlos. Und zwar baut der das Ding in der Ebene. Eben weil man es da am besten von allen Seiten sehen kann. Nur, dass die Leute nur sehen, das genügt denen noch nicht. Die müssen davor in die Knie gehen. Also unter dem tut's Nebu nicht. Die Massen sollen das nicht nur ansehen, sondern die sollen das auch anbeten. Und deshalb werden die Volksmassen zusammengetrommelt zur Standbildweihe. Denn, so lesen wir in Vers 2, sie sollten zusammenkommen und sollten, um das Bild zu weihen und so weiter. Es geht also um eine Weihe. Und eine Weihe ist immer ein Zeichen für einen Totalanspruch. Ein Gebäude wird geweiht und dann gehört es eben, wenn es eine Kirche sein soll, nur noch Gott. Oder ein Mensch wird geweiht, ein Priester, und der gehört dann eben nur Gott. Die Jugend wird geweiht und die... Ja, ich weiß nicht, wem die dann noch gehört. Das Bild wird geweiht und das gehört dem König. Und das hat nur ein... Also wenn man solche Geschichten liest hier, da fällt einem als Deutscher ein hier, Deutschunterricht, Wilhelm Tell von Friedrich Schiller, könnt ihr euch erinnern, wird der Gessler geschildert, der einen Hut auf eine Stange gehangen hat und das mussten die alle grüßen. Die meisten haben ja die Geschichte von dem Gessler längst vergessen und deshalb war es ja später nicht mehr nur ein Hut, den man grüßen musste, sondern ein Hitler. Eine Standarte, ein Standbild. Der Schrittmacher, der hat mal geschrieben, das uralte Lebenshilfsmittel der Menschen, sich Götter zu schaffen und sie anzubeten, das ist noch intakt. Der Gott der zivilisierten Menschen ist der Staat. Und was ich hier aufschreibe, ist eine Gotteslästerung und die Hölle, in die ich damit komme, ist die Verachtung, mit der mich einige Politiker strafen werden. Das hat er so zur DDR-Zeit geschrieben. Freunde, ihr müsst die Geschichtsbücher lesen und ihr müsst die Bibel lesen. Und da werdet ihr feststellen, es ist alles schon mal da gewesen. Das steht auch in der Bibel drin. Da gibt es diesen Satz, es gibt nichts Neues unter der Sonne. Also bei dem Nebu wird geweiht und jede Weihe macht klar, wem was gehört. Und darum wird ja auch so viel Wert auf Wein gelegt. Auch wenn manche bloß mit den Lippen mitmachen und gar nicht mit dem Herzen. Aber das nimmt der Nebu gerne in Kauf. Denn er weiß, wer bei einer Weihehandlung mitmacht, der kommt damit unter eine Macht, die dahinter steht. Da bleibt was hängen, sozusagen. Da wird die Seele in Beschlag genommen. Hier geht es ja nicht bloß um irgendeine äußerliche Demonstration, sondern hier geht es ja um Religion. Religion heißt übrigens Bindung. Eine Weihe, das ist schließlich eine religiöse Handlung. Und wo was geweiht wird, da wird es immer religiös. Und hier wird es ganz penetrant religiös. Niederfallen, anbeten. Vers 4 und ja. Herold rief laut, es wird euch befohlen, dass ihr das goldene Bild anbetet. Im Allgemeinen hat die Allgemeinheit der Bevölkerung ja wenig Lust, sich an solchen Sachen zu beteiligen. Und deshalb lässt Nebu die ganze Bevölkerung eben antreten. Vorm Standbild, auf Kommando. In Nebus Reich geht übrigens alles auf Kommando. Die Massen mussten, so heißt es hier, dem Standbild gegenüber aufmarschieren. Dort mussten sie warten, bis es enthüllt wurde. Dann mussten sie jubeln, wie es ihnen eingedrillt worden war. Die mussten andauernd. Also ungefähr so, wie bei der Einweihung der Bedürfnisanstalt in dem Dorf Kloschmerl, wer das mal gesehen hat. Bloß mit dem Unterschied, dass die Leute beim Nebu antreten mussten, aber gar nicht wollten. Während sie in Kloschmerl austreten durften, wenn sie mal mussten. Also beim Nebu mussten sie alle kommen und vor allem fröhlich sein. Das ist wichtig. Nun kann man aber eine fröhliche Stimmung schließlich nicht befehlen. Aber man kann sie manipulieren, stimulieren. Und das größte Stimmungsmittel, das war schon immer die Musik. Der Nebu lässt Musik machen. Oh, richtige, laute Musik. Vers 5. Wenn ihr hören werdet, den Schall der Posaunen, Trompeten, Harfen, Zittern, Flöten, Lauten und aller anderen Instrumente, dann sollt ihr niederfallen und anbeten. Also hier ist kein Laienorchester am Werke, hier ist wirklich was los. Das ist ein reichhaltiges Musikangebot. An erster Stelle selbstverständlich Posaunen, Trompeten. Das geht in die Beine. Das ist was für Männer ohne Kopf. So Ärsche mit Beinen, die gerne marschieren. Dazwischen Harfenklänge für die Frauen. Zittern für die zitterischen Alten. Ein paar Flöten für die Kinder. Und für die Jugend, na, das ist ja klar, Lauten, also auf Deutsch gesagt, Gittern. Für jeden Geschmack irgendwas. Vom flotten Marsch bis zur feierlichen Hymne. Vom Kleinkind bis zum alten Bock, Schalmeienton und harter Rock. Zum Schluss ist ganz pauschal die Rede von allen anderen Instrumenten. Also ich weiß ja nicht, was die damals in Babylon noch für Instrumente gehabt hatten. Vibraphon und Sousaphon und Mikrofon, was weiß ich. Aber eins, was hier gar nicht erwähnt wird, ist deswegen hier erwähnt, weil das als selbstverständlich wirklich zu jeder Musikgruppe dazugehört. Und das ist die Trommel, das Schlagzeug. Denn die Trommelstöcke, die sind ja auch bei größeren Veranstaltungen einsetzbar. Und zwar auch außermusikalisch. Also wer zum Beispiel mit diesen Stöcken bearbeitet wird, der hört dann den Engel singen. Die ganze Veranstaltung, die ist psychologisch meisterhaft aufgebaut. In der flachen Ebene, wo dieses Riesending steht und in der Sonne glitzert. Und die Massen dann drumherum stehen, in Marschblöcken aufgeteilt. Das ist raffiniert inszeniert. Und hier kann man mal lernen, wie so eine Großveranstaltung, wie die aufgezogen wird. Und wenn ich bedenke, mit welcher satanischen Meisterschaft der Hitler seine Riesenaufmärsche organisiert hatte, zum Beispiel auf dem Zeppelinfeld in Nürnberg, wo die Parteiveranstaltungen stattfanden, da habe ich den Eindruck, der hatte den gleichen Lehrmeister wie Nebukadnezar. Und für diese Vermutung habe ich noch einen anderen Grund, und das ist der nächste Punkt. Das war also so, die Massen mussten anmarschieren, sich vor dem Standbild aufstellen. Und dann kriegten sie erstmal eine Belehrung. Belehrung ist immer wichtig für das dumme Volk. Denn die Düssel, die wissen ja von selber gar nicht, wann sie nur spontan zu klatschen haben. Das muss ihnen beigebracht werden. Also werden die Massen instruiert, was sie zu machen und an welcher Stelle sie spontan zu jubeln haben. Der Herold, also der Regierungssprecher, der rief laut, es wird euch befohlen, wenn ihr hören werdet den Schall der Posaunen, Trompeten, Harfen, Zittern, Flöten, Lauten oder andere Instrumente, dann sollt ihr niederfallen und das goldene Bild anbeten. Diese Sätze mit den Instrumenten, die kennt ihr ja schon, die habe ich euch ja schon vorgelesen. Die stehen aber nicht nur zweimal hier, die stehen x-mal hier in diesem Text, immer wieder, mit den gleichen Formulierungen. Also das ist geradezu entnervend, wenn man das liest. Und genau das ist beabsichtigt. Den Massen müssen immer wieder die gleichen Parolen eingetrichtert werden, damit diese Idioten kapieren, bei Ertönen des musikalischen Signals habt ihr laut zu jubeln. Denn die Belehrung, die geht nämlich dann noch weiter. Jetzt kommt der Vers 6. Und da sagt der Regierungssprecher, wer aber dann nicht niederfällt und anbetet, der soll sofort in den glühenden Ofen geworfen werden. Der Nebo, der ist also nicht nur Denkmalsetzer, der ist auch Ofensetzer. Und der hat überhaupt alles im Lande setzen lassen. Und was der setzen lässt, ist Gesetz. Und wer sich widersetzt, bei dem setzt was. Für widerspenstliche Elemente, die sich an der staatlich verordneten Weihe nicht beteiligen wollen, ein Ofen für Menschen. Das war vor 2500 Jahren. Aber ich habe es ja vorhin schon mal gesagt, Es gibt nichts Neues unter der Sonne. Es ist alles schon mal da gewesen, sogar Verbrennungsöfen für Menschen. Erinnert ihr euch da nicht an Öfen, die in Deutschland mal gestanden haben? Öfen, in denen in unserem Land Millionen Menschen verfeuert worden sind. Fällt euch da nicht auf, wie sich diese Bilder gleichen? Ich weiß nicht, wie weit der Hitler überhaupt die Bibel gekannt hat. Aber ich frage mich, woher hatte dieser Mann die teuflische Idee mit diesen KZ-Öfen? Steht hinter Nebukadnezar nicht der gleiche Geist, wie der hinter Hitler gestanden hat? Der gleiche Herr, der gleiche Teufel. Der Teufel herrscht dort, wo die Angst herrscht. Und Nebus Ofen, das ist der Zentraldampfkessel, also abgekürzt ZK, des ganzen Landes. Und von dem aus wird alles regiert. Vom obersten bis zum kleinsten Bürger. Eingeheizt und Dampf gemacht. Und wer dem ZK nicht traut und gehorcht, der geht eben ins KZ. Alle heucheln Überzeugtheit und Begeisterung. Aber in Wirklichkeit haben sie natürlich alle Angst. Die Angst vor dem Feuerofen, das ist die geheime Triebkraft in dem Reich des Nebukadnezar. Denn der weiß, wer Angst hat, der ist beherrschbar. Die Angst ist so groß, dass ihr alle zum Opfer fallen. Vers 7. Sie fielen nieder, alle, steht hier. Nicht bloß ein paar Höflinge und Speichellecker, sondern alle, die Großen und die Kleinen. Es ist leicht für uns, über die Menschen vor 2500 Jahren oder vor 70 Jahren oder vor 30 Jahren ein Urteil zu fällen. Weil wir überhaupt gar nicht ermessen können, wie groß die Angst war, als in Babel und in Buchenwald die Öfen rauchten und in den Folterkellern der Stasi Tag und Nacht das Licht angebrannt wurde. Heute sind die Öfen stillgelegt und diese quälenden Lampen ausgeschaltet. Sie sind keine Gefahr mehr. Aber damals, da waren sie lebensgefährlich. Und wer nicht nach Buchenwald wollte, der hat eben seine Verfolgung gemacht. Eingestimmt in den religiösen Ruf. Heil Hitler! Heil! Das war ein religiöser Ruf. Und hat damit sein Leben gerettet. Keiner von uns hat ein Recht, sich über die Leute zu beschweren oder zu beklagen oder überhaupt zu urteilen, die damals umgefallen sind. Wir sind nicht ihre Richter. Die stehen vor Gott und haben sich vor Gott zu verantworten. Ja, es stimmt, die haben versagt. Und die sind schuldig geworden. Sie haben geschwiegen und mitgemacht. Aber das haben wir ja von Martin Luther King gelernt, der gesagt hat, wer ein ungerechtes System untätig hinnimmt, arbeitet mit diesem System zusammen. Es war nicht nur der böse Hitler allein oder der böse Nebukadnezar allein, sondern, so steht es im Vers 7, es fielen nieder alle. Aber auch wenn sie umgefallen sind, da können wir doch die verehren, die damals nicht umgefallen sind. Und die gab es ja auch. Im Nazireich, da waren das ein paar mutige Kommunisten, Christen und andere, die widerstanden haben. Geschwister Scholl, ein paar christliche Offiziere und so weiter. Und die mussten dann eben zur Strafe in die Öfen. Genau wie die Juden. Auch im Reich von Nebukadnezar gab es Juden. Die habt ihr ja schon kennengelernt. Das waren drei junge Männer. Unsere Freunde, Atze, Micha und Hansi. Der Daniel ist diesmal nicht dabei. Der ist vielleicht gerade zum Lehrgang auf der Dienstreise oder so, weiß ich nicht. Aber die anderen drei, die sind am Ort. Und die müssten von Gesetzes wegen natürlich an der großen Demo teilnehmen. Aber ihre Plätze auf der Tribüne, die bleiben leer. Und das fällt doch auf. Wegbleiben von dieser Zeremonie, das kann den Posten kosten. Aber mitmachen, das kann das ewige Leben kosten. Die drei wissen, weil sie an Gott glauben, was im ersten Gebot von Gott gesagt wird. Ich bin der Herr, dein Gott, du sollst keine anderen Götter haben neben mir. Fast alle Konflikte der Gläubigen, also auf alle Fälle, die mit Wein zusammenhängen, die hängen mit diesem ersten Gebot zusammen. Und die sind von daher zu beurteilen und zu entscheiden. Unsere drei Jugendfreunde, die können an der Weihe einfach nicht teilnehmen, weil sie wissen, der Mensch darf nur Gott alleine anbeten. Aber niemals ein Götzenstandbild. Und wenn es noch so hoch ist. Anbeten heißt, jemanden oder etwas so verehren und gehorchen, wie es nur Gott zukommt. Aber der Nebo ist kein Gott. Dem fehlt dazu ziemlich alles, außer der Einbildung. Vor allem fehlt dem eins, nämlich die Liebe. Gott schenkt und Gott gibt und Gott liebt. Gott ist die Liebe. Und nur was aus Liebe geschieht, will er. Und deshalb kennt Gott grundsätzlich keinen Zwang. Zwang und Liebe, das schließt sich aus. Gott kennt nur Freiwilligkeit. Und er selber liebt uns auch nur freiwillig. Keiner hat ihn dazu gezwungen. Und keiner kann einen zwingenden Grund nennen, warum Gott uns lieben sollte. Weißt du einen Grund, warum Gott ausgerechnet dich lieben sollte? Warum sollte er das eigentlich? Im Gegenteil, Gott könnte erstens mal sagen, ich komme ohne euch aus, brauche euch gar nicht. Und zweitens haben wir Menschen ihn ja immer wieder enttäuscht und seine Liebe nicht erwidert und ihm wehgetan. Mit einem Wort, wir haben immer wieder gegen ihn gesündigt. Und Sünde ist ja nicht nur, wenn du mal was Böses machst oder was Falsches sagst oder so oder tust. Sondern Sünde ist die Behauptung, Gott brauche ich nicht. Den will ich nicht. Der ist mir egal, der ist mir Schnuppe. Du musst doch gar nicht mal was gegen Gott haben. Aber schon zu behaupten, ich interessiere mich für ihn nicht, ich brauche ihn nicht. Gott ist doch nicht, wie wir es vorhin gesungen haben, der ist doch nicht im Prinzip oder sowas oder ein Gedanke oder ein Klotz oder aus Stein oder Holz oder was. Das ist dein Vater, der hat ein Herz. Und dann tust du weh, wenn du durch das Leben gehst, was er dir erst geschenkt hat. Ohne dich bei ihm zu bedanken und noch die Behauptung aufstellst, mir ist Gott Schnuppe. Mit dieser Behauptung, da sündigst du. Und obwohl du, wie alle Menschen, Gott tausendmal enttäuscht hast, da hat Gott dich, wie alle Menschen, lieb. Unendlich lieb. Und er möchte gerne von dir wieder geliebt werden, aber eben freiwillig. Natürlich könnte Gott seine Kraft zeigen und mal deutlich machen, dass er da ist, aber dann müssten die Menschen ja an ihn glauben. Aber das wäre ja dann keine Herzenssache mehr, sondern nur Einsicht in eine Notwendigkeit. Und er möchte gerne von dir wieder geliebt werden, freiwillig, wie das eben in der Liebe so ist. Und deshalb bleibt Gott lieber verborgen und leise, unauffällig, unaufdringlich. Deswegen ist er in unsere Welt gekommen, in der Gestalt eines Säuglings, als der Sohn Gottes, Jesus. Vor einem Säugling braucht sich niemand zu fürchten. Gott will freiwillig geliebt werden. Und genau das kann Nebu nicht erreichen. Weder durch Macht, noch durch Zwang, noch durch Reichtum oder Religion oder irgendwas. Er hat erreicht, dass sie ihn anbeten. Manche Zähne knirschend, mit der Faust in der Tasche. Manche sich vor sich selber ekelnd. Jedenfalls hunderttausende knien vor ihm im Staube. Das hat er erreicht. Aber die Liebe, die erzwingt er nicht. Bei Nebu ist der Motor des Handelns die Angst. Nur wo die Angst regiert, da regiert das Spitzelwesen. Die drei jungen Männer, die werden sofort angezeigt. Die sind ja nicht zur Demo gekommen. Auf der Stelle werden die verhaftet, werden vorgeführt und vor den König gebracht und der verliert sofort die Fassung. Also das muss man sich mal vorstellen. Da hat einer alle Macht. Der regiert über 3 Millionen Menschen. Die kuschen alle. Und jeden, der nicht kuscht, kann er auch verbrennen. Die Macht hat er ja. Und da machen 3 nicht mit. Ist das nicht lächerlich? Aber Diktatoren, die haben ja keinen Humor. Der Nebu, der lacht nicht, sondern der tobt. Vers 14. Was wollt ihr denn eigentlich mich nicht, warum mich nicht anbeten? Jetzt wollen wir doch mal sehen, was das für ein Gott sein soll, der euch vor dem Feuertod bewahren kann, aus meiner Hand retten könnte. Die 3 jungen Männer, die fangen jetzt nicht an, mit dem Nebukadnezar irgendwie zu diskutieren. Das gibt einen Moment, da hört jede Diskussion auf, wo man alle Argumente beiseite legen muss und wo man nur noch für die Wahrheit leiten kann. Und das ist meistens der Punkt, wo der Kampf für die Wahrheit übergeht. Gekommen. Und deshalb legen die vor dem König, der sie zur Diskussion herausgefordert hat, ein ganz klares Bekenntnis ab und sagen, Vers 16, das ist nicht nötig, dass wir dir darauf antworten. Wenn unser Gott, den wir verehren, will, dann kann er uns retten. Aus dem glühenden Ofen und aus deiner Hand, o König, kann er uns retten. Und wenn er es nicht tun will, so sollst du dennoch wissen, dass wir deinen Gott nicht ehren und das goldene Bild, das du hast aufrichten lassen, nicht anbeten wollen. Leute, das ist die Sprache der Freiheit. Das sind freie Menschen. Sowas hat dem Nebukadnezar noch niemand ins Gesicht gesagt. Das hat noch keiner gewagt. Da sind 3, die nicht mitmachen. 3 Männer gegen 3 Millionen. Und das sind nicht irgendwelche Supermänner, sondern einfach 3 junge Männer, die Gott gehorchen wollen. Das ist es. Das sind 3, die das Bild nicht anbeten. 3 geben ihre Seelen nicht her. 3 kennen jemanden, der größer ist als diese 30 Meter Statue in der Nebukadnezar. 3 Menschen haben keine Angst. Und wer keine Angst hat, der ist nicht mehr beherrschbar. Und hier ist die Macht des Nebukadnezar zu Ende. Und weil er das merkt, da schnappt er vollkommen über. Vielleicht habt ihr das mal gesehen oder gehört, wie der dicke Göring in dem Prozess gegen Dimitrov aufgetreten ist. Und wie der Dimitrov ihm die Wahrheit ins Gesicht gesagt hat und wie der da getobt hat. So verzerrt sich jetzt das Gesicht von dem Nebukadnezar, der fängt an zu toben. Und in seiner Wut erlässt er einen Befehl, der ist schon wieder, also irrsinnig. Der Ofen, der sowieso schon heiß genug ist, der soll noch 7-mal heißer gemacht werden. Maßlos, lächerlich. Und dann müssen die 3 auf der Stelle, so wie sie sind, mit Hut und Mantel, ins Feuer. Die ersten Menschen, die in den Feuerofen mussten, das waren Juden. Und was jetzt kommt, das kann ich euch nicht erklären. Ich kann euch nur das so weiter berichten. Denn als der Nebukadnezar durch das Guckloch in den Ofen reinguckt, da sieht er, dass die 3 Männer gar nicht brennen, sondern frei im Feuer rumrennen. Sofort wird die Exekution abgebrochen. Eine Kommission zur Untersuchung des Falles wird eingesetzt. Die 3 werden wieder rausgeholt. Und es wird festgestellt, Vers 27, dass das Feuer den Leibern dieser Männer nichts hatte anhaben können. Und ihr Haupthaar nicht versengt und ihre Mäntel nicht versehrt waren. Ja, man konnte nicht mal einen Brand an ihnen riechen. Jetzt ist beim Nebu der Ofen aus. Jetzt steht der Nebu vor einem Rätsel. Der weiß ja nicht, dass der lebendige Gott mal in der Bibel gesagt hat, wenn du durchs Feuer gehst, sollst du nicht brennen und die Flamme soll dich nicht versengen, denn ich bin der Herr, dein Gott. Der Nebu muss erkennen, dass er es hier nicht einfach mit drei Männlein zu tun hat, sondern dass da noch irgendein anderer seine Hand mit im Spiel hat. Denn als er in den Ofen reinguckte, da sah er nicht nur diese drei jungen Männer da rumlaufen, sondern viere. Und da ruft er erstaunt. Sie antworteten und sprachen zum König, ja, König. Er antwortete und sprach, ich sehe aber vier Männer frei im Feuer umhergehen. Und die sind unversehrt. Und der vierte sieht aus, als wäre er ein Sohn der Götter. Wer dieser vierte Mann gewesen ist, das werden wir erst erfahren in der Ewigkeit. Aber ich denke, dieser vierte Mann, den dieser Heide Nebukadnezar in so einer unbeholfenen Art und Weise, als wäre er ein Sohn der Götter bezeichnet. Das war der Sohn Gottes, das war Jesus, der mal gesagt hat, wo zwei oder drei versammelt sind in meinem Namen, da bin ich mitten unter ihnen. Wir sind hier zusammengekommen im Namen von Jesus. Also ist er jetzt mitten unter uns. Und wenn jetzt der Teufel hier zum Kirchenfenster reingucken würde, wie der Nebu durch den Ofen klappe, da sieht er nicht bloß euch hier sitzen, sondern Jesus. Der sitzt mitten unter euch. Denn Jesus ist ja nicht nur vor 2000 Jahren runtergekommen in den Feuerofen dieser Welt, sondern er ist auch runtergestiegen in das Reich des Todes und nach drei Tagen auferstanden und lebt. Und das ist für mich der Punkt, wo ich aufhöre zu diskutieren und zu argumentieren, denn ich habe dafür natürlich keine Beweise. Franz Werfel hat gesagt, für diejenigen, die nicht an Gott glauben, ist keine Erklärung notwendig. Und für diejenigen, die nicht an Gott glauben, ist keine Erklärung möglich. Die Wahrheit, dass Jesus lebt, die ist nicht erklärbar. Aber die ist erfahrbar. Und du erfährst sie in dem Augenblick, wenn du das tust, was Jesus sagt. Jesus sagt, wenn ihr meinem Wort gehorcht, dann werdet ihr die Wahrheit erkennen und die Wahrheit wird euch frei machen. Zum Beispiel frei vor der Angst. Vor Menschen, die sich über dich lustig machen, wenn du Jesus nachfolgst. Oder der Angst, wenn da eine Schuld in deiner Seele brennt und du nicht weißt, wie du damit umgehen sollst und so weiter. Leute, wir leben in einer Welt, in der zunächst mal alles noch ganz schön ruhig ist, hier in Deutschland. Es wird keiner an die Wand gestellt, der Christ ist. Und es wird keiner umgebracht. Aber ich habe schon gelesen, dass es Leute gibt in Deutschland, denen das gesagt wird. Das sind syrische Flüchtlinge, Christen, den Moslems in den Auffanglagern sagen, wir werden dich töten, weil du Christ bist. Dieser Satz ist schon in Deutschland gefallen. Jetzt sind die Syrer dran. Wisst ihr nicht, dass eine Verfolgungswelle über die Christenheit der ganzen Erde geht, wie sie noch nie da war? Ich habe die Zahl schon mal gesagt. 160.000 Christen sterben jedes Jahr. Durch die Hände von den paar Kommunisten, die noch übrig geblieben sind und von Leuten, die dem Islam anhängen. Leute, bis jetzt ist noch gar nichts passiert. Und es ist alles ruhig. Ja, glaubt ihr denn, wenn wir in einer globalisierten Welt leben, dass ausgerechnet in Deutschland die ganze Verfolgungswelle, die über die ganze Erde geht, dass die da vorbeigeht? Es kann doch mal ganz anders kommen. Und was wir heute brauchen, das sind Christen, die bibelfest sind und feuerfest und leidensbereit und KZ-fähig. In den 30er Jahren in Deutschland, da lebte das Volk bei uns im Grunde genommen im Frieden. Kein Mensch ahnte. Und ich erzähle euch jetzt von einer Synagoge, die in einer deutschen Großstadt stand, schon viele Jahre. Und an dem Tag, als die Deutschen anfingen, wirklich verrückt zu werden und die jüdischen Mitbürger auf der Straße zerrten und die Geschäfte eindonnerten und so weiter, da haben die diese Synagoge angebrannt. Wie überhaupt viele Synagogen in ganz Deutschland.

0: Und dann heulten die Sirenen, dann wurde die Stadt bombardiert und ging in Flammen auf. Und die Menschen rannten durch die Stadt und suchten nach einem Ort der Rettung. Aber sie fanden ihn nicht und wurden erschlagen und erstickt und so weiter und so fort. Aber die paar Menschen, die bis zu dieser Synagogenruine gerannt sind und die da reingerannt sind, die wurden gerettet. Und zwar deswegen, weil da es ja nichts mehr Brennbares gab. Der Feuersturm sprang über die Synagoge weg. Und die da drin waren, da es schon dort mal gebrannt hatte, die waren gerettet. So ein Ort der Rettung, das ist der Hügel Golgatha, auf dem das Kreuz von Jesus stand. Da hat es mal gebrannt. Da hat Gott mal richtig zugeschlagen und barmherzig zugeschlagen auf die Sünde der Menschen und unbarmherzig gehandelt, aber unerklärlicherweise nicht an uns, die wir die Schuld begangen haben, sondern an seinem unschuldigen Sohn Jesus. Der hat die Dresche abgekriegt, die wir verdient hatten. Der hat die Strafe auf sich genommen. Und deshalb kann heute jeder, der zu Jesus kommt, der kann wissen, Gottes Strafgericht kann ihn nie wieder treffen. Sondern wenn du unter das Kreuz dich stellst, bist du frei. Und es geht ja nicht nur um das Kreuz, was da mal vor 2000 Jahren in Golgatha gestanden hat. Sondern Kreuze gibt es überall in der ganzen Welt, wie bei uns hier. Und dieses Holzding, was hier vorne ist, das bedeutet ja als Symbol, dass wir Christen glauben, der Jesus, der für die Menschheit gestorben ist, für dich mitgestorben ist wegen deiner Schuld, der ist jetzt hier. Und der wartet auf dich. Der möchte dein Leben haben und dein Leben gestalten. Und da bist du nun eingeladen, wenn du das machen möchtest, dass du zu Jesus kommst. Das kannst du ja genauso in der Zeichensprache machen, wie wir das von hier vorne signalisieren. Dass du in der Zeichensprache ihm antwortest, nämlich indem du aufstehst, verlässt also dein altes Leben und gehst ein paar Schritte hier vor mit der Richtung auf das Kreuz. So dass sichtbar wird, das soll der Zielpunkt deines Lebens sein. Nach dem soll sich alles richten. Und wenn du hier vorne stehst, dann wirst du nicht alleine stehen, da stehen sich andere Christen zu dir, die auch später mit dir die Adressen austauschen wollen, dir helfen wollen, dass aus dem ersten Schritt ein Weg wird. Und dann bete ich für dich. Deswegen bleibe ich hier vorne stehen. Nur aus diesem Grunde, damit du weißt, wo du hinlaufen musst. Dann beten wir zusammen. Da bete ich dir ein paar Worte vor und das sprichst du nach. Da sprechen wir den auferstandenen Jesus an. Und das ist der entscheidende Schritt der Bekehrung. Das ist der entscheidende Schritt hinein in ein neues Leben. Und dazu bist du eingeladen.
1: Sie hörten Dr. Theo Lehmann in einem Vortragsmitschnitt mit dem Titel »Der Prophet Daniel«.

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0: Hallo und herzlich willkommen beim Bibelpanorama. Rüdiger Klaue gibt Ihnen nun einen Überblick über den zweiten Timotheusbrief.
1: Der zweite Timotheusbrief. Timotheus, so hieß der Mitarbeiter, den Paulus in der Gemeinde zu Ephesus als Pastor zurückgelassen hatte. Timotheus war ein junger Mann aus gläubigem Elternhaus. Von seinem Vater wissen wir nichts. Wahrscheinlich war er ein Grieche und schon verstorben. Die Mutter und Großmutter von Timotheus waren beide strenggläubige Juden. So kannte Timotheus schon von klein auf die Bibel. Zu einer echten Bekehrung kam es aber erst durch die Begegnung mit Paulus, der diesen jungen Mann zu Jesus führen konnte. Timotheus hatte einen guten Ruf in seinem Heimatort. Bald entdeckte Paulus auch die vielen guten Qualitäten und Tugenden in diesem Jungen. Obwohl Paulus vielleicht 40 Jahre älter war als Timotheus, entstand doch zwischen beiden eine tiefe, innige Freundschaft. Timotheus war treu und zuverlässig. Er war gehorsam und willig, Aufgaben zu übernehmen. Er war demütig und liebte den Herrn. Er kannte die Bibel, war fest gegründet in der Lehre und kein Neuling im Glauben. All diese Vorzüge ließen in ihm einen guten Pastor und Gemeindeleiter erkennen. Deshalb hat Paulus ihm auch die Verantwortung für die Schar junger Christen in Ephesus anvertraut. Trotz seines Vertrauens war Paulus doch manchmal besorgt um seinen Mitarbeiter. Es scheint, als ob Timotheus eine schwache Gesundheit gehabt hat. Vielleicht hatte er Magengeschwüre. Offenbar war Timotheus auch ein wenig schüchtern und furchtsam. Er traute sich selber nicht allzu viel zu und dachte bald, er könne etwas nicht. Darum muss Paulus ihm öfter Mut zusprechen. Er muss ihn daran erinnern, was er schon alles weiß und dass er eine besondere Gabe hat. Immer ist Paulus ein bisschen um Timotheus Gesundheit besorgt, weil er weiß, dass dieser so begabte Mann leider nicht sehr belastungsfähig ist. Vielleicht ist das, was Timotheus durchgeht, typisch für viele Jugendliche. Sie haben Probleme, sich selbst richtig einschätzen zu können. Es gibt Zeiten, wo sie nur ihre Mängel und negativen Seiten sehen. Bei einem sind es Schönheitsfehler im Gesicht, an der Figur oder anderen Äußerlichkeiten oder seien es Schwächen in ihrem Charakter oder fehlende Begabungen. Es ist ein allgemeines Problem der Jugend, dass sie sich nicht so annehmen können, wie sie sind. Es gibt kaum ein junges Mädchen oder jungen Mann, der nicht eine Serie Fehler an sich entdeckt und deshalb Minderwertigkeitskomplexe bekommt und schüchtern wird. Wenn er oder sie könnte, gäbe es eine Menge von Dingen, die sie an sich ändern würden. Recht oft richtet sich diese Unzufriedenheit mit sich selber aber auch gegen Gott, den Schöpfer, der uns so gemacht hat, wie wir sind. Es entsteht Auflehnung und Rebellion im Herzen und manch einer hat sich schon in dieser Zeit von Gott abgewandt. Ja, wir sind unvollkommen. Wir haben alle unsere Fehler und Schwächen. Manche werden davon sehr entmutigt oder wütend und andere zucken nur mit den Schultern und sagen, so bin ich eben. Beides ist nicht richtig. Auf der einen Seite können und sollen wir etwas zu unserer äußeren Erscheinung und inneren Schönheit beitragen. Wir sollen uns nicht hängen lassen und den anderen zumuten, uns so ungehobelt zu tragen, wie wir sind. Auf der anderen Seite gibt es Dinge, die wir nicht ändern können. Sie gehören zu unserer Persönlichkeit und sind das Resultat des göttlichen Schöpferwillens. Aber das sind auch nicht nur negative Dinge an unserem Körper oder unserem Charakter. Gott hat uns auch eine Reihe besonderer Gaben und Fähigkeiten mitgegeben, die andere nicht so haben. Auch diese Begabungen müssen wir erkennen und Gott, dem Schöpfer, dafür danken. Anstatt nur auf das Negative zu sehen, lerne es auch, deine guten Seiten zu sehen, nicht um stolz und eingebildet zu werden, sondern demütig und dankbar. Du hast ja nichts, was dir nicht von Gott geschenkt worden wäre. Nun gut, wenden wir uns wieder dem Timotheusbrief zu. Als Paulus diesen Brief schrieb, war er offenbar in Gefangenschaft. Er war schon älter und hatte nicht viel Aussicht, noch einmal freizukommen. Gerade war er verhört worden und es stand nicht sehr gut um seine Zukunft. Viele seiner Freunde und Mitarbeiter hatten ihn in dieser Situation verlassen. Einige, wie Demas, haben sich ganz vom Glauben abgewandt und die Welt wieder liebgewonnen. Andere Mitarbeiter sind wahrscheinlich wieder nach Hause zu ihren Familien und ihrem Beruf zurückgekehrt. Und wieder andere hatte Paulus mit einem Auftrag fortgeschickt. So war er nun allein, ohne Aussicht auf Befreiung. Es war kalt. Der große Apostel rechnete schon mit seinem baldigen Tod. Der zweite Timotheusbrief ist so eine Art Abschiedsbrief. Er wurde geschrieben, weil Paulus Sehnsucht nach seinem Freund hatte. Er sagt im letzten Kapitel zu Timotheus, befleißige dich, dass du bald zu mir kommst. Und weiter, den Mantel, den ich zu Troas ließ bei Karpus, bringe mit, wenn du kommst, und die Bücher, sonderlich die Pergamente. Sieh nur zu, dass du vor dem Winter kommst. So schreibt Paulus aus dem Gefängnis um Timotheus in dieser letzten schweren Zeit seiner Gefangenschaft in seiner Nähe zu haben. Aber nicht nur an sich selbst denkt der Apostel in dieser Zeit des Abschiednehmens und der Vorbereitung auf den Tod. In kaum einem anderen Brief werden so viele Namen erwähnt wie hier. Paulus denkt immer noch zuerst an andere. Er erinnert sich an sie, betet für sie, begleitet sie in seinen Gedanken. Dann ist Paulus aber auch immer um seine Gemeinden besorgt und jetzt ganz besonders um die von Ephesus, wo Timotheus Pastor war. Von dieser Sorge spüren wir, wenn wir im Kapitel 2, Vers 14 lesen, wo es heißt, daran erinnere sie und bezeuge vor Gott, sie sollen nicht um Worte zanken, welches nichts nütze ist, als zu verwirren, die dazuhören. Es gab scheinbar Leute in dieser Gemeinde, die für ihr Leben gerne diskutierten. Dabei stritten sie um Worte, spalteten Haare und endeten in einem ungeistlichen Geschwätz. Sie warfen törichte und unnütze Fragen auf, die am Schluss nur Zank hervorbrachten, und die gesunde Lehre wollten viele gar nicht mehr hören. Die Gemeinde in Ephesus war zu einem Kaffeekränzchen oder einem Diskutierclub geworden. Jedenfalls wollten sie einige Glieder dazu machen. Darüber war Paulus besorgt und gibt Timotheus Anweisungen, wie er dieser Situation zu begegnen hat. Einmal soll er sie ermahnen, es nicht so zu tun, dann soll er sich fernhalten von diesen Diskussionen und drittens soll er diese Streitfragen, wenn sie an ihn gerichtet werden, einfach abweisen. Vielleicht wäre es auch gut für uns daran zu denken, dass die Bibel nicht Diskussionen und Wortstreitereien unterstützt. Vielmehr erwartet Gott von uns, dass wir unnütze Fragen abweisen. Zu guter Letzt sehen wir aber in diesem zweiten Timotheusbrief ganz besonders die Sorge des Paulus um seinen Schüler und Sohn im Glauben. Anhand der aufgetretenen Schwierigkeiten belehrt und ermahnt er ihn noch einmal mit viel Nachdruck. Und wenn wir die Ermahnungen lesen, fällt uns auch wieder auf, dass Timotheus ein wenig schüchtern war und Minderwertigkeitskomplexe hatte. So sagt Paulus im ersten Kapitel, darum ermahne ich dich, lass die Gabe wieder aufleben, die Gottes Geist in dich gelegt hat und die dir geschenkt wurde, als ich dir die Hände auflegte. Dieses Erinnern an die Gabe Gottes sollte Timotheus ermutigen, an seinen Wert zu denken. Dann sagt Paulus in 2. Timotheus 1, Vers 8, bekenne dich also offen und ohne Scheu zur Botschaft von unserem Herrn, schäme dich nicht meinetwegen, weil ich für ihn im Gefängnis sitze, sondern sei bereit, mit mir für die gute Nachricht zu leiden. Gott gibt dir die Kraft dazu. Aus diesen Worten kann man erkennen, dass Timotheus sich vielleicht manchmal ein bisschen geschämt hat, von seinem Glauben zu reden, oder dass er Hemmungen hatte zu bekennen, dass Paulus sein Freund und Lehrer war. Paulus ermahnt weiter, halte dich an die gesunden Worte, die du von mir gehört hast. Nimm dir daran ein Beispiel, wie du selber reden sollst. So hast du Teil an dem Glauben und der Liebe, wie sie durch Jesus Christus in uns leben. Der Geist Gottes, der uns geschenkt wurde, wird dir die Kraft dazu geben. Dieses Versprechen lässt auf die physische Schwäche des Timotheus schließen. Nimm es auf dich, als treuer Soldat im Dienst von Jesus Christus zusammen mit mir für ihn zu leiden, sagt Paulus weiter. Hüte dich vor den Leidenschaften, die einen jungen Menschen in Gefahr bringen. Bemühe dich um Gerechtigkeit, Glauben, Liebe und Frieden, zusammen mit allen, die sich mit reinem Gewissen zum Herrn bekennen. Diese eindringlichen Worte eines mit dem Leben abschließenden Apostels klingen fast wie ein Vermächtnis, wie der letzte Wille. Paulus hat ein sehr bewegtes Leben gehabt. Zuerst seine Studienzeit in Jerusalem, dann sein Fanatismus für das jüdische Gesetz, das ihn dazu brachte, die Christen grausam zu verfolgen. Auf dem Weg nach Damaskus dann die dramatische Wende und Bekehrung. Darauf folgten einige Jahre der Stille, bevor er ein Evangelist und Reiseprediger wurde. Fortan bestand sein Leben aus Reisen, Predigen, Ablehnung, Verfolgung, vielen Leiden, aber auch neuen Freunden und der Entstehung christlicher Gemeinden, die im ganzen Land von sich reden machten. Es ging auf und ab. Es gab Erfolge und Rückschläge, Ruhm und Demütigungen. Heimatlos reiste Paulus umher, seine letzte Unterkunft ein Gefängnis. Seine letzten Worte in diesem Brief lauten, ich werde schon geopfert und die Zeit meines Abscheidens ist vorhanden. Ich habe den guten Kampf gekämpft. Ich habe den Lauf vollendet. Ich habe Glauben gehalten. Hinfort ist mir bereitgelegt die Krone der Gerechtigkeit, welche mir der Herr, der gerechte Richter, an jenem Tage geben wird, nicht aber mir allein, sondern auch allen, die seine Erscheinung lieb haben. Ein großer Mann verabschiedet sich, ein gewaltiges Werk lässt er zurück, Gemeinden an vielen Orten, eine gute schriftlich fixierte Glaubenslehre, viele Ermahnungen und Belehrungen, sogar einige vorbereitete Nachfolger, wie zum Beispiel Timotheus und Titus. Aber er lässt nicht nur eine ungeheure Arbeit und Leistung zurück, sondern eine noch viel größere Aufgabe und Verantwortung für die Generationen nach ihm, nämlich die Evangelisierung der Welt. Eine Aufgabe, die immer größer und schwerer wird. Wir beten. Herr Jesus, hilf uns, dass wir in unserem Leben nicht so sehr mit eigenen Schönheitsfehlern und Problemen beschäftigt sind, sondern uns an die Aufgaben stellen lassen, die du für uns hast. Hilf auch, dass jeder Hörer, der mit dir begonnen hat, seinen Glaubenslauf siegreich vollenden möchte, wie Paulus. Amen.

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1: Ich bin Marvin Standke und das war der Tag. Auf Schloss Neuhardenberg hat die zweitägige Kabinettsklausur begonnen. Im Mittelpunkt steht die technologische Innovation, besonders künstliche Intelligenz. Bundeskanzler Friedrich Merz sieht darin Chancen für neues Wirtschaftswachstum. Zu Gast sind auch die Chefs von Siemens und dem KI-Unternehmen Coher. Sie fordern bessere Rahmenbedingungen für Investitionen in industrielle KI. Deutschland und Europa könnten sonst innerhalb weniger Monate abgehängt werden. Bundespräsident Steinmeier warnt eindringlich vor Abschottung und völkischem Nationalismus. Deutschland brauche Zuwanderung, um funktionieren zu können, sagte Steinmeier. Zugleich müsse diskutiert werden, wie viel Zuwanderung das Land bewältigen könne. Die Debatte dürfe Beteiligte nicht überfordern, betonte der Bundespräsident. Migration habe die Gesellschaft aufgewühlt und teilweise sogar gespalten. Deutschland sei bei dieser Debatte schon einmal weiter gewesen, sagt Steinmeier. Zum deutschen Volk gehörten auch Menschen, die nach Deutschland gekommen seien. Und Ehrenamt kann Menschen offenbar helfen, schwierige Zeiten besser zu überstehen. Das zeigt eine neue Studie mit Daten aus Deutschland und Australien. Wer anderen freiwillig hilft, kommt demnach schneller über Krisen hinweg. Dazu gehören zum Beispiel Trennungen, Arbeitslosigkeit oder gesundheitliche Probleme. Die Forscher sagen, helfen kann auch dem eigenen Wohlbefinden gut tun.
0: Deutschlandwetter.
1: Die Tiefstwerte aktuell zwischen 15 und 11 Grad. Im Süden sind noch einzelne Schauer und Gewitter möglich, sonst bleibt es jetzt überwiegend trocken mit größeren Auflockerungen. Die Aussichten Sonne und Wolken, dann bei steigenden Temperaturen. Es bleibt die meiste Zeit trocken bei maximal 27 Grad wieder.
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1: Dienstag, 25. August. Sein unsichtbares Wesen lässt sich ja doch seit Erschaffung der Welt an seinen Werken mit dem geistigen Auge deutlich ersehen. Wein 2. Gottes Fuß. An den Hängen der Saar finden sich teils sehr alte Rebstöcke, die bei fachmännischer Bewirtschaftung international beachtete Spitzenweine hervorbringen. Eine dieser extrem steilen Weinlagen, 75% Neigung, wartet mit über 120 Jahre alten wurzelechten Rebstöcken auf. Der Spitzenwinzer Roman Niewodniczanski vom renommierten Weingut van Volxem erklärt, dass Ende des 19. Jahrhunderts Weinbauern dieser Lage den Namen Gottesfuß verliehen, weil sie so überwältigt von ihrem Potenzial waren. Gott selbst musste seinen Fußabdruck auf diesem Fleckchen Erde hinterlassen haben. Anders konnte es nicht angehen, dass die Rebstöcke dem Boden einen so himmlischen Wein abbringen konnten. Und wie recht hatten sie? Der große Gott zeigt seine grenzenlose Kreativität und Finesse in allen möglichen Details seiner Schöpfung, so auch an dieser Stelle. Der Tagesvers sagt, dass er das nicht allein deshalb tut, um seine Genialität zu demonstrieren, sondern auch damit die Menschen angesichts der Schöpfungsreichtümer unvermeidlich zu dem Schluss gelangen, dass jemand größer als sie selbst dahinter steckt. Die früheren Winzer hatten anscheinend keine Schwierigkeit damit, dies anzuerkennen. Und der besagte Niewodniczanski entschied sich dazu, das Kreuz am Gipfel seines Weinbergs zu restaurieren, um den Namen Gottesfuß auch symbolisch weiterhin zu würdigen. Was geht Ihnen durch den Kopf, wenn Sie Wälder, Blumen und Berge ansehen, Gemüse, Obst und Wein und so weiter genießen? Das Mindeste, was Sie tun können, ist, dem Schöpfer dieser wunderbaren Dinge Ihren Respekt und Dank zu zollen. Und damit nicht genug. Er wünscht sich noch viel mehr als nur Bewunderung. Das Kreuz als Symbol erinnert uns daran, dass der Sohn Gottes starb, um uns Gemeinschaft mit ihm zu ermöglichen. Die Frage zum Nachdenken: Wie weit geht Ihre Dankbarkeit gegenüber dem großzügigen Schöpfergott? Der Tipp fürs Leben: Er wünscht sich keine Gegenleistung, sondern eine Beziehung. Die tägliche Bibellese. 1. Timotheus 4, Verse 4 bis 11. Denn jedes Geschöpf Gottes ist gut und nichts verwerflich, wenn es mit Danksagung genommen wird. Denn es wird geheiligt durch Gottes Wort und durch Gebet. Wenn du dies den Brüdern vorstellst, so wirst du ein guter Diener Christi Jesu sein, der sich nährt durch die Worte des Glaubens und der guten Lehre, der du gefolgt bist. Die unheiligen und altweiberhaften Fabeln aber weise ab, übe dich aber zur Gottesfurcht, denn die leibliche Übung ist zu wenigem Nütze, die Gottesfurcht aber ist zu allen Dingen Nütze, weil sie die Verheißung des Lebens hat, des jetzigen und des zukünftigen. Das Wort ist gewiss und aller Annahme wert, denn dafür arbeiten und kämpfen wir, weil wir auf einen lebendigen Gott hoffen, der ein Retter aller Menschen ist, besonders der Gläubigen. Dies gebiete und lehre.
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1: Ich bin Marvin Standke und das wird der Tag. Das Bundeskabinett setzt heute seine Klausur in Schloss Neu-Hardenberg fort. Am Vormittag leitet Kanzler Friedrich Merz die 56. Kabinettssitzung. Dabei geht es weiterhin um Wirtschaft, Wachstum und Wettbewerbsfähigkeit. Auch Technologie, Bürokratieabbau und Innovationen stehen auf der Tagesordnung. Zum Abschluss gibt es eine gemeinsame Pressekonferenz. Schloss Neu-Hardenberg liegt in Brandenburg im Landkreis Märkisch-Oderland, etwa 70 Kilometer östlich von Berlin. EU-Parlamentspräsidentin Roberta Metsola spricht heute beim Rimini-Meeting in Italien. Thematisch geht es bei diesem Meeting unter anderem um Europa, Frieden, Wirtschaft, Wettbewerbsfähigkeit, KI und gesellschaftlichen Zusammenhalt. Das Europäische Parlament befindet sich derzeit noch in der Sommerpause. Die reguläre Ausschussarbeit beginnt erst wieder am 31. August. Und die Gamescom in Köln geht heute mit dem Messeprogramm weiter. Nach der Opening Night gestern öffnen heute die Messehallen. Besucher können zahlreiche neue Videospiele erstmals selbst ausprobieren. Auch heute stehen dann weitere Präsentationen, Trailer und Weltpremieren an. Die Gamescom läuft noch bis Sonntag in der Kölnmesse. Sie ist inzwischen eines der wichtigsten internationalen Gaming-Events. Erwartet wird auch Bundespräsident Steinmeier. Letztes Jahr kamen rund 357.000 Besucher zur Gamescom.
2: Deutschlandwetter.
1: Die Tiefstwerte aktuell zwischen 15 und 11 Grad. Im Süden sind noch einzelne Schauer und Gewitter möglich, sonst bleibt es jetzt überwiegend trocken mit größeren Auflockerungen. Die Aussichten Sonne und Wolken, dann bei steigenden Temperaturen. Es bleibt die meiste Zeit trocken bei maximal 27 Grad wieder.
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1: Hallo und herzlich willkommen hier bei Glaube und Tun. Zunächst ein wenig Musik und dann ein Vortragsmitschnitt von Professor Dr. John Lennox über die Stiftshütte.

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1: Wir befinden uns immer noch auf dem Weg zu Gott. Und bis jetzt haben wir nur das betrachtet, was draußen stand. Und natürlich sind die interessanteren Dinge drinnen. Heute haben wir angefangen mit der Eingangstür hier. Dann sind wir zum Brandopferaltar gekommen. Und dann das Waschbecken. Und wir haben gemerkt, wie alle diese drei Sachen uns erzählen von einer und derselben Erlösung, die der Herr für uns gemacht hat. Aber jetzt müssen wir einige Schritte weitergehen. Und natürlich, das bedeutet, dass wir durch die Tür in das Heiligtum selbst gehen müssen. Und so, es wäre vielleicht gut, wenn wir jetzt ein paar Augenblicke nehmen, um dieses Heiligtum als Ganze anzuschauen. Wir merken, dass das Heiligtum gewisse Decken hat. Und diese äußere Decke hier ist ein sehr schöner Fell, aber welches Fell ist problematisch? Weil das hebräische Wort für dieses Fell ist unterschiedlich übersetzt worden. Manche Leute sagen, dass es Delfinenhaut ist. Andere sagen, dass es Dachsfell. Andere, dass es Seekuh ist. Wir können nicht genau sagen. Aber wenigstens wissen wir, dass es damals benutzt wurde für die Schuhe von vornehmen Frauen. Das lesen wir sogar in Hesekiel. In Hesekiel und Kapitel 16 und Vers 10 findet man eine Beschreibung von Jerusalem und unter dem Gleichnis einer Ehefrau, die Gott sehr geliebt hat und hat sie beschut mit diesem Fell. Und so, was immer das war die neueste und letzte Mode für Schuhe für die Damen. So eine sehr schöne Decke als Verteidigung gegen Wetter, aber war doch sehr schön. Dann, darunter war wieder ein Deckel. Eine Decke, diesmal aus rot gefärbtem Widderfell. Natürlich auch eine Verteidigung gegen Wetter und so weiter. Weil was drinnen ist, ist natürlich äußerst wertvoll. Wenn wir diesen Fell wegnehmen, kommen wir zu etwas viel Interessanteres. Die zwei äußeren Decken werden in einem Vers der Bibel beschrieben. Und zwar in 2. Buch Mose 26, Vers 14. Aber was unten ist, wird viel ausführlicher beschrieben und wir merken sofort eine große Veränderung in der Form. Dazu hoffentlich kommen wir etwas später. Aber hier ist das sogenannte Ziegenhaarzelt. Und das besteht aus 11 Teppiche, die zusammengenäht sind. 1, 2, 3, 4, 5, 6 vorne und 5 hinten. Und die 2 Teile sind zusammen gemacht durch 50 Ringe von Kupfer und 50 diese Ringe, die man hier sieht. Ja, jetzt sieht man die Kupferringe sehr deutlich. Also, 2 große Teppiche jeweils aus 6 und 5 und 50 Ringe, die die beiden Seiten zusammenhält. Faszinierend, wie Und warum? Also das ist aus Ziegenhaar gemacht worden. Und das ist Ziegenhaar. Und dann unten ist die Stiftshütte im engsten Sinne, die Wohnung. Wieder mal aus Teppiche, aber diesmal nicht 11, sondern 10. Aus sehr schönen Leinwand, aus derselben Leinwand wie hier, mit denselben Farben wie auf der Tür, aber mit einem Unterschied, dass diese Figuren von Cherubime zu sehen sind überall. Und diesmal zusammengemacht in der Mitte mit Ringen aus Gold und aus Blau. So 10 Teppiche. 2 Teile gleich, 5 und 5. Zusammengemacht in der Mitte mit diesen Ringen. Und das Ziegenhaarzelt war größer als dieses Zelt. Dieses Zelt hier, diese Zeltdecke war sehr, sehr wertvoll, äußerst wertvoll. Und die Frauen haben daran gearbeitet. Sehr kluge Arbeit war das, von höchster Qualität. Und das war eigentlich die Wohnung, wo Gott wohnte. Aber natürlich, um Ausdruck zu dieser Wohnung zu geben, müsste man eine Struktur haben, die das alles aufrecht erhalten könnte. Und so kommen wir zu der Struktur der Stiftshütte. Und wir merken zunächst einmal die Bauweise. Die Bauweise ist sehr einfach. Es ist ein System von Leitern. Dort sind die 2 Seiten eine Leiter und dann in der Mitte diese Stangen, die machen ein Leiter, die auf silberne Füße steht. Und es ist vielleicht von Interesse für die Architekten unter uns, dass verschiedene Vorschläge gemacht worden sind, wie das eigentlich aussah. Wenn wir dieses andere Modell betrachten, wir werden sehen, dass die Bauweise anders ist. Weil hier haben wir soliden Brettern. Und in manchen Übersetzungen der Bibel wird das als Brett beschrieben. Und es sieht aus als ein Brett aus Holz mit Gold überzogen. Aber es gibt Probleme damit. Weil ein Brett, das so hoch war, wäre sehr schwer. Und der Schwerpunkt wäre sehr hoch und die silbernen Füße unten, obwohl sie schwer waren, würden die ganze Sache nicht so stabil machen. Auch sagen mir die Architekten und die Bauleute, dass solche lange Bretter wären fast unmöglich, weil sie haben nicht die Eigenschaft, senkrecht zu bleiben, all beugen und so durch alle Art Einflüsse von außen. Und der hebräische Text erlaubt diese Art Leiterform als Auslegung des Textes. Und dieses Modell ist eigentlich ein Nachbau im Sinne von Hastings Bible Dictionary. Und David Gooding, der daran gearbeitet hat, als Teil seiner Doktorarbeit in Cambridge damals, ist auch zum selben Schluss gekommen, dass das Brett war nicht die Form, sondern diese Leiterart. Hat große Vorteile. Leicht, stabil, stark, leicht tragbar, aber noch ein Vorteil, dass wenn diese schöne Leinwanddecke über diese Wände war, könnte man von innen, von allen Seiten die schönen Farben durch diese Löcher sehen. Also, das sind Fragen, worüber die Leute diskutieren. Aber wichtig ist es nur zu sehen anhand dieser Modelle, dass es verschiedene Möglichkeiten gibt. Aber jetzt schauen wir nach innen. Und so kommt eine Seite weg. Und wir merken jetzt noch einen sehr wichtigen Aspekt der Stiftshütte. Das heißt, hier haben wir zwei Räume. Zwei Räume. Diese Trennwand heißt der Vorhang und hat aus diesem großen Raum zwei gemacht. Hinterraum war der Allerheiligste, wo die Bundeslade war. In diesem Raum, der heilige Ort, befinden sich drei sehr wichtige Sachen. Erstens, hier direkt vor dem Vorhang war der Räucheraltar, wo der Priester, der hohe Priester vor allem, war jeden Tag oder hat dort gebetet. Dann hier links haben wir den Leuchter mit Olivenöllampen drauf, sieben Lampen, aus einem schönen Stück Gold. Wir wissen nicht, wie groß dieser Leuchter war. Einige Leute meinen, dass er ganz klein war und war auf dem Boden, andere, dass er ein sehr großer Leuchter war. Wir sind nicht sicher. Aber aus einem Stück soliden Gold war der Leuchter gemacht worden. Und dann, dem Leuchter gegenüber, stand ein Tisch, der Schaubrottisch, worauf 12 Brote waren. Und diese Brote blieben auf diesem Tisch eine Woche lang und dann würden von den Priestern gegessen und würden ersetzt mit noch 12 neue Brote, die auch dort eine Woche lang blieben und so weiter. So, hier haben wir diese zwei Abteile des Heiligtums. Der Allerheiligste, der Heilige. Nun, der Hohepriester durfte in diesen Abteil jederzeit hineingehen. Aber dieser Abteil war für alle Leute total versperrt. Nur an einem Tag im Jahr, Yom Kippur, Versöhnungstag, ist es dem Hohen Priester gestattet worden, nicht in dieser Kleidung, sondern in seiner weißen Kleidung, hineinzugehen in das Allerheiligste, wo er sehr kurz vor der Gegenwart Gottes stehen dürfte. Er hat Blut besprengt vor der Bundeslade, vor dem Thron Gottes, und dann kam er zurück. Und in der Tradition ging er hinein mit einem Seil rings um seinen Fuß, damit, wenn er dort stirbt, könnte man ihn heraustragen von der Gegenwart Gottes. So heilig war dieser Ort, dass wenn die Stiftshüter weiter durch die Wüste gefordert werden müsste, kamen die Priester hier hinein und haben diesen Vorhang über die Bundeslade gemacht, um die Bundeslade sozusagen zu verteidigen und zu verstecken vom menschlichen Sicht. Weil hier war die unmittelbare Gegenwart Gottes. Und wir werden sehen, dass die Tatsache, dass wir hier zwei Räume haben, eine Bedeutung hat, auch für heutzutage. Hebräer in Kapitel 9 sagt, dies ist ein Gleichnis für die gegenwärtige Zeit. Diese Aufteilung des großen Raumes in zwei und die Existenz dieses Vorhangs, das kommt alles morgen. Aber was wichtig für uns jetzt ist Folgendes. Wir sind unterwegs durch die Tür zum Brandopferaltar, zum Waschbecken, durch diese nächste Tour, und wir gehen hinein und wir wollen uns konzentrieren auf die direkte Linie in die Gegenwart Gottes. Und so, das nächste Möbelstück, das wir treffen, ist diese Räucheraltar. Und das wollen wir jetzt etwas in Einzelheit betrachten. Ein Altar, aber mit einem großen Unterschied zwischen diesem Altar und diesem Altar. Hier würde ständig Tiere geopfert. Hier nie. Dieser Altar war ein Räucheraltar. Und im 2. Buch Mose lesen wir von diesem köstlichen Räucherwerk, das die Israeliter machen dürften, und der Priester ging hinein mit etwas Feuer und das Räucherwerk stieg hinauf zu Gott, ein süßes Geruch. Es war ein sehr einfaches Bild für damals. Dieser Räucheraltar war sozusagen der Sitz des Gebetes. Der Hohepriester meistens ging hinein, um das Volk zu vertreten. Er trug auf seiner Brust und auf seiner Schulter die Namen der Stämmen Israels. Und er kam hinein und stand dort neben dem Räucheraltar vor dem Thron Gottes. Er war so nah zum Thron Gottes, wie es möglich war für ihn zu kommen. Er betete zu Gott. Und in dieser Situation war Gott sehr nah zu ihm. Und er vertritt das Volk vor Gott. Die anderen Priester aber bekamen nur sehr selten die Möglichkeit, hineinzugehen und zu beten. Und so war es zur Zeit Jesu im Tempel jetzt. Nachdem Gott einen Ort gewählt hat, nachdem das Volk das Land erreicht hat, und jetzt bewegt sich die Bundeslade nicht mehr. Und zur Zeit des Herrn hat man immer noch einige der Traditionen, und eine war, dass der Hohepriester stand im Tempel und betete. Und in Lukas Kapitel 1 lesen wir von einem Fall, wo das stattgefunden hat. Ein sehr interessanter Fall, der Auftakt Lukas Evangeliums. Lukas Kapitel 1. Und Vers 8. Es geschah aber, als er, das heißt der Priester mit Namen Zacharias, als er in der Ordnung seiner Abteilung den priesterlichen Dienst vor Gott verrichtete, traf ihn nach der Gewohnheit des Priestertums das Los, in den Tempel des Herrn zu gehen, um zu räuchern. Und die ganze Menge des Volkes stand betend draußen zur Stunde des Räucherns. So, hier ist eine wunderbare Beschreibung der Situation, wie es zur Zeit des Herrn war und wie es früher gewesen sein müsste. Hier war für Zacharias der Höhepunkt seines priesterlichen Lebens. Man hat ausgerechnet, dass zu der Zeit waren es genügend Priestern, dass wahrscheinlich nur einmal ein Priester den Lohn

Bürger so weit, die Priester etwas weiter, der hohen Priester noch weiter. Wir werden später sehen, was für einen Unterschied es gibt zwischen diesem System und was heutzutage der Fall ist. Aber das ganze Volk stand draußen, Zacharias war drinnen, das ganze Volk stand betend. So, die Idee war nicht bloß, dass der Priester betet, sondern dass zur gleichen Zeit das Volk draußen gebetet hat. So, es war ein, sozusagen ein Gebetszeit, alle zusammen. Aber der Priester war näher zu Gott als das Volk. So war es. So, es hat mit Gebet zu tun. Und die Idee war, dass die Gebete mangelhaft waren. Und die dürften nicht so alleine zu Gott gehen. Ich meine, wenn ich denke, wofür ich bete manchmal. Und die Motivation, die dahinter steht, ist es immer vollkommen? Wie kann ein Gebet von einem sündhaftigen Menschen überhaupt Gott erreichen? Und hier war das Geheimnis davon. Gott sagte, mach sehr süßes Räucherwerk. Und die Gebete steigen im Räucherwerk auf. Und es war, als ob die Gebete würden umhüllt im Räucherwerk. Und das war ein süßes Geruch für Gott. Und er hat ihre Gebete akzeptiert. Heute brauchen wir und benutzen wir kein Räucherwerk mehr. Aber wenn wir beten im Namen des Herrn Jesu Christi. Ist das bloß eine Formel, die wir benutzen, um anderen zu zeigen, dass wir zu Ende gekommen sind? Oder bedeutet es mehr? Was heißt es, wenn ich bete im Namen des Herrn Jesu Christi? Wir tun es so oft, dass wir merken kaum, was besagt wird durch diesen bekannten Ausdruck. Wir bitten in seinem Namen. Das heißt, als ob er selber bittet. Mit seiner Autorität zu den Jüngern sagte er, bis jetzt habt ihr nichts in meinem Namen gebeten. Bittet und. Er gibt uns die Autorität, in seinem Namen zu beten. Das ist ein wunderbares Vorrecht. Und weil sein Namen so viel ausmacht für den Vater, hört der Vater unsere Gebete. Und das Räucherwerk damals, das süße, wohlriechende Räucherwerk, ist ein Bild von der Tatsache, dass heute wir dürfen im Namen Jesu beten. Und Gebet ist ein Weg zu Gott, nicht wahr? Wir denken bis jetzt in unserer Vortragsreihe über den Weg an den Weg zu Gott. Gebet ist ein Weg zu Gott. Im Gebet nähern wir Gott, wir kommen näher zu ihm, wir reden mit ihm. Und es ist ein wunderbares Vorrecht. Gott existiert, er schweigt nicht, aber er will mit uns reden. Das ist kolossal. Der Gott, der das Universum erfunden hat, interessiert sich für mich. Er will mit mir sprechen. Das ist wunderbar. Vielleicht fühlen wir uns manchmal einsam. Wir brauchen nicht einsam zu sein, was Gott angeht. Er will mit uns reden. Und so, wir könnten an unsere Gebete denken, als ein Weg zu Gott. Aber wie ich gesagt habe, am häufigsten war der hohe Priester hier. Und er, auf eine besondere Art und Weise, hat das Volk vertreten vor dem Thron Gottes. Die Bundeslade, wie wir gesehen haben, war der Thron Gottes. So hat er das Volk vertreten vor dem Thron Gottes, und er trug

Die Namen des Volkes vor Gott. Und er war ein Verwalter. Er vertritt das Volk vor Gott. Also dann kommen die interessanten Fragen, nicht wahr? Wir haben gesehen, dass das Brand, der Brandopferaltar an eine Fürsorge Gottes uns erinnert, für unsere Schuld, nicht wahr? Und dann haben wir gesehen, dass das Waschbecken uns erinnert an die Fürsorge Gottes für unser Charakter durch seinen Geist und durch die regelmäßige Waschung durch sein Wort. Brauchen wir noch was? Und der Höhepunkt des Hebräerbriefes überhaupt, wie der Verfasser sagt, ist, dass wir einen hohen Priester haben. Warum brauchen wir einen hohen Priester, wenn wir all das andere haben? Also ich kann zumindest sagen, dass wenn wir keine hohen Priester bräuchten, dann hätte Gott uns keinen gegeben. Das wäre logisch, nicht wahr? Aber hier ist auch dann eine Fürsorge. Aber wofür? Das ist die nächste Frage. Wir haben bis jetzt gesehen, dass es unterschiedliche Aspekte unserer Rettung gibt. Die Tür, Brandopfer, Waschbecken. Aber was ist das? So kommen wir jetzt zum Neuen Testament und lesen wir von dieser Fürsorge Gottes für uns. Wir lesen zunächst einmal in Hebräer Kapitel 7. Hebräer Kapitel 7.

Und invers. 22. Und jene sind in größerer Anzahl Priester geworden, weil sie durch den Tod verhindert waren zu bleiben. Dieser aber, das ist der Herr Jesus, weil er in Ewigkeit bleibt, hat ein unveränderliches Priestertum. Daher kann er auch völlig erretten, die durch ihn Gott nahen, weil er immer lebt, um sich für sie zu verwenden. Und hier merken wir, was gesagt wird. Daher kann er völlig erretten. Wir haben gesehen, er hat eine Rettung für unsere Schuld. Er hat eine Rettung für unser Charakter. Völlig erretten. Was heißt das? Weil er immer lebt, um sich für sie zu verwenden. Dieser Begriff für sie zu verwenden finden wir auch im Römerbrief. Und damit wir das ganze Spektrum sehen, lesen wir in Römer Kapitel 8. Römer Kapitel 8 und Vers 34. Wer ist der Verdammer? Christus Jesus ist es, der gestorben, ja noch mehr der Auferweckte auch zur Rechten Gottes ist, der sich auch für uns verwendet. Wer wird uns scheiden von der Liebe Christi? Drangsal oder Angst oder Verfolgung oder Hunger? Nein, keine von diesen Dingen. Und hier beschreibt Paulus eine Situation, wo Zwang und Druck und Verfolgung sogar und Schwierigkeiten kommen, aber diese Dinge können uns von Christus nicht scheiden. Wieso denn? Weil er lebt, sich für uns zu verwenden. Und wenn wir jetzt zurück zu Hebräerbrief kommen und stellen uns die Frage, was ist eigentlich die Aufgabe des Hohen Priesters? Wir haben sehr klare Hinweise darüber durch den ganzen Hebräerbrief. Zunächst einmal in Kapitel 3, Vers 1 heißt es, daher, heilige Brüder, Teilhaber der himmlischen Berufung, betrachtet den Apostel und hohen Priester unseres Bekenntnisses. Das ist die Beschreibung Jesu Christi. Er ist hohen Priester unseres Bekenntnisses. Dazu lesen wir auch Vers 6. Sein Haus sind wir, wenn wir die Freimütigkeit und den Ruhm der Hoffnung bis zum Ende standhaft festhalten. Es geht um ein Festhalten. Kapitel 4, Vers 14. Da wir nun einen großen hohen Priester haben, der durch die Himmel gegangen ist, Jesus, den Sohn Gottes, so lasst uns das Bekenntnis festhalten. Denn wir haben nicht einen hohen Priester, der nicht Mitleid haben könnte mit unseren Schwachheiten, sondern der in allem in gleicher Weise wie wir versucht worden ist, doch ohne Sünde. Lasst uns nun mit Freimütigkeit hinzutreten zum Thron der Gnade. Lasst uns zum Thron hinzutreten. Oh, das ist gewaltig. Das dürfte keiner normale Israelit. Aber wir dürfen es jetzt zum Thron hinein, direkt in Gottes Gegenwart hinzutreten. Zum Thron der Gnade. Wie das möglich ist, muss ich morgen beschreiben. Dass es möglich ist, lasst uns von dem Wort jetzt akzeptieren.
Lasst uns nun mit Freimütigkeit hinzutreten zum Thron der Gnade, damit wir Barmherzigkeit empfangen und Gnade finden zur rechtzeitigen Hilfe. Wofür denn? Wofür brauchen die Leute damals diese Hilfe? Was war die Schwierigkeit? Die Schwierigkeit war sehr einfach. Die waren unter kolossalem Druck, ihr Bekenntnis aufzugeben. Das war das Problem. Hier waren Leute in dieser Situation, die kamen von jüdischer Abstammung. Und jetzt glauben sie, dass Jesus der Messias ist. Und die sehen in ihm der Messias, der für sie gestorben ist. Und dann kam der Druck. Und die Verfolgung teilweise. Kommt zurück ins Judentum. Alles geht euch gut. Keine Überraschung, dass ihr so viel leiden müsst, wenn ihr Ketzer geworden seid und an diesen Mann Jesus, an diesen Heuchler glauben als Messias. Kommt zurück. Und manche litten unter einem kolossalen Druck, zurückzugehen ins Judentum und ihr Bekenntnis aufzugeben. Das heißt, ihr Glauben aufzugeben. Das ist die Situation. Und hier ist etwas Lebenswichtiges. Vielleicht weniger von uns, vielleicht keiner von uns, ich weiß es nicht, kommt aus jüdischer Abstammung und leidet unter einer solchen Versuchung. Aber es gibt andere Drucke in der Welt, andere Probleme, andere Winde, die zu uns kommen und sagen, gib's auf. Gib's auf, es nützt nicht. Oder eine Wende kommt im Leben und plötzlich leiden wir an etwas, das wir nicht verdient haben können und wir denken, wo ist Gott? Und wir fangen an zu wackeln in unser Glauben. Und die Gewissheit geht weg. Und alles scheint zu wackeln und wird nicht mehr stabil. Und wir verlieren unsere Zuversicht. Und wir wissen nicht, was uns passiert. Und jemand kommt zu uns und sagt, hab keine Angst, mein Bruder. Der Gläubige hat Gewissheit. Ja, ja. Aber das ist ausgerechnet das Problem. Ich verliere meinen Glauben. Es nützt sehr wenig zu mir zu sagen, dass es eine Gewissheit gibt für den Gläubigen, wenn gerade das ist das Problem. Hier ist eine sehr kritische Frage und eine wichtige Frage. Gibt es eine Fürsorge für meinen Glauben? Ha. Es gibt eine Fürsorge für meine Schuld. Es gibt eine Fürsorge für meinen Charakter. Gibt es eine Fürsorge für meinen Glauben? Also, wir sehen deutlich. Hier ist die Ermutigung im Hebräerbrief. Lasst uns die Bekenntnis festhalten. Wieso denn? Was ist die Ermutigung dazu? Weil wir einen solchen hohen Priester haben. Seine Aufgabe ist gerade die, uns zur rechtzeitigen Hilfe zu kommen, uns zu helfen, weiterzugehen mit unserem Glauben. Und das ist vielleicht die kritischste Frage von allen Fragen, weil es natürlich unser Verhältnis mit Gott besteht durch Glaube. Unser Vertrauen an ihn. Und der Feind wird sein Bestes tun, um dieses Vertrauen zu verunsichern, zu destabilisieren. Das ist sehr schwer für manche junge Leute heutzutage. Wenn sie die Winde von der materialistischen Wissenschaft hören, dass letztlich hat die Wissenschaft bewiesen, dass es unmöglich ist, an Gott zu glauben, und die hören das so klug formuliert von den Lehrern, und dann die Eltern haben nichts zu sagen und können nicht helfen. Was sollen sie jetzt glauben?
Es gibt einen Feind, der ein sehr deutliches Ziel hat, uns zu verunsichern, uns weg von unser Bekenntnis zu bringen. Hat Gott eine Fürsorge? Wir haben einen solchen hohen Priester. Was tut dieser hohen Priester? Lasst uns sehen, was er tut anhand eines Beispiels. Wir haben heute Nachmittag Petrus betrachtet, als er die Lektion vom Waschbecken gelernt hat. Die nächste Lektion, die er gelernt hat, war die Lektion des Räucheraltars eigentlich, die Lektion des hohen Priesters. Aber vielleicht bevor wir dazu kommen, damit wir frisch konzentrieren können, werden wir aufstehen und Bernd wird uns ein Solo, nein, und wir singen zusammen ein Lied.

0: Und wir wollen jetzt sehen, was der Herr Jesus als Hohepriester für Petrus getan hat. In Johannes Kapitel 13 hat er angefangen, die Lektion über die Waschung zu lernen. Der Herr hat gerade seine Füße gewaschen, aber dann sprach der Herr von einem Weggehen. Und in Vers 36 von Johannes 13 lesen wir, Simon Petrus spricht zu ihm, Herr, wohin gehst du? Jesus antwortete ihm, wohin ich gehe, dorthin kannst du mir jetzt nicht folgen, du wirst mir aber später folgen. Petrus spricht zu ihm, Herr, warum kann ich dir jetzt nicht folgen? Mein Leben will ich für dich lassen. Jesus antwortet, dein Leben willst du für mich lassen? Wahrlich, wahrlich, ich sage dir, der Hahn wird nicht krähen, bis du mich dreimal verleugnet hast. Was hat Petrus gedacht? Hier ist das Wort Gottes, das zu ihm kommt. Er schaut direkt jetzt in den Spiegel hinein. Und was sagt das Wort Gottes zu ihm? Du wirst mich dreimal verleugnen. Was sagt seine eigene Meinung zu ihm? Ich bin bereit, mein Leben für dich zu lassen. Das heißt, seine Analyse seines Zustandes und seine Bereitschaft war total quer, total falsch. Das Wort Gottes kam zu ihm und hat ihn analysiert und sagte zu ihm, du sollst mich dreimal verleugnen. Schade, dass in den meisten unseren Bibeln kommt 14.1 im Text. Weil wir hören auf am Ende von Johannes 13 und dann am nächsten Abend lesen wir Johannes 14. Aber so hat der Herr es nicht gesagt. Ich lese es wieder mal. Dein Leben willst du mich für mich lassen? Wahrlich, wahrlich, ich sage dir, der Hahn wird nicht krähen, bis du mich dreimal verleugnet hast. Euer Herz werde nicht bestürzt. Was? Was? In fast einem Atemzug. Diesen Mann zu sagen, du wirst mich dreimal verleugnen und dann zu sagen, euer Herz werde nicht bestürzt. Ihr glaubt an Gott. Glaubt auch an mich. Im Hause meines Vaters sind viele Wohnungen. Wenn es nicht so wäre, würde ich euch gesagt haben, ich gehe hin, euch eine Stätte zu bereiten. Und wenn ich hingehe und euch eine Stätte bereite, so komme ich wieder und werde euch zu mir nehmen, damit auch ihr seid, wo ich bin. Und du auch, Petrus. Das ist merkwürdig, nicht wahr? Du wirst nicht dreimal verleugnen, euer Herz werde nicht bestürzt. Lasst uns jetzt sehen, wie das in Lukas Evangelium vorkommt, und zwar in Kapitel 22. Lukas 22, dieselbe Situation. Und diesmal lesen wir in Vers 31. Der Herr aber sprach, Simon, Simon, siehe, der Satan hat euer begehrt, Mehrzahl, euch zu sichten wie den Weizen. Das heißt alle Jünger. Ich aber habe für dich gebetet, dass dein Glaube nicht aufhört. Und wenn du einst zurückgekehrt bist, so stärke deine Brüder. Er aber sprach zu ihm, Herr, mit dir bin ich bereit, auch ins Gefängnis und in den Tod zu gehen. Er aber sprach, ich sage dir, Petrus, der Hahn wird heute nicht krähen, ehe du dreimal geleugnet hast, dass du mich kennst. So hier ist zweimal die Analyse dieser Situation. In Johannes Evangelium, du wirst mich dreimal verleugnen, euer Herz werde nicht bestürzt, zu allen Jüngern gesagt. Auch zu Petrus. Hier? Satan hat euer begehrt. Hier geht es um einen satanischen Angriff gegen die Jünger und vor allem gegen Petrus, aber gegen alle. Er hat euer begehrt. Und hier haben wir einen gewissen Einblick in die aktuellen Situation. Satan ist nicht unbegrenzt in was er tun darf. Wir sehen das in der Geschichte von Hiob, damals im Alten Testament, wo Satan zu Gott gesagt hat, ha, Job hat alle Art Gründe, Vertrauen auf dich zu haben. Und Gott sagt, okay, nimm die Gründe, die du meinst, weg. Aber Gott hat Grenzen gestellt. Und Hiobs Glaube hat nicht aufgehört. Satan hat euer begehrt. Er kann nicht beliebig tun, was er will. Und in dieser Situation hat der Herr für ihn gebetet, dass sein Glaube nicht aufhört. Das ist äußerst wichtig, dass wir merken, genau wofür er gebetet hat. Er hat nicht gebetet, ich habe gebetet, dass dein Zeugnis nicht aufhöre, weil sein Zeugnis hat offensichtlich aufgehört. Stellen wir uns vor, wir wären dort, in der Dunkelheit, und dort ist Petrus und wir sehen ihn. Und hier kommt das Mädchen und sagte zu ihm, du warst mit Jesus nicht fort. Nein! Und wir hören das zusammen. Und ich flüstere zu dir, siehst du diesen Mann? Ist er ein gläubiger Mann? Was hättest du gesagt? Vorsicht! Aber Glaube? Das ist die Frage. Hier kommt die Hitze, buchstäblich damals. Petrus war kalt und wollte etwas wärmer werden, aber problematisch für ihn war die Tatsache, die physikalische Tatsache, dass ein Feuer erzeugt nicht bloß Hitze, sondern auch Licht. Und daher konnte das Mädchen ihn sehen. Ich habe für dich gebetet, dass dein Glaube nicht aufhöre. Was war die Antwort zu diesem Gebet? Das ist eine sehr wichtige Frage. Petrus, als der Hahn schrie, der Herr blickte auf ihn und er weinte, er ging hinaus und weinte bitterlich. War das das Weinen eines verlorenen Menschen? Oder war das das Weinen eines Schafes, der jetzt entdeckt, wie weit der König bereit ist zu gehen für ihn? In diesem Augenblick erkannte er zweierlei. Erstens, dass Jesus hat Recht gehabt und er Unrecht. Aber er hat auch erkannt, nicht wahr? Dass der Herr schon für ihn gebetet hatte. Merken wir das. Nicht ich werde für dich beten, dass dein Glaube nicht aufhöre. Ich habe gebetet. Schon im Voraus hat der Herr die Vorbereitung gemacht für Petrus und daher entnehme ich aus dieser Geschichte, dass sein Glaube nicht aufgehört hat. Alles andere hat aufgehört. Aber hier ist ein Schaf, der weg von dem Hirte geht, weil er das Wort Gottes nicht geachtet hatte. Er glaubte nicht, was das Wort Gottes zu ihm sagte über seine eigene persönliche Beschaffenheit und Charakterzüge. Und daher müsste er die Lektion schwer auf schwere Weise lernen. Es geht uns oft so, nicht wahr? Wenn wir nicht auf das Wort Gottes zuhören, dann manchmal müssen wir auf eine viel schwierigere Weise die Lektion wahrnehmen. Ich habe für dich gebetet, dass dein Glauben nicht aufhört. Sein Zeugnis hat aufgehört, sein Eifer für den Herrn aufgehört, sein Mut aufgehört, fast alles aufgehört. Wenn du einst zurückkehrst, im Griechischen gibt es keinen Zweifel darüber. Nicht, wenn du eventuell, möglicherweise, nein, nein. Wenn du einst zurückgekehrt bist, es wird geschehen. Stärke deiner Brüder. Oh, wie wunderbar muss es gewesen sein, Petrus kennengelernt zu haben. Ein Mann, der kurz darauf war bereit, vor seiner eigenen Nation zu stehen in Jerusalem und zu ihnen zu sagen, ihr habt den Sohn Gottes verleugnet. Genau dieselbe Sache, die er selber getan hatte. Einige Wochen vorher. Wie hat er diesen Mut zurückbekommen? Weil der Herr eine Fürsorge hat, dass sein Glaube nicht aufhöre. Wir haben Petrus' eigene Erklärung der Sache auch. Und diese Erklärung der Sache ist äußerst wichtig. Er beschreibt sie später in seinem Leben, höchstwahrscheinlich in seinem ersten Brief. Sein erster Brief, 1. Petrus, Vers 6, Kapitel 1. Darin frohlockt ihr, die ihr jetzt eine kleine Zeit, wenn es nötig ist, in mancherlei Versuchungen betrübt worden seid. Wenn es nötig ist. Oh, ich denke, dass Petrus, als er diese Worte schrieb, dachte an seine eigene Erfahrung. Wenn es nötig ist. Seine schwere Erfahrung war nicht nötig, es sei denn, er gehorsam gewesen war und geglaubt hätte, was der Herr ihm gesagt hätte. Aber hat es nicht geglaubt. Wenn es nötig ist, damit die Bewährung eures Glaubens viel kostbarer erfunden wird als die des vergänglichen Goldes, das aber durch Feuer erprobt wird zu Lob und Herrlichkeit und Ehre in der Offenbarung Jesu Christi. Hier beschreibt Petrus einen Prozess. Und dieser Prozess ist die Bewährung des Goldes. Hier haben wir etwas Gold. Hier, wunderbares Gold. Aber dieser Gold ist nur so schön und geläutert, weil es durch einen speziellen Vorgang gegangen ist. Man findet etwas Gold irgendwo im Yukon wahrscheinlich. Und das ist ein Klumpen, ein Gemisch von Gold und Steine und Erde und was weiß ich und Ton. Und ich stelle das auf meinem Tisch zu Hause. Kommt der Goldschmied zu Besuch. Und er sagt, was ist das? Das ist Gold, sage ich. Ja, sagt er, ich sehe das. Aber das sieht so schrecklich aus, es ist grässlich. Lass mich dieses Stück haben. Na, sage ich, vorsichtig, ich will mein Stück Gold. Man sieht, wie es glänzt hier und dort. Das ist echt Gold, ja, das weiß ich. Aber lass mich das Stück haben. So, ich gehe mit ihm. Und weil ich ein Primitiver bin, ich habe große Angst, was er zu meinem Stück Gold tut. So, er nimmt ein Feuer und ich sage, Vorsicht, Vorsicht, ich will mein Stück Gold. Mach nichts, warte mal, schau mal. Und er tut das Gold in eine Schale, das Feuer heißer und heißer und heißer. Und dann zu meinem Erschrecken, plötzlich verschwindet jeder Glanz Gold. Und alles schmilzt. Und ich sage, stopp, du hast das Gold ruiniert. Und er sagt, Mensch, sei nicht so dumm. Und er nimmt einen Löffel und nimmt die Schlacke weg von der Oberfläche. Oh, Mensch, ist das, was ich hatte? So pur, so fein, so glänzend schön. Ist das was? Ja, sagt er, sieht ein bisschen kleiner aus, aber das ist der Prozess. Und es kommt ein Punkt in diesem Prozess, nicht wahr, wo aller Anschein nach ist alles Gold verschwunden, wenn die Schlacke zur Oberfläche kommt, durch die Hitze. Hier beschreibt Petrus mit einem Wort, ein sehr interessantes Wort, damit die Bewährung eures Glaubens viel kostbarer erfunden wird. Dieses Wort Bewährung beschreibt nicht den Vorgang, den Prozess, sondern beschreibt den Teil, der nach dem Prozess existiert. Das heißt, eine genauere Beschreibung, Übersetzung ist der erprobte Teil. Das heißt, nicht der Vorgang. Der Vorgang kann sehr schmerzhaft sein. Und nicht köstlich, gar nicht köstlich, gar nicht kostbar. Aber der erprobte Teil, das heißt, was übrig bleibt am Ende des Prozesses, das ist was Wertvolles. Geläutertes Gold. So sagt Petrus, so ist es mit unserem Glauben. Die Hitze kommt. Weil mein Glaube, dein Glaube auch, aber meins bestimmt, Petrus offensichtlich, ist ein Gemisch. Ich bin bereit, Herr. Oh, es war warm und schön in diesem Saal in Jerusalem, wo alle Jünger waren zusammen. Und die Gemütlichkeit, wir können uns kaum vorstellen, wie wunderbar es gewesen sein müsste in der unmittelbaren Gegenwart des Herrn. Und die sangen zusammen und die Gemeinschaft war wunderschön. Es war fast wie Himmel, weil Himmel ist, wo Jesus ist, nicht wahr? Und ich denke, dass in einer solchen Situation, vielleicht auch, weil ich ihre bin, mit einem R, weil ich ihre bin, werde ich auch zum Herrn sagen, ja Herr, hier ist wunderbar, ich bin bereit für dich, dies und jenes. Das war nicht wahr. Das war kein Gott. Das war kein Glaube. Das war lauter Emotion, oberflächlich. Und weil der Herr die Analyse des Herrn, weil Petrus die Analyse des Herrn nicht geglaubt hatte, musste Petrus das anders lernen. Und der Herr hat die Hitze buchstäblich durch dieses Feuer. Und dort stand dieser arme Mann, ein Gemisch von Gold und Schlacke und was weiß ich. Oberflächliches, Nutzloses in seinem Charakter und in seinem Denken. Und in seinem angeblichen Glauben. Und die Hitze hat alles zur Oberfläche gebracht. Ich kenne ihn nicht. Und wir schauen an und wir sehen nur die Schlacke. Aber tief unten. Der Herr konnte die Schlacke in dem Augenblick entfernen. Durch seinen Blick verständnisvoll. Und Petrus war echtes Gold, sein ganzes Leben lang nachher. Moment, Moment, Moment. Dieselbe Schwäche kam ein bisschen später, wo er etwas Angst von anderen Brüdern bekommen hat sogar. Aber Petrus war durch diese Erfahrung umgestaltet. Oh, das ist äußerst wichtig. Und ich habe es ausführlich beschrieben, weil es so wichtig ist, dass wir verstehen, was die Lebenserfahrungen zu unserem Glauben tun können und nicht tun können. Ich habe für dich gebetet, dass dein Glaube nicht aufhöre. Und dort stand der Hohenpriester, dort in dem Heiligtum, und vertritt das Volk und betete für das Volk. Ich glaube heute, dass Jesus der Sohn Gottes ist. Ich bekenne es euch. Ich habe es gestern geglaubt. Wie wird es morgen sein? Wie wird es nächste Woche sein? Nächstes Jahr? Übernächstes Jahr? Hat Gott eine Fürsorge? Und ich werde nie vergessen den Tag in Cambridge als Student. Ich hatte große Probleme mit dieser Frage persönlich. Ich war in einer Universität mit äußerst klugen Leuten. Und ich konnte sehen, dass die meisten waren viel klüger als ich. Ich kam als gläubiger junger Mann auf die Universität und ich habe versucht, alle Bücher zu lesen, alle Argumente zu meistern, damit ich Antworten hatte auf allen möglichen Fragen. Aber auch ich sah sehr klar, dass ich nicht alle Antworten hatte zu allen Fragen. Und dass es Leute dort waren mit wirklichen Rolls-Royce-Gehirne. Rolls-Royce, ein deutsches Auto, wie ihr weißt. Sehr kluge Leute. Und ich hatte immer Angst, dass eines Tages werde ich jemanden treffen, der das letzte Argument, den letzten Nagel in den Sarg Gottes tut, und dann stehe ich hoffnungslos. Dann habe ich Hebräerbrief gelesen. Und habe gelernt, dass letztlich liegt es nicht bei meiner Klugheit oder meiner intellektuellen Gaben, sondern dass genau wie der Herr eine Fürsorge hat für meine Schuld auf dem Kreuz, genau wie er mir ein neues Leben gegeben hat durch die Wiedergeburt, durch seinen Geist, er hat sogar eine Fürsorge für das Erhalten meines Glaubens, indem er lebt, in der Kraft eines unauslöschlichen Lebens und betet für mich. Das ist gewaltig. Das Neue Testament fordert uns, für Könige zu beten. Aber das Neue Testament erzählt mir von einem König, der für mich betet. Wieso denn? Weil ich dieses Gebet nötig habe. Wir werden bewahrt, sagt Petrus, durch Glauben bewahrt, auf das Erbteil, das für uns aufbewahrt ist. Euer Herz werde nicht bestürzt. Petrus, auch für dich, geh weg, ich komme zurück, damit du bist, wo ich bin. Kein Zweifel. Wie kann der Herr so sicher sein? Weil er betet. Nur deswegen. Und Gott hat uns, ich wiederhole, einen hohen Priester gegeben, weil wir einen nötig haben. Es ist interessant, das Bild der Probung des Goldes, weil es ist fast ähnlich zu das, was der Herr dem Petrus direkt gesagt hat. Satan hat euer begehrt, wie Weizen zu sichten. Warum sichtet man Weizen? Um alles wegzuwerfen? Nein. Um das Nutzlose vom Nutzvolle zu trennen, nicht wahr? Das ist der Zweck des Vorgangs. Um das Nutzlose vom Nutzvolle zu trennen. Um alles Staub und was weiß ich zu entfernen, damit man nur. Und ist es nicht wunderbar? Es beweist die Herrschaft unseres Herrn auf eine wunderbare Weise. Er lenkt die Sache so, dass er kann auch die Angriffe Satans gegen unseren Glauben sogar benutzen, damit unser Glauben dadurch gestärkt wird. Und kein Gold wird verloren gehen. Wir dürfen hören, wie unser Hohepriester betet. Wir haben ein ganzes Gebet. Einer der heiligsten Kapitel der gesamten Heiligen Schrift ist Johannes Kapitel 17. Wo wir zu ihm kommen dürfen und hören, wie er betet. Und es heißt in Vers 6, ich habe deinen Namen den Menschen offenbart, die du mir aus der Welt gegeben hast. Dein waren sie. Und mir hast du sie gegeben. Und sie haben dein Wort bewahrt. Jetzt haben sie erkannt, dass alles, was du mir gegeben hast, von dir ist. Denn die Worte, die du mir gegeben hast, habe ich ihnen gegeben und sie haben angenommen und wahrhaftig erkannt, dass ich von dir ausgegangen bin und haben geglaubt, dass du mich gesandt hast. Ich bitte für sie. Nicht für die Welt bitte ich, sondern für die, welche du mir gegeben hast, denn sie sind dein. Und alles, was mein ist dein und was dein ist mein und ich bin in ihnen verherrlicht. Und ich bin nicht mehr in der Welt und diese sind in der Welt und ich komme zu dir, heiliger Vater. Bewahre sie. Bewahre sie in deinem Namen, den du mir gegeben hast, dass sie eins seien wie wir. Als ich bei ihnen war, bewahrte ich sie in deinem Namen, den du mir gegeben hast, und ich habe sie behütet und keiner von ihnen ist verloren, als nur der Sohn des Verderbens, damit die Schrift erfüllt werde. Jetzt aber komme ich zu dir und dieses rede ich in der Welt, damit sie meine Freude völlig in sich haben. Bewahre sie. Das ist es. Und der Herr beschreibt seinen Dienst auf der Erde, seinen vergangenen Dienst. Ich habe sie bewahrt. Und keiner ist verloren. Judas war nie gläubig. Alle anderen, die gläubig waren, hat er bewahrt in ihrem Glauben. Und keiner hat er verloren. Oh, das ist gewaltig, nicht wahr? Wenn wir zurückblicken in Johannes Kapitel 6, sehen wir, wie stark dieser Ausdruck eigentlich ist. Vers 37 heißt es, alles, was mir der Vater gibt, wird zu mir kommen, und wer zu mir kommt, den werde ich nicht hinausstoßen. Ich hatte sehr große Schwierigkeiten mit diesem Vers. Vielleicht, weil ich zu logisch bin, aber ich bin doch logisch. Keiner werde ich hinausstoßen. Stellen wir uns vor, hier ist ein Hirte und er hat seine Schafe. Und ich interessiere mich für die Sache, die komme zu ihm eines Tages und ich sage, Herr Hirte, seine Schafe sind wunderbar, ja, sagt er, aber ich brauche sie zu behüten. Aber ich möchte eigentlich in die Stadt gehen, ein paar Stunden lang. Kannst du hier bleiben, John? Ja, gerne, sagte ich. Und meine Aufgabe für dich ist, dass, wenn ein Schaf zu dir kommt, stoße den Schaf nicht hinaus. Oh, ich denke, das ist sehr einfach. Kommt zwei Stunden später und dort bin ich ganz alleine. Der sagt, wo sind die Schafe? Also, sagte ich weiß es nicht, ich habe keinen hinausgestoßen, die sind von alleine weg. Das hat mich betrübt. Ist das alles? Und damit wir den Vers nicht so auslegen, geht's weiter. So, am besten zitieren wir weiter, nicht wahr? Denn, damit wir kein Missverständnis haben, wird's erklärt, was es bedeutet. Denn ich bin von Himmel herniedergekommen, nicht, dass ich meinen Wille tue, sondern den Willen dessen, der mich gesandt hat. Und was ist das? Dies aber ist der Wille dessen, der mich gesandt hat, dass ich von allem, was er mir gegeben hat, nichts verliere. Das ist was total anderes. Kommen wir zurück zu meiner kleinen Geschichte des Hirten. Und er sagt zu mir, John, jedes Schaf, das zu dir kommt, du darfst nicht hinausstoßen, gut? Und du darfst auch kein Schaf verlieren. Oh, das ist eine andere Aufgabe, nicht wahr? Was ist die Aufgabe des Herrn als Hirte? Hier ist es. Steht in Schwarz-Weiß. Dies ist der Wille meines Vaters, dass jeder, dies ist der Wille dessen, der mich gesandt hat, dass ich von allem, was er mir gegeben hat, nichts verliere. Das ist massiv. Was soll das heißen? Dass der Wille des Vaters für den Sohn ist, wenn jemand echt gläubig geworden ist, dass er ihn oder sie nie verliert. Siehst du, was das bedeutet? Der Herr Jesus versagt nicht, den Willen Gottes zu tun. Der Tag, wo ich das begriffen habe, war ein Wendepunkt in meinem Leben. Nicht, dass man nachher gleichgültig lebt, gerade umgekehrt, sondern dass man eine tiefe Zuversicht hat, dass der Herr eine Fürsorge auf dieser kritischen Ebene hat. Judas war anders. Er hat mitgemacht. Und das Schreckliche in seinem Fall war nicht, dass er einstgläubig war, sondern dass sein Benehmen letzten Endes bewies, dass er nie gläubig war. Es ist gefährlich, nur von der Erfahrung von außen zu richten. Es ist besser zu richten auf der Basis der Aussage des Neuen Testamentes. Und der Herr tröstet uns gewaltig in diesen kritischen Situationen, die wir erleben, auch heute, vor allem heute, dass er bereit ist, uns zu bewahren. Und nicht nur das, sondern in diesen kritischen Situationen, die vor manch unserer Geschwister sind in China, in anderen Ländern. Er kommt und gibt ihnen das, was sie sagen sollten, wenn sie vor Verhör geschleppt werden. Er bewahrt die Seinen. Und wenn man denkt, dass dieses einzigartige Gebet in Johannes 17, so viel in diesem Gebet geht um die Bewahrung deines Glaubens. Vielleicht sollten wir diese Stiftshütte uns lehren, wieder mal aufs Neue, dass der Herr Fürsorgen hat, auf mehreren Ebenen, als manche meinen. Aber mehr darüber morgen. Wir schließen mit Gebet ab. Lasst uns dazu aufstehen. Herr, wir preisen dich für dein Wort. Und wir freuen uns heute Abend, dass wir einen solchen hohen Priester haben. Jesus, den Sohn Gottes. der sich für uns verwendet, für uns betet, dass unser Glaube nicht aufhöre. O Herr, wie schwach sind wir. Herr, lasst uns zu dir kommen, um Gnade zu finden. Wenn wir Hilfe brauchen, und deine Hilfe brauchen wir ständig, Herr, wir bitten dich, dass die Zuversicht, die du uns gibst, wird uns stärken, für dich in dieser Welt zu stehen, senkrecht als Zeugen deiner Gnade. Bewahre uns, Herr. Wir sehen nicht mit unseren Augen, mit unseren natürlichen Augen in die ewige Welt hinein. Und Herr, es ist ein Wunder, dass wir kaum mit unserem Verstand begreifen können, dass im Himmel zur Rechten Gottes sitzt einer, der jetzt in diesem Augenblick für uns betet, dass unser Glaube nicht aufhöre. So, Herr, bitte, lasst uns das Bekenntnis festhalten zur Ehre Jesu. Amen.
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